Zu allen Zeiten gab es Propheten. Seit über 40 Jahren offenbart sich Gott, der Ewige, erneut durch Prophetenmund. 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

Worauf kann man in dieser Welt bauen? Wo ist in dieser Welt die Sicherheit? Ist die Sicherheit bei Menschen? Ist die Sicherheit bei Hab und Gut? Immer mehr Menschen erkennen, das Äußere, die Welt, bietet keine Sicherheit mehr. Doch einer ist da, der uns Sicherheit bietet. Es ist der Christus Gottes, der uns näher ist als Arme und Beine. Es ist der große, liebende, barmherzige Geist, der in jedem von uns wohnt. Seine Liebe und Hilfe ist immer gegenwärtig. Er ruft uns. Und wer zu ihm von Herzen kommt, der erlebt und spürt seine Gegenwart und seine Hilfe. Wir Menschen sagen, wir glauben an Christus. Doch aus unserem Glauben soll das Vertrauen an ihn wachsen. Das Vertrauen, dass er immer gegenwärtig ist, dass er uns kennt, dass er weiß, was wir benötigen. Doch wir müssen erkennen, er beachtet zuerst die unsterbliche Seele und dann die sterbliche Hülle, den Leib. Doch wenn wir ihm vertrauen, dann strömt seine Kraft durch unsere Seele. Sie strömt verstärkt in unseren Körper. Sie gibt uns Linderung, schenkt uns Heilung. Es ist der Christus Gottes, der innere Arzt und Heiler in uns. Wir Menschen tragen in uns die kosmische Freiheit. Deshalb ist jeder von uns frei, inniglich zu beten, äußerlich zu beten oder sich einwärts zu wenden, hin zu Christus in jedem von uns. Lernen wir gemeinsam, diesen großen Geist in uns zu spüren. Lernen wir, uns ihm anzuvertrauen, indem wir uns hingeben und ihm bewusst um Hilfe und um Heilung bitten. Wir Menschen können uns noch mehr vertiefen, wenn wir uns aufrecht hinsetzen, wenn wir beide Füße auf den Boden stellen und unsere Handrücken auf die Oberschenkel legen. Doch jedem steht das frei. Viele von uns wissen, dass in der

Nähe unseres physischen Herzens, die große Kraftquelle der Liebe und der Barmherzigkeit ist. Es ist der Christus Gottes, der in der Nähe unseres physischen Herzens seine Kraft und Liebe sendet und auch in den Körper strahlt. Deshalb wenden wir uns nach innen zum Kraftfeld der Liebe in der Nähe unseres Herzens. Dabei atmen wir ruhig und tief. Atmen wir einige Male tief, ja bis in den Bauchraum hinab und atmen wieder ruhig aus. Wir tun es einige Male, wir atmen ein, ziehen die Kraft des Atems bis in den Bauchraum hinab und atmen wieder ruhig aus. Dabei wenden wir uns mehr und mehr nach innen. Wir lassen es nun atmen und stellen uns das Licht des Christus Gottes in der Nähe unseres Herzens vor. Wir beten, Christus in uns, deine Liebe und Güte ist immer gegenwärtig. In diesen Minuten kommen wir mit unseren Anliegen zu dir. Wir bitten dich um Hilfe und um Heilung. Wir fühlen in das Kraftfeld der Liebe hinein und spüren, wie sich die Kommunikation zwischen Gott und uns aufbaut. Wir fühlen, dass uns der große Geist berührt. Wir spüren eine Woge des Glücks und merken, in ihm ist Sicherheit, in ihm ist Geborgenheit. In Christus, in ihm, ist das Zuhause. Christus, du kennst jeden von uns. Wir bitten dich um deinen Heilstrom, den wir in unseren Körper lenken, zu dem Organ, das wir dir in dein Licht geben. Christus, dabei legen wir die rechte Hand auf dieses Organ . Wir konzentrieren uns auf dieses Organ und spüren deine Gegenwart, dein Strom,
durchflutet unsere Seele. Dein Licht strahlt in unseren Körper. Dein Geist lindert und heilt. Zwischen Körper und Handfläche baut sich die helfende und heilende Kraft auf. Wir spüren die Gegenwart des großen inneren Arztes und Heilers. Und wir bejahen in Gedanken, es heilt. Es heilt. Christus heilt. Christus lindert und heilt. Es wird warm zwischen Körper und Handfläche. Wir fühlen die Kraftquelle des Christus Gottes und wir bejahen in Gedanken, es heilt. Es heilt. Immer mehr Licht und Kraft durchpulst unsere Seele und strömt in unseren Leib. Zwischen Körper und Handfläche spüren wir die Kraft. Es heilt. Bejahen wir voll Vertrauen. Es heilt. Christus in uns heilt. Christus in uns lindert. Christus in uns ist gegenwärtig.

Wir legen unsere rechte Hand wieder zurück und konzentrieren uns wieder auf das Christus-Gottes-Zentrum in der Nähe unseres Herzens. Wir fühlen hinein. Wir sagen Ja zu Christus. Und wir spüren, dass unser Körper sanft vibriert. Es ist das Licht des Christus Gottes. Er berührt jede Zelle unseres Leibes. Jedes Organ. Er berührt Muskeln, Sehnen und Bänder. Er strömt durch unsere Adern. Es baut sich das Blut auf. Alle Bausteine unseres Leibes sind durchpulst von der Kraft Christus. Wir fühlen, wie der Geist uns durchströmt. Es strömt vom Scheitel bis zu den Fußsohlen und wieder zurück. Lernen wir, den großen Geist zu spüren. Dann wächst das Vertrauen und wir sind in ihm. Daheim. Christus, abermals bitten wir dich um Linderung und Heilung von Organen, von Bausteinen des Leibes. Und legen wieder unsere rechte Hand auf den Teil unseres Körpers, den wir wählen. Darauf konzentrieren wir uns. Christus, wir bauen auf dich, du großer innerer Arzt und Heiler. Du weißt, woran es mangelt. Du hilfst uns, umzudenken, Menschen in unser Herz aufzunehmen, Menschen um Vergebung zu bitten und zu vergeben. Dann lösen sich viele Hindernisse und du strömst. Es strömt. Es heilt.

Wenn uns nun Menschen in den Sinn kommen, denen wir vergeben sollen oder um Vergebung bitten sollen, tun wir es jetzt und bleiben konzentriert. Dann fühlen wir, wie sich der heilende und helfende Strom verstärkt. Tun wir es in aller Ruhe. Und nun fühlen wir in unseren Körper hinein. Und lenken unsere Sinne auf den Kraftstrom zwischen Körper und Handfläche. Wir lernen, ihn zu spüren. Wir bejahen die Heilung. Es heilt. Es heilt. Christus in uns. Es heilt.

Wir legen unsere rechte Hand zurück. Konzentrieren wir uns wieder auf das Christus-Gottes-Zentrum. Wir fühlen, dass sich das Vertrauen zu Christus aufbaut. Und wer möchte, kann ein inniges Ja in das große Kraftfeld der Liebe legen. Ein Ja für Christus. Ein Ja zu Christus. Wir merken die Antwort. Der Strom fließt durch die Seele, durch unseren Körper. Die Quelle der Liebe ist jedem Baustein des Leibes ganz nahe. Christus gibt Kraft. Christus macht uns Mut. Und Christus pocht an unser Herz und bittet uns, uns ihm anzuvertrauen. Viele von uns denken nun an Angehörige, an Verwandte, an Familienglieder. Denkt in Liebe an sie. Und legt sie als Bild in die große Kraftquelle der Liebe in der Nähe unseres physischen Herzens. Unser Nächster ist in uns. Wir sehen ihn als Bild im Lichtstrom des Geistes. Und bitten Christus, ihm beizustehen. Unsere Gedanken gegenüber unseren Nächsten sind lauter. Sie fließen in das Bild ein. Und wir fühlen uns mit dem Menschen verbunden. Lernen wir, wie schön und wunderbar es ist, Frieden zu schließen, Frieden zu halten, lernen wir, unseren Nächsten in uns aufzunehmen, für ihn zu beten. Tun wir es jetzt. Christus, du blickst nicht auf viele schön gesetzte Worte. Du schaust in unser Herz und unser Herz sagt zu dir einfach und schlicht: Danke. Danke. Großer Bruder und Erlöser, danke. Wenden wir uns auch Gott, unserem Vater, zu,
dessen Geist eins in Christus ist. Und wer möchte, singt mit uns das Lied. Ich bete an die Macht der Liebe. Zur Ehre des ewigen Vaters und unseres Bruders Christus.

0: Liebe Zuschauerinnen, liebe Zuschauer, liebe Hörerinnen und Hörer an den Radiogeräten, herzlich willkommen zu einer weiteren Folge unserer Sendereihe Ihre Andacht, der freie Geist. Mit Gott lebt sich's leichter. Liebe Mitmenschen, wer möchte nicht frei sein? Aber wie viele Jahrhunderte bzw. Jahrtausende ringt die Menschheit um Freiheit und findet sie doch nicht, wie die Zustände in der Welt deutlich zeigen. Nicht zuletzt, weil die meisten Menschen nur eine vage Vorstellung davon haben, was Freiheit überhaupt ist. Um die Freiheit, um den Weg zu wahrer Freiheit geht es in unserer heutigen Sendung mit dem Thema «Durch Selbsterkenntnis und Treue zur Wahrheit erlangen wir die Freiheit, die wahrhaft frei macht». Dazu hat Gabriele vieles dargelegt und erläutert, das wir heute vortragen wollen. Wir beginnen mit der eventuell etwas provokanten Aussage, frei fühlt sich nur der, der sagen kann, ich eifere den Worten Jesu nach, der lehrte, was du willst, dass andere dir tun sollen, das tue du ihnen zuerst. Wer heutzutage diesen Satz öffentlich als Maßstab aller Dinge propagieren würde, müsste sich gefallen lassen, dass man ihn und seine Aussagen kopfschüttelnd belächelt. Die wenigsten Menschen fühlen sich frei, weil der Egoismus bis hin zum Mobbing mehr und mehr überhand nimmt und man die Ellbogen seiner Mitmenschen zu spüren bekommt. In unserer Zeit ist die Frage mehr denn je angebracht. Wer bin ich? Kenne ich mich? Oder kenne ich mich definitiv nicht? Ja, kennen wir uns wirklich nicht?
1: Die Antwort: Die meisten Menschen kennen sich augenscheinlich nicht. Denn unsere Welt mit ihren vielen Menschen beweist es tagtäglich. Die Wörtchen definitiv und augenscheinlich könnten wirksam werden. Dann, wenn wir uns die Mühe machen, unser Denken und Reden, ja, unser ganzes Verhalten in Frage zu stellen. Manch einer könnte opponieren in der Frage, was soll das? Ich soll mich selbst in Frage stellen?
2: Ja, zum Beispiel unser zweites Ich, das wir den Schatten oder den Unbekannten nennen können. Es wäre für uns von Vorteil, wenn wir hin und wieder unser Denken und Reden, unser ganzes Verhalten in Frage stellen, das heißt überdenken würden, vor allem dann, wenn wir der Ansicht sind, uns gegenüber selbstkritisch zu sein, was Selbsterkenntnis anbelangt. Wer gelernt hat oder lernt, sich selbst zu durchleuchten, was durchaus nicht heißt, bei einem Radiologen vorzusprechen, um unseren Körper röntgen, also durchleuchten zu lassen, der findet die Spur zu sich selbst, eventuell zu seinem zweiten Ich. Sie. Jeder von uns könnte ein sogenannter Radiologe sein, dann, wenn wir uns schonungslos auf den Prüfstand stellen und unsere Gedanken, Worte, unser ganzes Gehabe prüfen, das heißt, sich selbst, jeder für sich, zu hinterfragen, ob seine Verhaltensweisen, sein ganzes Verhalten, sein ganzes Gebaren nicht doch Inhalte hat, die von uns bisher nicht entdeckt wurden oder die man bewusst nicht preisgeben wollte.
3: In vielen Situationen wissen wir oftmals nicht, ob wir wirklich der sind, für den wir uns halten. Warum nicht? Weil wir selten unser zweites Ich beachten, unseren Schatten. Selbsterkenntnis heißt also, sich selbst zu analysieren, um sich kennenzulernen. Wenn Sie wollen, machen Sie sich die Mühe, sich selbstkritisch zu hinterfragen. Sie werden staunen, wer dabei herauskommt. Nicht nur, was dabei herauskommt. Eventuell, wer Sie, wir tatsächlich sind. Womöglich kommt ein ganz anderer zum Vorschein, von dem wir bisher nichts wussten, den wir bisher nicht kannten. Und von dem wir unter Umständen so viel hielten. Sollte sich dieser andere kundtun, der wir letztlich selbst sind, Wie werden wir uns gegenüber dem für uns noch Unbekannten verhalten? Und wie wollen wir ihm begegnen? Wollen wir ihm weitere Energie geben, ihn weiter aufbauen und pflegen? Oder sagen wir unserem derzeitigen noch unerkannten Gefährten, unserem Schatten, den Kampf an, indem wir uns ihm stellen und unser Denken, Reden und Handeln hinterfragen, um so das Ungute, das Unechte und Falsche, das Hintertriebene und Heimtückische zu beheben? Das ist oftmals mit mühevoller Arbeit an uns selbst verbunden. Doch es lohnt sich. Dann, wenn wir merken, dass unser Gewissen anklopft. Dann, wenn wir unachtsam sind und in die alten Gewohnheiten zurückfallen.
1: Die schon erwähnten Jesu-Worte könnten uns auf allen Gebieten des Lebens Hilfen sein. Was du willst, dass andere dir tun sollen, das tue du ihnen zuerst. Mit den heutigen Worten gesprochen, was du nicht willst, dass man dir tue, das füg auch keinem anderen zu.
3: Ein weiterer Merksatz auf unserem Weg zur Selbsterkenntnis, zur Aufrichtigkeit und Redlichkeit könnte heißen, ob wir arbeiten, reden, lesen, einerlei, was wir tun, dem sollen wir voll und ganz gerecht, also wahrhaftig werden. Auch diese bewusste Zielsetzung könnte Anstoß und Hilfe sein auf unserem Weg zur Selbstfindung.
0: Die Mühe, sich selbst gegenüber Kontrollinstanz zu sein, bringt mit der Zeit Spannkraft, Elastizität, Sicherheit und Freiheit. Wir werden ganz allmählich frei von der Rechthaberei, dem ehemaligen Worthelden, der anderen oftmals schmeichelt, um die Aufmerksamkeit auf sich zu lenken. Und. Haben wir unsere zweite Hälfte, unseren täglichen Begleiter, den bisher Unbekannten, unseren Schatten, durchschaut? Und sei es nur teilweise, dann kann uns die weitere präzise Zielsetzung helfen, um über uns selbst Weiteres in Erfahrung zu bringen. Sie heißt, beim Hinterfragen auf das sogenannte mulmige Gefühl zu achten, das sich in der Nähe unseres Verdauungstraktes bemerkbar macht. Das sogenannte mulmige Gefühl zeigt auf, dass bei uns einiges nicht in Ordnung ist.
2: Ein weiterer Merksatz könnte uns bei unserer Zielsetzung auch behilflich sein. Er heißt, das Erdenleben ist zu kurz und unsere Augenblicke sind zu kostbar, um sie mit unserem zweiten Ich, dem Unerkannten, unserem Schatten zu vergeuden.
1: Wenn wir bereit sind, den Einflüsterungen unseres zweiten Ichs zu entsagen und wenn wir den freien Geist, den wir im Abendland Gott nennen, um Beistand und Hilfe bitten, um das, was der Treue zur Wahrheit im Wege steht, zu beheben und uns gleiches und ähnliches Verhalten abgewöhnen und dadurch unseren Schatten, unsere Begleitung auflösen, dann wird es in und um uns heller. Mit unserem Denken und Reden, mit unserem ganzen Verhalten, uns gegenüber treu zu sein, bringt unter anderem Selbstachtung und Freiheit. Mit diesen Lebensinhalten lässt es sich um vieles leichter leben, auch mit den Menschen, mit denen wir Tag für Tag zusammen sind. Denken wir daran, der freie, allgegenwärtige Geist ist immer für uns da. Mit ihm geht alles um vieles besser.
2: Das Arbeiten an uns selbst, um zu wissen, wer wir wahrhaftig sind, ist oftmals ein schonungsloser Weg. Mit Halbherzigkeiten führt er nicht zum Ziel. Trotz aller Hinweise wird so mancher Zuschauer oder Hörer protestieren mit der Bemerkung, bei ihm sei alles anders. Er sei ehrlich und aufrichtig. Er sei ein guter Mensch, der keinem seiner Mitmenschen etwas zuleide tut und auch keinem Tier. Hand aufs Herz. Denken oder sprechen wir nicht so ähnlich? Wenn Sie sich dem Erschrecken über sich selbst aussetzen wollen, dann nehmen Sie sich einen Tag vor, an dem viele Gespräche geführt werden, und kontrollieren Sie, was Sie denken und was Sie sagen. Sind Gedanke und Wort in Übereinstimmung oder liegt eine gewisse Doppelbödigkeit zugrunde? Wenn Gedanke und Wort nicht übereinstimmen, dann haben Sie sich zum ersten Mal schon ertappt. Sollten Sie mit Ihrem Nachbarn oder dem Arbeitskollegen oder der Arbeitskollegin ein hitziges, gleich heftiges Gespräch führen, was sagen Sie und was denken Sie? Schon das zweite Mal ertappt. Das unter Umständen Verschlagene, das Taktieren oder nach Anerkennung heischen oder auf den eigenen Vorteil bedacht sein, auch was finanzielle Aspekte anbelangt, ist Falschheit, ist das zweite Ich, der Schatten, der Begleiter. Alles beruht auf Kommunikation.
3: Jegliches Übel sucht und kommuniziert mit Gleichartigem. Die Treue zur Wahrheit kommuniziert mit Wahrheitsgesinnten. Gleiches zieht also Gleiches an. Menschen mit unaufrichtiger Prägung schaffen Ungleichheit, Trennung und Zwang. Menschen der aufrechten Gesinnung schaffen Frieden und bewirken Lebensgewinn, Freiheit und ein Miteinander. Menschen mit zwanghafter Gesinnung zerstören und raffen für sich. Menschen mit aufrechter Gesinnung bauen auf und teilen. Auch diese Kriterien könnten zur Selbsterkenntnis beitragen. Das Werden und Wachsen unseres wahren, unverfälschten, schattenfreien Ichs erlangen wir nicht von heute auf morgen. Ohne Kampf mit uns selbst können wir unseren Schatten, das zweite Ich, weder enthüllen noch bezwingen. Es ist ein oftmals langsamer, mühevoller Weg. Ein tagtäglicher Lernprozess, der zur Aufrichtigkeit und Treue zu uns selbst führt.
0: Keinem von uns bleibt es erspart, sich irgendwann selbst kennenzulernen. Das heißt, zu erkennen, wer wir tatsächlich sind und weshalb wir als Menschen auf der Erde leben. Unsere Seele stirbt nicht, sie lebt ewig. Unser wahres Sein ist das Reich Gottes in uns. Wer sich selbst nicht kennenlernen möchte, der kennt auch seinen Weg zum Leben nicht, weder als Mensch noch als Seele. Wer an die Worte des Jesus von Nazareth glaubt und sie beachtet, der uns lehrte, das Reich Gottes ist inwendig in euch, der hat den Schlüssel zur Gewissheit, dass äußere Dinge nicht selig machen, sondern allein die Hinwendung zu unserem wahren Selbst, zur Treue gegenüber der Wahrheit. Mit der Treue zur Wahrheit zu leben, mit dem freien Geist, der die ewige Wahrheit ist, lebt sich's um vieles leichter.
2: In der heutigen Zeit wird viel von Harmonie gesprochen. Wo finden wir sie? Mit der Selbsterkenntnis haben auch einige Nachfolger des Jesus von Nazareth Erfahrungen gemacht und diesbezüglich auch mit dem Bedürfnis nach Harmonie. In einer Zeit, die dem Menschen buchstäblich gesprochen davonläuft und in der die Hektik zum Begleiter des Menschen wird, hört man des Öfteren von Harmonie. Doch was ist Harmonie, wenn man schlichtweg nicht zur Ruhe findet? Harmonie, so heißt es, ist die Ausgewogenheit der inneren Kräfte. Doch wer findet zu den inneren Kräften und was sind überhaupt innere Kräfte? Der eine meint die Ruhe. Ein anderer denkt an ein ausgewogenes Nervensystem. Wieder ein anderer meint, nur durch konzentriertes Atmen und Meditieren findet man zur gewissen Ausgewogenheit, die man Harmonie nennt oder innere Kräfte.
3: In unserer Welt werden viele Möglichkeiten angeboten, um zur sogenannten Harmonie zu finden.

0: Wie kommt der Mensch, der an den ewigen, freien Geist der Unendlichkeit glaubt, in Harmonie? Wie? Einige Nachfolger des Jesus von Nazareth haben sich mit der tiefen Atmung beschäftigt, um von den Alltagsgedanken etwas Abstand zu gewinnen, um in Harmonie zu finden. Nach geraumer Zeit holten sie die alltäglichen Gedanken, der Stress am Arbeitsplatz, die Sorgen in der Familie oder der ungelöste Streit mit einem Mitmenschen wieder ein. Harmonie zu erlangen heißt Selbsterkenntnis in Bezug auf das, was hinter unseren Verhaltensweisen steckt. Es ist das Hintergründige im Denken, Reden und Handeln.
1: Wir Menschen denken und denken und reden über Dinge und Situationen und das oftmals so lange, bis wir nervlich erschöpft sind und am Abend sorgenbeladen unser Nachtlager aufsuchen. Von einem erholsamen Schlaf kann kaum die Rede sein. Der Morgen bringt die Gedanken von gestern wieder auf das Tablett. Das, was uns der gestrige Tag beschert hat, ist zum großen Teil der heutige Tag. Eventuell kommt noch einiges hinzu. Das Karussell dreht sich weiter. Wir denken, denken, reden und reden, oftmals ohne Resultat. Da hilft auch am Morgen bei Tagesbeginn die Tiefenatmung und auch eine Meditation wenig. Auch der schnell aufgenommene Bohnenkaffee bringt wenig. Und wenn, dann nur eine kurze Stimulanz. Man fragt sich, was könnte helfen, um den Tag zu beherrschen und nicht vom Tag und seinen prekären Situationen beherrscht zu werden?
2: Eine Hilfe könnte sein, kurz innezuhalten in der Frage, was beherrscht mich? Was beherrscht mich tagtäglich? Was ist es? Es sind unsere Gedanken. Wie heißen diese? Und wie heißen die Situationen, die uns gedanklich und eventuell in Gesprächen immer und immer wieder beschäftigen? Wir könnten sie zum Beispiel Anne nennen oder Markus, Sibylle oder Otto. Das sind nur Symbolnamen, die uns sagen wollen, wir sind es, jeder einzelne von uns ist es. Tatsächlich, wir sind es, aber nicht der Mensch, über den wir eventuell sprechen. Nicht der ist es, der uns beschäftigt und den wir mit Vor- und Zunamen ansprechen, sondern der, der uns begleitet, der noch Namenlose, den wir noch nicht kennen. Wir haben ihm den Namen Begleiter, Unbekannter oder Schatten gegeben.
0: Der Schatten ist es, der uns in unserem Denken, Reden und Tun begleitet. Um nicht zu sagen, der uns buchstäblich auf den Fersen ist. Unser Schatten ist, wie gesagt, der, der hinter unseren Verhaltensweisen steht. Es ist der, den wir analysieren könnten, dann, wenn wir denken, reden und handeln. Wenn wir wollen, dann lernen wir unseren Schatten kennen, der wir selbst sind. Den Unbekannten, den Schatten, können wir auch das Unterbewusstsein nennen. Unser Schatten, der noch Unbekannte, ist es, der uns in Disharmonie versetzt und nicht zulässt, dass wir in die gewünschte Harmonie finden, in den Ausgleich der Kräfte. Wie gesagt, sind die meisten Menschen in ihrem Verhalten doppelbödig, gleich gespalten in was sage ich und was verberge ich. Zum Beispiel reden wir und denken ganz anders. Diese Doppelbödigkeit kostet Energie. Wir sind es, die die Energie verschleudern durch unsere Doppelbödigkeit. Wir selbst sind es,

0: Wir sind sowohl unser Schatten als auch der, von dem wir glauben, ihn zu kennen.
1: Der Schatten, also das, was wir verbergen, zum Beispiel das, was wir nicht aussprechen wollen, das aber doch gegenwärtig ist, führt zum Stress, zu Hektik und Disharmonie. Mit unserer Doppelbödigkeit versorgen wir zwei Energieträger. Zum einen versorgen wir den mit Energie, den wir glauben zu kennen, zum Beispiel die Anne, die Sibylle oder den Otto. Zum anderen versorgen wir den mit Energie, den wir noch nicht kennen und den, der uns auf den Fersen ist, unseren Schatten. Tagtäglich, von früh bis spät, auch am Abend, heißt das, zwei energetische Wesenheiten zu versorgen. Das lässt den Menschen weder zur Ruhe kommen, noch in eine Meditation finden. Zu Recht kann dann gesagt werden, mir läuft die Zeit davon. Wohlgemerkt, ohne zu bemerken, wer wir sind, versorgen wir Tag für Tag zwei Wesenheiten. Das bedeutet ständigen Druck auf das Nervensystem. So manch einer glaubt, dem Druck durch Suchtmittel standzuhalten. Ein anderer sucht immer wieder Kontemplationszentren auf und.
2: Die beste Kontemplation wäre doch, unserem eigenen Schatten auf die Spur zu kommen, ihn ausfindig zu machen und diesen von seinen Fersen loszuwerden. Unser Schatten ist unser hintertüriges Verhalten, also das, was wir zum Beispiel bei Gesprächen oder in zwischenmenschlichen Beziehungen verbergen. Wir sind gefragt und nicht der andere. Wollen wir zu Harmonie und Ausgewogenheit der Kräfte finden, dann heißt das Motto, um Energie zu sparen, Selbsterkenntnis. Wer bin ich?
3: Wichtig ist dabei, das zu beheben, was von uns Energie fordert. Also unser zweites Ich, unser Schatten. Die Frage an uns: Warum verbergen wir in unseren Gedanken das, was wir nicht aussprechen wollen? Warum belügen wir uns in vielerlei Hinsicht selbst und dadurch auch die anderen, unsere Mitmenschen? Wenn wir durch das Wörtchen warum unser zweites Ich, unseren Schatten beheben, indem wir uns kontrollieren, dann, wenn wir denken und reden und uns vorgeben, zu uns selbst, zu unseren Mitmenschen ehrlich und aufrichtig zu sein, dann werden wir mit der Zeit besonnener und ruhiger und gewinnen Zeit, um den Alltag so weit zu meistern, dass wir am Abend kräftemäßig ausgewogener sind. Dann wird der Schlaf auch tiefer und der Morgen des neuen Tages hat, energetisch gesprochen, Zeitgewinn, um eventuell zu meditieren oder zu beten.
2: Wir sind nun bei unserem Thema angelangt, das heißt, mit der Hilfe des freien Geistes, den wir im Abendland Gott nennen, geht es um vieles leichter. Liebe Zuschauerinnen, liebe Zuschauer, liebe Hörerinnen und Hörer an den Radiogeräten, für heute dürfen wir uns von Ihnen verabschieden. Sie sahen die Sendung Ihre Andacht, der freie Geist, mit Gott lebt sich's leichter. Wir wünschen Ihnen und uns allen eine aufmerksame Zeit und den frischen Mut, sich immer wieder zu hinterfragen mit dem Zauberwort Warum. Bis zum nächsten Mal. Auf Wiedersehen und Gott zum Gruß.

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Aus dem Büchlein Zuversicht lesen wir Folgendes. Sammle immer wieder aufs Neue deine positiven Gedanken und richte sie auf die Kräfte des Christus Gottes in dir aus. Viele Menschen, und es werden immer mehr, haben den Glauben an eine höhere Macht verloren, die wir Menschen im Abendland Gott oder Christus Gottes nennen. Warum kommt man zunehmend davon ab, an eine höhere Macht, an ein Gesetz des Lebens zu glauben, das uns beistehen und helfen möchte? Obwohl seit langem bekannt ist, jeder Mensch ist seines Glückes Schmied, wenden sich dennoch immer mehr von der Erfüllung des positiven, allwaltenden Gesetzes der Gottes- und Nächstenliebe ab. Jeder Einzelne von uns weiß zum Beispiel um die 10 Gebote Gottes, gegeben durch seinen Propheten Mose. Fragen wir gottabtrünnige Menschen, ob sie die 10 Gebote Gottes kennen, dann erleben wir, dass der eine sagt, ja, ich kenne sie. Ein anderer sagt, ja, ich weiß, dass es sie gibt. Und wieder ein anderer meint, das war einmal. Heute ist eine andere Zeit. Weitere Einwände heißen, lassen Sie mich in Ruhe mit den Geboten. Sie gehören in die Kirche. Oder, ich kenne die 10 Gebote, doch meine Interessen liegen ganz woanders. Oder, die Gebote Gottes gehören zu den alten Menschen. Ich bin noch jung. Eventuell beschäftige ich mich damit, wenn ich älter werden sollte. Oder, die 10 Gebote Gottes gehören zu den Pfarrern und Priestern, um ihren Gläubigen etwas weismachen zu wollen. Oder, lassen Sie mir meine Ruhe mit diesem Quatsch. Ich glaube nicht an Gott, ich bin Atheist. Oder, wo ist er denn, der liebe Gott? Schauen Sie sich doch mal unsere Welt an. Die Reichen werden immer reicher, die Armen immer ärmer. Viele Menschen hungern und verhungern. Tiere werden gequält, sie sind nur noch Mittel zum Zweck. Futtermittel für eine missratene, zweibeinige Kreatur, die sich Mensch nennt. Oder, wie es immer wieder heißt, stecken Sie Ihr Gebetsbuch weg oder geben Sie es dem Priester und sprechen Sie über alles das Amen.

liebe Mitmenschen, direkte Worte aus der Welt von heute. War es in zurückliegenden Zeiten anders? Es war nicht viel anders, nur variierte es gemäß der jeweiligen Zeitepoche. Die 10 Gebote bestehen seit ca. 3300 Jahren. Was hat sich seit dieser Zeit geändert? Fragen wir uns, wer hätte sich ändern sollen? Wer ist gefragt, sich zu ändern? Der Mensch oder Gott? Gott lässt uns Menschen die Freiheit, denn er gab uns die 10 Gebote im Du sollst und nicht Du musst. In den beiden kleinen Worten Du sollst liegt die Freiheit des Menschen, doch auch die Verantwortung für sein Fühlen, Empfinden, Denken, Sprechen und Tun. Mit den 10 Geboten Gottes meinte Gott keinen anderen als Sie, als uns, als jeden von uns. In den Worten Du sollst liegt also der Hinweis, und so du es nicht tun willst, trägst du selbst die Verantwortung für dein Ich will es anders. Zu allen Zeiten wollten es die Menschen anders. Was dabei herauskam, ist die heutige Zeit, ist eine virtuelle Welt, die immer weniger Menschen eine positive Perspektive bietet in der Aussage, irgendwann wird es wieder besser werden. Wer soll diese Welt besser machen? Eventuell die Politiker der verschiedenen Länder? Oder Pfarrer oder Priester? Die meisten Menschen haben ihr Selbstwertgefühl an der Pforte einer äußeren Religion abgegeben. Am Altar einer Kirche ihren freien Willen geopfert. Treffend sagt Dostojewskis Großinquisitor in seiner Rede zu Jesus, dem Christus, Folgendes über das Volk. Sie werden uns anstaunen und uns für Götter halten, weil wir, die wir uns an ihre Spitze stellten, uns bereit erklärt haben, Freiheit zu ertragen, vor der sie erschraken, und über sie zu herrschen. So schrecklich wird es ihnen zuletzt erscheinen, frei zu sein. Aber wir werden sagen, dass wir dir gehorsam sind und in deinem Namen herrschen. Der freie Geist, das Gesetz des Lebens, das uns beistehen und helfen möchte, spricht anders. Du sollst, lehrte uns der Geist der Freiheit in den 10 Geboten, nicht du musst, wie es äußere Religionen vorschreiben. Was wäre zu tun? Vor allem dann, wenn sich Menschen von den 10 Geboten distanzieren? Viele Menschen glauben an die positive Kraft. Sie auch? Wenn ja,
dann darf ich folgende Frage stellen. Wie halten Sie es mit dem positiven Denken? Sagen Sie nicht, es ist sehr schwer, an dem positiven Denken festzuhalten, denn man weiß oft nicht, was genau positives Denken ist.

Wie oft hört man, ich bin positiv, ich bejahe in allem das Positive. Hand aufs Herz. Ist diese generelle Bejahung nicht allzu abstrakt? Wie oft hören und denken wir selbst, jeder Mensch ist seines Glückes Schmied. Das heißt doch, wir sind frei. Jeder ist frei, so sein Glück zu schmieden, wie es ihm beliebt. Doch was ist schon positiv? Um Erfolg zu haben, müssten wir dem Positiven eine bezeichnende Eigenschaft zuordnen. Zum Beispiel könnten wir die 10 Gebote Gottes, die immer mit den Worten »Du sollst« beginnen, als richtungsweisende Anleitung wählen. Stellen wir einem oder einigen Geboten unser Denken und Verhalten gegenüber und vor allem das, was wir hinter unseren Verhaltensweisen verbergen, dann könnte plötzlich in uns ein Warnlicht aufleuchten. Dieses strahlt unser Verhalten an und zeigt uns auf, was wir zu beheben hätten, um tatsächlich positiv zu denken, zu reden und zu handeln. Die 10 Gebote wären also eine Anleitung zum positiven Denken und letzten Endes, um zu verstehen, was eigentlich Freiheit bedeutet. Du sollst beinhaltet die Freiheit. Du musst ist Religion. Haben Sie Mut, Ihr sogenanntes positives Denken den 10 Geboten gegenüberzustellen in der Frage, was steckt hinter meinem Denken, Reden und Tun. Probieren Sie es aus. Sie selbst haben den Gewinn. Seien Sie zuversichtlich, auch wenn es die erste Zeit Mühe kostet, sich immer wieder zu hinterfragen in dem Bewusstsein, wer bin ich eigentlich? Was steckt hinter meinem Verhalten? Mit der Zeit wird Ihr Bewusstsein daran wachsen, denn dann verstehen Sie, was es heißt. Jeder Mensch ist seines Glückes Schmied. Mit der Zeit werden Sie nicht mehr nur vom Positiven reden. Sie werden Schritt für Schritt sich selbst analysieren, sich auf die Schliche kommen und das in Ordnung bringen, was hinter Ihren Verhaltensweisen liegt. Das ist der Weg der Veränderung, der Weg zur ehrlichen Selbstfindung. Der nächste Schritt wäre, und das erfahren Sie selbst durch Ihr wahrhaftiges, positives Analysieren, dass Sie sich bei keinem Menschen mehr anlehnen wollen, damit er Ihnen beisteht und hilft. Im Laufe dieser Entwicklung können Sie anderen aus Ihrer Erfahrung helfen, weil Sie stets Ihr Verhalten den Geboten gegenüberstellten und herausfanden, was Sie schwächt und was Sie stärkt. Dabei sind Sie nicht religiös geworden,
sondern selbstsicherer und bewusster. Was Positives, wahrhaftiges Denken, Reden und Tun anbelangt. Liebe Mitmenschen, kein Mensch kann Ihnen das positive Denken abnehmen. Sie selbst werden sich als der Sieger über Ihr weiteres Leben erweisen. Richtschnur sind immer die kosmischen Lebensregeln der Gesetzmäßigkeiten Gottes, die 10 Gebote. Wir Menschen, jeder einzelne von uns, hat sein Erdenleben in seinen Händen. Was wir daraus machen, entscheiden wir selbst und kein anderer. Von Herzen wünsche ich Ihnen ein gutes Händchen, um die positiven Kräfte zu sammeln. Gabriele

Worte des Lebens. Sei zu dir selbst ehrlich, dann hast du auch Zugang zu deinem Nächsten, zu deinen Mitmenschen. Sei dir selbst treu, dann wirst du Gott die Treue halten.

0: Liebe Zuschauer, liebe Zuschauerinnen, herzlich willkommen. Wir begrüßen Sie heute zu einer Lesung mit dem Thema Gott finden. Wo? Wie? Der Text für diese Sendung, den wir gemeinsam vortragen werden, stammt aus der Feder von Gabriele, der Prophetin und Botschafterin des Freien Geistes. Gabriele greift die Fragen vieler Menschen auf und beginnt ihre Ausführungen mit den Worten: In unserer lauten und hektischen Zeit fragen immer mehr Menschen nach Gott. Wo ist Gott und wie kann er erreicht werden? Oder gibt es überhaupt einen Gott? Oder sollte Gott existieren, warum lässt er sich nicht sehen? Oder ich glaube nicht an Gott, denn wer diese Welt näher betrachtet, der gelangt zu der Erkenntnis, dass die Existenz eines Gottes nur eine Fabel ist.
1: Wieder ein anderer meint: So manche Religion verweist auf das Geheimnis Gottes, dann, wenn man die Frage stellt, warum lässt Gott dieses Chaos zu in unserer Welt? Und er überlegt weiter: In vielen Religionen habe ich mich umgesehen und glaubte, da und dort ein Fünkchen der Wahrheit gefunden zu haben. Bei manch einem sogenannten Funkenregen dachte ich, angekommen zu sein und ordnete mich dieser Religion zu. Bald kamen in mir Zweifel auf und ich fragte mich: Was soll ich anfangen mit dem Fünkchen Wahrheit? Denn durch das Wahrheitsfünkchen bin ich kein anderer geworden, obwohl man es mir versprochen hat. In meiner nun argwöhnischen Skepsis dachte ich: Sicherlich hat so manche Religion noch mehr Funken aus der ewigen Wahrheit. Würde man alle Wahrheitsfunken der verschiedenen Religionen zusammenfassen, hätte man dann Gott gefunden? Die Enttäuschung wuchs und ich meinte, ich habe gesucht und gesucht, war in dieser und in jener Religion. Gott habe ich bisher weder geschaut noch gefunden.
2: Der Gottsucher zieht daraus folgende Erkenntnis: Ich kam zu dem Schluss, dass ich sicherlich nicht allein bin mit meinen Fragen. Wo ist Gott? Wo findet man Gott? Warum verbirgt er sich, wenn man die sogenannte Wahrheit bejaht, die er sein soll? Trotz alledem will ich nicht aufgeben zu suchen, so der Gottsucher, obwohl meine Zweifel an der Existenz Gottes immer größer werden, vor allem dann, wenn ich mich mit der Verkleidung der äußeren Vorsteher, mit ihren religiösen Trachten und weiter mit der Frage beschäftige: Warum wünscht Gott die Verkleidung seiner sogenannten Mittler und das Brimborium, das um sie gemacht wird? Und wenn sie mit ihren Prachtgewändern umhüllt von der Demut predigen, wo doch so viele Menschen hungern und kaum ein Zuhause haben, auch kein Geld, sich je nach Jahreszeit zu kleiden, beginne ich von Neuem wieder an der Existenz Gottes zu zweifeln. Und der kostbare Kopfschmuck macht mich genauso stutzig wie das bescheidene Käppchen, das die Tonsur bedecken soll. Warum dies alles? Und nicht zuletzt fragt man sich, was sich wohl hinter dem allem verbirgt. Spricht man mit so manchem Gottverkünder, dann gelangt man zu der Ansicht, dass sie von der Wahrheit weiter entfernt sind als ein gläubiger Gottsucher. Das Resümee des Gottsuchenden ist: Jeder Vorsteher seiner Religion ist der Ansicht, dass seine Religion die seligmachende wäre und nur seine Religion die Wahrheit verkünde.
0: Liebe Mitmenschen, wenn Sie wollen, denken Sie über Folgendes nach. Kein Mensch bräuchte einen Schritt im Äußeren zu tun, um Gott zu finden, weil der ewige Geist, den wir im Abendland Gott nennen, allgegenwärtig ist und so auch in der Seele jedes Menschen. Gabriele schreibt: Der allgegenwärtige, freie Geist der Unendlichkeit, Gott, ist in den Naturreichen, in jedem Baum, in jedem Pflänzchen, im Gras, im Tier, im Stein, im mächtigen Kosmos ist der ewige, allwaltende Geist. Wir Menschen brauchen nicht da und dorthin zu gehen, um Gott zu finden. Wir müssen uns nicht verkleiden, um zu Gott zu beten. Denken wir nur an die sinngemäßen Worte des Jesus von Nazareth. Seht euch die Lilien an. Sie arbeiten nicht und spinnen nicht. Doch ich sage euch, selbst Salomo war in all seiner Pracht nicht gekleidet wie eine von ihnen. Gott ist also in uns. Gott ist um uns. Gott ist über uns. Er ist unter uns. Er ist rechts und links von uns. Er ist der freie Geist, das Leben in allem.
1: Wir Menschen können in Religionen, in geistigen Gruppen und Gemeinschaften noch so viel nach Gott suchen und kirchlich institutionelle Aha-Erlebnisse haben. Mit der Zeit wird alles schal. Denn wer Gott im Urgrund seiner Seele nicht gefunden hat, bleibt ein Suchender und eventuell ein Wanderer von einer Religion zur anderen, von einer geistigen Gruppe oder Gemeinschaft zur anderen. Um uns Gott, dem Ewigen, zu nähern, gab er uns die 10 Gebote durch Mose und durch Jesus von Nazareth die Himmelslehre in seiner Bergpredigt. Wobei die 10 Gebote Gottes und die Lehren des Jesus von Nazareth nur Auszüge aus dem allumfassenden ewigen Gesetz Gottes sind, aus seiner Liebe und Freiheit, die wahres Leben ist. Stellt der Mensch sein äußeres Gehabe und Gebaren jedoch über Gott und beruhigt er sich mit dem Wunsch beseelt, der Glaube allein müsse genügen, zusammen mit dem Brauchtum und der Tradition der jeweiligen Religion, dann wird er Gott niemals finden. Auch dann nicht, wenn er der Ansicht ist, da und dort viele Funken der Wahrheit gefunden zu haben. Jedes äußere Aha-Erlebnis wird irgendwann schal. Der Mensch bleibt auf der Suche nach Gott und unzufrieden, bis Mensch und Seele in sich selbst zur Wurzel des Lebens heimgefunden haben und die Seele im Ozean des Lebens ruht.
2: Gerade in der heutigen Zeit stellt so manch einer die Frage: Weshalb gab Gott uns Menschen die 10 Gebote durch Mose und Jesus von Nazareth seine Bergpredigt? Sind wir durch das Wissen um die 10 Gebote Gottes und die Lehren des Jesus von Nazareth und seiner Bergpredigt klüger geworden und Gott näher gekommen? Wie gesagt, um Gott zu finden, bedarf es keiner äußeren Religion, keiner äußeren Mittler, auch keiner bindenden Gemeinschaft mit Mittlern. Wir allein sollten die Gottsucher sein und im Urgrund unserer Seele Gott finden. Denn Jesus von Nazareth lehrte uns unter anderem sinngemäß Gott in uns. und zeigte auf, wie wir beten sollen. Er sprach: Du aber geh in deine Kammer, wenn du betest, und schließ die Tür zu. Dann bete zu deinem Vater, der im Verborgenen ist. Dein Vater, der auch das Verborgene sieht, wird es dir vergelten. Wer an die Lehren des Jesus von Nazareth glaubt, der wird auch unweigerlich an eine unsterbliche Seele glauben, in deren Urgrund der freie, ewige Geist der Unendlichkeit wohnt und wirkt, den wir Menschen im Abendland Gott nennen.
0: Wir Menschen haben eine sonderbare Angewohnheit. Wir suchen für das, was uns an Negativem widerfährt, beim anderen die Schuld. Wir zeigen darauf, was andere tun oder nicht tun. Immer wieder, der andere ist schuld, der andere handelt falsch und dergleichen mehr. Wir müssen umdenken und begreifen. Jeder Mensch ist selbstverantwortlich für sein Erdenleben, für sein Tun oder geistiges Unterlassen. Wir allein müssen diesbezüglich unsere Angelhaken suchen, die in unseren Gefühlen, Empfindungen und Gedanken zu finden sind, auch in unseren Worten und Handlungen. Wer sich die Mühe macht, sich selbst unter die Lupe zu nehmen, der spürt ganz allmählich, dass er gewissermaßen ein Falschmünzer ist. Denn was hinter seinen Gefühlen, Gedanken, Worten und Handlungen abläuft, ist meist nicht das, was er vorgibt, gar was er anderen vormacht. Das ist die Falschmünzerei. Wir, die sogenannten Falschmünzer, sind letzten Endes gegen uns selbst und gegen die Strahlung unserer Seele. Auch gegen unseren Körper, der durch unser gottfernes Verhalten in Not gerät und darunter leidet und eventuell sogar erkrankt. Wir selbst sind es, die uns das zufügen, was wir letzten Endes nicht wollen. Nicht der andere ist schuld an dem, was uns widerfährt. Wir sind die Schuldigen.
1: Unsere Schuld steckt also hinter unseren Verhaltensweisen, hinter unseren Gefühlen, Gedanken, unserem Reden und Tun. Das ist die Falschmünzerei. Das sind wir. Irgendwann werden wir unsere eigene Falschheit erkennen und demütig den allgegenwärtigen Geist um Hilfe bitten, uns beizustehen und uns zu helfen. Wir müssen auf Gott zugehen. Wir müssen die Schritte tun, indem wir unsere Falschheit mit seiner Hilfe besiegen. Wer sein Gegensätzliches den 10 Geboten und den Lehren des Jesus von Nazareth gegenüberstellt, wird sehr bald erkennen, dass er sich von Gott abgewandt hat. Not, Leid, Sorge bis hin zur Krankheit sollten uns Anlass sein, über uns nachzudenken, was wir verursacht haben, und uns dazu bewegen, nicht Gott die Schuld an unseren Übeln zu geben. All diese Merkmale, einschließlich unserer Unzufriedenheit, zeigen auf, dass wir Menschen auf der Suche nach Gott sind. Ob wir Menschen das annehmen wollen oder nicht, jeder von uns ist mehr oder weniger unzufrieden, weil die Seele auf der Suche nach Gott ist. Nach der ewigen Heimat, dem Ozean des wahren Lebens. Denn das reine Wesen im Urgrund der Seele kommt aus dem ewigen Sein.
2: Wer des Öfteren innehält und über sich selbst nachdenkt, der fühlt die Unzufriedenheit in sich und letztlich die Suche nach dem ewigen Ziel. Wollen wir es uns auch heute noch nicht eingestehen? Früher oder später merken wir, dass ein tiefes inneres Weh in uns ist. Etwas Undefinierbares, das Heimweh ist. Die Sehnsucht danach, im Ewigen daheim zu sein, im Reich Gottes, in dem ewigen Vaterland. In jungen Jahren will man sich vieles nicht eingestehen. Man glaubt, wenn man diese oder jene Faszination erleben würde oder erlebt, dann wäre man auf Dauer glücklich und zufrieden. In Wirklichkeit ist alles Täuschung, weil im Zeitlichen nichts von Dauer ist. Wird man älter, dann schaut so manch einer in den Spiegel der Unzufriedenheit und merkt, er suchte und sucht etwas, das er nicht deuten konnte und nicht deuten kann, obwohl er, weltlich gesehen, keinen Mangel an Ansehen und Wohlstand hat.
0: Direkt oder indirekt ist jeder Mensch oder jede wandernde Seele auf der Suche nach dem ewigen Ziel, nach dem ewigen Strom, dem Ozean des Lebens. Jeder von uns Menschen müsste sich letzten Endes selbst eingestehen, dass er auf Erden nur ein Wanderer ist, der irgendwann seinen Erdmantel, den Körper, ablegt. Und was dann? Wenn auch manch einer seine Mitmenschen übervorteilt und die Welt mit geldgierigem und ausschweifendem Leben durchwandert, irgendwann steht jeder vor der Frage: Was hat das alles gebracht? Was habe ich meiner Seele angetan? Und was gebe ich ihr mit, wenn sie diese Welt verlässt? Wer an ein Leben nach diesem Erdendasein glaubt, müsste sich notgedrungen die Frage stellen: Wo werde ich, also meine Seele, sein?
1: Jegliche Unzufriedenheit ist das Pochen im Urgrund unserer Seele. Es pocht. Es pocht an die Gefühlsebene, an das Gewissen des Menschen, weil die Seele von ihrem Weg ins ewige Vaterhaus abgewichen ist. Es pocht weiter in des Menschen Gedanken, Worten und Handlungen. Das Pochen aus dem Urgrund der Seele ist ein Signal, umzukehren und in den Tempel des Allerheiligsten im Urgrund der Seele einzukehren, um den Weisungen zu folgen, die in den 10 Geboten Gottes und in den Lehren des Jesus von Nazareth gegeben sind. Der Weg zum Urgrund unserer Seele heißt letzten Endes Tempelordnung. Wer sich nicht hinterfragt, um zu ergründen, was in seiner Gefühlsebene, in seinen Gedanken und Handlungen steckt, in seinem ganzen Verhalten, ist wie ein Schiff, das ohne Navigation im Ozean umhertreibt. Irgendwann wird es kentern und die Besatzung des Schiffes weiß nicht, wo ihr Schiff auf Grund lief. Die Panik bricht aus. Der eine aus der Besatzung ruft nach Hilfe, der andere nach Gott. Wieder ein anderer nach der Rettungswacht. Jeder denkt an seine persönliche Rettung. Der eine mehr, der andere weniger an die Rettung des physischen Leibes. Wer ist der Rettung näher? Diejenigen, die nach dem irdischen Dasein rufen, oder die, die beherzt nach dem wahren Leben fragen und Gott anrufen? Jeder kann diese Frage selbst beantworten, um zu ergründen, was seine Belange wären.
2: Immer wieder hört man von Wundern, zum Beispiel: Das ist ein Wunder. In unserem ganzen Erdendasein gibt es jedoch keine Wunder. Ausschließlich eine gerechte Hilfe aus der ewigen Liebe und Fürsorge, die von Gott kommt. Das ewige Gesetz Gottes ist das Gesetz der Liebe und Fürsorge für das Leben. Im allumfassenden Gesetz des Lebens, das Einheit ist, gibt es weder Beschwörung noch Weihrauch, weder Kasteiung noch Selbstbeweihräucherung, weder Zeremonien noch Priesterkult, weder Laiengebete noch missionarische Seelsorge, weder Ritual noch Opferkult, weder äußere Religion noch Reliquien, weder Heilige noch Scheinheilige, weder Bildverehrung noch Selbstverehrung. Das Gesetz Gottes gilt für jeden Menschen, auch für den sogenannten Schiffsbrüchigen, einerlei, ob er eventuell gerettet wird oder gar ertrinkt.
0: Wer der Ansicht ist, ein gläubiger Mensch zu sein, müsste um die Tempelordnung wissen, die Jesus von Nazareth uns lehrte, dass jeder Mensch selbst der Tempel des Heiligen Geistes ist und dieser Botschaft täglich gedenken, dann, wenn er betet oder gar einen äußeren Glaubenstempel aufsuchen möchte. Er wird bald erleben, dass er freier und gottbewusster wird. Wer der Worte Jesu gedenkt, der bedarf nicht des Gehabes von Pfarrern und Priestern, sondern einzig der Hoheitslehre, die besagt, Gott ist der freie Geist, der allgegenwärtige Geist, der sowohl in der Natur als auch im Tier lebt, der auch den Stein beseelt, die ganze Erde und alle Kosmen. Jeder Mensch ist mehr oder weniger ein Gestrandeter. Auf einer kosmischen Insel, die er Erde nennt, fristet er sein Dasein. Ist des Menschen Erdendasein abgelaufen, wo wird dann wohl seine Seele sein? Spätestens, wenn des Menschen letzte Erdenstunde schlägt, hofft der Mensch, bewusst oder unbewusst, als Seele im Ozean der ewigen Liebe aufgenommen zu sein und ewig zu leben. Das ist nun mal der Ruf der Seele, die im Urgrund ihre ewige Heimat trägt.
1: Wenn Sie den freien Geist bejahen können, ohne Rituale und was sonst noch alles um das Wort Gott kreiert wird, dann werden Sie Ihre Schritte tun, um den 10 Geboten Gottes und den Lehren des Jesus von Nazareth einschließlich seiner Bergpredigt näher zu kommen. Wir sind Nachfolger des Jesus von Nazareth, der den freien Geist Gott lehrte und den Menschen vorlebte, dass der Mensch ohne Dogmen, Satzungen und Riten, ohne Pfarrer und Priester Gott nahe sein kann. Wir Nachfolger des Jesus von Nazareth bilden keine äußere Religion oder Gemeinschaft im herkömmlichen Sinne, in der sich Wortführer an die Spitze der Gemeinde stellen und wo Glieder der Gemeinde zu Lemmingen werden. Die Nachfolge des Jesus von Nazareth beruht auf der Zusammengehörigkeit von Menschen, die sich untereinander verstehen, weil sie dem freien Geist angehören. Jesus von Nazareth lehrte uns Menschen sinngemäß: Wo zwei oder drei in meinem Namen versammelt sind, da bin ich mitten unter ihnen.
2: Immer wieder wird gefragt, wo sich solche freien Gemeinschaften befinden. Im weltweiten Werk des Christus Gottes, im internationalen urchristlichen Zentrum aller Kulturen, gibt es eine offene Gemeinschaft, wo sich jeder ernsthaft Suchende informieren kann. Menschen, die nach offenen, freien Gemeinschaften suchen, geben wir folgenden Rat. Wenn Sie Gleichgesinnte kennen, dann könnten Sie sich schlicht und einfach immer mal wieder zum gemeinsamen Gebet treffen und zum geistigen Austausch, um voneinander zu lernen, um geistig zu wachsen und zu reifen. Wie schon gesagt, bedürfen wir Menschen keiner äußeren Religion, keiner geistigen Tradition und Brauchtümer. Wir, jeder von uns, sollte in dem Bewusstsein denken und leben, Gott in uns, im Urgrund jeder Seele. Nachfolger des Jesus von Nazareth beten nach innen, so wie es ihnen ums Herz ist, ohne auswendig gelernte Gebete.
0: Obwohl Gott, der Geist unseres himmlischen Vaters, um alle Dinge weiß, so ist es so manchem Menschen ein Bedürfnis, mit ihm, Gott, Zwiesprache zu halten. Das ist das Gebet, das persönliche Anliegen, das Herzensgebet. Der Betende betet in den Urgrund seiner Seele hinein, zu Gott in ihm. Das Gebet nach innen und die schrittweise Erfüllung der 10 Gebote Gottes durch Mose und der Lehren des Jesus von Nazareth helfen uns, unser Sündhaftes zu erkennen, zu bereuen, zu bereinigen und nicht mehr zu tun. Aus dem freien, inneren Gebet entwickelt sich geistiges Wachstum und geistige Reife sowie Lebensgewinn, Freiheit und Harmonie und nicht zuletzt die Gottes- und Nächstenliebe. Dieser freie innere Weg bedarf keiner Priester und Pfarrer, keiner sogenannten Gotteshäuser aus Stein. Jeder einzelne von uns trägt das Allerheiligste, das Gott ist, im Urgrund seiner Seele.
1: Aus ihrer Erfahrung schreibt Gabriele: Um die Unabhängigkeit von Vorbetern und Pfarrern und Priestern zu erlangen, hilft uns auch die Natur. Pflegen wir sie mit Liebe und Fürsorge, so kann sie ein Garten Gottes sein, der unsere Sinne mit dem Geist der Freiheit belebt. Zu jeder Jahreszeit ist die Natur das Schöpfungswort, das Wort Gottes. Zu jeder Jahreszeit zeigt die Natur uns Menschen ihr Blühen und Reifen und Geben. Die Natur macht darüber kein Aufsehen, denn sie weiß, die Schöpferkraft bleibt, weil Gott das Leben ist. So wie die Natur eingebettet ist in dem Schoß des mächtigen Schöpfergeistes, in das Leben, sollten auch wir Menschen uns verhalten. Das allgegenwärtige Schöpferwort, das Wort des Ewigen lautet: Ich bin, der ich bin, das Leben ewiglich. Wenn Sie wollen, tauchen Sie ein in den Allstrom des Lebens, der in uns, um uns, über uns und unter uns ist. Es ist das allgegenwärtige Leben, Gott, der freie Geist unseres himmlischen Vaters, dessen Kinder wir sind.
0: Liebe Zuschauer, liebe Zuschauerinnen, am Ende des Manuskriptes für die Sendung Gott finden, wo, wie, schreibt Gabriele, Menschen in der Nachfolge des Jesus von Nazareth wünschen ihren Mitmenschen und sich selbst geistiges Wachsen und geistiges Reifen und die Bewusstwerdung, dass wenn 2 oder 3 im Namen des Christus Gottes zusammen sind, ist der lebendige, freie Geist mitten unter ihnen, mitten unter uns. In diesem Bewusstsein grüßen Sie Brüder und Schwestern des freien Geistes. Liebe Mitmenschen, in diesem Sinne Gott zum Gruß und auf Wiedersehen.

11. Bewusstseinserschließung. Ich erschließe mein Bewusstsein für den Weg nach innen, zu dem göttlichen Selbst, um die seelische Bewusstseinserweiterung und das Einswerden mit Christus zu erlangen.

hier, dem Ewigen, noch nicht übergeben konntest, was dir immer wieder nacheilte und dich immer noch belastet. Lege es nun wieder dem ewigen, unendlichen Geist hin. Während du bewusst atmest, übergib das dir noch anhaftende menschliche Christus. Atme dich bitte frei. Beobachte deine Atmung. Empfinde dich in deine Atmung hinein. Dann fällt es dir leichter, die noch bestehenden menschlichen Gedanken, all das, was noch nicht vergeben ist und von dir aus noch nicht vergeben wurde, Christus hinzutragen und um Kraft zu bitten, damit auch das Vergeben beiderseits geschehen kann. Denn hast du vergeben und wurde dir vergeben, dann erfährst du die beglückende Befreiung, das Lebensgefühl, das dir Freiheit und Einheit mit Gott, deinem Vater, in Christus, deinem Erlöser, bringt. Atme dich frei. Empfinde dich in die Atmung hinein. Lasse es atmen und vergegenwärtige dir, dass es atmet. Auf diese Weise entleerst du wieder dein Gefäß, das sich eventuell mit noch nicht überwundenem angefüllt hat. Entleere es, damit die göttlichen Kräfte einfließen und dich harmonisieren können, auf dass du stille wirst, um die ewige Kraft zu empfangen. Denn nur in der Stille offenbart sich das Leben in dir. Fühle dich nun ganz entspannt. Gib dich hin dem inneren Leben. Weihe dich dem ewigen Geist in dir. Die Essenz allen Seins ist in dir. Lass das lebendige Bild von Gräsern, Blumen, Sträuchern in dir lebendig werden.
Lass in dir die Strahlen der Gestirne, den gesamten Himmel lebendig werden, denn alles ist in dir. Besieh das Wogen der Gräser, das Plätschern des Baches in dir. Besieh die Mineralien und Steine, die Essenz ist in dir.

und der Tierreiche. Siehe das Leben der Tiere, es ist in dir. Sieh das Gute, Edle und Schöne im Menschen, das Reine, Erhabene und Heilige, Gott in dir. Die Essenz allen Lebens ist dein Leben. Du bist also ein universelles Kind, ein kosmisches Wesen. Werde dir dessen in deinem Inneren bewusst. In dir erblüht das Leben. Lass es erblühen. Blicke in dich hinein. Dort ist alles geistig vorhanden, was sich im Äußeren als materielle, lebendige Form zeigt. Erkenne die Größe in dir und sei dankbar für Freud und Leid. Die Freude möchte dein Inneres beleben. Das Leid möchte dich nach innen führen, sodass du dich wieder selbst erkennst und dich selbst findest, denn du bist von Ewigkeit zu Ewigkeit das Leben in Gott, deinem Herrn, der dich geschaffen hat und erhält. Lass das Innere lebendig werden, indem du das Leben der Materie in dir schaust, indem du in allem das Leben erkennst und in dir wieder erblickst, da es sich in dir widerspiegelt. Lebe in dir und du lebst bewusst in den Elementarkräften, in den Gestirnen, in den Mineralien, in Pflanzen und Tieren. Du lebst in jedem Menschen, denn das Leben ist allgegenwärtig und alles ist in dir.
Lebe nach innen, indem du das Leben, die Essenz, das Göttliche liebst. Liebst du alles, was lebt, und erfährst du es in dir, dann wirst du fortan von innen nach außen leben.

Welt, doch nicht mit der Welt. Lebe in dich hinein. Erschließe die Allkräfte in dir, sodass du von innen nach außen zu leben vermagst. Gott, die Liebe ruft dich. Komm und tritt wieder ein zu dem inneren Heiligtum, das in deinem Tempel, in deinem Leben so lange verborgen ist, bis du dich dort im Allerheiligsten beständig aufhältst. Tritt ein und fühle dich in deinem inneren Selbst zu Hause. In deinem Inneren wirst du nicht gestört von äußeren Geräuschen und Einflüssen. Du lebst dort, wo dein wahres Selbst ist, ewig, und erblühst in der Harmonie und im Frieden.

Im Allerheiligsten werde ich von Gott bewusst berührt. Dort, im Allerheiligsten, erkenne ich die Dinge so, wie sie sind. Dort erlebe ich die Einheit mit dem Naturreich.

Geistern verspüre ich, dass ich bin von Ewigkeit zu Ewigkeit, ewig seiend, das Ebenbild meines Vaters.

Schatten meines Tempels ist alles in Gott beschlossen. Dort erkenne ich, dass die Essenz der Naturreiche in mir ist, dass die Essenz sämtlicher Lebensformen in mir wirkt. Dort erkenne ich, dass die Liebe allwaltend ist. Dort verspüre ich den Odem Gottes, der mein Atem ist.

Im Äußeren trennt der Mensch. Im Inneren ist alles Einheit, da alles in allem ist. Im Inneren ist die Wahrheit, ist alles absolut. Im Äußeren ist alles relativ.

Nehme das Innere mit in das Äußere, mit in die Welt der äußeren Erscheinungsformen, die aus Gedankenformen besteht. Was ich fortan tue, vollbringe ich aus meinem Inneren, wissend, dass das Äußere nur relativ ist und doch in allen äußeren Formen die ewige Kraft existiert, die Liebe, die in meinem Tempel, im Allerheiligsten beschlossen ist. Dort ist alles zur Einheit verschmolzen durch das Feuer der Liebe.

Ich trete nun durch die Pforte wieder hinaus in die äußere Erscheinungswelt, doch im Inneren ruhend. Ich sehe und empfinde die Hektik dieser Welt. Doch ich distanziere mich davon.

Behalte einen harmonischen Rhythmus, indem ich alles, was ist, liebe und alles, was mir nicht gut gesinnt ist, zerliebe. Ich halte auf diese Weise Frieden in mir und mit allem, was auf mich zukommt. Ich sehe die Natur in ihrer Vielfalt und erkenne mein Wesen darin. Ich sehe die Tiere, die Arten und Formen, die in ihnen wirkenden Elementarkräften. Ich erkenne die Essenz der Tiere ist in mir, der Geist, das Leben meines Vaters. Steine und Mineralien sehe ich als Essenz in mir. Alles, was ist, ist in der großen Einheit Gottes beschlossen. Die Gestirne sind nicht fern von mir. Die Essenz des Lebens ist in mir. Ich bin ein Kind Gottes, ein kosmisch-universelles Wesen. Mit diesen Erkenntnissen ausgestattet, begebe ich mich in die Verwirklichung, auf dass die Erkenntnis und Verwirklichung zu meinem Bewusstsein werde, so dass ich alle Zeit aus meinem Innersten schöpfen und geben kann. Meinen Willen lege ich in den Willen Gottes.

0: Gedanken für den Tag. Guten Morgen. Gott lässt sich finden.
1: Wo?
0: In jedem von uns, im Urgrund unserer Seele. Viele Menschen sind sich selbst fremd, weil sie sich selbst nicht kennen. Denken wir über Folgendes nach. Die Befremdung kommt von fremd. Jeder ist jedem fremd, weil jeder sich selbst der Nächste ist und nur sich selbst spricht. Dadurch machen wir auf unsere Mitmenschen einen befremdenden Eindruck. Öffnen wir uns für das Gute, das Gott ist. Schauen wir in unsere Gefühle, Empfindungen, Gedanken und Worte hinein, um zu ergründen, dass wir uns selbst fremd sind, weil in unseren Verhaltensweisen befremdende Assoziationen schwingen, die wir letzten Endes selbst sind. Ich wünsche Ihnen die innere Selbstfindung, um frei und von innen her glücklich zu werden. Einen geistig erfolgreichen Tag, Gabriele.

Guten Morgen, lieber Zuhörer, liebe Zuhörerin. Darf ich Sie fragen, ob jetzt, also heute Morgen, schon beim Erwachen Ihre Gedanken im Reich Gottes sind oder abgekehrt von dem, was ewig ist? Wie viele Gedanken machen wir uns oftmals um das Dasein und wie wenige um das Sein der Ewigkeit? Legen wir nun kurz die Gedanken, die uns eventuell bewegen, beiseite. Gedanken um das Dasein, was hier und dort alles ist oder sein könnte, ob uns wohl die Arbeit gelingen, ob das bevorstehende Gespräch positiv ausgehen wird und anderes mehr. Und machen wir uns bewusst, dass Gott das Reich des Inneren um alle Dinge weiß, auch um den Verlauf unseres heutigen Tages. Möchten auch Sie vom Kopf ins Herz gelangen? Dann lassen wir doch einmal das Herz sprechen und gehen in eine kleine Meditation.

Wir atmen tiefer. Bewusst atmen wir tiefer. Dabei richtet sich unser Körper auf. Wir atmen weiter ruhig und tief. Wir spüren, wie wir ruhig werden. Die drängenden Gedanken weichen, unsere Augen werden klarer, der Blick weiter. Der Atem geht nun automatisch ruhig und tief. Was ist geschehen? Wir haben ernsthaft den Vorsatz gefasst, vom Kopf zum Herz zu gelangen. Schon merken wir, etwas zieht uns in den Bann. Es ist ein Gefühl der Wärme, der Sicherheit, der Ruhe, etwas, was nicht beschrieben werden kann, das aber doch da ist. Es sind feine Ströme aus dem Reich Gottes in uns. Lassen wir diese feinen Ströme in unser Herz und Gemüt ein, dann spüren wir, dass wir diesem feinen Gefühl, dem Anklang von innerer Freude und Dankbarkeit, Ausdruck verleihen möchten. Das bedeutet, wir sollten beten. Beten Sie, lieber Zuhörer, liebe Zuhörerin. Dieses Gebet ist dann Ihr Gebet. Es kommt aus der Tiefe Ihrer Seele. Es ist Ihr Gespräch mit Gott.

fühlen sie, dass die äußeren Gedanken, die zuvor ihren Morgen bestimmen wollten, die sie für das Reale gehalten haben, wohl noch da sind, aber nicht mehr drängend und bindend, und dass sie diese in Gottes Hand legen können.

die Mitte des Tages erreicht, dann sind die ersten Stunden des Tages schon bei Ihnen angekommen. Doch wo sind diese angekommen? Einzig im Intellekt, im Kopf? Dann waren die Aufgaben oder Fragen schwer zu bewältigen oder zu beantworten. Oder ist der Vormittag in Ihrem Herzen angekommen? Dann ging Ihnen die Arbeit leicht und gut von der Hand. Die Mittagszeit ist uns unter anderem gegeben, um unseren Vormittag zu überdenken und das, was uns der Tag brachte, durch unser Herz schwingen zu lassen, um für das Soll und Haben zu danken. Das Soll könnten wir näher betrachten, um eventuell das, was uns noch unruhig macht, vor dem Mittagsmahl zu bereinigen. Tun wir das, dann werden wir auch ruhiger und ausgewogener in den Nachmittag gehen. Am Abend, wenn das Tagwerk getan ist, könnten Sie sich ebenfalls fragen, wie? Ihre Stimmungslage sagt es Ihnen. Überschäumende Freude oder auch Bedrücktheit sind vielfach Signale, die besagen, dass wir auf die Augenblicke, die Begebenheiten und Situationen unseres Tages mit dem Kopf, also intellektuell, geantwortet und reagiert haben. Innere Freude, einer Dankbarkeit gleich und innere Heiterkeit, Gleichgelöstheit, sind Antworten aus dem Herzen. Ist Ihnen noch schwer ums Herz? Sind Sie verstimmt und gereizt? Dann wäre es besser, das herauszuarbeiten, was Sie bedrückt, um es zu beheben, bevor Sie zu Ihrer Familie, zu Bekannten oder Freunden gehen. Eine Tagesbilanz ist immer gut. Sie gibt Aufschluss über das Soll und das Haben des Tages. Dann können wir das, was noch ansteht und was uns unruhig stimmt, mit der Hilfe des Geistes Gottes, des inneren Reiches, bereinigen. Dabei wird uns auch wieder bewusst werden, dass das innere Reich das ewige Sein ist und wir letztlich Söhne und Töchter dieses Reiches sind, ewiglich. Dort ist unser ewiges Sein, hier nur ein bedingtes Dasein. Das innere Reich ist das Reich des Herzens, das wir auch nur mit dem Herzen erschließen. Lieber Zuhörer, liebe Zuhörerin, wir wünschen Ihnen das wahre Glück, das immer aus dem Herzen kommt, aus dem Reich des wahren Seins.

Es geht keine Energie verloren. Und Gott ist positive, ewige, leuchtende Energie. Er leuchtet im Staubkörnchen, im Sandkorn. Und diese kleine, für uns oftmals unscheinbare Form trägt doch in sich wieder die Gottheit. Würde also dieses kleine Ding verloren gehen, so würde ein Teil der Schöpfung nicht mehr existieren. Das ist unmöglich, denn Gott ist.

Jesus, der Christus, sprach zu uns Menschen: Ich, Christus, bin der gute Hirte. Ich kenne meine Schafe. Und meine Schafe, so sprach der Herr, kennen meine Stimme. Seine Stimme ist der Klang der 10 Gebote Gottes und der Bergpredigt, der Klang seiner heiligen Lehren. Wer Schritt für Schritt die Gesetzmäßigkeiten des Lebens, die 10 Gebote Gottes und die Lehren des Jesus Christus, vor allem die Bergpredigt, erfüllt, der wandelt auf den Auen des Lebens, weil er dem einzigen guten Hirten nachfolgt, Jesus dem Christus. Er also ist der einzig gute Hirte, der seine Schafe kennt.

leichten Lemmingen. Sie stürzen sich in das Wasser, gleichsam in die Tiefe, und wissen nicht, wie es ihnen geschieht. Doch Christus, der gute Hirte, bleibt bei seinen Schafen. Er hat die Macht vom ewigen Vater. Die Seelen der Menschen ins Vaterhaus zu führen. Er hat auch die Macht des ewigen Vaters, als innerer Arzt und Heiler zu wirken. Um der Seele das Heil zu schenken und dem Körper Hilfe, Linderung und Heilung, so dies der Mensch möchte, so er dem guten Hirten folgt. Der Geist des guten Hirten ist der Christus Gottes Geist, der Erlöser in uns. Seine Kraft und sein Licht leuchten in der Nähe unseres Herzens. Sein Licht durchglüht unsere Seele und möchte jede Zelle, jedes Organ, ja den ganzen Menschen mit Licht und Kraft durchströmen. So gilt die Frage an uns: Glauben wir an den Christus Gottes in uns? Ist unser Glaube so stark, dass wir uns ihm anvertrauen können? Trauen wir ihm zu, dass er die Ganzheitsheilung vornehmen kann, die Heilung der Seele und des Leibes, so dass gut ist für die Seele? Wenn ja, dann ist unser Atem tief. Wir atmen tief, ja, wir atmen ruhig. Wir fühlen uns aufgenommen in das Licht des Christus Gottes. Der gute Hirte waltet in uns und ruft uns: Sei still. Ich wohne in dir. Sei still, ich kenne dich. Sei still, ich weiß, was du benötigst. Komm zu mir, dem Christus Gottes. Bringe mir deine Anliegen und wandle in meinen Fußspuren. Dann fühlst du den guten Hirten und den großen inneren Arzt und Heiler, den Christus Gottes in dir. Sind wir bereit, Christus nachzufolgen durch die schrittweise Erfüllung der Gesetze inneren Lebens? Dann sagen wir Ja zu Christus.

Bedenken das Ja zu Christus in unsere Seele und in unseren Körper hinein. Ruhig strömt das Leben in unserer Seele und durch unsere Seele. Wir nehmen eine aufrechte Sitzhaltung ein und legen beide Handrücken auf unsere Oberschenkel. Wir wenden uns dem Christus Gottes Licht zu, das in der Nähe unseres physischen Herzens pulsiert. Wir ziehen unsere Sinne hinein in das große Licht und fühlen, wie das Licht sanft pulsiert. Wir beten. Christus, wir danken dir, dass dein Geist in uns wohnt. Wir danken dir für deine große Erlösertat, die in uns als Licht und Kraft strömt. Du bist der große innere Arzt und Heiler. Du nimmst die Ganzheitsheilung vor, dann, wenn es gut ist, für unsere Seele. Du gedenkst zuerst unserer Seele, das bejahen wir. Doch wir öffnen auch uns als Menschen und sagen Ja zu dir, der du auch in jeder Zelle unseres Körpers wohnst. Christus, wir bitten dich, durchflute unsere Seele und unseren Körper. Wir wollen lernen, den großen Geist unseren guten Hirten zu spüren, der auch der innere Arzt und Heiler ist. So strömt dein Odem durch unsere Seele in unseren Körper. Du baust die Kraft in Seele und Leib auf. Wir bejahen deine helfende, tröstende und heilende Kraft. Nun legen wir die rechte Hand auf den Körperteil unserer Wahl. Sanft drücken wir die Fingerkuppen an unseren Körper
Dadurch wölbt sich die Hand. Nun konzentrieren wir uns auf den Körperteil, auf dem unsere Hand liegt. Christus, wir bitten dich um Hilfe und Heilung. Dein mächtiger Geist strömt zu diesem Körperteil. Es baut sich zwischen Körper und Handfläche ein helfendes und heilendes Kraftfeld auf. Lernen wir, indem wir hineinfühlen, um zu spüren, wie der gute Hirte wirkt. Er weiß um sein Schaf. Er möchte, dass es ihm gut geht. So strömt das helfende und heilende Licht zu dem Körperteil unserer Wahl. Immer stärker baut sich das heilende Kraftfeld auf. Und wir denken, es heilt. Ja, Christus, du heilst. Es heilt. Lernen wir zu spüren. Wir spüren den großen inneren Arzt und Heiler in uns. Er hilft. Er lindert. Er heilt. Das mächtige Kraftfeld heilt. Es ist der Christus Gottes. Es lindert. Es heilt. Christus in uns.

In diesem Bewusstsein legen wir die rechte Hand wieder zurück auf unseren rechten Oberschenkel. Wir konzentrieren uns wieder auf die Christus-Gottes-Kraft in der Nähe unseres Herzens. Wir fühlen, wie der Geist durch unseren Atem strömt. Wir spüren, wie er uns ganz durchatmet. Sein Odem fließt in unseren Körper. Die gesunden Zellen beginnen verstärkt zu leuchten. Wir bejahen die Leuchtkraft in den gesunden Zellen. Kranke und schwache Zellen werden zur Ausscheidung gelenkt. Der Odem des Christus Gottes lenkt sie zur Ausscheidung. Wir bejahen, dass kranke und schwache Zellen zur Ausscheidung gehen. Christus in uns baut gesunde und kraftvolle Zellen auf. Wir bejahen gesunde und kraftvolle Zellen. Der physische Leib beginnt zu leuchten. Alle Bausteine des Leibes nehmen die Kraft Christi auf. Der Geist strömt durch den ganzen Körper. Wir fühlen in unseren Körper hinein. Wir fühlen den Strom im ganzen Leib. Vom Scheitel bis zu den Fußsohlen strömt es. Es strömt zurück. In den Fingerkuppen spüren wir den Pulsschlag des kosmischen Lebens. Sanft vibriert der ganze Körper. Der helfende und heilende Geist wirkt durch die Seele in unserem Leib. O Christus, wir spüren dich, du guter Hirte. In diesem Bewusstsein legen wir wieder die rechte Hand auf den Körperteil unserer Wahl.
die Fingerkuppen berühren den Teil unseres Leibes. Wir konzentrieren uns auf diesen Körperteil und wir lernen, indem wir fühlen. Abermals baut sich ein mächtiges Kraftfeld auf zwischen unserer Handfläche und dem Körperteil. Es ist der heilende Geist. Es ist die Kraft des Christus Gottes. Wir denken, Christus in uns. Christus durch uns. Christus hilft. Christus heilt. Das helfende und heilende Kraftfeld strahlt. Es strahlt im Körper. Es baut sich auf. Wir fühlen Wärme, die arbeitet. Es ist der Geist in unserem Körper. In dem Teil unseres Leibes, den wir gewählt haben. Wir bejahen die helfende Kraft in uns. Christus hilft. Christus lindert. Christus heilt. Das mächtige Sein heilt. Es heilt. Denken wir mit, es heilt. Lassen wir die Bejahung in unseren Körper strömen, es heilt. Es heilt. Christus hilft. Das Kraftfeld wirkt in uns. Wir fühlen, wie es arbeitet. Wir spüren die unendliche Liebe, die hilft, die heilt. Es heilt. Wir legen unsere rechte Hand zurück, doch wir bleiben
in unserem Inneren. Wir fühlen in unseren Körper hinein. Es strömt der Geist. Unser Atem geht ruhig und tief. Durch unseren Atem strömt der Odem.

fühlt das mächtige, helfende und heilende Licht. Alle Bausteine des Leibes sind berührt von dem helfenden und heilenden Licht. Es strömt. Es strömt in jedes Organ, in jedes Blutgefäß. Es strömt in Muskeln, Sehnen und Bänder. Es strömt in Hormone, Drüsen und Knochen. Jede Faser unseres Leibes ist durchglüht vom Licht des Christus Gott. Unsere Fingerkuppen vibrieren. Es ist der Geist. Es ist der gute Hirte, der seinen Schafen beisteht. Und so sie ihm folgen, vernehmen sie seine Stimme. Er ruft, komm zu mir, zu Christus in dir. Komm und vertraue dich mir, dem Christus in dir an. Bete von Herzen und erfülle deine Gebete. Ich, der Christus Gottes in dir, mache dich glücklich, frei, gesund. Liebe von Herzen deine Mitmenschen. Tue Gutes und erlebe die Einheit des kosmischen Seins. Erlebe die Kraft der Natur. Sei gut zu der Mutter Erde, zu allem, was sie trägt. Und du lebst und wandelst auf den Spuren und in den Spuren inneren Lichtes. Und Christus spricht zu uns, er ist der gute Hirte. Er weidet seine Schafe und seine Schafe kennen seine Stimme. Ihnen wird an nichts mangeln, denn der Christus Gottes ist die Fülle. Wenden wir uns ganz, ganz tief nach innen, in großer Freude und Dankbarkeit, um unserem guten Hirten zu danken, dem Christus Gottes, der auch der große innere Arzt und Heiler ist.
denken wir auch gemeinsam an Gott, unseren ewigen Vater, der zu uns seinen Sohn sandte, der der Führer ins Vaterhaus ist. Danken wir unserem ewigen Vater und legen wir unsere ganzen Gefühle als Söhne und Töchter Gottes hinein.

Guten Morgen, lieber Zuhörer, liebe Zuhörerin. Darf ich Sie fragen, ob jetzt, also heute Morgen, schon beim Erwachen Ihre Gedanken im Reich Gottes sind oder abgekehrt von dem, was ewig ist? Wie viele Gedanken machen wir uns oftmals um das Dasein und wie wenige um das Sein der Ewigkeit? Legen wir nun kurz die Gedanken, die uns eventuell bewegen, beiseite. Gedanken um das Dasein, was hier und dort alles ist oder sein könnte, ob uns wohl die Arbeit gelingen, ob das bevorstehende Gespräch positiv ausgehen wird und anderes mehr. Und machen wir uns bewusst, dass Gott das Reich des Inneren um alle Dinge weiß, auch um den Verlauf unseres heutigen Tages. Möchten auch Sie vom Kopf ins Herz gelangen? Dann lassen wir doch einmal das Herz sprechen und gehen in eine kleine Meditation.

Wir atmen tiefer. Bewusst atmen wir tiefer. Dabei richtet sich unser Körper auf. Wir atmen weiter ruhig und tief. Wir spüren, wie wir ruhig werden. Die drängenden Gedanken weichen, unsere Augen werden klarer, der Blick weiter. Der Atem geht nun automatisch ruhig und tief. Was ist geschehen? Wir haben ernsthaft den Vorsatz gefasst, vom Kopf zum Herz zu gelangen. Schon merken wir, etwas zieht uns in den Bann. Es ist ein Gefühl der Wärme, der Sicherheit, der Ruhe, etwas, was nicht beschrieben werden kann, das aber doch da ist. Es sind feine Ströme aus dem Reich Gottes in uns. Lassen wir diese feinen Ströme in unser Herz und Gemüt ein, dann spüren wir, dass wir diesem feinen Gefühl, dem Anklang von innerer Freude und Dankbarkeit, Ausdruck verleihen möchten. Das bedeutet, wir sollten beten. Beten Sie, lieber Zuhörer, liebe Zuhörerin. Dieses Gebet ist dann Ihr Gebet. Es kommt aus der Tiefe Ihrer Seele. Es ist Ihr Gespräch mit Gott.

fühlen sie, dass die äußeren Gedanken, die zuvor ihren Morgen bestimmen wollten, die sie für das Reale gehalten haben, wohl noch da sind, aber nicht mehr drängend und bindend, und dass sie diese in Gottes Hand legen können.

die Mitte des Tages erreicht, dann sind die ersten Stunden des Tages schon bei Ihnen angekommen. Doch wo sind diese angekommen? Einzig im Intellekt, im Kopf? Dann waren die Aufgaben oder Fragen schwer zu bewältigen oder zu beantworten. Oder ist der Vormittag in Ihrem Herzen angekommen? Dann ging Ihnen die Arbeit leicht und gut von der Hand. Die Mittagszeit ist uns unter anderem gegeben, um unseren Vormittag zu überdenken und das, was uns der Tag brachte, durch unser Herz schwingen zu lassen, um für das Soll und Haben zu danken. Das Soll könnten wir näher betrachten, um eventuell das, was uns noch unruhig macht, vor dem Mittagsmahl zu bereinigen. Tun wir das, dann werden wir auch ruhiger und ausgewogener in den Nachmittag gehen. Am Abend, wenn das Tagwerk getan ist, könnten Sie sich ebenfalls fragen, wie? Ihre Stimmungslage sagt es Ihnen. Überschäumende Freude oder auch Bedrücktheit sind vielfach Signale, die besagen, dass wir auf die Augenblicke, die Begebenheiten und Situationen unseres Tages mit dem Kopf, also intellektuell, geantwortet und reagiert haben. Innere Freude, einer Dankbarkeit gleich, und innere Heiterkeit, Gleichgelöstheit, sind Antworten aus dem Herzen. Ist Ihnen noch schwer ums Herz? Sind Sie verstimmt und gereizt? Dann wäre es besser, das herauszuarbeiten, was Sie bedrückt, um es zu beheben, bevor Sie zu Ihrer Familie, zu Bekannten oder Freunden gehen. Eine Tagesbilanz ist immer gut. Sie gibt Aufschluss über das Soll und das Haben des Tages. Dann können wir das, was noch ansteht und was uns unruhig stimmt, mit der Hilfe des Geistes Gottes, des inneren Reiches, bereinigen. Dabei wird uns auch wieder bewusst werden, dass das innere Reich das ewige Sein ist und wir letztlich Söhne und Töchter dieses Reiches sind, ewiglich. Dort ist unser ewiges Sein, hier nur ein bedingtes Dasein. Das innere Reich ist das Reich des Herzens, das wir auch nur mit dem Herzen erschließen. Lieber Zuhörer, liebe Zuhörerin, wir wünschen Ihnen das wahre Glück, das immer aus dem Herzen kommt, aus dem Reich des wahren Seins.

Ein herzliches Willkommen aus der Sophia-Bibliothek, dem Zentrum des freien Geistes für alle Kulturen weltweit. Hier findet man Bücher zu allen Bereichen des Lebens, gegeben aus dem ewigen Reich durch die Prophetin und Botschafterin Gottes in unserer Zeit, Gabriele. Aus dieser großen Bibliothek für das Leben habe ich heute das Buch »Lebe den Augenblick« und du siehst und erkennst dich, ausgesucht, und ich möchte gerne einige Absätze daraus vorlesen. Gabriele erklärt: In allem, was der Tag bringt, ist zugleich die Antwort, Hilfe und Lösung enthalten. Leben wir im Augenblick und bitten wir Gott um Hilfe, den Tag in seinem Namen zu meistern, dann wird alles, was heute und jetzt auf uns zukommt, seien es zum Beispiel persönliche Gespräche in der Familie, Gespräche am Arbeitsplatz oder unsere Arbeit selbst, uns zügig von der Hand gehen, weil wir den besten Helfer, Berater und Freund in und durch uns wirken lassen, das ewige Gesetz, Gott. Durch eine positive, also gesetzmäßige Kommunikation entstehen in uns die positiven Lösungen, die uns aus den Schwierigkeiten und Situationen herausführen. Denn in allen Dingen ist der Geist Gottes. Wenn wir im Augenblick leben, sind wir mit ihm verbunden durch unser positives Denken, Reden und Handeln. Und wir erfahren in jeder Situation Gottes Hilfe. Das waren einige Hinweise von Gabriele, um die Kommunikation mit Gott, unserem ewigen Vater, im Tag verstärkt aufzubauen. 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

Meditation. Ich meditiere, auf dass ich den Weg zum Herzen Gottes, dem großen Leben finde und freilege, um ihm, dem Alleinen, zuzustreben. Ich nehme nun die christliche Meditationshaltung ein. All meine Gedanken und Wünsche, alles, was mich bewegt, übergebe ich dem Christusgeist in meiner Seele. Ich lasse alles Bedrückende los. Ich befreie mich von Sorgen und Problemen. Gott nimmt alles auf, was ich ihm bereitwillig übergebe. Damit mir das Loslassen der Gedanken und Wünsche leichter fällt, binde ich meine Gedanken an meinen Atem. Ich beobachte meine Atmung.

Beobachte meinen Atem, wie er kommt und geht. Dabei werde ich ruhiger und stiller. Die Hektik fällt von mir ab. Friede zieht in mich ein.

fünf Sinne an. Ich sende ihnen positive Gedanken, damit sie sich mehr und mehr nach innen wenden. Ich beginne beim Sehbewusstsein. Ich spreche das Sehorgan an. Meine Augen sehen die Dinge und Geschehnisse fortan im rechten Licht. Alles, was ich schaue, ist eine Offenbarung Gottes. Ich durchforste und durchlichte mein Gemüt, um zu erkennen, dass alles göttlich ist. Sehe ich in allem das Göttliche und lebe ich göttlich, dann werde ich alles heiligen, was mir begegnet, was mich umgibt. Ich bestimme mein Leben. Ich kann positiv oder negativ auf mich selbst, auf meine fünf Sinne einwirken. Ich bin der Erbauer und Gestalter meines Schicksals. Mein Leib ist das Gefährt meiner Seele. Ich bestimme und das Gefährt führt es aus. Mit den positiven Kräften der Seele wirke ich bestimmend auf mein Sehbewusstsein ein. Mein Sehorgan nimmt allmählich Abstand von der Betrachtung all dessen, was meine Seele und meinen Körper erregt von der Welt. Mein Sehorgan schaut in der Nahrung das Leben aus Gott.

Alles, was ich schaue, ist Gottes Leben, ist Gottes Geist. Ich nehme Abstand vom Betrachten der Dinge, die mich in die Welt der Begierden und Leidenschaften ziehen. Ich sehe durch die Materie hindurch und sehe in allem das Leben, das Edle, Reine und Schöne. Mein Gemütsleben wird ruhig und auf den Ewigen ausgerichtet.

meinen Gehörsinn. Schrille und laute Töne meide ich. Ich veredle meine Redeweise und bewirke so Harmonie in mir.

das innere Ohr, um dem ewigen Gehör zu schenken, der in allem Sein lebt, dessen Geist alles durchströmt.

Neigungen der Bäume und Sträucher, die sich geräuscharm im Winde bewegen. Ich höre das Raunen des Windes. Ich vernehme das Spiel der Blätter. In mich ziehen Friede und Harmonie ein.

Morgens, des Mittags und Abends. Ich verspüre das Leben in mir. Mein Gehörsinn verfeinert sich. Die lauten und schrillen Töne dieser Welt dringen nicht mehr in mich ein. Sie bewegen nicht mehr mein Inneres, denn ich sehe und höre den Allmächtigen in der Natur. Ich erlebe ihn im Wind, in den harmonischen Bewegungen der Bäume, Sträucher und Blumen, in dem Gesang der Vögel, in dem Zirpen der Grillen. Ich verspüre den Odem des Geistes am Morgen, am Mittag und am Abend, jeden Tag.

Edle meinen Geruchs- und Geschmackssinn. Ich nehme den Duft der Nadelbäume wahr, den Duft der frischen Erde, den Duft von Blumen und Sträuchern. Ich nehme den Geschmack von frischem Obst wahr, den Duft eines frisch gepflückten Apfels, der Geschmack frischer Kräuter und gesunden Brotes erfüllt mich mit Kraft und Leben. Der Geschmack frischen Quellwassers dynamisiert meinen Körper. Das Wasser labt meine Zellen. Edle Düfte harmonisieren meine Seele und meinen Leib. Ätzende Stoffe, künstliche Düfte, scharfe Speisen bewirken Disharmonie in Seele und Leib. Ich wende meinen Geruchs- und Geschmackssinn nach innen. Nikotin und Alkohol wirken befremdend auf meine Seele. Nach und nach wende ich mich ab von den Lastern dieser Welt. In mein Bewusstsein ziehen vermehrt Harmonie und Frieden ein. Harmonie und Frieden durchströmen meine Seele und meinen Leib. Ich bin harmonisch. Ich bin friedvoll. Farben und Formen wirken auf mein Bewusstsein ein. Ich betrachte meine Kleidung und vergleiche sie mit den Farben der Natur. Nach und nach wird meine Kleidung heller und lichter, so wie es mir die Natur zeigt.

veredle mein Tastbewusstsein. Nicht jeden Gegenstand werde ich in Zukunft betasten. Ich reiße nicht etwas vom Tisch, von der Wand, sondern ich nehme es hinweg. Auf diese Weise veredle ich meinen Tastsinn.

harmonisch, meine Bewegungen ausgewogen. Ich finde mehr und mehr in die Harmonie meines Inneren. Ich finde zurück zum Bewusstsein des Friedens, der Liebe und der Harmonie. Gott ist harmonisch, rhythmisches Leben. Ich begebe mich in seine Symphonie. Ich veredle meine fünf Sinne. Dadurch veredeln sich Seele und Mensch. Wer im Göttlichen lebt, trachtet nicht mehr nach Besitz. Er strebt nicht mehr nach Haben und Sein wollen. Ich bin dankbar und zufrieden. Was mir Gott gab und gibt, das verwalte ich gut. Ich bin nur ein Verwalter dessen, was ich besitze. Ich bin nicht Besitzer, nicht Eigentümer des Irdischen, sondern Eigentümer des Geistigen. Ich bin in Gott und Gott wirkt durch mich. Mein Sinnen und Trachten weihe ich Gott. Dadurch werden meine Bewegungen harmonisch, meine Schritte bewusst. Ich haste nicht mehr durch die Straßen dieser Welt, sondern ich schreite bewusst in dem Bewusstsein. Ich bin ein Sohn, eine Tochter Gottes.

fühle meine Rede. Von schnellen, unkontrollierten Reden nehme ich Abstand. Harte Worte, vorwurfsvolle Reden meide ich. Harmonisch und klangvoll ist meine Stimme. Auf diese Weise finde ich immer mehr zu der inneren Stille, zu dem wahren, ewigen Frieden, zu der tiefen, beseelenden Harmonie.

Seele und meinen Leib. Ich entgifte meinen Körper, indem ich nur noch edel empfinde, denke, rede und handle. Eingekehrt in das Bewusstsein Gottes, verspüre ich den Odem des Geistes. Gott stärkt und kräftigt mich. Mein Körper richtet sich auf. Meine Sitz- und Gehhaltung entspricht meiner inneren Haltung. Ein aufrechter, harmonischer Mensch hat auch eine aufrechte Haltung, eine edle Gesinnung. Edle Gefühle bringen lichte Gedanken. Lichte Gedanken bewirken edle Worte und selbstlose Handlungen. Ich bin Geist aus seinem Geiste. Sein Geist bewirkt alles in mir und durch mich, was ich benötige. Ich lebe, weil Gott in mir lebt. Ich sehe, höre, rieche, schmecke und taste, weil Gottes Kraft mir Leben verleiht. Es atmet der Ewige in mir. Die allmächtige Kraft durchpulst meine Seele und meinen Leib. Je reiner meine Gedanken werden, umso leichter wird meine Atmung, umso beschwingter mein Körper. Gottes Kräfte beflügeln mich. Wie von Adlers Flügeln getragen, verspüre ich die Leichtigkeit meines Körpers. Mein Atem geht leicht und beschwingt. Der Körperrhythmus verändert sich. Mein Organismus harmonisiert sich.
Meine Füße werden leicht. Mein Gesäß ist kaum spürbar. Mein Oberkörper sitzt locker und leicht auf dem Steißbein. Durch mein Gehirn ziehen Gedankenwellen des Friedens, der Freude und der Harmonie. Die Kräfte Gottes durchziehen meinen gesamten Leib. Jede Zelle meines Körpers wird von der Kraft Gottes bestrahlt. Jede Zelle ist Licht aus seinem Lichte. Jedes Organ kraftvoll durch seine Kraft. Mein Kreislauf ist in Harmonie. Mein Pulsschlag ruhig und ausgewogen. Meine Sinne sind nach innen gekehrt, zur ewigen Urempfindung zu Gott. In diesem inneren Frieden, in diesem Eingekehrtsein zu dem inneren Bewusstsein, verweile ich noch eine geraume Zeit.

Guten Morgen, lieber Zuhörer, liebe Zuhörerin. Darf ich Sie fragen, ob jetzt, also heute Morgen, schon beim Erwachen Ihre Gedanken im Reich Gottes sind oder abgekehrt von dem, was ewig ist? Wie viele Gedanken machen wir uns oftmals um das Dasein und wie wenige um das Sein der Ewigkeit? Legen wir nun kurz die Gedanken, die uns eventuell bewegen, beiseite. Gedanken um das Dasein, was hier und dort alles ist oder sein könnte, ob uns wohl die Arbeit gelingen, ob das bevorstehende Gespräch positiv ausgehen wird und anderes mehr. Und machen wir uns bewusst, dass Gott das Reich des Inneren um alle Dinge weiß, auch um den Verlauf unseres heutigen Tages. Möchten auch Sie vom Kopf ins Herz gelangen? Dann lassen wir doch einmal das Herz sprechen und gehen in eine kleine Meditation.

Wir atmen tiefer. Bewusst atmen wir tiefer. Dabei richtet sich unser Körper auf. Wir atmen weiter ruhig und tief. Wir spüren, wie wir ruhig werden. Die drängenden Gedanken weichen, unsere Augen werden klarer, der Blick weiter. Der Atem geht nun automatisch ruhig und tief. Was ist geschehen? Wir haben ernsthaft den Vorsatz gefasst, vom Kopf zum Herz zu gelangen. Schon merken wir, etwas zieht uns in den Bann. Es ist ein Gefühl der Wärme, der Sicherheit, der Ruhe, etwas, was nicht beschrieben werden kann, das aber doch da ist. Es sind feine Ströme aus dem Reich Gottes in uns. Lassen wir diese feinen Ströme in unser Herz und Gemüt ein, dann spüren wir, dass wir diesem feinen Gefühl, dem Anklang von innerer Freude und Dankbarkeit, Ausdruck verleihen möchten. Das bedeutet, wir sollten beten. Beten Sie, lieber Zuhörer, liebe Zuhörerin. Dieses Gebet ist dann Ihr Gebet. Es kommt aus der Tiefe Ihrer Seele. Es ist Ihr Gespräch mit Gott.

fühlen sie, dass die äußeren Gedanken, die zuvor ihren Morgen bestimmen wollten, die sie für das Reale gehalten haben, wohl noch da sind, aber nicht mehr drängend und bindend, und dass sie diese in Gottes Hand legen können.

in Mitte des Tages erreicht, dann sind die ersten Stunden des Tages schon bei Ihnen angekommen. Doch wo sind diese angekommen? Einzig im Intellekt, im Kopf? Dann waren die Aufgaben oder Fragen schwer zu bewältigen oder zu beantworten. Oder ist der Vormittag in Ihrem Herzen angekommen? Dann ging Ihnen die Arbeit leicht und gut von der Hand. Die Mittagszeit ist uns unter anderem gegeben, um unseren Vormittag zu überdenken und das, was uns der Tag brachte, durch unser Herz schwingen zu lassen, um für das Soll und Haben zu danken. Das Soll könnten wir näher betrachten, um eventuell das, was uns noch unruhig macht, vor dem Mittagsmahl zu bereinigen. Tun wir das, dann werden wir auch ruhiger und ausgewogener in den Nachmittag gehen. Am Abend, wenn das Tagwerk getan ist, könnten Sie sich ebenfalls fragen, wie? Ihre Stimmungslage sagt es Ihnen. Überschäumende Freude oder auch Bedrücktheit sind vielfach Signale, die besagen, dass wir auf die Augenblicke, die Begebenheiten und Situationen unseres Tages mit dem Kopf, also intellektuell, geantwortet und reagiert haben. Innere Freude, einer Dankbarkeit gleich und innere Heiterkeit, Gleichgelöstheit sind Antworten aus dem Herzen. Ist Ihnen noch schwer ums Herz? Sind Sie verstimmt und gereizt? Dann wäre es besser, das herauszuarbeiten, was Sie bedrückt, um es zu beheben, bevor Sie zu Ihrer Familie, zu Bekannten oder Freunden gehen. Eine Tagesbilanz ist immer gut. Sie gibt Aufschluss über das Soll und das Haben des Tages. Dann können wir das, was noch ansteht und was uns unruhig stimmt, mit der Hilfe des Geistes Gottes, des inneren Reiches, bereinigen. Dabei wird uns auch wieder bewusst werden, dass das innere Reich das ewige Sein ist und wir letztlich Söhne und Töchter dieses Reiches sind, ewiglich. Dort ist unser ewiges Sein, hier nur ein bedingtes Dasein. Das innere Reich ist das Reich des Herzens, das wir auch nur mit dem Herzen erschließen. Lieber Zuhörer, liebe Zuhörerin, wir wünschen Ihnen das wahre Glück, das immer aus dem Herzen kommt, aus dem Reich des wahren Seins.

Wir sind auf Erden, um göttlich zu werden, um wieder zurückzukehren in das ewige Sein, von wo wir kamen und zu dem wir wieder werden müssen. Für uns Menschen scheint es noch ein weiter Weg, wenn wir an das Dort denken. Wird uns jedoch bewusst, dass die ganze Unendlichkeit als Licht und Kraft durch uns hindurchströmt. Ja, dass unser geistiger Leib das komprimierte Sein ist. Und dass in jeder Zelle unseres Leibes die Allkraft Gott wohnt. Dann wissen wir, Gott ist da. Gott ist ganz nah. Und in uns ist das ewige Gesetz, unsere Heimat, unser Wesen, das göttlich ist.

auf allen Kontinenten dieser Erde beten bestimmt viele Menschen. Und viele sagen, ich glaube an Gott, ich glaube an Jesus, den Christus. Wenn wir jedoch in diese Welt blicken und wenn wir hören, wie sich Menschen untereinander begegnen, Kriege, Mord, Totschlag, die unzähligen Krankheiten, die kaum mehr zu ergründen und zu erfassen sind, das Leid der Tiere durch uns Menschen, auch die Natur, die ganze Pflanzenwelt leidet unter den Menschen, doch viele Menschen beten. Und so kann doch gesagt werden, wo ist Gott? Viele Menschen beten, Gott hilft so wenig in dieser Welt. So mancher kommt dann zu der Erkenntnis, Gott existiert nicht. Und so mancher sagt, was soll ich mit Gott, wenn ich diese Welt betrachte, wo ist Gott? Und der andere sagt wieder, tja, Gott ist da, er liebt mich, aber all das andere kann von Gott kommen, kann von den Gegensatzkräften kommen. Es ist ein Geheimnis, das nicht durchdrungen werden kann. Aber Gott liebt uns. Das stimmt. Gott wird nie von uns gehen. Gott liebt uns, aber er liebt nicht unsere Sünden, die gegen ihn sind. Die lieben wir selbst so sehr, dass wir immer wieder und immer mehr sündigen. Wie viele Jahre, Jahrhunderte, über Jesus hinaus, Jahrtausende, gibt es die Priesterkaste. Es gibt

tue, was Gott will. Eigentlich sollten wir uns darüber Gedanken machen. Warum hat Jesus der Christus erneut das Urchristentum ins Leben gerufen? Warum gibt es gerade in dieser Zeit wieder das Urchristentum? Das Urchristentum ist das Tatchristentum. Denn Jesus sagte, wer meine Lehre hört und sie tut, ist ein kluger Mann. Urchristen sollten Tatchristen sein. Sie sollen ihre Arbeit mit dem großen Geist tun. Sie sollen ihr Tagwerk mit dem unendlichen Leben tun. Sie sollen die Inhalte ihrer Gedanken, ihrer Gefühle überprüfen. Sie sollen mit Christus den Weg zum Vater gehen. Das Urchristentum hat keine Priester. Gerade das Urchristentum sollte sich auf keinen Menschen stützen, einzig auf Jesus, den Christus, dem großen Geist der Unendlichkeit, der in jedem von uns wohnt. Kein Mensch kann einen anderen Menschen zu Gott, unserem Vater, führen, ausschließlich Christus. Geistige Lehrer und Propheten sind Wegweiser hin zu Jesus, dem Christus. Aber beide können den Weg für den Nächsten nicht gehen. Jeder muss ihn selbst gehen. Infolgedessen könnte das Urchristentum eine große Gemeinschaft sein, in der Mitte Christus und sonst niemand. Kein Mensch sollte sich an einen anderen Menschen binden. Jeder soll sich an Christus anhalten, an das große Leben, das in uns ist. Jeder von uns kann sich selbst den Beweis geben, dass Gott existiert. Jeder von uns kann selbst die Gotteserfahrung machen und daraus die Freude gewinnen, Gott ist gegenwärtig. Gott ist in jedem von uns. Gott ist in allen Lebensformen. Gott ist in allem gegenwärtig. Um uns selbst den Beweis zu bringen, dass Gott gegenwärtig ist, dass er in uns ist, bedarf es der schrittweisen Erfüllung der Gesetzmäßigkeiten des großen Gesetzes der Liebe. Die Gesetzmäßigkeiten aus dem großen Gesetz der Liebe erfahren wir in den 10 Geboten und in den Lehren des Jesus des Christus. Gehen wir Schritt für Schritt diese Gesetzmäßigkeiten des Lebens, dann werden unsere Gebete erfüllt sein vom Leben und wir sehen tiefer, wir sehen weiter, wir werden Tatchristen auch für unsere Mitmenschen. Gerade die Gebete, die wir in uns im Christuszentrum beten, eröffnen uns Perspektiven unseres Erdendaseins. Wir erleben, wann und wo wir gegen die Gesetze des Lebens gehandelt haben oder wenn wir gegen das Gesetz des Lebens falsch denken, fühlen oder handeln. Ein inneres Gebet ist ein Gebet der Hilfe,
ein Gebet der Kraft.

aber auch ein Gebet der Wegweisung, um zu erfahren, was gegen dem Ewigen ist, was zwischen Gott und uns, dem Menschen, steht. Wenn wir das dann beheben mit Christi Kraft, kommen wir Gott in uns näher und wir erleben selbst den Beweis, Gott existiert. Unser Erdendasein wird reicher, unser Erdenleben gesegneter. Innere Freude erfüllt uns mit Tatkraft und wir merken, was Urchristsein bedeutet. Jesus lehrte uns in seiner Bergpredigt: Selig sind, die da hungert und dürstet nach der Gerechtigkeit, denn sie sollen gesättigt werden. Selig sind, die reinen Herzens sind, denn sie werden Gott schauen. Wir würden sagen, wir werden Gott in uns erleben. Und Jesus sprach auch in der Bergpredigt: Und wenn du etwas begehrst, das anderen Pein und Kummer bereitet, reiß es aus deinem Herzen. Nur so wirst du Frieden erlangen. Denn es ist besser, Kummer zu erleiden, als jenen Kummer zu bereiten, die schwächer sind als ihr. Und nun über das Beten. Und wenn du betest, sollst du nicht sein wie die Heuchler, die gern beten in den Synagogen und an den Straßenecken, auf dass sie von den Leuten gesehen werden. Wahrlich, ich sage euch, sie haben bereits ihren Lohn. Wenn du aber betest, so geh in deine Kammer, und wenn du die Türe geschlossen hast, bete zu deinem himmlischen Vater, der im Verborgenen ist, und der Verborgene eine, der ins Verborgene sieht, wird es dir öffentlich anerkennen. Im Stillen, im Inneren, im Tempel, in der inneren Kammer beten und Christus bitten, zu helfen, um zu erkennen, was zwischen Gott und Mensch steht. In diesem Bewusstsein bleiben wir nun einige Minuten ruhig und erforschen uns selbst. Christus hilft.

reinigen wir, was zwischen Gott und Mensch steht. Christus hilft uns. Dann erleben wir Gottes Erfahrung und den Beweis der Existenz Gottes.

Was lehrte uns Jesus der Christus noch, um ihm näher zu kommen, damit er uns an die Hand zu nehmen vermag und uns Gott, dem ewigen Vater, zuführen kann, dass wir ihn in unserem Herzen, in unserem Alltag erleben und Freude gewinnen, dass Gott existiert. Aus den letzten Reden Jesu an seine Apostel und Jünger lese ich Folgendes. Ein neues Gebot gebe ich euch, dass ihr euch untereinander und alle Geschöpfe Gottes liebt. Liebe ist die Erfüllung des Gesetzes. Liebe ist von Gott und Gott ist Liebe. Wer nicht liebt, der kennt Gott nicht. Jesus der Christus möchte also, dass wir Gottes Erfahrung machen, dass wir zur Liebe finden und zur Liebe werden, die Gott ist und letztlich, die wir tief in uns selbst sind. Beim letzten Passamahl sprach Jesus Folgendes: Wahrlich, ich sage euch, darum bin ich in die Welt gekommen, dass ich abschaffe alle Blutopfer und das Essen des Fleisches der Tiere und Vögel, die von Menschen geschlachtet werden. Am Anfang gab Gott allen die Früchte der Bäume und die Saaten und die Kräuter zur Nahrung. Doch die, welche sich selbst mehr liebten als Gott oder ihre Nächsten, verdarben ihre Sitten und brachten Krankheiten in ihre Körper und erfüllten die Erde mit Begierden und Grausamkeit. Nicht durch das Vergießen von unschuldigem Blut, sondern durch ein rechtschaffendes Leben werdet ihr den Frieden Gottes finden. Ihr nennt mich den Christus Gottes und ihr sprecht wahr, denn ich bin der Weg, die Wahrheit und das Leben. Geht diesen Weg und ihr werdet Gott finden. Widerspricht uns Christus an. Geht diesen Weg, geht den Weg der Wahrheit und das Leben mit Christus zum Vater. Und er sprach: Suchet die Wahrheit, und die Wahrheit wird euch frei machen. Lebet im Leben, und ihr werdet den Tod nicht sehen. Alle Dinge leben in Gott, und der Geist Gottes erfüllt alle Dinge. Haltet die Gebote. Liebe deinen Gott mit deinem ganzen Herzen und deinen Nächsten wie dich selbst. Daran hängt das ganze Gesetz und die Propheten. Und
Die Stimme des Gesetzes ist dies. Tut niemanden, was ihr nicht wollt, dass andere euch tun. Tut das anderen, was ihr wollt, dass andere euch tun sollen. Und er sagte, gesegnet seien die, die diese Gebote erfüllen, denn Gott ist in allen Geschöpfen offenbar. Alle Geschöpfe leben in Gott und Gott ist in ihnen verborgen. Lassen wir Gott in uns offenbar werden. Spüren wir in das Zentrum des Christus Gottes hinein. Spüren wir, was zwischen Gott und uns steht. Und bitten wir Christus um Beistand und um Hilfe, das zu bereinigen, was dazwischen steht, sodass wir Gottes Erfahrung machen und den Beweis erspüren, Gott ist gegenwärtig. Bleiben wir einige Minuten in diesem Nachdenken, in der Bitte an Christus.

Grunde genommen wäre es doch ganz einfach, mit Christus frei zu werden von den Sünden, die wir so lieben. Frei zu werden von unseren Fehlverhalten heißt, dem Geist näher zu kommen, glücklich zu sein, wahrhaft zu leben, ohne Angst zu leben, weil wir mit ihm leben. Das ist Urchristentum. Das ist Tatchristentum. Liebe Brüder, liebe Schwestern im Geiste unseres Bruders Christus, unseres Erlösers, eigentlich wäre es doch wunderbar, wenn immer mehr Menschen zusammenfinden, die die Erfahrung gemacht haben, Gott ist gegenwärtig, Gott existiert. Diese Kraft erfüllt uns und diese Kraft erfüllt immer mehr, die sich selbst bewiesen haben, Gott existiert. Kein anderer Mensch kann euch das beweisen, ihr selbst. Und das ist das Freisein im Urchristentum. Darf ich euch von ganzem Herzen wünschen, dass ihr jeden Tag freier werdet, um diese wunderbare Gotteserfahrung zu machen. Näher zu ihm, näher zu Gott, unserem Vater. Das ist das Wichtigste. Und Christus hilft uns dabei.

Guten Morgen, lieber Zuhörer, liebe Zuhörerin. Darf ich Sie fragen, ob jetzt, also heute Morgen, schon beim Erwachen Ihre Gedanken im Reich Gottes sind oder abgekehrt von dem, was ewig ist? Wie viele Gedanken machen wir uns oftmals um das Dasein und wie wenige um das Sein der Ewigkeit? Legen wir nun kurz die Gedanken, die uns eventuell bewegen, beiseite. Gedanken um das Dasein, was hier und dort alles ist oder sein könnte, ob uns wohl die Arbeit gelingen, ob das bevorstehende Gespräch positiv ausgehen wird und anderes mehr. Und machen wir uns bewusst, dass Gott das Reich des Inneren um alle Dinge weiß, auch um den Verlauf unseres heutigen Tages. Möchten auch Sie vom Kopf ins Herz gelangen? Dann lassen wir doch einmal das Herz sprechen und gehen in eine kleine Meditation.

Wir atmen tiefer. Bewusst atmen wir tiefer. Dabei richtet sich unser Körper auf. Wir atmen weiter ruhig und tief. Wir spüren, wie wir ruhig werden. Die drängenden Gedanken weichen, unsere Augen werden klarer, der Blick weiter. Der Atem geht nun automatisch ruhig und tief. Was ist geschehen? Wir haben ernsthaft den Vorsatz gefasst, vom Kopf zum Herz zu gelangen. Schon merken wir, etwas zieht uns in den Bann. Es ist ein Gefühl der Wärme, der Sicherheit, der Ruhe, etwas, was nicht beschrieben werden kann, das aber doch da ist. Es sind feine Ströme aus dem Reich Gottes in uns. Lassen wir diese feinen Ströme in unser Herz und Gemüt ein, dann spüren wir, dass wir diesem feinen Gefühl, dem Anklang von innerer Freude und Dankbarkeit, Ausdruck verleihen möchten. Das bedeutet, wir sollten beten. Beten Sie, lieber Zuhörer, liebe Zuhörerin. Dieses Gebet ist dann Ihr Gebet. Es kommt aus der Tiefe Ihrer Seele. Es ist Ihr Gespräch mit Gott.

fühlen sie, dass die äußeren Gedanken, die zuvor ihren Morgen bestimmen wollten, die sie für das Reale gehalten haben, wohl noch da sind, aber nicht mehr drängend und bindend, und dass sie diese in Gottes Hand legen können.

die Mitte des Tages erreicht, dann sind die ersten Stunden des Tages schon bei Ihnen angekommen. Doch wo sind diese angekommen? Einzig im Intellekt, im Kopf? Dann waren die Aufgaben oder Fragen schwer zu bewältigen oder zu beantworten. Oder ist der Vormittag in Ihrem Herzen angekommen? Dann ging Ihnen die Arbeit leicht und gut von der Hand. Die Mittagszeit ist uns unter anderem gegeben, um unseren Vormittag zu überdenken und das, was uns der Tag brachte, durch unser Herz schwingen zu lassen, um für das Soll und Haben zu danken. Das Soll könnten wir näher betrachten, um eventuell das, was uns noch unruhig macht, vor dem Mittagsmahl zu bereinigen. Tun wir das, dann werden wir auch ruhiger und ausgewogener in den Nachmittag gehen. Am Abend, wenn das Tagwerk getan ist, könnten Sie sich ebenfalls fragen, wie? Ihre Stimmungslage sagt es Ihnen. Überschäumende Freude oder auch Bedrücktheit sind vielfach Signale, die besagen, dass wir auf die Augenblicke, die Begebenheiten und Situationen unseres Tages mit dem Kopf, also intellektuell, geantwortet und reagiert haben. Innere Freude, einer Dankbarkeit gleich und innere Heiterkeit gleich Gelöstheit sind Antworten aus dem Herzen. Ist Ihnen noch schwer ums Herz? Sind Sie verstimmt und gereizt? Dann wäre es besser, das herauszuarbeiten, was Sie bedrückt, um es zu beheben, bevor Sie zu Ihrer Familie, zu Bekannten oder Freunden gehen. Eine Tagesbilanz ist immer gut. Sie gibt Aufschluss über das Soll und das Haben des Tages. Dann können wir das, was noch ansteht und was uns unruhig stimmt, mit der Hilfe des Geistes Gottes, des inneren Reiches, bereinigen. Dabei wird uns auch wieder bewusst werden, dass das innere Reich das ewige Sein ist und wir letztlich Söhne und Töchter dieses Reiches sind, ewiglich. Dort ist unser ewiges Sein, hier nur ein bedingtes Dasein. Das innere Reich ist das Reich des Herzens, das wir auch nur mit dem Herzen erschließen. Lieber Zuhörer, liebe Zuhörerin, wir wünschen Ihnen das wahre Glück, das immer aus dem Herzen kommt, aus dem Reich des wahren Seins.

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0: Liebe Zuschauer, liebe Zuschauerinnen, wir heißen Sie herzlich willkommen zu der Sendereihe, die unter dem Motto steht: Die wahre Schule ist das Leben. Heute mit dem Thema: Bewahre in jeder Situation die innere Ruhe. Ja, wer wünscht sich das nicht? Wie oft reagieren wir in einem Gespräch, in einer Situation unbedacht? Vielleicht aus der Hektik heraus oder aus der Aufwallung unserer Gefühlswelt. Mit der Folge, dass daraus oftmals Missverständnisse oder gar Unfrieden entstehen. Und wie oft denken wir im Nachhinein: Warum bin ich nicht ruhig geblieben? Was war da los? Oder wie kann ich das beim nächsten Mal anders machen? Auf diese und viele weitere Fragen erhalten wir Antworten aus höchster Quelle, aus der göttlichen Weisheit. Gabriele, die Prophetin und Botschafterin Gottes, hat in nahezu 5 Jahrzehnten aus ihrem erschlossenen Bewusstsein unzählige Lehrstunden und Schulungen zu allen Bereichen des Lebens gegeben. Als Angebot für Menschen aller Kulturen, ihr Leben auf Gott auszurichten, der in uns und in jedem unserer Mitmenschen wohnt. Aus einer dieser Lehrstunden möchten wir heute einige Ausschnitte vortragen.
1: Gabriele begann ihre Ausführungen mit den Worten: Gott ist ein naher Gott. Viele von uns sind immer noch geprägt von dem fernen Gott. Viele von uns glauben, wir müssen in die Himmel hineinbeten, um irgendwann Gott zu erreichen. Doch Gott ist einzig in uns erreichbar. Erst dann, wenn wir ihn in uns erreicht haben, stellen wir die Kommunikation zu allen Dingen her. Denn in allen Lebensformen ist Gott. Und Gabriele erklärte: Bewahre in jeder Situation die innere Ruhe heißt auch, uns bewusst zu machen, dass Gott jedem von uns nahe ist. Bewahren wir dieses Bewusstsein in unserem Herzen. Gott ist uns ganz nahe. Gott ist unser Gesprächspartner. Gott die Liebe. Gott unser Vater. Der Geist der Liebe in uns kennt uns. Er weiß um unser Für und Wider. Bewahren wir in unserem Herzen, dass wir mit ihm sprechen dürfen, dass er uns liebt und uns niemals straft, dass alles, was an Negativem auf uns zukommt, Schicksalsschläge, Sorgen und dergleichen, unsere eigenen Eingaben sind. Die Eingaben des Hasses, des Neides, der Zerstörung. Doch Gott hat in seinem Gesetz weder Hass noch Neid noch Zerstörung. Gott ist immer gleichbleibend die helfende und gebende Liebe. Er ist der Vater, mit dem man sprechen kann. Wenn wir auch sagen, wir hören ihn nicht, so müssen wir doch zugeben, wir wollen ihn so hören, wie wir es wollen. Doch Gott offenbart sich jedem von uns. Er offenbart sich nicht nur über das Wort Ich bin, sondern er offenbart sich in den Situationen, die auf uns zukommen. Im täglichen Geschehen offenbart sich uns Gott. Meist ist es doch so: Wenn eine unangenehme Situation auf uns zukommt, dann beginnt unser Blut aufzuschäumen. Wir kommen in Wallung. Was heißt das? Ich habe Recht. Ich will die Situation so lösen, wie ich glaube, dass es richtig ist. Dann können wir Gott nicht hören. Gott ist gerecht. Denn in jeder unangenehmen Situation, die uns zum Aufschäumen bringt, sind wir am Negativen beteiligt. Ich sage bewusst beteiligt, denn auch unsere Nächsten, die mit in diese Situation verwickelt sind, könnten beteiligt sein. Sagen wir aber, ich löse die Situation so, wie ich will. Oder die anderen sollen die Situation lösen. Dann sind wir unruhig. Wir lassen Gott nicht walten. Doch in jeder Situation ist Gott die Hilfe. Und in allem Negativen, zu dem wir beigetragen haben, dass es augenblicklich so ist, wie es ist, ist wieder Gott die Hilfe.
0: Gabriele lehrte weiter, dass Gott uns in der Situation Antwort gibt, dass Gott für uns die Situation löst, dazu bedarf es zuerst einmal den Schritt des Glaubens. Glauben wir an den nahen Gott? Glauben wir, dass er uns aus jeder Situation zu helfen vermag? Glauben wir, dass er unser Vater ist? Glauben wir, dass wir seine Kinder sind? Glauben wir, dass er uns liebt? Glauben wir, dass er uns hilft, nicht nur indem er sagt, wie wir es tun sollen, sondern dass er gerecht ist und in den Situationen allen helfen möchte, die daran beteiligt sind? Wenn der Glaube größer ist als ein Senfkorn, dann beginnen wir zu vertrauen. Und wenn das Blut einmal aufschäumt, dann sagen wir, Herr, du bist die Stille. Ich weiß, ich bin hier daran beteiligt. Ich bin mit an dieser Situation schuld. Ich bereinige diese, meine Schuld, meinen Anteil. Doch du hilfst uns allen, diese Situation nach deinem heiligen Gesetz der Liebe und Gerechtigkeit zu lösen. Und Gabriele sagte weiter, können wir das volle Vertrauen in unserem Herzen sprechen, dann wird es plötzlich warm. Wir werden ruhiger. Das auffallende Gemüt beruhigt sich und in uns entsteht ein Ahnen. Ein Ahnen, was wir zur Lösung beitragen können. Wir gewinnen plötzlich innere Ruhe. Unsere Sinne wenden sich nach innen. Der Gehörsinn wird plötzlich ganz ruhig und in der Ruhe ganz wachsam und wir hören, was unser Nächster sagt. Aus dem, was er sagt, hören wir unter Umständen einen Aspekt der Lösung heraus. Es ist Gottes Antwort durch unseren Nächsten. Wieder bei einem anderen hören wir plötzlich aus dem Gespräch Aspekte heraus, die uns betreffen, wobei wir erkennen, das ist unser Sündhaftes, unsere Schuld in dieser Situation. Wir fühlen dann im Herzen, dass wir immer ruhiger werden, weil sich die Lösung aufbaut, für uns persönlich und für die Situation. Ja, liebe Mitmenschen, wir lernen von Gabriele. Sie erklärte weiter. In der Situation die Ruhe zu bewahren, heißt also, uns zuerst einmal zu fragen, glauben wir? Vertrauen wir uns ihm, Gott, an? Oder wollen wir, dass er es so löst, wie wir es wollen? Wer kennt uns besser? Kennt uns unser Nächster? Er kennt uns nicht. Nicht einmal wir kennen uns bis zur Wurzel des Übels. Aber Gott kennt uns. Und wenn uns bewusst wird, dass er uns für unser Sündhaftes nicht bestraft, sondern uns helfen möchte, helfen aus der Situation heraus, helfen, unseren sündhaften Anteil zu erkennen und zu bereinigen, dann schöpfen wir Vertrauen in dem Bewusstsein, Nur auf ihn ist Verlass. Einzig auf ihn ist Verlass. Wenn wir auch das bewahren können, dass wir uns einzig auf ihn verlassen können, ja, wo gehen wir dann hin? Doch nur zu ihm. Außer wir wollen etwas von Menschen. Dann gehen wir zu Menschen. Und Menschen teilen immer ihr allzu Menschliches mit. Sie teilen ihr Ego selbst mit. Sind wir damit zufrieden, dann werden wir niemals eine Situation gerecht und somit nach Gottes Willen lösen können. Sondern aus der Situation heraus schaffen wir schon wieder weitere gegensätzliche Situationen. Deshalb, in der Situation Ruhe zu bewahren, heißt auch, uns zu hinterfragen, wie stehe ich zu Gott, meinem Vater, und zu Christus, meinem Erlöser? Es geht um die Bewusstwerdung, die tägliche Bewusstwerdung und das immer wieder aufs Neue. Er ist ein naher Gott. Die Bewusstwerdung, die wir im Herzen bewahren sollen, Gott liebt uns. Gott kennt uns. Auf ihn ist Verlass. Er löst mit uns und durch uns und durch alle die Situation gerecht, sodass wir keine weiteren Schwierigkeiten mehr aufbauen. Wenn uns das bewusst wird und wenn wir im Laufe der Zeit hineinwandern in unser Inneres und erkennen, dass es gar nichts nützt, auf unser Ego zu bauen, auch nicht auf das Ego unseres Nächsten, es verwirrt uns nur und bringt immer weitere Schwierigkeiten, dann geben wir uns ihm hin. Doch die Hingabe an ihn heißt wieder, so wie du die Situation löst, so wie du durch mich wirkst, ist es gerecht.
1: Und die Gerechtigkeit Gottes ist meist anders, als wir es wollen, als unsere Rechthaberei. So Gabriele weiter. Es sind nämlich unsere Probleme und Schwierigkeiten. Das Ego stellt sich immer über Gott. Es will immer Recht haben. Und solange wir Recht haben wollen, wollen wir die Situation lösen und schaffen daraus schon wieder Schwierigkeiten. Das ist die Unruhe unseres Gemütes. Und dadurch finden wir niemals zur Ruhe, niemals zu Gott und können auch niemals Gottes Gerechtigkeit walten sehen, Gottes Gerechtigkeit walten hören. Bewahre in jeder Situation die innere Ruhe. Wenn wir diese Aussage einmal auf unsere Gedanken oder auf unsere Gefühlswelt legen, dann wissen wir, warum wir in einer Situation die Ruhe nicht bewahren können. An den Ausführungen von Gabriele sehen wir auch, dass sich die innere Ruhe nicht einfach herbeibeten oder durch eine bestimmte Technik herbeiführen lässt. Die innere Ruhe will errungen werden durch Arbeit an uns selbst. Erproben wir die Hinweise von Gabriele, wenn wir das nächste Mal aufbrausen wollen, und üben wir, uns selbst in der Situation zu erkennen. So werden wir mit der Zeit nicht nur lernen, die Ruhe zu bewahren, sondern finden auch immer mehr zu Gott in uns und zu einer guten und offenen Kommunikation mit unseren Mitmenschen.
2: Der Lehrstunde zur inneren Ruhe folgte ein Austausch, in dem auch das Gebet zur Sprache kam, die innere Zwiesprache mit Gott und die Bitte um Hilfe, wenn wir bei der Selbsterkenntnis nicht weiterkommen. Gabriele bezeichnete es auch als Gespräch mit dem Herrn und sagte: Wir beten und die Antwort oder die Lösung kommt. Sie muss nicht unbedingt aus unserem Herzen aufsteigen. Wir haben es plötzlich im Gefühl oder wir sehen ein Bild oder ein anderer sagt, schaue doch mal da oder dort nach. Die Antworten sind vielfältig. Das sind Gespräche mit dem Herrn. Gabriele erklärte weiter, wie schnell die Antwort, die Lösung zu einem Problem kommen kann, wenn wir uns Gott in uns zuwenden und welche innere Freude das bringt. Denn es ist die Antwort des nahen Gottes an uns. Gabriele sagte, der Ruf nach innen, bitte hilf mir, ist die Hinwendung. Das Kind gibt sich jetzt in diesem Augenblick hin. Wir werden ruhiger und die Antwort ist zum einen, dass wir unseren Teil erkennen, dass wir erkennen, was wir bereinigen und nicht mehr tun sollen. Und in dem Augenblick, in dem wir uns fest vornehmen, das nicht mehr zu tun, fühlen wir diese wunderbare Befreiung. Es ist ein Gefühl des Inneren, das unbeschreiblich ist, wenn uns Gott auch auf diese Weise antwortet. Sicher haben viele von uns schon erlebt, dass es manchmal nicht so leicht gelingt, in einer Situation sofort die Lösung zu finden und sofort in unseren Gefühlen wieder frei zu sein. Dazu gab Gabriele noch folgenden Hinweis. Wenn wir etwas nicht gleich bereinigen können, dann kann es uns eine Hilfe sein, immer wieder zu sagen, Vater, nicht mein Wille geschieht, sondern der Deine. Du weißt um die Lösung und zur rechten Zeit werde ich um die Lösung wissen. Wenn das von Herzen kommt, dann spüren wir schon sofort Regungen des Inneren und wir wissen, wie wir von uns aus zur Lösung beitragen können. Doch immer wieder die Übergabe und die Hingabe an Gott. Vater, nicht mein Wille geschieht, sondern der Deine.
0: Am Ende der Schulung fasste Gabriele zusammen und sagte, unser Thema war ja heute, bewahre in jeder Situation die innere Ruhe. Was könnten wir davon ableiten für die kommende Woche, ja, für unser weiteres Leben? Suche das Gespräch mit Gott. Das heißt nicht, dass wir hineinhören sollen, bitte das nicht tun, sondern es heißt, sich Gott anzuvertrauen. Beginnen wir uns zu fragen, glauben wir? Vertrauen wir ihm? Können wir uns ihm hingeben? Im Gebet, im tiefen Gebet, in dem Ruf um Hilfe.

Bewahren wir dieses Bewusstsein. Gott spricht zu uns, doch seine Liebe und Gerechtigkeit will es anders, als wir es wollen, als das Ego es will. Deshalb die Hingabe. Liebe Zuschauer, liebe Zuschauerinnen, es sind wertvolle Hilfen und Übungen, die wir mit dieser Lehrstunde von Gabriele erhalten haben. Sie zeigen uns den Weg, wie wir uns über die Aufwallung unserer Gefühlswelt in den Situationen unseres Lebens erkennen können und wie wir durch die Hinwendung zu Gott in uns zur inneren Ruhe finden. So werden wir immer feinfühliger, um aufzunehmen, wie Gott uns antwortet. Wir werden mit der Zeit auch verständnisvoller unseren Nächsten gegenüber und tragen auf diese Weise zu einem guten Miteinander und Füreinander bei. Liebe Freunde, Übung macht den Meister. Wer möchte, kann es ausprobieren und seine eigenen Erfahrungen machen. Denn die wahre Schule ist das Leben. Wünschen wir uns eine gute Zeit. Auf Wiedersehen und Gott zum Gruß.

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Warum finden die Menschen so wenig Erfüllung im Gebet? Warum ändert sich so wenig in der Welt hin zum Guten? Vielleicht ein Bild, wenn ihr wollt, geht mit. Hier steht ein Tisch mit wertvollen und guten Speisen. Er ist wunderschön angerichtet und lädt uns ein, die Speisen zu uns zu nehmen. Wir jedoch wenden uns ab von den wertvollen und guten Speisen, wenden dem schön gedeckten Tisch den Rücken zu und sagen: Wie gut sind doch die Speisen, wie herrlich munden sie. In Wirklichkeit nehmen wir keine zu uns. Wir sprechen von den guten Speisen und gehen nicht zu Tisch. Bald kommt der Hunger. Dann sagen wir, dass wir Hunger haben und finden die Speisen nicht. Wir sehen, dass andere auch hungern. Wir können sie nicht mehr an die Hand nehmen und zum Tisch führen. Wir haben uns von den guten, wertvollen Speisen zu weit entfernt. Wir haben nur von den guten Speisen gesprochen, doch wir haben keine zu uns genommen. Jetzt hungern wir und rufen, abgekehrt von den guten Speisen, nach Gott. Wir beten und sagen dann, ja, wo ist Gott? Wo ist er? Warum verändert er diese Welt nicht? Warum hilft er mir nicht? Wenden wir uns dem gedeckten Tisch zu, den wertvollen, guten Speisen, in der meditativen Selbstbesinnung. Gehen wir in der meditativen Selbstbesinnung zum Tisch des Herrn in uns, zu Gott, der in unserer Seele wohnt. Die Gebote Gottes sind uns dabei Hilfe. Nehmen wir eine aufrechte Sitzhaltung ein, eine meditative Sitzhaltung. Wir stellen beide Füße auf den Boden. Die Handrücken legen wir auf unsere Oberschenkel. Und wer möchte, kann die Augen schließen.

Was sagt uns das zweite Gebot? Du sollst den Namen des Herrn, deines Gottes, nicht missbrauchen. Ich wiederhole, du sollst den Namen des Herrn, deines Gottes, nicht missbrauchen. Lassen wir das zweite Gebot in uns nachschwingen. Bitten wir Christus, dass er uns den Missbrauch des zweiten Gebotes aufzeigt.

einige Hinweise, um unserem Verhalten näher zu kommen? Zum Beispiel, oh Gott, ist es nur eine Floskel? Oder rufen wir tatsächlich Gott um Hilfe an? Wenn ja, dann müssten wir uns bewusst machen, Gott ist gegenwärtig. Gott hilft mir. Ich vertraue mich Gott, dem Ewigen in mir an. Sprechen wir doch nur so lapidar, oh Gott, dann ist das ein Missbrauch seines Namens. Wie oft sagen wir, Gott sei Dank, Gott sei Dank. Lassen wir diese drei Worte in uns nachschwingen. Danken wir wirklich Gott? Oder ist es nur eine Floskel und somit ein Missbrauch des heiligen Namens? Und ich wiederhole das zweite Gebot: Du sollst den Namen des Herrn deines Gottes nicht missbrauchen. Oder wie oft sagen wir am Tag Grüß Gott? Was denken wir dabei? Sehr, sehr oft wenig oder gar nichts. Aber wir sollten mit diesem Grüß Gott, Gott im Nächsten ansprechen. Im Grüß Gott, dem Nächsten, einige gute Gedanken mitgeben, ihn im Herzen spüren, ihn verstehen lernen. Auch hier erkennen wir den Missbrauch des Namens Gottes. Oder um Gottes Willen. Lassen wir die drei Worte in uns nachschwingen. Um Gottes Willen. Soll wirklich der Wille Gottes geschehen? Oder ist es nur eine Floskel, so ein lapidarer Ausspruch? Wir haben uns vom Tisch des Herrn abgewendet und beten letzten Endes Götzen an. O Götze, Götze, dir sei Dank. Grüß Gott, Götze! Wenn wir den Namen Gottes nicht ehren, dann bejahen wir die Götzen. Oder wir sprechen über Gesetzmäßigkeiten Gottes wie den 10 Geboten und der Bergpredigt und leben selbst nicht danach. Auch hier verehren wir das Götzentum. Götzen sind uns wichtiger als Gott. Götzen sind uns näher als die Gebote Gottes und die Bergpredigt. Auch ein Kirchenbesuch, bei dem wir dem Priester die Verantwortung für unser Denken, Reden und Tun übergeben, ist ein Verstoß gegen das zweite Gebot. Du sollst den Namen des Herrn deines Gottes nicht missbrauchen. Wir sollen wachsam sein und die Verantwortung keinem Priester überlassen. Machen wir uns noch einmal Gedanken. Besinnen wir uns auf das Allerheiligste in uns. Auf den gedeckten Tisch mit den kostbaren, wunderbaren und guten Speisen, die Leben bringen, die uns gesund erhalten und gesund machen. Nehmen wir die Speisen des Lebens, missbrauchen wir sie nicht, dann
wenden sich die Götzen von uns ab. Die energetischen Wesenheiten, unsere gleichgültigen Gedanken verringern sich. Wir beginnen, bewusster zu denken, bewusster zu sprechen. Denkt tief in das Allerheiligste hinein. O Gott, du gnädiger, gütiger, ewiger Vater, dir sei Dank für mein Erdendasein. Dir sei Dank, dass dein Geist, deine Liebe mich begleiten. O Herr, du stärkst mich, damit ich deinen Willen erkenne und tue. Und nun denken wir in unser Inneres hinein den Gruß des Herrn an unseren Nächsten. Eventuell entsteht ein Bild in uns, ein Mensch, dem wir jetzt den Gruß zusenden wollen. Grüß Gott. Spüren wir die Regung unseres Herzens. Grüß Gott, spüren wir die Nähe unseres Nächsten. Grüß Gott, spüren wir die Liebe Gottes im Nächsten. Wachsamkeit ist angesagt. Wer wahrhaft Gott liebt, ist wachsam. Bevor er spricht, denkt er. Und so werden wir auch über die Freiheit nachdenken, die heißt, für jeden Inhalt deines Gedankens, deines Wortes, deiner Handlung bist du selbst verantwortlich. Deshalb missbrauche nicht den Namen Gottes. In unserem Inneren entstehen viele Bilder. Wir sehen viele Situationen. Wir erkennen aber auch, wie uns die energetischen Wesenheiten, Energiefelder gefangen halten, um den Namen Gottes zu missbrauchen. Jetzt gibt es die Minuten der Selbstbesinnung. Reden wir jetzt zu Gott in uns. Sprechen wir zu Gott in unser Inneres hinein, zum Allerheiligsten, und bitten ihn um Beistand und um Hilfe.

Jetzt sind wir ruhiger. Jetzt atmen wir tiefer. Jetzt sind wir eingehüllt in die Macht und Kraft der Liebe. Und jetzt sprechen wir zu ihm. Einige Augenblicke der Ruhe helfen uns. Ich schweige einige Augenblicke, sprecht zu Gott in euch. Wir sprechen zu Gott in uns.

Wir nehmen uns das dritte Gebot vor. Gedenke des Sabbattages, dass du ihn heiligst. Der Sabbattag ist ein besonderer Tag, der dem Herrn gehören soll. 6 Tage in der Woche hatten wir Zeit, um unsere Arbeit zu verrichten. Der 7. Tag aber soll ein Tag der Ruhe, der Besinnung auf die große Einheit sein, die Gott, der mächtige Schöpfer, geschaffen hat. Gott schuf. Am 7. Tag sollen wir uns bewusst machen, dass Gottes Schöpfung vollendet ist. Die Einheit. Wir sehen seine Vollendung in der Natur, in der Tier- und Mineralwelt. Greift der Mensch nicht ein, dann ist es ein wunderbares Zusammenwirken zwischen den Elementen und der Mutter Erde. Wie sieht es bei uns aus? Am Tag der Ruhe, gedenke des Sabbattages, dass du ihn heiligst. Das dritte Gebot will uns also sagen, dass wir einen Tag, am 7. Tag, uns Zeit nehmen sollen, um unsere zurückliegende Woche zu überdenken, das, was für Gott war und das, was wir gegen seinen Willen getan haben. Wir wollen ruhig und tief atmen. Machen wir uns bewusst, Gott ist gegenwärtig. Sein Tisch ist gedeckt. Der 7. Tag ist der Tag der Besinnung auf die große Allschöpfung der Einheit, die der Ewige vollendet hat. Ruhig und tief geht unser Atem und wir blicken auf unsere Woche zurück. Wie war sie? Was haben wir mit Gott getan? Wie oft haben wir bewusst gegen Gott gehandelt, auch gedacht und gesprochen? Ich mache eine ganz kleine Pause, sodass wir nachdenken können.

Die zurückliegenden Tage rollen sich auf. Wie eine Papyrusrolle gehen sie auf. Schauen wir hinein.

Christus in uns pocht an unsere Pforte. Eröffnet die Pforte zum Allerheiligsten. Treten wir ein, um mit seiner Hilfe, mit seinem heiligen Licht, das zu bereinigen, was gegen den höchsten Willen war. Keine Sorge, wir sind nicht allein. Christus ist bei uns.

Gedenke des Sabbattages, dass du ihn heiligst. Wir heiligen ihn auch im tiefen Gebet, wenn wir einen Spaziergang durch die Natur machen, indem uns bewusst wird, wir sind im Garten Gottes. Wir betreten die Wohnstätten der Tiere und Pflanzen. Lassen wir die Alltagsgedanken außerhalb des wunderbaren Garten Gottes. Fühlen und empfinden wir die große, wunderbare Schöpfungseinheit. Und wir erleben den Tag der Ruhe. Der Tag der Ruhe sollte ein Tag des Friedens, ein Tag der Besinnung sein, ein Tag, der wahrhaft dem Herrn gehört. In der Woche haben wir mit seiner Kraft gearbeitet. Wir haben ihn um Hilfe und Beistand gebeten, am Tag der Ruhe. Am siebten Tag sollten wir ihn innigst erleben. Bleiben wir am Tisch des Herrn. Fühlen wir das Allerheiligste in uns. Christus hat für uns den Tisch gedeckt mit den Speisen der Liebe, mit den Speisen des Lebens, mit der Kraft für die kommende Woche. Und er reicht uns die Speisen. Und wir dürfen sie empfangen. Wir dürfen sie in unseren Körper und in unsere Seele aufnehmen. Und wir dürfen sie im echten, tiefen Gebet weitergeben. Im Gebet, das wir selbst erfüllen. Tragen wir die Leuchtkraft des Herzens hinaus zu unseren Nächsten. Tragen wir die Leuchtkraft der Liebe hinaus zur Mutter Erde, zu allen Tieren, Pflanzen und Mineralien.

groß ist Gottes Liebe und so wunderbar wie seine Liebe ist die mächtige Einheit im großen Garten des Lebens. Tragen wir sie in die Welt hinaus und so wie wir von Herzen geben, werden wir empfangen.

0: Wir dürfen Sie, liebe Zuschauer, liebe Zuschauerinnen, herzlich willkommen heißen zur zweiten Sendung aus der Reihe Die großen kosmischen Lehren des Jesus von Nazareth an seine Apostel und Jünger, die es fassen konnten. Nur wenig ist heute von dem bekannt, was Jesus von Nazareth vor 2000 Jahren im Kreis seiner Nachfolger schulte. Erstmalig in unserer Zeit sind diese großen kosmischen Lehren jedem suchenden Menschen zugänglich. Christus selbst offenbarte sie Anfang der 1990er Jahre im prophetischen Wort durch Gabriele, die Prophetin und Botschafterin Gottes in unserer Zeit. In dieser Sendereihe lesen wir die geistigen Lehrsätze des Christus Gottes und die umfangreichen Erläuterungen, die Gabriele, die übrigens heute mit uns im Studio ist, im Verlauf einer großen Schulungsreihe dazu gegeben hat. Sie sind in einem fünfbändigen Werk zusammengefasst, aus denen wir viel für unseren Alltag, für den Beruf und für die Familie lernen können. In der letzten Sendung nahmen wir uns zum Beispiel als Aufgabe die Bewusstwerdung vor, Gott ist. Welche Bedeutung noch in den Worten Gott ist liegt, erfahren wir in der heutigen Sendung. Wer im Buch mitlesen möchte, wir befinden uns im Band 1 auf der Seite 34.
1: Christus spricht in seinen großen kosmischen Lehren: Ich, der Christus Gottes, erhebe alles zum Licht der Wahrheit. Liebe Mitmenschen, was alles in dieser einen kurzen Aussage enthalten ist, erschließt sich uns durch die Erläuterungen von Gabriele. Wir lesen. Schauen wir in das eine Wort Wahrheit hinein. Wahrheit. Was sagt uns dieses Wort? Es gibt nur eine Wahrheit, und die ist Gott, und Gott ist absolut. Es gibt nichts zu deuteln, nichts zu rütteln, es gibt kein Wenn und Aber. Gott ist. Die Wahrheit ist ihrer selbst sicher. Sie diskutiert nicht, sie rechtet nicht. Sie stellt klar, doch sie verteidigt sich nicht. Sie muss sich nicht beweisen, sie ist. Sie ist unabhängig, unberührt von Meinungen, Vorstellungen, Theorien und Ansichten. Die Wahrheit ist und bleibt unumstößlich. Wir können nach der Wahrheit nicht greifen, um sie zu verändern. Wer sie für sich verändert, der verändert sich selbst, aber niemals die Wahrheit.
2: Die Wahrheit ist absolut, immer gebend und helfend. Wir können uns auf Gott, die Wahrheit, verlassen. Er ist immer da. Er ist immer gegenwärtig. In allen Bereichen unseres Lebens, wo wir auch gehen und stehen, Gott ist. Machen wir uns das bewusst. Gott ist da, um uns zu helfen. Der Geist der Wahrheit möchte uns helfen und dienen. Er möchte, dass es uns gut geht. Er möchte, dass wir gesund werden und gesund bleiben. Er möchte, dass wir glücklich sind, denn er ist das Glück. Er möchte, dass wir friedvoll und freudig sind, denn er ist der Friede und die Freude. Machen wir uns dies im täglichen Leben mehr und mehr bewusst. Was wir tun, wohin wir gehen, überall ist Gott dabei. Gott ist. Er liebt uns. Er hilft uns. Er dient uns. Er möchte für uns das Beste, denn er ist unser Vater.
3: Wo die Wahrheit ist, ist alles offen und offenbar. Die Wahrheit hat keine Geheimnisse, weil alles wahr ist. Nur der hat Geheimnisse, der die Unwahrheit verbergen muss. Lernen wir, wahrhaftig zu werden in allem, was wir denken, reden und tun. Dann finden wir zur Wahrheit. Das Wort Wahrheit trägt in sich das ganze ewige Gesetz. Die Wahrheit ist unser geistiges Erbe, denn wir als göttlich reine Wesen sind formgewordenes göttliches Gesetz und somit die Wahrheit. Liebe Mitmenschen, Gabriele ermuntert uns weiter mit ihren Worten. Werden wir wahrhaftig? Wahrhaftig in unserem Fühlen, Denken, Reden und Tun. Nehmen wir dies mit in unser irdisches Leben. Werde wahrhaftig in allem, was du denkst, sprichst und tust. Dann findest du dich selbst und findest dich im wahren Selbst, als das ewige Selbst in Gott. Sind wir von der Wahrheit durchdrungen? Sind wir also durch und durch wahrhaftig? Dann sind wir auch selbstlos, unpersönlich und sicher. Dann haben wir auch die Kraft und daraus den Mut, je nach Situation und Bewusstseinsstand des Nächsten, unpersönlich alles auszusprechen und anzusprechen. Die Wahrheit ist die Selbstlosigkeit. Sie ist unpersönlich und formuliert auch alles unpersönlich.
4: In der Wahrheit liegt die Ehrlichkeit, die Aufrichtigkeit aus der wiederum, die Geschwisterlichkeit, die echte Brüderlichkeit hervorgeht. Die Wahrheit ist immer die Verbindung. Sie schließt keinen Menschen aus, weil Wahrheit gleich Einheit ist. Alles ist in Gott geeint. Sind wir nicht wahrhaftig, dann stehen wir außerhalb des Gesetzes, außerhalb der Wahrheit und trennen uns von unseren Nächsten. Wahrheit ist auch Klarheit, und die Klarheit gleich Wahrheit ist immer die Einfachheit. Das Gesetz Gottes ist die Einfachheit, und alles Einfache ist genial. Deshalb ist es das Größte. Das Gesetz Gott ist das Ganze in allem. Machen wir uns bewusst, im Staubkörnchen ist die ganze Unendlichkeit. Der entfaltete Bewusstseinsgrad, die entwickelte Facette aus dem ewigen Gesetz kommt in der Form zum Ausdruck.
0: In Ihren Erläuterungen zu den großen kosmischen Lehren des Jesus von Nazareth schlägt Gabriele nun vor: Denken wir noch einmal über unser geistiges Erbe und auch über den freien Willen nach. Unser geistiges Erbe beinhaltet den freien Willen. Lehnen wir uns gegen Gott auf, durch Missachtung der ewigen Gesetze, dann liegt das im freien Willen. Gott wird uns nicht hindern. Durch die Auflehnung treten wir aus dem ewigen Gesetz heraus und schaffen uns unsere eigenen Gesetze. So wie wir sie uns schaffen, so leben wir, so denken wir, so leiden wir. Das reine Sein, das Gesetz vermag uns nicht mehr zu führen. Wir stoßen uns selbst ab und geraten in die Gottferne. Gott greift nicht ein und er wird auch in dieses materielle Leben nicht eingreifen, denn er gab uns den freien Willen. Durch die Kraft der Gestirne wird sich vieles ändern. Ja, es wird sich alles umwandeln durch das Gesetz, das wir Menschen selbst geschaffen haben. Was du säst, wirst du ernten. Gott ist die Freiheit. Und wir sind seine Kinder, nicht Vasallen oder Hörige. Das göttliche Gesetz, der freie Wille, macht uns zu Kindern Gottes und zu Erben des ewigen Reiches.
2: Machen wir uns bewusst. Durch den freien Willen werden wir auch frei zu Gott zurückkehren. Wir werden von Gott zu nichts gezwungen. Gott, unser liebender Vater, gibt uns unpersönlich immer wieder die Kraft, an ihn zu glauben, ihm zu vertrauen, ihn zu verspüren, ihn wahrzunehmen, um so seinem ewigen Gesetz, unserem geistigen Erbe, näher zu kommen, bis wir die Gesetze Gottes ganz erfüllen und so als vollkommene Tropfen in den Ozean Gott, in das ewige Sein zurückkehren. Frei. So wie wir aus dem ewigen Sein gegangen sind, so werden wir auch wieder zurückkehren. Frei. Dann können wir uns im ewigen Sein frei bewegen, weil wir frei und ohne Zwang wieder zu Erben des Geistes Gottes geworden sind und zu Kindern der unendlichen, ewigen Freiheit.
1: Liebe Mitmenschen, Gabrieles Erläuterungen enthalten noch einige Ausführungen zur Freiheit. Wir lesen: Der Mensch hat sich selbst zu dem gemacht, was er heute ist. Das Werkzeug, mit dem er sich zurechtgezimmert hat, sind seine Empfindungen, Gedanken, seine Worte und sein Tun. Jeder Mensch entscheidet jeden Augenblick über sich selbst. Unsere Gedanken, Worte und Handlungen, unsere gesamte Einstellung zu unseren Mitmenschen und zu unserem Leben sind durch unsere Belastung gleichsam derbe Meißel. Erfüllen wir mehr und mehr das Gesetz Gottes, dann gleichen unsere Empfindungen, Gedanken, Worte und Handlungen dem feineren Meißel. Das heißt also, unsere menschlichen Gedanken, damit sind die sündhaften Gedanken gemeint, sind derb. Entsprechend formen sie uns. Wenden wir uns dem ewigen Gesetz zu, dann werden wir immer feiner. Dann nehmen wir die feineren Meißel und meißeln unser wahres Sein heraus. Wir selbst entscheiden, welche Meißel wir verwenden, die derben oder die feinen Meißel.
5: In jeder Stunde, in jeder Minute, in jedem Augenblick des Tages entscheiden wir uns, entweder für unser allzu menschliches und damit für das Satanische, dann werden wir dem Fallgesetz anheimfallen. Oder wir entscheiden uns für Gott. Dann wachsen wir mehr und mehr in das Gesetz der Himmel hinein, in unser geistiges Erbe. Gott ist. Nehmen wir diesen Gedanken auf, so werden wir unseren allzu menschlichen Gedanken nicht mehr freien Lauf lassen. Verbinden wir uns immer wieder mit Gott und erfüllen nach und nach, was Gottes Wille ist, dann werden wir die feinen Meißel nehmen. Wir werden feiner, weil wir edler werden. Unsere Seele wird schöner, weil sie reiner wird.
3: Die Worte "Gott ist" wolle mit dem höchsten Bewusstsein, Gott, in Kommunikation treten. So machen wir eventuell die Erfahrung, dass sich unser Befinden anhebt, wenn wir das Bewusstsein, Gott ist, in unserem Inneren geweckt haben. Wir können uns besser ausrichten und auch besser und konzentrierter arbeiten. Bejahen wir immer wieder, Gott ist, dann ist in unserem Bewusstsein, wir wollen Gott näher kommen. Er ist ja in allem, in jedem Gedanken, in jedem Wort, in jeder Regung und Bewegung. In jedem Augenblick ist Gott. Vergegenwärtigen wir uns nun, Gott ist. Machen wir uns dies also immer wieder bewusst. Dann rufen wir automatisch in unserem Inneren folgenden Satz ab. Und ich bin göttlich. Aus den beiden Worten Gott ist, ergibt sich also folgerichtig, und ich bin göttlich.
0: Diese Aussage, Gott ist und ich bin göttlich, ist Bewusstsein, ein mächtiger Kraftquell göttlicher Energie. Er rührt in unserer Seele das Ungöttliche an. Dieses kommt verstärkt ins Schwingen. Die über dem Göttlichen, dem Reinen des Inneren liegenden Belastungen, unser menschliches Fehlverhalten, unsere Sünden, unsere Ich-Bezogenheit, geraten in Bewegung und machen sich bemerkbar. So zeigt uns das Göttliche, das wir bewusst anstreben, im Inneren und durch die Impulse aus der Tagesenergie auch im Äußeren, wo noch das Ungöttliche ist. Es kommen zum Beispiel abwertende Gedanken. Wir sollten nun nicht das in Erscheinung tretende Menschliche, also das allzu Menschliche, beiseite schieben, indem wir sagen, nein, nein, das will ich nicht mehr. Ich habe mich entschieden, Gott ist und ich bin göttlich. Stattdessen nehmen wir die Chance wahr, erfassen das Negative, unser menschliches Ich, unser niederes Selbst, betrachten es, wo kommt es her, und bereinigen es mit Christus. Tun wir dies und nehmen uns vor, es nicht mehr zu tun, dann beginnt das Licht in unserer Seele zu wirken. Es beginnt das zu löschen, was wir bereinigt oder dessen Bereinigung wir in Angriff genommen haben.
1: Liebe Zuschauerinnen, liebe Zuschauer, Gabriele erläutert weiter, es ist eine Gesetzmäßigkeit auf dem inneren Weg, geben wir uns das absolute Gesetz vor, Gott ist, dann zeigt das Absolute unser Ungöttliches auf. Bereinigen wir es, dann spüren wir, dass mehr Licht und mehr Kraft in unser Bewusstsein kommt. Weiteres Menschliche, also Sündhaftes, nicht Mitmenschliches, kann nun erfasst und abgebaut werden. Probleme können sich lösen. Zugleich werden wir leichter, freier, beschwingter und kommen

0: Gott ist an. Allerdings sollten wir uns bewusst machen, nehmen wir das göttliche Gesetz an, dann verpflichten wir uns, das, was an menschlichem gleich Sündhaftem hochkommt, zu bereinigen, so dass wir zu dem werden, was wir uns anhören, was wir lesen und was wir bejahen.
1: Die Hinwendung an die Worte Gott ist, vermag manches zu bewirken. So ist es möglich, dass wir eine Arbeit, die wir sonst ungern machen, freudig und auch konzentriert auszuführen imstande sind, weil wir uns der Worte entsannen, Gott ist. Was war geschehen? In dem Augenblick, als uns in den Sinn kam, Gott ist, und wir unsere Empfindungen hineinlegten, bewegte sich unsere Seele und nahm verstärkt Kommunikation mit Gott auf. Dadurch strömte unserer Seele mehr Kraft zu. Die Kraft floss in den Körper. Unsere Körperschwingung hob sich an. Infolgedessen fiel es uns nicht mehr schwer, uns zu konzentrieren, und die Arbeit ging uns leichter von der Hand. Wir sehen, berührt uns dieses innige Gott ist, so kommt uns das Göttliche näher. Im selben Augenblick strömt uns vermehrte Kraft zu. Daran erkennen wir, Gott ist gegenwärtig. Gott, unser ewiger Vater, steht uns immer bei, dann, wenn wir uns ihm zuwenden. In jeder Situation, mit allen Dingen, die uns täglich begegnen, können wir zu ihm kommen, denn er liebt uns.
2: Vergegenwärtigen wir uns diese beiden Worte, Gott ist, immer wieder während des Tages, so verspüren wir die Gegenwart Gottes in uns und in allem, was wir tun. In diesen beiden Worten liegt das All, denn Gott ist das All, ist das Ganze. Gott ist also das Ganze in uns. Stellen wir uns Gott als das Licht und die Kraft in unserem Inneren, als Licht in unseren Gedanken, in unseren Worten und in unseren Handlungen vor. Gott ist Licht und Kraft. Und sprechen wir Christus oder Christus in mir, so ist es das Gleiche, als wenn wir sagen, Gott ist. Denn Christus im Vater ist Gott in den vier Wesenheiten Gottes. In diesen vier Grundkräften Gottes ist er im Vater allgegenwärtig. Gott ist bewusst in uns empfunden, weitet das Bewusstsein. Wir erfassen mehr. Wir sehen mehr. Es erschließen sich Dinge in der weiteren Entwicklung des Geistigen, Dimensionen, die uns als Mensch unbekannt und vom menschlichen Ich her gesehen unfassbar sind.
3: Liebe Mitmenschen, Gabriele erklärt auch, wie sich die Hilfe Gottes in unserem Leben oftmals bemerkbar macht. Wir lesen weiter. Wenden wir uns bewusst Gott zu, sind wir dankbar, weil wir seine Gegenwart, seine Hilfe in unserem Leben erfahren. So mag es sein, dass wir sagen, Gott hat in mir ein Problem gelöst. Doch wie voll

0: entzieht sich dies. Er greift nicht direkt in unser Leben ein, denn wir haben den freien Willen. Wir könnten sagen, Gott hat das Problem in uns erweckt. Er hat uns auf unsere Fehler aufmerksam gemacht, auf das, was wir bereinigen sollen, um das Problem zu lösen oder um dazu beizutragen, dass das Problem gelöst wird. Mit anderen Worten gesagt, Gott hat uns in dem Problem, in unserer Schwierigkeit, auf unser Fehlverhalten hingewiesen, so dass wir erkennen, was für uns zur Bereinigung ansteht, damit sich das Problem löst. Oder dass wir erkennen, was unser Anteil ist, wenn mehrere an diesem Problem beteiligt sind. Gott macht uns also auf unsere Fehler aufmerksam. Er selbst löst nicht unser Problem. Würde er unser Problem lösen, so würden wir uns nicht erkennen und würden immer wieder dieselben Fehler begehen. Aus dem Vertrauen in Gott erwächst die Dankbarkeit. Dankbarkeit wiederum erweisen wir ihm, indem wir Tag für Tag das verwirklichen, was uns die Tagesenergie bringt. Einzig durch die Verwirklichung finden wir zu Gott, unserem Vater. Wir werden viele Situationen erleben, ob in der Familie, ob im Beruf oder anderswo. Doch Gott ist. Er ist immer bei uns. Dieses Bewusstsein, Gott ist, sollte in uns Wurzeln schlagen. Dann haben wir den besten Helfer an unserer Seite.
1: Liebe Mitmenschen, in den großen kosmischen Lehren des Jesus von Nazareth lesen wir nun einen weiteren Lehrsatz. Christus spricht: Ich bin das Leben, Christus, der Sohn Gottes. Wer mich, den Geist des Lebens, Christus in sich erstehen lässt, der hat sein geistiges Erbe, das sein ewiges Leben ist, wiedergefunden. Dann kehrt das Wesen heim zu Gott, dem ewigen Vater, da es aus ihm ist. Dazu sagte Gabriele: Ein Abschnitt aus dem absoluten Gesetz. Spüren wir hinein. In diesem Abschnitt ist der ganze Himmel. Und zu den Worten des Christus Gottes: Ich bin das Leben, führt Gabriele Folgendes aus. Dürfen nicht auch wir das sagen, wenn wir uns als das reine Wesen in Gott bejahen? Denn das himmlische Erbe ist unser Leben, ist das komprimierte Sein, sind wir selbst. Ich bin das Leben, sagt Gott, in allem, was ist. Und wir sind die Erben des geistigen Reiches. Wir besitzen alles, was ist. Es ist der Aufbau unseres geistigen Leibes.
2: Die Worte des Christus Gottes: Wer mich, den Geist des Lebens, Christus, in sich erstehen lässt, der hat sein geistiges Erbe, das sein ewiges Leben ist, wiedergefunden, erläutert Gabriele wie folgt. Das geistige Erbe besteht aus den sieben Grundkräften Gottes. Die sieben Grundkräfte sind das ewige Gesetz, das All. Das Gesetz strömt durch alle Reiche, strömt durch alle Wesen, strömt durch die Naturreiche, durch die Gestirne, durch alles, was ist. Das himmlische Erbe ist die leuchtende Kraft in uns. Deshalb bedarf es keiner Sonne, die das reine Wesen anstrahlt. Das reine Wesen ist selbst die Sonne, weil das göttliche Erbe, die Unendlichkeit, im Geistwesen leuchtet.
3: Wir Menschen müssen zuerst das Wissen um die Gesetze Gottes erfahren. Verwirklichen wir das geistige Wissen, dann erlangen wir Weisheit. Wir brauchen dann nicht mehr zu fragen, wie wohl dies oder jenes ist. Wir brauchen nicht mehr nach den Zusammenhängen zwischen Himmel und Erde zu suchen. Die Weisheit in Gott weiß um alle Dinge, weil das Wesen in Gott weise ist. Das Wissen allein hat keine Weisheit. Nur das verwirklichte Wissen bringt Weisheit. Und die Weisheit fragt nicht. Sie weiß um die göttlichen Gesetze, um die Zusammenhänge des göttlichen Seins. Das absolute Gesetz nur gehört oder gelesen, bringt uns nicht die Weisheit. Die Verwirklichung dessen, was Tag für Tag auf uns zukommt, führt uns zur göttlichen Weisheit, zur Erkenntnis um alle geistigen Dinge. Einzig durch die Verwirklichung kehren wir ein in das Innere, nicht durch bloßes Wissen. Einzig durch die Verwirklichung finden wir wieder in die Absolutheit, denn Gott, unser Vater, ist absolut und wir sind in Gott absolute, vollkommene Wesen.
1: Liebe Zuschauer, liebe Zuschauerinnen, entscheidend ist also die Verwirklichung der Gesetze Gottes, um Gott in uns näher zu kommen. Leichter fällt uns das mit den Aufgaben, die wir in den kosmischen Lehren kennenlernen. In der heutigen zweiten Sendung haben wir zum Beispiel gelesen, dieses Bewusstsein, Gott ist, sollte in uns Wurzeln schlagen. Dann haben wir den besten Helfer an unserer Seite. Wer möchte, probiert es aus. Und wir alle können mit dieser und auch mit den anderen Übungen im Alltag Erfahrung sammeln. Der Inhalt der heutigen Sendung ist nachzulesen im Band 1 der großen kosmischen Lehren des Jesus von Nazareth an seine Apostel und Jünger, die es fassen konnten, mit Erläuterungen von Gabriele. Dieses Buch ist übrigens im Handel erhältlich. Wenn Sie mit uns weiter aus den großen kosmischen Lehren lernen möchten, dann schalten Sie bei der nächsten Sendung wieder ein. Bis dahin wünschen wir Ihnen alles Gute. Auf Wiedersehen und Gott zum Gruß.

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Lebens. Das Böse kann ohne den Lebenskern des Guten nicht bestehen. Daher gibt es nichts, das ausschließlich böse wäre. In allem Bösen ist auch der Kern des Guten. Wir Menschen sind gerufen, den guten Kern in uns zu finden und auch in unseren Mitmenschen.

0: Liebe Zuschauerinnen und Zuschauer, liebe Freunde der freien Gemeinschaften, wir begrüßen Sie ganz herzlich. Schon ein Satz kann uns helfen. So erfahren wir es immer wieder, wenn wir in den Botschaften der Wahrheit lesen und darauf achten, was in uns eine Resonanz findet, was also zu uns sprechen möchte. Gott, unser himmlischer Vater, Christus, der Sohn des Ewigen, und der Cherub der göttlichen Weisheit bringen uns seit nahezu 5 Jahrzehnten durch die Prophetin und Botschafterin des ewigen Reiches unermüdlich Hilfen über Hilfen, Lehren über Lehren, die uns den Weg weisen zurück zu unserem wahren Ursprung, zum Reich Gottes. Einige Absätze aus der Botschaft der Wahrheit mit dem Titel »Trost in Not und Leid« habe ich heute mitgebracht, die ich uns gerne vorlesen möchte. Der alleine Gott, unser ewiger Vater, offenbart. In jeder Situation, auch wenn sie noch so unangenehm oder gar negativ ist, wirkt die positive Kraft, mein Ich Bin. Wer mich, das zentrale Licht, auch im Gegensätzlichen anzusprechen vermag, der ist Sieger über alle Lebenssituationen und ein Meister seines Schicksals. Alles, was du erkennst, was dich bedrückt, worüber du beständig nachsinnst, übergib es mir und werde frei, auf dass in deiner Seele die bestehenden Ursachen vermindert oder aufgehoben werden, bevor sie zur Auswirkung gelangen. In allem Gegensätzlichen ist auch die positive Kraft. Wer sie im rechten Augenblick zu erkennen und anzusprechen vermag, der steht über den gegensätzlichen Geschehnissen und Dingen, die sich immer wieder im materiellen Bereich ergeben. So manche Situation könnte spontan gemeistert werden, wenn ihr euch sofort zu mir bekennt, indem ihr in euer Inneres eintretet, wo ich, das zentrale Licht, wohne. Soweit der Auszug aus der Botschaft der Wahrheit mit den Worten unseres ewigen Vaters. Wer kennt nicht zum Beispiel Gespräche oder Situationen, in denen man sich als Opfer fühlt? Mir hilft dieser Abschnitt, Gott, den Ewigen, zu bitten, mir meinen Anteil in einer Auseinandersetzung aufzuzeigen. Und der Ewige tut es, wenn ich es ehrlichen Herzens möchte. Das erfahre ich immer wieder. Denn sobald wir es ernsthaft möchten, lässt er uns erkennen, wo wir falsch liegen und wo wir nicht für unsere Nächsten sind. Gleichzeitig gibt er uns die Kraft, das Erkannte wieder in Ordnung zu bringen und Gleiches und Ähnliches nicht mehr zu tun. Das macht uns frei und verbindet uns auch mit unseren Mitmenschen.
1: Ich habe auch eine Broschüre mitgebracht mit Auszügen aus dem Buch »Die Botschaft aus dem All«, die Gottesprophetie heute, nicht das Bibelwort. Darin habe ich folgenden Text gefunden, den ich gerne vorlesen möchte. Es sind Worte aus einer Offenbarung von Gott Vater. Mein Kind, erkenne die Tiefen deines inneren Lebens und erspüre mich in dir. Werde dir bewusst, du bist niemals einsam und allein. Die Urkraft und die Christuskraft wirken in dir und strahlen dich unermüdlich an. Wisse, mein Kind, du bist eingebettet in das mächtige All, das deine ewige Heimat ist. Denn du bist ein Kind der Unendlichkeit, ein Kind des Alls. Und eine andere Stelle lautet ergänzend: Die Unendlichkeit, das Weltall, bin ich. Und du, mein Kind, trägst als Essenz die ganze Unendlichkeit, alles Sein in dir, im Urgrund deiner Seele. Ich möchte nicht behaupten, dass ich die Tiefe und Bedeutung dieser Aussage des ewigen Vaters ganz erfassen kann, aber sie spricht mir direkt ins Herz und führt mich weg aus der Hektik des Alltags. sie lässt mich ruhig werden. Wenn ich diese Worte mit Bedacht lese oder in mich hineinspreche, dann spüre ich die Nähe des Vaters. Und ich habe in so manchen Situationen erfahren, dass ich mir gerade im turbulenten Alltag immer wieder diese Nähe in Erinnerung rufen kann. Schon ein kurzes Innehalten mit diesen Worten ändert meinen Puls und schärft meinen Blick für das, was am heutigen Tag ansteht. Und überdies spüre ich vermehrt die Verbindung mit meinen Nächsten, die ja ebenfalls seine Kinder sind. Mit diesen Worten unseres himmlischen Vaters, du bist ein Kind der Unendlichkeit, ein Kind des Alls, möchten wir diese Sendung abschließen. Wir verabschieden uns von Ihnen mit dem Gruß der freien Gemeinschaften, verbinde und sei Gott in uns und wir in Gott.

0: Herzlich willkommen, liebe Zuschauerinnen, liebe Zuschauer. Wir begrüßen Sie zur 19. Folge der Sendereihe Der innere Weg zum kosmischen Bewusstsein, der mit der Stufe der Ordnung beginnt. Auf dem inneren Weg zu Gott in uns, dem Weg des Christus Gottes, lernen wir, dass wir nicht von dieser Welt sind. Wir sind kosmische Wesen, die der ewige, eine Gott, unser Vater, nach seinem Ebenbild geschaffen hat. Dieser gütige Vater, der die Liebe ist und seinen Kindern immer treu ist, ruft uns durch Christus, seinen Sohn, unseren Erlöser, den Weg zurück in unsere ewige Heimat zu gehen. Der Christus Gottes ruft in die ganze Welt: Fürchtet euch nicht, denn Gott ist in euch. Kommet alle zu mir, denn ich möchte euch helfen und zum Vater führen. Denn ich, Christus, bin der Weg, die Wahrheit und das Leben. Und seine Schafe, die seine Stimme kennen, folgen diesem Ruf zum wahren Frieden und zur Freiheit, zur Geborgenheit und Sicherheit in Gott und gehen den Weg im messianischen, sophianischen Zeitalter. Es ist der Weg zurück zu unserem wahren Wesen, den alle Gottespropheten in allen Zeiten immer wieder den Menschen nahegebracht haben und der heute durch die göttliche Weisheit gelehrt wird. Die Aufgaben und Erläuterungen für den inneren Weg, beginnend mit der Stufe der Ordnung, wurden uns aus dem Reich Gottes gegeben. Unser geistiger Lehrer, der Cherub der göttlichen Weisheit, den wir Bruder Emanuel nennen, offenbarte sie durch Gabriele, die Prophetin und Botschafterin Gottes in unserer Zeit, die uns weitere Hilfestellungen dazu gegeben hat. Elena, Christine und ich, mein Name ist Sebastian, lesen Ihnen als Schüler unter Schülern aus dem Lehrstoff vor. Wenn Sie möchten, könnten Sie sich Papier und Bleistift zurechtlegen, damit Sie sich die Aufgaben und Merksätze notieren können, die wir heute hören. Falls Sie sie nachlesen möchten, finden Sie alle Aufgaben, Übungen und Erläuterungen im Buch mit dem Lehrstoff des inneren Weges zum kosmischen Bewusstsein. Wir beginnen heute mit einer wunderbaren Übung, die uns unser geistiger Lehrer, Bruder Emanuel, gegeben hat. Gabriele erklärte dazu: Diese Aufgabe hat auf dem inneren Weg allezeit Gültigkeit, denn sie trägt wiederum zu unserer Veredelung bei. Die nun folgende Aufgabe soll nicht nur als eine einmalige Aufgabe angesehen werden. Sie wird uns immer wieder dienen, wenn wir Gedanken oder Sorgen und Schwierigkeiten nicht bewältigen können. Schüler der Ordnungsstufe, die diese Aufgabe ausgeführt haben, waren davon begeistert. Sie wandten diese Übung immer wieder an, wenn sie etwas nicht sogleich bewältigen konnten.
1: Wir lesen nun aus dem Buch die Erläuterungen von Bruder Emanuel zu dieser Aufgabe. So mancher unter euch ist noch mit Sorgen und Schwierigkeiten und Problemen behaftet. Solange ihr mitten in diesen schwingenden Komplexen lebt, glaubt ihr, sie wären wichtig und könnten nicht ohne weiteres übergeben werden. Bruder Emanuel riet uns deshalb zu folgender Übung. Stellt euch empfindungsmäßig in das All, mitten in das Universum hinein. Schließt eure Augen, geht nach innen und seht euch schwebend oder stehend mitten in der Unendlichkeit, im All. Eure Schwierigkeiten und Probleme belasst auf der Erde, wo ihr sie bewegt habt oder wo ihr Ursprung ist. Schwingt euch also empfindungsmäßig empor und sprecht folgende hochschwingenden Worte, die euch beflügeln sollen, die Aufgabe leichter zu bewältigen. Sprecht diese positiven Kräfte in euer Inneres hinein. Ich bin ein kosmisches Wesen. Meine Heimat ist das Universum, das All. Ich schwinge mich empor

0: haften geblieben sind. Gabriele erklärte dazu: Stehen wir über unseren Schwierigkeiten und Problemen, dann erkennen wir erst, dass sie nichtig und unwesentlich sind, dass ihnen keine allzu große Bedeutung beigemessen werden sollte. Vom Universum aus, wenn wir also einen großen Abstand zu unseren Schwierigkeiten und Problemen haben, sehen wir das Unwesentliche und Vergängliche. Von dort aus, vom All her, erkennen wir plötzlich, wie töricht es ist, sich mit belanglosen Dingen immer und immer wieder neu zu beschäftigen. Dort im All, fern von den Problemen und Schwierigkeiten, erahnen wir, was kosmisches Bewusstsein bedeutet, was Leben in der Einheit mit dem Ewigen ist. Dort im All erahnen wir, was es bedeutet, in der Einheit mit allem Sein zu leben. Können wir uns also empfindungsmäßig in das All hineinschwingen, in die Unendlichkeit, dann fühlen wir, dass wir Sonnen sind, die viel heller strahlen und leuchten als die unzähligen Sonnen der Ganzheit.
1: Gabriele erläuterte weiter zu dieser Übung: Lieber Bruder, liebe Schwester, diese Aufgabe ist wunderbar. Übe dich und vollziehe sie in Freude, dann wirst du das Niedere, die Schwierigkeiten und Probleme rascher überwinden. Bruder Emanuel ermahnt uns auch, in allem, was ist, das Schöne und Gute zu sehen. Auch im Negativen, so sagt er, ist der Keim des Positiven. Sieh bewusst hinein und du wirst nicht nur Negatives sehen, sondern auch das Positive, und das bejahe. So wirst du allmählich ein positiv ausgerichteter Mensch. In allem ist das Leben. Kommuniziere mit den positiven Kräften in den grünenden Büschen, in den Sträuchern und Bäumen, in den blühenden Blumen, in allem, was ist. Jede Jahreszeit hat ihre Schönheit. Du kannst die Kraft Gottes, das Positive, in allem finden. Im Regen, im Schnee, im Sturm und im Wind. In der Kälte, Wärme und Hitze. Bruder Emanuel sprach: Klage nicht, sondern nimm alles an, was der Tag bringt, und siehe in allem das Positive. Dann wird jeder Tag für dich ein ereignisreicher, gottgelebter Tag sein. Gabriele erläuterte weiter: Üben wir uns also, in allem das Gute zu sehen und mit den Kräften der Liebe zu kommunizieren. Dann werden wir bewusst ein Teil des großen Ganzen sein. Sind wir bereit, unsere menschlichen Schwierigkeiten, Probleme und Nöte abzulegen, dann werden wir auf dem Pfad nach innen rascher vorankommen, weil sich auch unsere 5 Sinne schneller verfeinern und sich die Antennen, die Sinne, nach innen wenden, zum Wesenskern unserer Seele. Was so dann von innen nach außen strahlt, ist die Reinheit des Wesens, die Licht der Seele, die Anmut des Geistwesens. Gabriele fuhr fort: Bruder Emanuel erinnert uns, dass der innere Weg eine Freude sein sollte. Frohgemut und dankbar gegenüber Gott sollen wir unser menschliches Ich besiegen, um göttliche Kraft zu gewinnen. Der innere Weg, erfolgreich gewandelt, bewirkt innere Dynamik und Selbstlosigkeit. Lieber Bruder, liebe Schwester, durch die Worte von Bruder Emanuel haben wir uns nun wieder gestärkt. Beseelt mit der inneren Freude, dass Christus, das Licht der Erlösung, uns so nahe ist, dass wir ihm entgegengehen dürfen –

0: geschmückt mit der Zierde der Tugend und der Gewissheit, dass wir im Reich Gottes kein Fremdling sein werden, beschreiten wir den inneren Weg.
1: Am Ende des 6. Kapitels fasst Gabriele die Aufgaben und die Erläuterungen über die Sinneslehre, insbesondere über die Schulung des Tastsinns, noch einmal zusammen. Wir lesen aus ihrer Zusammenfassung. Der Tastsinn, der in dieser Lektion behandelt wird, gehört zu den 5 Sinnen des Menschen. Die vorhergehenden Aufgaben, die uns unser geistiger Lehrer Bruder Emanuel übermittelte, dienten dazu, die anderen 4 Sinne unter Kontrolle zu bringen. Wenn wir nun die 5 Sinne in ihrer Gesamtheit nehmen und sie vom Geiste aus betrachten, dann erkennen wir, was das physische Auge wahrnimmt, möchte in vielen Fällen die Hand betasten. Was die Nase an Gerüchen und Düften registriert, von dem will das Auge die Herkunft sehen. Gleichzeitig reagiert der Tastsinn. Der Mensch greift zum Beispiel nach dem Fläschchen mit dem duftenden Inhalt und führt es zur Nase. Oder, getrieben von den Küchendüften, geht er zum Herd, hebt die Abdeckung des Gefäßes hoch und steckt die Nase hinein, um den Geruch des duftenden Inhalts voll aufzunehmen. Ein weiteres Beispiel. Der Mensch sieht einen hübschen Stoff, geht darauf zu, um ihn zu betasten. Oder er sieht verschiedene Formen und Farben von Möbeln. Er geht darauf zu, um sie zu betasten, um sie zu prüfen und sich darüber seine Gedanken zu machen. Er sieht zum Beispiel die schönen Blumen im Garten, auf dem Feld oder im Wald. Getrieben vom Seh-, Geruchs- und Tastsinn geht er darauf zu, um sie entweder zu betasten, daran zu riechen oder sie gar zu pflücken. Wir sind also ständig bemüht, das, was wir registrieren, in die Hand zu nehmen oder betasten zu wollen. Auch unser Gehörsinn treibt uns Menschen an. Von der Neugierde getrieben, werden wir zu Lauschern, um zu erhorchen, was uns letzten Endes nicht betrifft und im Grunde nichts angeht. Diese Regungen und Neigungen sind allzu menschlich und zeigen, dass die 5 Sinne nach außen gekehrt sind. Heftigkeit und Neugierde führen uns immer wieder in die Welt der Sinnesreize. Die unkontrollierten Sinne treiben unsere Wünsche und Vorstellungen an. Sie wollen sich verwirklichen. Drängende Wünsche regen verstärkt das Denken an Besitzen, Sein und Habenwollen an. Daraus können sodann Neid, Feindschaft und Missgunst entstehen, sofern unser Nächster besitzt, was wir nicht haben und wir Gleiches oder Ähnliches wünschen.
2: Wir lesen weiter aus der Zusammenfassung. Sind die 5 Sinne des Menschen der materiellen Welt zugewandt, dann möchte der Mensch, wenn möglich, alles sehen, alles erhorchen und angenehme Gerüche riechen, gute Speisen und Getränke kosten und alles, was er greifen kann, betasten. Diese menschlichen Züge des Ichs führen niemals zur inneren Stille. Unsere 5 Sinne sind gleichsam die 5 Antennen des Menschen. Die 5 Sinne, die Antennen, sind beständig darauf bedacht, dem Empfänger Mensch alles zu übermitteln, was an Neugierde, Wünschen und Ansprüchen in ihm liegt. Unsere 5 menschlichen Sinne erfassen uns und machen uns zum Spielball irdischer Kräfte oder von Einflüssen aus den Seelenreichen. Oftmals sind wir unmerklich ein willenloses Subjekt, das sich von den unbezähmten Sinnen treiben lässt. Das Spiel der Sinne mit dem Menschen kann zu weiteren karmischen Belastungen führen, weil der Mensch seinen Sinnen freien Lauf lässt. Dadurch nimmt er jede Schwingung auf, die ihm die Sinne übermitteln. Der Mensch ist also so lange ein Spielball seiner Sinne, bis er diese unter Kontrolle hat. Ist unser Bewusstsein so weit ausgerichtet, dass wir vieles durch die Kraft Gottes vollbringen können, indem wir unser Denken, Fühlen und Wollen dem ewigen Willen unterordnen, dann sind wir nicht nur vor den Reizen der Sinne geschützt, sondern weitgehend auch vor den vielen gegensätzlichen Schwingungen, auch vor Viren und schädlichen Bakterien, sofern diese nicht durch eine wirksam gewordene seelische Ursache angezogen werden, die auf der Schwingungsebene eines Krankheitserregers schwingt.
0: Bruder Emanuel erläuterte in seiner Offenbarung für die Stufe der Ordnung: Menschen betasten Möbel, Stoffe, Kleider und viele andere Gegenstände. Überall hinterlassen sie ihre Spuren, das heißt ihre Schwingungen. An allen materiellen Gegenständen sind Schwingungen aller Art. Wer also seinem Tastsinn nicht gebieten kann, da er seine fünf Sinne nicht weitgehend verfeinert hat, weil er noch diesseits bezogen und nicht allbewusst ist, der nimmt viele Schwingungen auf, die auf seiner Bewusstseinsebene schwingen. Gabriele erläuterte dazu: Liebe Schwester, lieber Bruder, wir haben also gehört, unsere Aura nimmt alle Schwingungen auf, die schwingungsmäßig unseren vorhandenen oder werdenden Entsprechungen gleichen. Die Kräfte, die wir aufnehmen, wirken wieder auf unsere Gedankenwelt ein. Wird ein und derselbe Gedanken immer wieder gedacht, dann entsteht daraus ein Gedankenkomplex. Ein Gedankenkomplex ist mehr oder weniger eine größere oder kleinere Entsprechung. Die werdende Entsprechung kann im Oberbewusstsein oder im Unterbewusstsein liegen. Die Entsprechung ist ein magnetisches Feld, das alles anzieht, was auf dieser Wellenlänge schwingt. Eine Entsprechung, ein Gedankenkomplex, ist deshalb Zielscheibe der verschiedensten Energiefelder. Der Energiefelder in der Atmosphäre, wie auch der Energiefelder in den Städten der Reinigung oder der Energiefelder der Seelen, die ähnlich schwingen wie der Gedankenkomplex, die Entsprechung. Einwirkende gegensätzliche Kräfte bewirken eine Zerrüttung und Verkrampfung des Nervensystems. Sie führen zu Nervosität und können im weiteren Verlauf Krankheiten bewirken. Positive Kräfte stimulieren das Nervensystem, entspannen den Körper und bewirken, dass Seele und Mensch in höhere, in feinere Schwingungen gelangen. Deshalb sollten wir alles bewusst tun. Wir sollten also konzentriert denken und leben und unsere Sinne, die Antennen, immer mehr auf das Schöne, Edle, Gute und Reine ausrichten, auf das Göttliche.
2: In der Zusammenfassung erinnert uns Gabriele an die Aufgabe für die Veredelung des Tastsinns mit den Außen- und Innentagen. Wir lesen: Ich darf noch einmal an die Übungen erinnern. Wir üben die Veredelung unseres Tastsinnes. 2 Tage leben wir von innen heraus, ganz bewusst, und verfeinern so unseren Tastsinn. 2 Tage leben wir so wie bisher, ohne uns zu kontrollieren. Dadurch regen wir unsere kleineren und größeren Entsprechungen an, die sodann emporsteigen und uns wieder zeigen, wo wir bewusstseinsmäßig noch stehen. Machen wir diese Übung ohne Fanatismus und nur etwa alle 3 Wochen, dann steigt aus unserem Inneren nur das empor, was wir auch mit der Hilfe Christi bewältigen können. Während der beiden Innentage geschieht das Betasten oder das nach etwas Greifen von innen heraus. Dadurch wird es auch in Harmonie geschehen. Wir werden nicht hastig zugreifen und auf die Gegenstände und Dinge keinen übermäßigen Druck ausüben. Was also von innen heraus geschieht, ist harmonisch. Leicht, behend und beschwingt geht dies vonstatten. Während der beiden Außentage greifen wir wie üblich zu, ohne uns Gedanken zu machen, und üben auf die Gegenstände den Druck wie bisher aus. Wir betasten alles, was uns in den Sinn kommt und was das Auge wahrnimmt und der Tastsinn betasten möchte. Doch wir üben dabei keinen Fanatismus. Wir lassen es so geschehen, so wie es bisher geschah, als wir uns unserer Sinne noch nicht bewusst waren. Lieber Bruder, liebe Schwester, vergiss nicht, sowohl deine Erkenntnisse an den Innen- wie auch an den Außentagen in dein mystisches Tagebuch einzutragen. So wirst du nach einer geraumen Zeit erkennen, welche Fortschritte du auf dem inneren Weg gemacht hast. Denn das Tagebuch zeigt auf, was du überwunden hast und was noch zur Überwindung ansteht. Es zeigt dir auch dein menschliches und auch dein schon subtileres Leben auf.
0: Weitere wesentliche Aufgaben und Erläuterungen, die wir im 6. Kapitel auf der Stufe der Ordnung gelernt haben, sind der Körperrhythmus und die Körperhaltung. Gabriele erinnert uns. Wir sollen uns auch nicht an alles anlehnen und an allem festhalten. Wir sollten aufrecht stehen und sitzen. Den nun folgenden Satz hast du sicher schon in dein Tagebuch aufgenommen. Er lautet: Menschen des Geistes sitzen, stehen und gehen aufrecht, da auch ihre Gesinnung aufrichtig ist. Wir haben gelernt, unseren Körperrhythmus zu beachten. Bei dieser Übung erfahren wir, dass auch übermäßiges Gestikulieren ein Zeichen innerer Unruhe, ein Zeichen unseres noch vorhandenen Ichs ist. Harmonische und ausgerichtete Menschen werden, während sie sprechen, ihre Worte nur anmutig untermalen, indem ihre Gesten, das heißt die Bewegungen der Hände, harmonisch verlaufen. Wir können aber auch unsere Hände vor dem Körper ineinander schieben, in der Höhe des Ordnungszentrums. So stehen wir ebenfalls aufrecht und können dem Gespräch bewusst, das heißt ohne Gedankenabschweifungen, zuhören. Wenn wir aufrecht stehen, hängen die Arme locker und harmonisch nach unten. Und wenn wir gehen, dann beginnen die Arme sich rhythmisch zu bewegen. Dadurch richtet sich der Körper noch mehr auf. Der Mensch blickt nicht nur zu Boden, sondern auch in die Weite, erfasst das Unendliche, die Kraft in allem Sein. Das rhythmische Bewegen der Arme bewirkt vermehrt Energie für den Organismus. Wir erkennen, wie wunderbar der Mensch aufgebaut und geformt ist. Und dass er die Möglichkeit besitzt, durch bestimmte rhythmische Bewegungen seinem Körper von außen her Lebensenergie zuzuführen. Beim Sitzen sollen wir nicht die Arme und Beine verschränken oder unser Haupt in unsere Hände stützen. Diese Haltung, so sagt Bruder Emanuel, deutet auf Pessimismus, Ablehnung und Nachlässigkeit hin. Diese Haltung wirkt auch störend auf unser Nervensystem und auf das Energiefeld unserer Seele ein. Denke auch über deine Kleidung nach und über Farben und Formen. Alles ist Energie. Farben, Formen und Töne wirken auf uns ein. Sie stimulieren uns oder bewirken Niedergeschlagenheit und Aggressionen, je nachdem, was in uns selbst vorliegt. Vergiss auch nicht, die Harmonien und Symphonien der Natur zu beobachten und beziehe dich, das Wesen Gottes, in die Symphonien und Harmonien, in die Farben und Formen der Natur mit ein.
1: Gabriele schließt dieses Kapitel mit Worten, die uns Mut machen, den inneren Weg zum kosmischen Bewusstsein zu gehen, dem großen Ziel der Einheit mit unserem Nächsten entgegen, zu Gott in uns. Lieber Bruder, liebe Schwester, der innere Weg ist der Pfad der Liebe. Wir wandern ihn mit dir. Auch wir haben unsere Schwierigkeiten und Probleme, die wir mit der Hilfe Christi bemeistern werden. Du bist auf dem inneren Weg nicht allein. Wer Gott und den Nächsten liebt, ist mit jedem verbunden, einerlei, wo dieser lebt. Wahres Leben kennt keine Grenzen. Es ist zeit- und raumlos. Wahre Liebe verbindet von Ort zu Ort, von Äon zu Äon. Sie ist zeitlos, ewig strömend. In diesen Strom wollen wir uns begeben. Wir reichen uns die Hände und stützen uns gegenseitig. Gott hilft uns voranzukommen, um wieder zum Ursprung der Quelle zu gelangen. Die Gleichgesinnten, alle, die gemeinsam mit dir ringen, um vom menschlichen Ich frei zu werden, wünschen dir die Einheit mit ihnen und den Frieden der Himmel. Mit diesen wunderbaren Worten von Gabriele, in dem Bewusstsein, dass wir alle in der ganzen Welt auf dem inneren Weg der Gottes- und Nächstenliebe, dem Weg in eine neue Zeit, im messianischen, sophianischen Zeitalter, im Inneren verbunden sind, möchten wir zum Schluss der heutigen Sendung kommen. Alle Übungen, Aufgaben und Erläuterungen zur Stufe der Ordnung können Sie im Buch zur Sendereihe nachlesen. Wir verabschieden uns von Ihnen in innerer Verbundenheit mit einem herzlichen Gott zum Gruß.

0: Heilung. 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

auf dieser Erde. In unserer Welt wird es immer unsicherer. Naturkatastrophen, Kriege, Terror, die Angst geht um und schüttelt immer mehr Menschen. Viele ängstigen sich vor Krankheiten, vor Seuchen. Sie suchen Halt und Geborgenheit und sind immer wieder enttäuscht, dass nirgendwo in dieser Welt auf Dauer Halt und Geborgenheit gegeben ist. Sind wir nicht alle auf der Suche nach Geborgenheit und Sicherheit? Viele sagen, ja, Stütze kann uns gegeben werden, Hilfe kann uns gegeben werden von Menschen, die für den Nächsten sind. Doch kein Mensch kann auf Dauer Sicherheit und Geborgenheit geben. Wo ist Sicherheit und Geborgenheit? Wir sagen bei Christus oder bei Gott, unserem Vater. Wo suchen wir Christus? Wo suchen wir den großen Geist der Liebe, der uns liebt, einerlei, was wir denken, was wir tun? Der große Geist ist in der Materie gegenwärtig. Der große Geist ist in jedem von uns. Wer den Christus Gottesgeist in sich erfahren hat, ja, wer ihn mit Herz und Kopf sucht, der wird ihn auch verspüren, denn er ist uns näher als Arme und Beine. Wir Menschen sind in der Erdenschule, um zu lernen. Gerade in unserer Zeit, in unserer Welt, kann nur einer uns Halt geben, der Christus Gottes in jedem von uns. Deshalb sollten wir in der Erdenschule lernen, ihn, den großen Geist, zu verspüren. Lernen wir in diesen Minuten, den Christus Gottes Geist in uns zu verspüren. Er ist Hilfe, er ist Heilung, er gibt Kraft, er macht Mut, Christus in uns. Wer möchte, nimmt eine innere und äußere Haltung ein. Nehmen wir die äußere Sitzhaltung ein, stellen wir beide Füße auf den Boden und legen wir die Handrücken auf unsere Oberschenkel. Wer möchte, kann die Augen schließen. Wir suchen also Christus. Und wir vernahmen soeben Christus in uns. Lernen wir, Christus in uns zu spüren. Werden wir ruhig, indem wir den Atem
bis in unseren Bauchraum hinabziehen, atmen wir ein und atmen wir langsam aus. Wir atmen ein bis in den Bauchraum hinab. Wir lassen den Atem langsam kommen. Wir atmen aus. Wir atmen ein tief hinab. In den Bauchraum ziehen wir den Atem. Und atmen langsam aus. Dabei holen wir den Odem Gottes bewusst in unseren Körper hinein. Wir ziehen ihn über den Atem bewusst in den Körper und atmen. Unsere Schlacken, unser Gegensätzliches aus. Wir atmen noch einige Male tief ein und aus. Und nun atmen wir in unserem Rhythmus. Wir lassen es atmen. Jetzt fühlen wir unseren Körper. Unsere Gedanken haben Abstand genommen von uns. Unser Körper ist leichter. Wir fühlen uns freier. Wo ist Christus? Viele von uns wissen, in der Nähe unseres physischen Herzens ist eine riesige Sonne des Lebens. Es ist das Christuszentrum, von wo aus der Geist in unseren ganzen Körper strömt. Jede Zelle, jeder Baustein unseres Leibes wird von der großen Christussonne angestrahlt und angeleuchtet. Wir wenden uns also dem Christuszentrum zu. In unserem Bewusstsein entsteht diese mächtig strahlende Sonne. Christus in uns. Er ist die Geborgenheit. Er ist die Sicherheit. Wenden wir uns diesem großen strahlenden Licht zu. Wir lassen keine menschlichen Gedanken zu. Wir begeben uns mehr und mehr in die Sonne der Liebe. Wir beten nach innen. Wir beten in die Sonne, in das Kraftfeld der Liebe hinein. Wir bejahen unsere Gebete. Christus, Christus in uns. Christus, du kennst uns. Christus, du rufst unsere Seele.
und erquickst sie mit deinem Licht. Christus, du strahlst in unseren Körper hinein und erfüllst uns mit Wärme, mit Licht, mit deiner Kraft. Du schenkst uns Heilung. Du gibst uns Kraft. Du hilfst uns, unsere Probleme und Sorgen zu lösen. Christus in uns. Christus, wir bitten dich, durchflute unseren Körper. Du bist unsere Heimat. In dir ist Geborgenheit. Bitte hilf uns, dich zu erfahren. Sagen wir Ja zu Christus und spüren in unseren Körper hinein. Der mächtige Heilstrom flutet in unseren Körper. Er durchflutet unsere Seele. Er durchströmt unseren Leib. Lernen wir zu fühlen. Christus, wir bitten dich um Heilung unseres Leibes.

Wir legen die rechte Hand auf den Körperteil unserer Wahl und konzentrieren uns auf diesen Bereich des Körpers. Christus, du heilst. Durch unseren Körper strömt die Lichtenergie, die Heilung des Christus Gottes. Wir fühlen, dass sich ein mächtiges Kraftfeld aufbaut zwischen dem Körperteil unserer Wahl und unserer rechten Hand. Christus ist gegenwärtig. Fühlen wir in unseren Körper hinein. Es strömt. Es heilt. Es strömt. Es heilt. Ganz allmählich beginnt unser ganzer Körper zu vibrieren. Christus, der innere Arzt und Heiler, geleitet kranke und schwache Zellen zur Ausscheidung. Die Vibration in unserem Körper nimmt zu. Kranke und schwache Zellen gehen zur Ausscheidung. Lernen wir zu fühlen, wie Christus wirkt. Die Energie in unserem Körper baut sich auf. Es ist die Kraft des Christus. Christus lässt gesunde und kraftvolle Zellen entstehen. Gesunde und kraftvolle Zellen entwickeln sich in unserem Körper. Es ist der heilende Geist, der die Vorgänge leitet, und wir fühlen es. Zwischen dem Körperteil unserer Wahl und unserer rechten Handfläche wird die Vibration stärker. Christus lindert. Christus hilft. Christus heilt.

Wir legen die rechte Hand wieder zurück. Wir konzentrieren uns wieder auf das Christus-Gottes-Zentrum, auf die Sonne der Liebe und Gerechtigkeit in der Nähe unseres physischen Herzens. Ein mächtiges Kraftfeld umgibt uns. Ströme der Liebe durchpulsen unseren Körper. Die Kraft des Geistes hüllt uns ein. Wir lernen zu fühlen. Christus hüllt uns ein. Christus lässt uns die Geborgenheit in ihm fühlen. Christus lässt uns die Sicherheit in ihm fühlen. Er berührt unser Haupt und es strömt vom Scheitel bis zu den Fußsohlen und wieder zurück. Die mächtige Kraft der Liebe ist aktiv in uns. Der heilende Christus-Gottesgeist ist gegenwärtig.

und sagen Ja zum inneren Arzt und Heiler. Christus, dein Wille geschieht. Wir bitten dich um Heilung. Wir bitten dich um Kraft. Wir bitten dich um Linderung der Schmerzen. Du liebst uns und Liebe heilt. Es heilt. Christus lindert jeglichen Schmerz. Christus schenkt uns Kraft und macht uns Mut, zu ihm Ja zu sagen. Sagen wir Ja zu ihm. Ja von ganzem Herzen. Und wir fühlen seine Antwort. Es ist seine strömende Gegenwart, die Hilfe, die Heilung. Es heilt. Der Christus Gottes heilt. Der Christus Gottes lindert Schmerzen und hilft, unsere Ängste und Sorgen ihm zu übergeben. Christus in uns. In diesem Bewusstsein, Christus in uns, legen wir die rechte Hand wieder zurück. Wir konzentrieren uns auf das Christus-Gottes-Zentrum. Wir fühlen, dass uns eine mächtige Sonne durchstrahlt. Immer wieder regt der mächtige Geist kranke und schwache Zellen an, um sie zur Ausscheidung zu führen. Immer wieder pulsiert die mächtige Lichtkraft in unserem Körper und baut gesunde und kraftvolle Zellen auf. Lernen wir, ihn zu fühlen. Er berührt uns immer mehr. Christus

Christus hilft uns in jeder Not, in Krankheit und Leid. Als erstes gedenkt er unserer Seele und dann des Körpers. Doch seine Liebe ist gegenwärtig. In ihm sind wir geborgen. Bei ihm ist Sicherheit. Machen wir uns noch einmal bewusst: Einzig er ist die Sicherheit. Einzig er ist die Geborgenheit. Denn der ewige Vater und der Christus Gottes sind eins, ein Geist, der uns liebt. Danken wir dem großen Geist der Liebe, beten wir still in die Sonne der Güte, Barmherzigkeit und Liebe hinein und fühlen wir den Strom der Liebe. Es ist die Antwort des Christus Gottes auf unsere Gebete.

in die große Kraft der Liebe, fühlen wir uns aufgenommen. Wir spüren Geborgenheit, wir fühlen Sicherheit. In diesem feinen, zarten Bewusstsein, dem Christus Gottes nahe zu sein, denken wir an alle Brüder und Schwestern, die jetzt in unser Bewusstsein kommen, an Familienangehörige, an Verwandte, an Freunde und Bekannte.

Wenn das Herz spürt, wo es zu Hause ist, dann denkt es an den großen ewigen Vater, dessen Kinder wir sind, Söhne und Töchter des ewigen Gottes.

Gebete sollten vom Herzen kommen, aus unserem geistig erschlossenen Bewusstsein. Oftmals denken wir, ja, wo stehen wir geistig? Wenn unsere Gebete aus unserem erschlossenen Bewusstsein kommen, wie weit ist es wohl erschlossen? Unsere Gebete können mit unserer Nahrungsaufnahme verglichen werden. So wie wir essen, so beten wir auch. Können wir uns das wohl vorstellen? Jesus, der Christus, der große Geist, sprach in den großen kosmischen Lehren Folgendes: Speise in Gott. So wie der Bissen und der Trank in dich eingehen, so wirken sie in dir und strahlen auch wieder von dir aus. Wer den Bissen und den Trank heiligt, der hält das Bewusstsein der Speise und des Trankes lebendig. Es geht dann als Essenz und Kraft in die Seele ein. Die Speise und der Trank stärken dann nicht nur den Leib, sondern Seele und Leib. Christus, unser göttlicher Bruder, offenbarte weiter: Begleite mit deinem Bewusstsein jeden Bissen und jeden Schluck des Getränkes auf den Weg in den Körper. Die Empfindungen, Gedanken und Worte, die du den Speisen und Getränken auf deren Weg in den Organismus mitgibst, wirken entsprechend in Seele und Leib. So wie du, der Mensch, es mit der Nahrung und dem Getränk hältst, so wirkt es sich auch in und an dir aus. Alles ist Schwingung, die sich in und an dir bemerkbar macht und dich auch prägt.

Gleiches erfolgt im Beten. Das Gebet sollte aus unserem erschlossenen Bewusstsein kommen. Es ist letztlich auch die Speise für unsere Seele und für unseren Leib. Denn wer ernsthaft betet, indem er seine Gebete erfüllt, der speist und tränkt die Seele. Die Seele wird lichter, der Leib, der Körper gesünder und freier. Beten heißt also, aus dem Herzen zu beten, nicht aus dem physischen Herzen, sondern aus dem Seelengrund, aus dem erschlossenen Bewusstsein, das in uns, in unserer Seele leuchtet. Tief im Seelengrund ist der mächtige Ozean des Lebens. Können wir aus diesem mächtigen Ozean Tropfen für Tropfen schöpfen und in unsere Gebetsgedanken und Gebetsworte einfließen lassen, dann ziehen unsere Gebete hinaus und stärken die Seelen und die Menschen, die dafür aufnahmebereit sind. Unsere Gebete sollten also Inhalt haben. Und der Inhalt, der wahrhaft die Seele und den Menschen drängt und nährt, ist der Geist, sind die Tropfen aus dem Ozean Gott. Bemühen wir uns also, unsere Gebete aus uns heraus wachsen zu lassen, in der Bitte an Christus, den erlösenden Geist, dass er uns beisteht, Speise und Trank, also geistige Nahrung, in unsere Gebete zu legen. Dann spüren wir auch selbst, dass unsere Gebete auch uns Früchte bringen. Denn die Gebete, die von uns ausgehen, gehen auch wieder in uns ein. Und so, wie wir beten, so empfangen auch wir. Beten wir aus dem Ozean des Lebens und geben es weiter an Seele und Mensch, an Tiere und Pflanzen, an die Mutter Erde, dann fühlen wir, dass sich unsere Seelenschwingung anhebt, unser Körper leichter wird, wir freudiger werden und letztlich dankbar dem gegenüber, der unsere Gebete befruchtet, indem er in unsere Gebetsgedanken und Gebetsworte Kraft, Licht und Liebe hineinzulegen vermag. Jesus, der Christus, sprach in den kosmischen Lehren: Alles ist Energie. Auch die Speise und der Trank sind Energie. Wie du empfindest und denkst, mit diesen Kräften magnetisierst du die Nahrung und das Getränk. Das gibst du ihnen auch auf den Weg in deinem Körper mit. Das Gleiche ist im Gebet. Das Gebet soll eine Speise sein,
ein Trank für unsere Mitmenschen, für die Mutter Erde. Alles ist Energie. Und so wie wir unsere Gebete magnetisieren, so geben wir sie weiter und so kommen sie auch auf uns zurück. Wenn der Urgrund des Herzens betet, dann fühlen wir uns nach der Stunde des Gebetes glücklich, froh und frei. Wir fühlen uns beseelt von einer Kraft, die wir nicht ergründen können, und doch ist sie in uns. Unsere Bewusstseinsgebete, die hinausschwingen und unsere Mitmenschen dienen und somit auch der Mutter Erde, kommen wieder auf uns zurück und beglücken uns. Deshalb sollten wir am Ende der Gebetsstunde nicht vergessen, dem Ewigen zu danken, denn er ist der Geber, er ist das Leben, das in uns wohnt, er ist das Leben, das unsere Gebete füllt.

Guten Morgen, lieber Zuhörer, liebe Zuhörerin. Darf ich Sie fragen, ob jetzt, also heute Morgen, schon beim Erwachen Ihre Gedanken im Reich Gottes sind oder abgekehrt von dem, was ewig ist? Wie viele Gedanken machen wir uns oftmals um das Dasein und wie wenige um das Sein der Ewigkeit? Legen wir nun kurz die Gedanken, die uns eventuell bewegen, beiseite. Gedanken um das Dasein, was hier und dort alles ist oder sein könnte, ob uns wohl die Arbeit gelingen, ob das bevorstehende Gespräch positiv ausgehen wird und anderes mehr. Und machen wir uns bewusst, dass Gott das Reich des Inneren um alle Dinge weiß, auch um den Verlauf unseres heutigen Tages. Möchten auch Sie vom Kopf ins Herz gelangen? Dann lassen wir doch einmal das Herz sprechen und gehen in eine kleine Meditation.

Wir atmen tiefer. Bewusst atmen wir tiefer. Dabei richtet sich unser Körper auf. Wir atmen weiter ruhig und tief. Wir spüren, wie wir ruhig werden. Die drängenden Gedanken weichen, unsere Augen werden klarer, der Blick weiter. Der Atem geht nun automatisch ruhig und tief. Was ist geschehen? Wir haben ernsthaft den Vorsatz gefasst, vom Kopf zum Herz zu gelangen. Schon merken wir, etwas zieht uns in den Bann. Es ist ein Gefühl der Wärme, der Sicherheit, der Ruhe, etwas, was nicht beschrieben werden kann, das aber doch da ist. Es sind feine Ströme aus dem Reich Gottes in uns. Lassen wir diese feinen Ströme in unser Herz und Gemüt ein, dann spüren wir, dass wir diesem feinen Gefühl, dem Anklang von innerer Freude und Dankbarkeit, Ausdruck verleihen möchten. Das bedeutet, wir sollten beten. Beten Sie, lieber Zuhörer, liebe Zuhörerin. Dieses Gebet ist dann Ihr Gebet. Es kommt aus der Tiefe Ihrer Seele. Es ist Ihr Gespräch mit Gott.

fühlen sie, dass die äußeren Gedanken, die zuvor ihren Morgen bestimmen wollten, die sie für das Reale gehalten haben, wohl noch da sind, aber nicht mehr drängend und bindend, und dass sie diese in Gottes Hand legen können.

die Mitte des Tages erreicht, dann sind die ersten Stunden des Tages schon bei Ihnen angekommen. Doch wo sind diese angekommen? Einzig im Intellekt, im Kopf? Dann waren die Aufgaben oder Fragen schwer zu bewältigen oder zu beantworten. Oder ist der Vormittag in Ihrem Herzen angekommen? Dann ging Ihnen die Arbeit leicht und gut von der Hand. Die Mittagszeit ist uns unter anderem gegeben, um unseren Vormittag zu überdenken und das, was uns der Tag brachte, durch unser Herz schwingen zu lassen, um für das Soll und Haben zu danken. Das Soll könnten wir näher betrachten, um eventuell das, was uns noch unruhig macht, vor dem Mittagsmahl zu bereinigen. Tun wir das, dann werden wir auch ruhiger und ausgewogener in den Nachmittag gehen. Am Abend, wenn das Tagwerk getan ist, könnten Sie sich ebenfalls fragen, wie? Ihre Stimmungslage sagt es Ihnen. Überschäumende Freude oder auch Bedrücktheit sind vielfach Signale, die besagen, dass wir auf die Augenblicke, die Begebenheiten und Situationen unseres Tages mit dem Kopf, also intellektuell, geantwortet und reagiert haben. Innere Freude, einer Dankbarkeit gleich und innere Heiterkeit gleich Gelöstheit sind Antworten aus dem Herzen. Ist Ihnen noch schwer ums Herz? Sind Sie verstimmt und gereizt? Dann wäre es besser, das herauszuarbeiten, was Sie bedrückt, um es zu beheben, bevor Sie zu Ihrer Familie, zu Bekannten oder Freunden gehen. Eine Tagesbilanz ist immer gut. Sie gibt Aufschluss über das Soll und das Haben des Tages. Dann können wir das, was noch ansteht und was uns unruhig stimmt, mit der Hilfe des Geistes Gottes, des inneren Reiches, bereinigen. Dabei wird uns auch wieder bewusst werden, dass das innere Reich das ewige Sein ist und wir letztlich Söhne und Töchter dieses Reiches sind, ewiglich. Dort ist unser ewiges Sein, hier nur ein bedingtes Dasein. Das innere Reich ist das Reich des Herzens, das wir auch nur mit dem Herzen erschließen. Lieber Zuhörer, liebe Zuhörerin, wir wünschen Ihnen das wahre Glück, das immer aus dem Herzen kommt, aus dem Reich des wahren Seins.

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0: Liebe Zuschauer und Zuschauerinnen, wir begrüßen Sie ganz herzlich zu dieser Sendung mit dem Titel Inneres Beten. Gerade in unserer Zeit merken viele Menschen, dass keine Sicherheit im Äußeren zu finden ist. Viele stellen sich Fragen und sind auf der Suche nach der Wahrheit, nach Harmonie, nach innerer Ruhe und Ausgeglichenheit. Mit einem Wort, auf der Suche nach Gott in uns. Die Sätze, die wir heute aus dem Buch Inneres Beten vorlesen werden, helfen uns, das Gebet in einer ganz neuen Dimension kennenzulernen. Gabriele, die Prophetin und Botschafterin Gottes für unsere Zeit, hilft uns und erklärt uns das Gebet als innere Kraft und als Weg, um Gott näher zu kommen. Lesen wir also am Beginn, was Gabriele uns zu der Frage, wie gelange ich zum rechten Beten, schreibt. Wir müssen uns nicht zurückziehen vom Alltagsleben, vom Beruf, von der Gesellschaft, um in uns die Ruhe zu finden. Wir müssen nur erkennen, worauf es ankommt. In dieser Welt zu leben, aber nicht mit dieser Welt zu sein. Die erwachte Seele fühlt, dass sie nur auf Wanderschaft ist. Sie fühlt und ahnt Höheres.
1: Die erwachte Seele hört schon den rufenden Geist. Fürsorglich und liebevoll ermuntert er sie, wie die Vogelmutter ihr Junges zu bewegen sucht, das Nest zu verlassen, um es das Fliegen zu lehren. Komm, so lockt sie. Komm und gebrauche deine Flügel. Schwinge dich hinein in das Element, das dein Leben ist. Erfahre die Freiheit und die Weite, die dein Zuhause sind. So ruft und ermutigt auch der Geist die erwachte Seele, höher zu schreiten, hineinzuwandern zu dem ewigen Leben, das ihr eigen ist. Haben wir im geistigen Leben, das in uns ist, Fuß gefasst. So ist das ewige Sein der sichere Boden, auf dem wir stehen. Wir sind mit unseren Wurzeln in diesem Boden sicher verankert und können vertrauend auf die Kräfte, die uns aus ihm zuströmen, hinauswachsen in das äußere Leben in Wort und Tat. Der Sturm der Zeit kann uns zwar zausen, uns aber letztlich nichts anhaben, da wir aus den Urgründen ewigen Seins Kraft und Widerstandsfähigkeit erhalten. So dürfen wir im Geistigen ruhen und gleichzeitig unsere Aufgaben in der Welt erfüllen. Jesus von Nazareth sagte: Das Reich Gottes ist inwendig in euch. Um also den Frieden, die Liebe zu finden, müssen wir in unser Inneres hineinwandern, denn nur das Reich des Inneren, unsere ewige Heimat, unser Ursprungsland, kann uns wieder diese Frieden und diese Stille geben.
0: Folgen wir also seinen Anweisungen. Und ziehen wir uns zum Gebet in einen ungestörten Raum oder in einen ungestörten Winkel zurück, wo das Lärmen der Welt, die harte, grobe Schwingung des überlauten irdischen Lebens schweigt. Wir sollten uns aber nicht von den Gepflogenheiten mancher Mönche täuschen lassen, denen zufolge viele glauben, wir müssten die Flucht in ein Kloster, in eine Zelle nehmen, um in die innere Stille zu finden. Dies wäre nur eine Flucht vor uns selbst. Und nicht die Flucht vor uns selbst ist es, die uns zu Gott führt, sondern die Rückkehr zu uns selbst, in die Zelle unseres Herzens. Wie finden wir in diese äußere und innere Stille? Wir müssen zuerst rechtes Schweigen lernen, um in einen ruhigen, harmonischen Körperrhythmus zu gelangen. Schweigen bedeutet nicht einfach nur den Mund zu verschließen, die Gedanken nicht auszusprechen, sie jedoch in uns zu belassen und zu bewegen. Ein solches Schweigen wäre ein äußeres Schweigen und brächte uns nicht in die Stille. Rechtes Schweigen bedeutet, unsere Gedanken an äußere Dinge und an Menschen loszulassen. Gedanken an Besitz, an Geldgeschäfte, an Begegnungen mit dem Chef und den uns nicht angenehmen Kollegen. Rechtes Schweigen bedeutet, uns zu entleeren von allem Nichtigen, von all dem, was uns immer wieder beschäftigt, was letzten Endes unser niederes Ich, unsere niedere Natur ist. Lernen wir, unser Denken und Reden zu kontrollieren und das Unwesentliche vom Wesentlichen zu unterscheiden, dann gelingt es uns auch,

0: Stille zu werden. In dieser Sammlung unserer Gedanken und in der Übergabe unseres Menschen üben wir uns in der rechten Konzentration, um zum wahren tiefen Gebet zu finden. Bedarf es nicht der vielfach noch üblichen Gepflogenheiten und Zeremonien des Betens. Wir brauchen nicht die Hände zu falten oder zusammenzulegen oder gar niederzuknien. Wir müssen nicht zum Beten an äußere, hierfür besonders vorgesehene Orte, wie zum Beispiel Kirchen, gehen. Wir müssen auch nicht Gebete auswendig lernen, nachsprechen oder ablesen. Wir müssen zum Gebet werden. Es sollte in uns beten. Daher gesprochene Worte allein erreichen Gott nicht. Was das Gebet ausmacht, sind nicht die Worte der menschlichen Sprachen, sind nicht schön geformte, überlegte Sätze, sondern rechtes Beten sind die Empfindungen, die Schwingungen unserer Seele und unseres Herzens. Schlichte oder auch unbeholfene Worte sagen oft mehr als ein intellektuelles Gebet, dessen Sätze gedrechselt sind. Gott vernimmt allein die Sehnsucht unseres Herzens, das tiefe Nachklingen unserer Seele. Auch besondere Gebetsstunden brauchen wir nicht einzuhalten, denn Gott ist immer und überall allgegenwärtig. Er ist jeden Augenblick bereit, die Seelen- und Herzenssprache seiner Kinder anzunehmen. Er, der Allmächtige, nimmt unsere Herzensimpulse wahr und gemäß unserer Hinwendung an ihn segnet und kräftigt er uns. Rechtes Beten ist die beständige Gottnähe in Empfindungen und Gedanken. Das ist das Gebet der Tiefe, das nicht gesprochen, sondern nur empfunden wird. Das heißt, wir empfinden Gott in uns, um uns und in allem Sein.
1: Liebe Freunde, lesen wir nun, was uns Gabriele in dem Kapitel Das Herzensgebet sagt. Das Herzensgebet ist eine Zwischenstufe. Herzensgebete entströmen den Seelenhüllen, die die Sehnsüchte und Wünsche des Menschen aufzeigen. Das Herzensgebet ist daher das Beten aus den Seelenhüllen, angeregt von den Seelenpartikeln, die Menschliches bergen, die noch Belastungen des Menschen aufweisen. Von dort entströmen die noch bestehende Sehnsüchte und Wünsche, die in jene tieferen Schichten der Seele ruhen. Das Herzensgebet ist somit noch ein Wunschgebet, das jedoch schon tiefer ist und nicht nur vom Verstand geprägt. Der Herzbeter befindet sich noch vor der Pforte zur ewigen Seligkeit. Herzensgebete sind gleich dem Pochen an die Pforte zum inneren Reich des Friedens und der Liebe. Die kleinen Schritte, die Stetigkeit im Bemühen, die immer wieder erneute Hinwendung zur ewigen Kraft bringen auch hier den geistigen Erfolg. Wer sich beständig übt in rechten Beten und rechten Leben, dem wird einst die Pforte aufgetan werden und er wird tiefer eindringen zu dem Wesenskern unserer Seele, zu dem ewigen Bewusstsein Gottes. In Liebe und Anbetung sollten wir Bewusstsein stützen und Gebete, ja unser ganzes Leben, Christus darbringen, der unser innerer Altar, unser Licht, unser Leben ist. Er ist es, der uns zum Vater führt. Das Hineinwandern zu unserem inneren Leben, zu dem Ursprung unseres Seins, ist somit jedem möglich. Durch Hingabe

0: und rechtes Beten nehmen wir für geraume Zeit im Inneren Abstand von der Welt. Haben wir durch Verinnerlichung und rechtes Beten den nötigen und bewussten Abstand zur Welt gewonnen, dann können wir uns der Welt auf eine neue Art wieder zuwenden.
1: Gabriele erklärt uns weiter. Das erreichen wir jedoch nur durch Übung, durch Disziplin und Konzentration, durch Liebe zu Gott und zu unserem Nächsten, dadurch, dass wir uns bewusst nach innen wenden, zum heiligen Bewusstsein Gottes. Dabei bereiten wir Mensch und Seele auf, denn rechtes, tiefes und selbstloses Beten und ein erfülltes, gesetzmäßiges Leben führen zur Einheit mit allem Sein. So ist der Wanderer zum Reiche des Lebens, zur inneren Heimat, dem Pilger gleich, der Station für Station seinem Innengott, seiner inneren Heimat näher kommt und dabei Harmonie und Frieden erlangt. Je mehr wir uns dem Ursprung der Quelle nähern, denken und handeln wir von innen heraus, so wie es den ewigen Gesetzen entspricht. Dadurch werden wir zum bewussten Wesen des Allmächtigen, zum Sohn und zur Tochter Gottes, die um das innere Leben wissen und die sodann nicht mehr von dieser Welt sind, obwohl sie noch mitten in der Welt stehen. Jedem ist die Möglichkeit eines geistigen Lebens mitten in der Welt gegeben. Wer es erreicht, der ist von Grund auf verwandelt und gewinnt durch rechtes Beten und ein gesetzmäßiges Leben ein erfülltes Dasein. Wer sich unermüdlich im Herzensgebet geübt hat, der erlangt einen harmonischen Körperrhythmus. Seine Bewegungen und Gesten, sein Reden und sein Handeln werden ausgewogener und ausgeglichener sein. Das Ziel des Betens soll aber nicht das Gebet des Herzens bleiben, das beständige Pochen an die Pforte zum Reich des Inneren. Im weiteren Verlauf soll unser Gebet zum Seelengebet werden, denn die Pforte zum Heil soll sich öffnen, damit wir uns dem Ursprung unseres Lebens nähern. Hat sich das Herzensgebet weitgehend vervollständigt, dann öffnet sich langsam die Pforte zum Innengott und aus der Seele strömen die ersten Impulse des Lebens, die sich sodann mit dem Gebet des Herzens vermischen. Das bedeutet, wer gelernt hat, sich zu versinken, indem er die Übungen des Stillwerdens, des Schweigens durchgeführt hat, der erlebt zum Teil schon Ströme aus der Seele, die sich mit seinem Herzdenken vermischen und zum Gebet formen.
0: Sind wir Herzdenker und Herzbeter geworden, dann entspringt daraus die lebendige Kraft unseres Inneren, die wie lebendiges Wasser aus uns hervorquillt, frei von Emotionen, ohne Zwang. Dann bringt das Beten Freude. Dann bringt es die Sehnsucht, jeden Augenblick mit Gott verbunden zu sein. Die Sehnsucht nach der Gottnähe. Jede noch nicht voll gereinigte Seele und jeder mit seinem Ich belastete Mensch ist ein Individuum, das entsprechend seiner Mentalität und seiner Eigenschaften denkt und lebt. Deshalb sollte jeder Mensch mit seiner ihm eigenen persönlichen Art beten, entsprechend seinem derzeitigen Bewusstseinsstand. Wir sollen also nicht etwas nachahmen, das noch nicht in uns begründet liegt. Wir sollten gemäß unserem eigenen entwickelten Bewusstsein beten. Rechtes Beten ist auch ein Erkenntnisweg. Im eigenen Gebet erkennen wir uns selbst. Solange unser Gebet noch eigene Wünsche und Sehnsüchte birgt, so sind wir noch mehr oder weniger stark mit unserem Ich verwurzelt. Durch rechtes Beten können wir uns erkennen und frei werden, sofern wir das Erkannte der Allkraft übergeben und die Gesetze befolgen. Dann wird im Laufe der Zeit unser Gebet selbstlos und eine wahre Melodie des Inneren, die aus unserem gefestigten Bewusstsein hervorquillt und uns immer wieder aufs Neue einstimmt und zu Höherem anregt. Wir sollten uns nicht an Gebetsformeln halten. Damit wirken wir nur zerstörend auf unser eigenes Bewusstsein ein. Gemäß unseren Eigenschaften, unserem augenblicklichen Fühlen und Denken sollten wir beten. Auch Gebete, die üblicherweise zu bestimmten Anlässen gesprochen werden, erlegen uns nur Zwänge auf. Der wahrhaft Suchende, der Herzensbeter, der sich auch im Gebet selbst erkennt, wird nur zur inneren Quelle finden, wenn er frei betet, wenn er sein Bewusstsein beten lässt. Ein freies Gebet entspricht einem liebenden Herzen und einer Seele, die sich für Gott, unserem Herrn, öffnet.
1: Um es aus dem Herzen beten zu lassen, müssen wir also still werden und unsere Gedanken vollkommen ausschalten. Damit sich unsere Gedanken von uns entfernen, lauschen wir vor dem Beten auf unsere Atmung und beobachten unseren Körperrhythmus, der immer harmonischer wird. Der Atem wird ruhiger. Unsere Bewegungen werden harmonischer, weil uns die quälenden Gedanken verlassen. Wir gelangen in einen ruhigen Körperrhythmus, weil die Atmung tiefer geht. Konnten wir unsere Gedanken loslassen, sind sie von uns gegangen, dann beobachten wir nicht mehr unseren Atem und auch nicht mehr unseren Körperrhythmus. Wir sind nun bereit, aus dem Herzen zu beten, Kräfte der Liebe strömen zu lassen. Ist es uns noch nicht möglich, das Herzensgebet durchzuführen, dann beten wir in uns hinein, bis sich in unserem Inneren Kräfte regen, die sodann durch uns beten. Wir legen unsere Anliegen auf den Altar Gottes. Sind wir in uns gefestigt, dann wird es in uns beten. Ohne Anstrengung steigen sodann die selbstlosen Gebete empor. Es ist ein Kommenlassen der inneren Kräfte, die sich zu Gebetsempfindungen und Gebetsgedanken formen. Es betet durch uns.
0: Gabriele sagt uns weiter: Dieses Herzensgebet, verbunden mit den Strömen der Seele, kennzeichnet den Zustand, in dem unser Beten deutlich eins mit unserem Denken, Fühlen und Wollen wird. Es ist also nicht mehr das Gebet aus dem Intellekt, sondern das Gebet aus den obersten Schichten unseres geistigen Bewusstseins. Dieser Übergang von angestrengten Beten mit seinen Überlegungen und Formulierungen zum selbstständigen Beten ist ein tiefes, untrügliches Erleben im Innersten unseres Wesens. Wir müssen in die Tiefe unseres Seins finden, wo die erwachte Seele beständig in der Anbetung Gottes ist. Dann spricht das Gebet in uns, gleich wo wir uns befinden, im stillen Kämmerlein oder in der lauten Welt. Es betet in und durch uns. dann haben wir die Gottnähe erreicht. Die Seele ist in Gott erwacht und der Mensch ist auf Gott ausgerichtet. Das heißt, Seele und Mensch befinden sich in der Nähe des ewigen Bewusstseins Gott. Wer sich durch äußerste Disziplin, Konzentration und stille Übungen im Herzensgebet geübt hat, der verspürt die Liebe des allwaltenden Geistes. Durch die Kraft dieser Liebe findet er zu diesem immerwährenden Gebet, das zu jeder Stunde, gleich an welchem Ort, aus seinem Inneren emporsteigt und Gott dankt, ehrt und preist. Überall ist Gott, denn der Geist Gottes ist in uns und in allem, was uns umgibt. Nichts existiert ohne die ewige Kraft, Gott. Deshalb können wir beständig mit Gott sprechen, sei es bei der Hausarbeit, im Beruf, unterwegs, in Bus und Bahn, bei Spaziergang. Bei jeder Tätigkeit ist Gott, die Allkraft, wirksam in und um uns.
1: Handeln wir edel und gut, sind unsere Empfindungen und Gedanken rein, dann ist es ebenfalls ein Gebet, denn wir erfüllen das Gesetz der Liebe. Auch so betet es durch uns. Vor dem Einschlafen oder gleich nach dem Erwachen wird es in und durch uns beten, weil unser Gedanke gleich dem Gedanken Gottes ist. So finden wir zum wahren Beten, denn jeder von uns soll zum Gebet werden. Wer diese geistigen Übungen des Hineinbetens, auf das sich die Pforte zum Leben öffnet, bewusst und aus Liebe zu Gott tut, der wird vom Gebet erfasst, so dass der ganze Mensch betet einerlei, wo er sich befindet. Erst wenn wir zum Gebet geworden sind, verwirklichen wir in rechter Weise die Gesetze, denn die Erfüllung der heiligen Gesetze ist gleich rechtem Beten. Es gibt genug regelmäßige Beter, die mit dem Lippen beten. Doch es gibt wenige Menschen, die in der Gottnähe leben und zum Gebet geworden sind. Auf unserer Pilgerfahrt zu unserem Innengott, die über Stillwerden, Herzensgebet, über meditative Versenkung und über ein bewusstes, gesetzmäßiges Leben führt, werden wir fähig, ätherisch zu empfinden und zu fühlen. Das bedeutet, dass wir sensitiver werden, durchlässiger für die ewig heilige Kraft. Dann ist es uns möglich, die Substanz unseres wahren Lebens in uns zu empfinden, die heilige Kraft, die in allem wirksam ist.
0: Wir sind Wesen des Lichtes und müssen die Himmelsleiter, über die wir einst in das Tal der Tränen und der Bitternis hinabgestiegen sind, wieder emporsteigen, um uns wieder mit Gott, unserem Vater, zu vereinen. Dieses Emporsteigen auf der Leiter kosmischen Lebens ist gleich dem Hineinwandern zum ewigen Reich Gottes, das inwendig in uns ist. Wir können nur die Stufe zum kosmischen Bewusstsein emporsteigen, wenn wir Gott über alles lieben. Die Liebe des Ewigen schenkt uns sodann die Kraft, gesetzmäßig zu leben, diszipliniert zu denken, zu handeln und konzentriert zu arbeiten, um so stille zu werden durch inneres Schweigen. Dann gelangen wir durch Herzensgebet und durch das Seelengebet hin zum Äthergebet, das uns ganz mit dem Ewigen vereint. Durch das Hineinwandern zu dem Königreich des Inneren, werden wir selbstlos. Wer selbstlos geworden ist, der denkt nicht mehr an sich. Er gibt. Ähnlich ist sodann auch unser Gebet. Wir beten nicht mehr für unsere Belange. Wir wissen, dass wir alles besitzen, dass sich die Fülle uns täglich darbietet. Wir beten für unseren Nächsten, für die Welt, auf dass sie erwachen und ebenfalls zur inneren Fülle finden, zu Gott, der für uns sorgt, der für uns da ist. Die uns eingeborene kosmische, göttliche Liebe erwacht sodann mehr und mehr und schenkt uns Freiheit und den tiefen Frieden, den die Welt nicht kennt, obwohl viele Menschen danach suchen. Sprechen wir vom Herzensgebet, so ist nicht das zentrale anatomische Organ, das physische Herz des Menschen gemeint, sondern das Herz, das wir meinen, ist das lebendige Leben, die Erkenntnis, dass es Gott gibt, dem wir unsere Gedanken und Empfindungen opfern, sodass nicht nur unser Intellekt, unser menschliches Bewusstsein betet, auch nicht unser Unterbewusstsein, sondern die Ströme der erwachten Seelen beten.
1: Wir wollen jedoch nicht beim Herzensgebet verbleiben. Das wäre ein Stillstand in unserer geistigen Entwicklung. Wir wollen das höchste Ziel erreichen, das Äthergebet, die beständige Gottnähe, ja, die Erfüllung dessen, was gesetzmäßig ist. Das Herzensgebet ist gleich dem Anklopfen an die innere Pforte, die zum Thronraum Gottes führt, zu seinem unmittelbaren Herzen. Das Herzensgebet ist nur eine Vorstufe zum Seelen- und Äthergebet. Wir wollen uns bemühen, jenes höchste Ziel zu erreichen, die Vereinigung mit dem Bewusstsein Gottes. Wer in der hohen, beständigen Anbetung und im Lobpreis Gottes lebt, wer ihm für alle Dinge und Geschicke dankt und ihn lobt, der lebt in der Gottnähe. Für ihn sind alle Dinge des Lebens offenbar, denn er hat zur inneren Wahrheit gefunden. Haben wir die inneren Schleusen zum Bewusstsein Gottes geöffnet? Hat sich die Pforte zur tieferen Glückseligkeit aufgetan, dann werden wir zum Empfinden der Seele vordringen, die uns eine hohe Form des Betens übermittelt. Sind wir durch das Hineinbeten und das Wiederkommenlassen des Herzensgebetes in tiefere Bereiche innerer Stille vorgedrungen, dann erleben wir das Beten der Seele und des Herzens bei dem Seele und Herz verschmolzen sind. Wir könnten es auch so nennen. Ober- und Unterbewusstsein sind, erfüllt von geistiger Kraft, verbunden mit der Seele. Seele und Leib beten die Gottheit an. Unser Ziel sollte es sein, dass unser ganzes Denken, Reden und Handeln vom geistigen Bewusstsein her geschieht, dass es durch uns denkt, spricht und handelt. Zu diesem hohen Ziel werden wir finden, wenn wir uns einstimmen durch immer tieferes Beten und durch ein entsprechendes Verhalten im Alltag.
0: Die weitere Form inneren Betens ist die, dass wir alles, was wir denken und tun, auf unser erschlossenes Bewusstsein legen, auf das von uns erarbeitete Geistpotenzial, das durch ein geistiges Leben in uns Gestalt annahm. Dann wird es uns möglich, mehr und mehr im Reiche des Inneren zu leben und von dort aus auch bewusst für unser materielles Sein zu empfangen. Dann leben wir nicht mehr im Äußeren, gepeinigt und gehetzt von Furcht und Meinungen, geprägt und abhängig von unserer Denk- und Handlungsweise und von unserem Intellekt, sondern wir leben bewusst aus Gott, weil Gott bewusst durch uns wirkt, weil er, der Allmächtige, unseren Leib, die Materie und unser ganzes Sinnen und Trachten lenkt und uns so führt. Es, das Leben, führt uns. Erlangen wir in unserem Denken, Fühlen, Reden und Wollen die Gottnähe, dann werden wir seinen heiligen Namen beständig und bewusst in uns tragen. Dann werden unsere Gebete an Liebe, Reinheit, Selbstlosigkeit, Frieden und Gehorsam zunehmen. Dann schwingen wir uns gleichsam zu weiteren Höhen empor, um noch erfüllter zu beten.
1: Liebe Zuschauer, liebe Zuschauerinnen, wir haben Auszüge aus Gabrieles Buch Inneres Beten vorgelesen. Heute mit dem Kapitel Herzensgebet. So wie wir gehört haben, können wir, egal wann und wo, jederzeit in unser stilles Kämmerlein gehen, um Ruhe zu finden und wieder Kräfte zu sammeln. Natürlich ist jeder frei, das auszuprobieren. Darf ich zum Schluss dieser Sendung noch einige Worte von Gabriele mitgeben? Wir sollten nie vergessen, dass wir der Tempel Gottes sind und dass der Geist unseres Vaters in uns wohnt. Reinigen wir diesen Tempel, in dem unsere Gedanken edel sind, in dem unser Reden und Tun gleich unseren Gedanken ist, dann finden wir zu dem Geist, der den Tempel nicht nur bewohnt, sondern ihn auch bestrahlt zu dem Geist unseres Vaters. Wer liebend zur Liebe hinfindet, der wird mannigfach Liebe empfangen. Gott, die ewige Liebe, nimmt nicht. Gott ist allezeit der Gebende. Er, unser Vater, gibt überreichlich, da er die Fülle selbst und auch die Fülle in uns ist. Mit diesen Gedanken wünschen wir Ihnen und uns allen viele innige Stunden. Eine gute Zeit und auf Wiedersehen.

Wir Menschen sind nur Gast auf Erden, ob wir es glauben oder nicht. Der einzige Gastgeber, der uns mit wahrer, treuer Liebe, Sicherheit und Glück bewirten kann, ist der ewige Geist. Ihm gehört der Planet Erde. Erfüllt der Mensch die Lebensgesetze des ewigen Geistes, des Gastgebers, seine Gebote und die Lehren des Jesus des Christus, dann weiß er sich geborgen und ist nicht heimatlos.

Wir sind auf Erden, um göttlich zu werden, um wieder zurückzukehren in das ewige Sein, von wo wir kamen und zu dem wir wieder werden müssen. Für uns Menschen scheint es noch ein weiter Weg, wenn wir an das Dort denken. Wird uns jedoch bewusst, dass die ganze Unendlichkeit als Licht und Kraft durch uns hindurchströmt. Ja, dass unser geistiger Leib das komprimierte Sein ist und dass in jeder Zelle unseres Leibes die Allkraft Gott wohnt. Dann wissen wir, Gott ist da, Gott ist ganz nah und in uns ist das ewige Gesetz, unsere Heimat, unser Wesen, das göttlich ist.

0: Liebe Zuschauer, liebe Zuschauerinnen, herzlich willkommen zu dieser Sendung, mit der wir Ihnen ein Angebot Gottes, des freien Geistes vorstellen dürfen. Es ist der innere Weg zum kosmischen Bewusstsein, gegeben für alle Menschen, unabhängig von Nationalität oder Kultur. Der innere Weg ist der Weg zum Herzen Gottes, der uns herausführen möchte aus innerer Not und aus den Wirren dieser turbulenten Zeit. Er führt uns in die neue Zeit, im Zeichen der Lilie, hin zu dem, wonach sich letztlich jedes Herz, jede Seele tief im Inneren sehnt, zu Freiheit und Friedfertigkeit, zum guten Miteinander unter uns Menschen, zur Sicherheit in Gott und zur Einheit mit der Mutter Erde und der Natur. Wie kann das gelingen? Denken wir an die goldene Lebensregel des Jesus von Nazareth. Was du willst, dass andere dir tun sollen, das tue du zuerst. Das bedeutet für uns, möchten wir Frieden, dann gilt es, zuerst in uns selbst friedfertig zu werden. Wir sind also gefragt. Denn wir können weder die Welt noch unsere Mitmenschen ändern. Aber wir können uns selbst ändern und so zum Umgestalter unseres Lebens werden. Wie? Das lernen wir auf dem inneren Weg zum kosmischen Bewusstsein. Es ist ein Schulungsweg, der in Buchform vorliegt und auch über Radio- und TV-Sendungen weltweit ausgestrahlt wird.
1: Was ist das für eine Schulung, werden Sie fragen. Und wer schult? Der innere Weg ist der Weg zu Gott in uns, zum Wesenskern in unserer Seele. Er wurde Anfang der 1980er Jahre gegeben durch den Cherub der göttlichen Weisheit aus dem Reich Gottes in Verbindung mit dem Seraph der göttlichen Weisheit im Erdenkleid, Gabriele. Durch Gabriele, die seit über 45 Jahren dem Ewigen als seine Prophetin und Botschafterin dient, offenbarte der Cherub der göttlichen Weisheit, auf Erden Bruder Emanuel genannt, über mehrere Jahre hinweg Woche für Woche die Schulungsinhalte, Hinweise und Übungen für den Weg nach innen. Und Gabriele gab dazu jeweils viele weitere praktische Hilfen, wie wir die offenbarten Schulungen in unserem täglichen Leben verwirklichen können. Die Lehrschulungen des inneren Weges sind in einem über 900-seitigen Buch zusammengefasst, das die Grundlage für die gleichnamige Sendereihe ist, Der innere Weg zum kosmischen Bewusstsein. Eine Sendereihe, die Sie auf diesem Kanal jeden zweiten Sonntag um 10 Uhr empfangen können.
2: Worum geht es bei diesem Schulungsweg? Kurz gesagt, der innere Weg ist der Weg der Selbsterkenntnis und Überwindung des allzu Menschlichen, des Egos, also all dessen, was der Gottes- und Nächstenliebe entgegensteht. Es ist der Weg der Bereinigung von allem Sündhaften, der Weg, der zu den wahren inneren Werten führt, in die innere Freiheit und damit zu einem glücklichen Leben. Es ist der Weg der gelebten 10 Gebote Gottes und der Bergpredigt des Jesus von Nazareth, der Liebe zu Gott und zu unserem Nächsten, der uns die Gewissheit bringt, Gott in uns und wir in Gott. Gabriele bringt uns immer wieder nahe. Wir sind auf Erden, um wieder göttlich zu werden. Sie haben richtig gehört, um wieder göttlich zu werden. Denn unserem Ursprung nach sind wir göttliche Wesen, Söhne und Töchter Gottes, aus seiner Urliebe, und unsere wahre ewige Heimat ist das Reich Gottes, in das wir einst zurückkehren werden. Deshalb der innere Weg. Und warum heißt es eigentlich der innere Weg? Liebe Mitmenschen, die Antwort liegt in den sinngemäßen Worten des Jesus von Nazareth. Ihr seid der Tempel Gottes und das Reich Gottes ist inwendig in euch. Das heißt, Einzig die gelebte Gottes- und Nächstenliebe ist der Weg zum Reich Gottes. Wir brauchen also keine Priester oder sonstigen Mittler, keine Religion. Wir haben Gott in uns und der Geist unseres ewigen Vaters weiß jeden von uns zu führen, weil wir seine Kinder sind.
3: Zu Beginn des Schulungsbuches zum inneren Weg ermutigt uns der Cherub der göttlichen Weisheit, Bruder Emanuel, und gibt uns einen Ausblick, wohin uns dieser Weg führt. Er offenbarte durch Gabriele: Christus möchte euch begleiten. Der innere Weg ist Freude. Der innere Weg ist Befreiung und Beglückung. Ja, die Seele beginnt wieder zu atmen, denn sie spürt den Odem des Allmächtigen. Sie spürt, dass sie in das Reich der Liebe gehört. Und sie möchte, dass der Mensch wahrlich zum Handschuh der Liebe wird. Und der Christus Gottes offenbarte am 4. Oktober 1991 über den inneren Weg Folgendes: O erkennet, in dieser düsteren Zeit strahle ich allumfassend den Befreiungsweg aus, den inneren Weg, den Weg der Liebe, der zum Herzen des ewigen Vaters führt. Auf diesem Weg rufe ich die Meinen, die Gebote des Heils anzunehmen und schrittweise aus dem sündenfohlen menschlichen Ichs herauszufinden. Denn jedem Menschen, jeder Seele reiche ich, Christus, die Hand.
1: Liebe Zuschauerinnen, liebe Zuschauer, liebe Brüder und Schwestern weltweit, machen Sie mit. Dann können Sie gewiss sein, Sie sind nicht allein. Auf der ganzen Erde kommen Menschen im Geiste des Christusgottes zusammen. Frei, ohne Zwang, Riten und ohne Religion. Sie treffen sich in freien Gemeinschaften gemäß den Worten des Jesus von Nazareth: Wo zwei oder drei in meinem Namen versammelt sind, da bin ich mitten unter ihnen. Wenn Sie möchten, schalten Sie diesen Sender ein. Jeden Sonntagvormittag um 10 Uhr sehen und hören Menschen weltweit die TV- und Radiosendungen für die freien Gemeinschaften. Und wie schon erwähnt, jeden zweiten Sonntagvormittag eine Schulung für den inneren Weg zum kosmischen Bewusstsein. Dabei werden uns auch größere kosmische Zusammenhänge nähergebracht. Wir lernen zum Beispiel, dass das gesamte Universum besteht, weil die Urenergie Gott es beatmet und erhält. Das Gesetz Gottes besteht aus den vier Wesenheiten und drei Eigenschaften Gottes. Sie werden Ordnung, Wille, Weisheit, Ernst, Geduld, Liebe und Barmherzigkeit genannt. Diese sieben göttlichen Grundkräfte sind das allerhaltende Prinzip, auch die Urenergie Gott genannt.
0: Unser geistiger Leib ist ebenfalls aus den sieben göttlichen Kräften aufgebaut. Doch diese sind bei uns Menschen vielfach zugedeckt und belastet. Zum Beispiel statt Ordnung herrscht Unordnung. Statt des Willens Gottes der menschliche Eigenwille. Statt der göttlichen Weisheit der Intellekt. Der innere Weg möchte uns dazu führen, alle sieben Grundkräfte von der Ordnung bis zur Barmherzigkeit zu erschließen und somit wieder freizulegen. Unsere Seele ist das Buch des Lebens, in der sich Licht und Schatten befinden, der Niederschlag unserer positiven und negativen Gedanken und Werke. Somit müssen wir zuerst erkennen, womit wir unsere Seele belastet haben. Der innere Weg führt uns also von der Selbsterkenntnis zur Gotteserfahrung. Es gilt, unsere Schwächen ehrlich anzusehen, all unsere festgefahrenen Denkmuster und unschönen Angewohnheiten unsere Ich-Bezogenheit und dergleichen. Dann können wir nach und nach all das, was nicht der Gottes- und Nächstenliebe entspricht, mit der Hilfe von Christus überwinden. Denn er ist die immer gegenwärtige, gebende und verwandelnde Kraft in uns.
2: So finden wir Schritt für Schritt zu uns selbst, zu unserem wahren Selbst, unserem wahren Wesen als Söhne und Töchter Gottes. Wir gewinnen Klarheit für unser Leben, weil wir Ordnung machen, in unserem Leben und auch in unseren Gedanken. Und uns nicht mehr von unseren eigenen unkontrollierten Gedanken beherrschen lassen. Anstelle der allzu menschlichen negativen Gedanken, der Gedanken des Hasses, des Neides, der Feindschaft, des Streites, der Rechthaberei, setzen wir positive Gedanken. Gedanken der selbstlosen Liebe, des Friedens, der Hoffnung, der Zuversicht und des Vertrauens. Dann schwinden die mürrischen, zweiflerischen, gehässigen und abwertenden Gedanken. Wir lernen, unsere Vergangenheit, das, was uns immer wieder beschäftigt, zu bereinigen, indem wir vergeben und um Vergebung bitten. Auf dem inneren Weg lernen wir auch, unsere Rede zu zügeln. Wir plappern nicht mehr alles aus, was uns gerade in den Sinn kommt, sondern sprechen überlegt und besonnen und vergeuden unsere Lebensenergie nicht mit unnützen Worten. Dadurch können wir uns eventuell auch so manchen Streit ersparen, den wir sonst durch unbedachte Worte verursacht hätten. Wir lernen mehr und mehr, unsere Sinne zu bemeistern und allmählich zu verfeinern. Dadurch sind wir immer weniger nach außen orientiert und gehen nicht mehr unkontrolliert allem nach, was unsere Sinne uns signalisieren wollen.
3: Liebe Zuschauerinnen, liebe Zuschauer, werfen wir doch einmal einen Blick in das Schulungsbuch des Inneren Weges, der mit der Stufe der Ordnung beginnt. Einige Themen sind zum Beispiel: Wie gestaltet der Mensch auf dem Weg zu Gott seinen Tagesablauf? Was heißt es, die Seele beten zu lassen und den Tag mit Gott abzuschließen? Es gibt, wie gesagt, auch Übungen. Durch gezielte Pflanzen- und Tierübungen zum Beispiel lernen wir einiges über uns selbst. Weitere Kapitelüberschriften sind: Das mystische Tagebuch, der Körperrhythmus, Gedankenordnung, die Verfeinerung des Sehorgans, die Wirkung der negativen Gedanken, Erkennen der Entsprechungen und auch von der Sinneslehre zur Herzenslehre, Aufgaben zur Förderung des Einheitsbewusstseins, das Vergangene ruhen lassen, vergeben und um Vergebung bitten, schrittweise Verfeinerung statt Kasteiung. Wir lernen auch über das Göttliche in allem, der Mensch als Sender und Empfänger, Leben in der Gegenwart, innere Freiheit. Ein weiteres Thema ist der Mensch als Zielscheibe verschiedener Kräfte. Und wir lernen auch Kommunikation mit den schönen, positiven Kräften in allem.
1: Wir sehen, es sind spannende Themen und Aufgaben, die uns auf dem inneren Weg erwarten. Unsere Tage werden aufschlussreich und lehrreich, denn jeder Tag bringt Aspekte unseres allzu Menschlichen aus unseren Seelenhüllen zutage, die es zu hinterfragen und zu bereinigen gilt. Das alles bedeutet zwar Arbeit an uns selbst, doch es bringt uns eine tiefe innere Freude, weil wir ernsthaft werden in unserem Streben nach Gott und so mehr und mehr seine Nähe spüren, auch in unserem Alltag. Denn Gott, der freie Geist, ist immer da. Er ist immer mit uns. Wer die ersten Schritte auf dem inneren Weg geht, wird schnell feststellen, dass sich das eigene Leben zum Positiven ändert, dass wir freier, friedfertiger und glücklicher werden. Denn wir werden frei von unserem allzu menschlichen Ego und somit frei für unsere Mitmenschen. Frei, um unseren Mitmenschen zu helfen und zu dienen. Frei, um die Natur und die Tiere auch wahrzunehmen und auch ihnen zu helfen und zu dienen. Denn das ist unser wahres göttliches Wesen. Immer wieder erinnert uns Bruder Emanuel auf dem inneren Weg daran, dass wir nicht von dieser Welt sind, dass wir Kinder des ewigen Vaters sind, Kinder aus der ewigen göttlichen Heimat.
2: In einer Schulungsstunde zum inneren Weg gab Gabriele eine freudige Perspektive, wohin uns der innere Weg führen kann, dann, wenn wir ihn ernsthaft gehen, und dass es sich lohnt, auch wenn es manchmal Überwindung kostet, unsere Fehler und Schwächen anzugehen und mit der Hilfe unseres Bruders und Erlösers, Christus, zu überwinden. Gabriele sagte: Die Liebe Gottes ist jedem von uns sehr nah. Sie ist die unbelastbare Kraft unserer Seele. Diese Kraft dürfen wir auf dem inneren Weg aktivieren und uns so unserer ewigen Heimat nähern, von der wir einst ausgegangen sind. Je mehr wir von unserem menschlichen Ich überwinden, umso größer wird die Liebekraft in uns, umso strahlender, leuchtender und selbstloser werden wir. Dadurch finden wir zur inneren Heimat, zu dem Frieden und zu der Liebe, die uns die Welt nicht zu schenken vermag.
3: Liebe Zuschauer, liebe Freunde, wie wir schon gehört haben, Menschen weltweit haben begonnen, diesen inneren Weg zum kosmischen Bewusstsein zu beschreiten, der, wie gesagt, in Buchform vorliegt und auch über TV ausgestrahlt wird. Viele machen die Erfahrung, dass der innere Weg das eigene Leben positiv verändert. Zum Beispiel berichtet ein Zuschauer aus Tansania: Ich merke, mein Leben ändert sich nach und nach. Ich bin sehr glücklich damit und möchte weitermachen, da ich mir wünsche, in meinem Inneren eine Verbindung mit Gott zu schaffen. Aus Chile berichtet ein Schüler auf dem inneren Weg: In unserem Land erleben wir einen auffallenden moralischen und geistigen Verfall, sodass der innere Weg ein wahrer Segen für uns, für uns Nahestehende und für unser ganzes Umfeld ist. In Uganda drückt ein Zuschauer seine Dankbarkeit aus dafür, dass wir einen Weg bekommen haben, der uns ermöglicht, unser menschliches Ego loszuwerden. Ich kontrolliere meine Gedanken und übergebe das Negative an Christus. Früher habe ich meine kleinen Tiergeschwister getötet. Jetzt kenne ich die wahre Nahrung, die ich brauche. Früher habe ich Gott in den Kirchen gesucht. Jetzt gehe ich in ein kleines Kämmerlein und bete zu Gott in meinem Inneren. Ich kann sagen, ich werde ein neuer Mensch. Und aus Russland? Es wäre schön, Gleichgesinnte zu finden. Wenn es viele wären, dann könnten wir auf dieser Erde viel Gutes erreichen. Es ist so wünschenswert, dass auf der Erde das Gute siegt und dass das Reich Gottes errichtet wird. Das Reich Gottes, von dem der Schüler des inneren Weges aus Russland spricht, ist ein Reich des Inneren. Es tut sich in unserem Inneren auf, indem wir immer mehr lernen, Frieden zu halten mit unseren Mitmenschen, mit den Tieren, der Natur, mit allem, was uns umgibt. Dorthin führt uns der innere Weg.
0: Liebe Mitmenschen, wir sind nicht allein. Christus reicht jedem von uns die Hand und führt uns auf dem Weg zum Herzen Gottes. Er führt uns auf dem Weg in die neue Zeit, in das messianische, sophianische Zeitalter, in dem Menschen in dem Bewusstsein leben, Gott in uns und wir in Gott. Menschen der neuen Zeit verstehen einander, weil sie in ihrem Nächsten ihren Bruder, ihre Schwester erkennen. Sie machen keine Unterschiede, sondern wirken gemeinsam, erfüllt von dem Ziel, in allem Tun den Willen Gottes zu erfüllen. Menschen der neuen Zeit haben auch gelernt, die Tiere zu achten und zu verstehen, denn sie haben die Einheit allen Lebens in sich erschlossen. Ist das nicht ein erstrebenswertes Ziel? Immer mehr Menschen weltweit machen sich auf und gehen den inneren Weg, der in die neue Zeit führt, hin zu einem neuen Menschentum, das nach den 5 göttlichen Prinzipien Gleichheit, Freiheit, Einheit, Brüderlichkeit, also Geschwisterlichkeit, und Gerechtigkeit lebt und arbeitet. Liebe Zuschauer, liebe Zuschauerinnen, der innere Weg ist, wie gesagt, ein Angebot aus dem Reich Gottes. Jeder ist und bleibt frei. Wir richten uns dabei nicht auf Menschen aus,

Aus der Liebe kam daher die Weisheit und wohnt unter den Menschen, damit diese empfangen, was Gott, die Liebe und Weisheit, ihnen zu sagen hat. 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

Liobanie-Schule zur höheren Ethik und Moral für Kinder und Erwachsene. In der Liobanie-Schule lernen wir unter anderem die Lebenshilfe, was du nicht willst, dass man dir tu, das füg auch keinem anderen zu, gegenüber Menschen, Tieren und Natur einzuüben, um ein glücklicher und friedvoller Mensch zu werden. Liobanie ist ein Engelwesen, das in den ewigen geistigen Welten die Geistkinder führt und belehrt. Was Liobanie uns Menschenkindern auf der Erde, egal ob klein oder groß, sagen möchte, hat ein Mensch, der die Himmelssprache in Menschenworte zu übersetzen vermag, für uns aufgeschrieben. Weil Liobanie ein himmlisches Wesen ist und daher die Sprache der Menschen nicht spricht, übersetze ich, Gabriele, eure Menschenschwester, Liobanies himmlische Sprache.

Liebe Kinder, hat nicht jeder von euch, ja von uns allen, schon etwas gesagt oder getan, was einem anderen Menschen oder einem Tier wehgetan hat? Und oftmals haben wir darüber nicht weiter nachgedacht. Doch so etwas belastet jeden von uns und geht als Seelenschatten in uns ein. Welche Auswirkungen diese Schatten haben können, erfahren wir gleich. Wir erfahren aber auch, wie wir gute Menschen werden können, die Menschen und Tieren helfen und dadurch Freude haben. Ihr habt vielleicht schon Folgendes gehört. Die Schatten in der Seele, die Belastungen, strahlen ständig aus. Wird diese Ausstrahlung stärker oder werden die Seelenschatten von außen durch irgendwelche Ereignisse, durch Worte, Bilder oder anderes angestoßen? Dann kommen Teile dieser Seelenschatten in Schwingung. Der Mensch zieht jetzt das an, was genauso schwingt wie der Seelenschatten in ihm. Wenn zum Beispiel zwei Menschen heftig miteinander streiten, dann schwingen die Schatten der Seele nicht nur in einem der Streitenden, sondern in beiden. Gleichartige Seelenschatten, auch Schwingungen genannt, treffen aufeinander. Dabei werden Heftigkeit und Streit ausgelöst und eine explosionsartige Auseinandersetzung entsteht. Ihr seht also, was in der Seele liegt, das zeigt sich im Äußeren. Was kann durch Seelenschatten noch geschehen? Wenn der Seelenschatten stärker in den Körper eindringt, so wirkt er dort als Krankheit. Das heißt, der Mensch wird krank. Ihr wisst, alle diese Schatten wurden durch das Fehlverhalten des Menschen, entweder in früheren Leben oder in diesem Dasein, dem inneren Körper, dem Geistkörper, der Seele auferlegt. Wir selbst haben diese Schatten verursacht, niemand anders. Aber ihr habt vielleicht schon erfahren, die Seele im Menschen ist auf Erden, um wieder göttlich zu werden, um ihre Schatten abzulegen. Und wie wird das erreicht? Durch ein gesetzmäßiges, selbstloses Leben der Liebe nach dem Willen Gottes. Liebe Kinder, ihr erfahrt durch Liobanie schon in jungen Jahren, welch einen Sinn unser Erdenleben hat. Es ist die große Chance für jeden Menschen, seine Seele von drückenden und belastenden Schatten zu befreien, also innerlich frei zu werden. Ist das nicht wunderbar eingerichtet? Ihr seid nun Schüler. Wenn ein Schüler nur einseitig Wissen sammelt und bestrebt ist, in der Welt groß zu werden und Ansehen zu erlangen, dann ist er in Wirklichkeit klein. Er hat das geistige Leben nicht in sein Denken und Leben einbezogen. Er ist einseitig orientiert. Und da er alle Dinge und Geschehnisse von seinem Standpunkt aus betrachtet, nämlich von der Welt der Materie aus, wird er rechthaberisch. Deshalb bleibt sein geistiges Bewusstsein klein. Er lebt an der Wahrheit vorbei und kann daher auch das Göttliche nicht in sein Denken und Handeln einbeziehen. Menschen, die nur weltlich orientiert sind, denken selten an ihre Seelenschatten, an ihre seelischen Belastungen. Aber diese können entweder schon heute oder morgen oder erst in Jahren oder in einem anderen Erdenleben aufbrechen. Und dann können sie oftmals alles zunichte machen, was sich der Mensch zum Beispiel aufgrund seiner Habgier mühsam erworben hat. Ein Schicksalsschlag kann plötzlich unerwartet einen angesehenen Menschen auf das Krankenlager bannen. Oder aber er verliert durch irgendwelche Umstände sein Hab und Gut
oder seinen guten Arbeitsplatz. Liebe Kinder, ihr merkt, wenn man nur weltlich orientiert ist, das Zimmer, die Spielsachen und Geld nur für sich haben will, dann ist man sehr kurzsichtig. Das, was durch das egoistische Denken und Tun später kommen wird, das ahnt man nicht und daran denkt man auch nicht. Und viele Menschen empfinden die Folgen dann als ungerecht. In unserem Buch geht es nun weiter. Die Erde ist der Aufenthaltsort für Bettler und Könige, für Reiche und Arme. Die Schicksale in der Welt sind vielseitig und verschieden und für die meisten Menschen, so kann zu Recht gesagt werden, ist die Erde ein Jammertal. Bettler und Könige, Reiche und Arme sind auf der Erde, um das zu bereinigen und zu bewältigen, was sie verursacht haben und wieder gut machen wollen oder auch, um ihren Nächsten zu dienen und zu helfen. Würden die Menschen die geistige Lebensschule beachten und ihr Leben Gott anvertrauen, würden sie die göttlichen Gesetze befolgen und ihr irdisches Leben und ihre irdische Arbeit mit den göttlichen Gesetzen in Übereinstimmung bringen, dann sähe es in der Welt ganz anders aus. Es gäbe unter den Menschen immer weniger Neid, Hass, Streit, Feindschaft, Kriege oder Probleme, Nöte und Krankheiten. Die Menschen wären freundlicher und liebevoller zueinander und einer würde dem anderen beistehen. Was meint ihr, liebe Kinder? Wäre ein friedlicheres Leben nicht ein viel schöneres Leben? Lasst die Frage ruhig einen Moment auf euch wirken. Im Buch geht es nun weiter. Liebe Kinder, ihr sollt tüchtige Menschen werden, die auch in der Welt Erfolg haben durch ihre Ehrlichkeit, Aufrichtigkeit und selbstlose Liebe. Ihr sollt jedoch den Erfolg nicht als euren Verdienst ansehen, sondern wissen, dass Gottes Liebe und Weisheit euch zum Erfolg führte. Vielleicht tut Gott es auch, um den kleinen Geschwistern, wie ihr sie noch seid, in Liebe und Verständnis beizustehen. Damit könnt ihr im Geiste, in der selbstlosen Liebe heranwachsen und gute, tüchtige Erwachsene werden. Ihr könnt also Erwachsene werden, die nicht einseitig ausgerichtet, nicht auf sich bezogen sind, sondern für alle Menschen da sind, die das Gemeinwohl vor das Eigenwohl stellen. Selbstlosigkeit dient dem Gemeinwohl und Gemeinwohl führt zur Einheit mit Gott und allen Menschen. Einheit mit Gott und allen Menschen wiederum bewirkt selbstlose Liebe, Freiheit, Größe und Wohlwollen allen Menschen gegenüber. Möchtet ihr große geistige Menschen werden, die weise sind? Menschen, die das geistige, göttliche Gesetz, die Liebe unseres himmlischen Vaters in das irdische Leben, in ihr Denken, Sprechen und Handeln mit einbeziehen? Dann nehmt an und verwirklicht, was Leo Bani euch nun weiter erklärt. Der Schutzengel, den euer himmlischer Vater jedem von euch zu seinem Schutz an seine Seite gestellt hat, hilft euch, eure Gedanken zu ordnen, sie auf das Gute, Edle und Feine einzustimmen. Nach dem ewigen Gesetz steht er euch auch bei, wenn ihr in die Schule geht und eure Schularbeiten macht. Er steht euch auch beim Spielen bei. In allen Lebenslagen hilft euch euer guter, unsichtbarer Freund, euer Begleiter, euer Schutzengel. Damit er euch mit seinen liebenden und mahnenden Worten,
die feine Schwingungen sind, erreicht, solltet ihr ihm eine Gedankenbrücke bauen. Die Gedankenbrücke besteht aus euren selbstlosen Gedanken der Liebe, der Freundschaft und des rechten Verstehens gegenüber euren Eltern, Großeltern, Verwandten, Lehrern, Schulkameraden, euren leiblichen Geschwistern und allen Menschen, wer sie auch sind, wie sie aussehen oder was sie denken und sprechen. Wer so empfindet, denkt und lebt, der hat die Hilfe von Gott, von seinem Schutzengel. Der ist ganz eng mit seinem Schutzgeist, seinem unsichtbaren Freund, verbunden. Heute habt ihr erfahren, dass es unsere Seelenschatten sind, die uns zu Unfrieden anstiften. Ihr habt auch gehört, dass das Leben friedlicher und freudiger wird, wenn wir Gott und seine ewigen Gesetze in unser Leben mit einbeziehen. Wenn wir dazu bereit sind, dann erhalten wir die Hilfe von Gott und von unserem Schutzengel, der jedem von uns durch Gott zur Seite gestellt ist. Es war schön, dass ihr dabei wart, liebe Kinder. Und nun auf Wiedersehen, bis zur nächsten Sendung.

Hallo ihr Lieben, heute haben wir wieder die tolle Möglichkeit, zusammen etwas in den Büchern von Libanie zu lesen. Schaut ihr zum ersten Mal diese Sendung? Dann will ich euch erklären, wer Libanie ist. Libanie lebt nicht hier auf der Erde. Sie lebt als Engelwesen im ewigen Reich unseres Vaters und kümmert sich dort um die kleinen Geistwesen, betreut sie und hilft ihnen in ihrer Entwicklung. Sie hat auch für uns Menschenkinder, die Kleinen, aber auch die Großen, viele Hilfestellungen gegeben. Da sie aber unsere Sprache, also die Sprache des Menschen, nicht spricht, hat sie Gabriele, die Prophetin und Botschafterin Gottes, als Übersetzerin. Zusammen war es möglich, für uns diese tollen Libanie-Bücher zu schreiben, damit wir sie lesen und damit arbeiten können. Na, habt ihr Lust, mit reinzuschauen? Heute geht es um unsere Übernächsten, also die Tiere, Pflanzen und Steine. Könnt ihr euch vorstellen, dass auch sie empfinden? Diejenigen von euch, die ein Haustier haben, können mir bestimmt zustimmen und haben sicher viele nette und lustige Geschichten über Situationen, die sie mit ihnen erlebt haben und in denen total klar war, dass Tiere fühlen und empfinden. Sie zeigen uns ja auch, dass sie spielen oder vor die Tür möchten. Aber was ist mit den Pflanzen oder Steinen? Habt ihr darüber schon einmal nachgedacht? Libanie schreibt dazu: Die Übernächsten sind die Tiere, Pflanzen und auch die Steine. Jede Lebensform empfindet, weil der ewige Geist die strömende Urenergie die jeweilige Bewusstseinsform durchströmt. Somit empfindet jeder Stein, weil er zum Steinbewusstsein gehört. Bewusstseinsformen sind gebündelte Energien. Jede geistige Form ist Leben und empfindet. Habt ihr euch schon mal überlegt, was Bewusstsein eigentlich bedeutet? Was meint ihr? Vielleicht denkt man, na, alles, was man bewusst erlebt, wenn man sich freut, Farben wahrnimmt oder friert. Aber ich glaube, es ist noch viel mehr als das. Wie Libanie erklärt hat, haben sogar Steine ein Steinbewusstsein. Für uns ist es vielleicht nur ein Stein, aber er ist für uns da. Ob als Teil eines Berges, am Bachrand, als unscheinbares Steinchen auf dem Weg oder als kleines Sandkorn am Meer. Vielleicht freut er sich an seiner schönen Form, seiner Existenz. Ich bin mir jedenfalls sicher, die Steine empfinden unsere Einstellung gegenüber der Natur. Wenn wir sie achtlos herunterwerfen und sie zerbrechen, dann haben wir sie ihrer schönen Form beraubt. Wie Libanie sagt, alles ist Leben und alles empfindet. Tiere, Pflanzen und Steine. Libanie fährt fort. Du selbst kennst das Empfinden. Du empfindest Freude und Schmerz, Leid, Not, Hoffnung und Zuversicht. Das alles und weit mehr empfindest du. Deine Übernächsten, die Tiere, die Pflanzen und Steine, empfinden ähnlich wie du. Wenn du zum Beispiel mutwillig eine Blume abreißt oder abknickst, dann hast du sie frühzeitig von ihrer Lebenskraft getrennt. Von dem Menschen um ihr Leben gebracht, welkt sie schmerzlich dahin. Sie empfindet, dass sie ihr Blumenleben nicht voll hat leben dürfen, weil der Mensch in ihr Leben eingegriffen hat. Wenn es dich treibt, einfach Blumen bewusst zu knicken oder abzubrechen, dann denke daran, dass alles Leben empfindet. Erkenne, was du nicht willst, dass man dir tut, das füg auch keinem anderen zu. Wenn eine Blume oder mehrere Blumen, auch Gräser, Sträuche und Bäume, vom Menschen misshandelt wurden und werden, dann sendet ihr geistiger Leib zarte Hilfeempfindungen aus. Ich will dir kurz das Wort misshandelt erklären. Wenn ein Mensch etwas misshandelt, dann tut er es bewusst. Er will es zerstören. Wie geht es euch, wenn ihr so etwas hört? Wie oft passiert es, dass wir, wenn wir zum Beispiel draußen laufen oder auf der Wiese sitzen, etwas vom Grashalm abreißen und damit spielen?
Oft machen wir das auch ganz unbewusst. Und doch beenden wir das Leben dieser schönen Blume oder des Grashalms. Und was ist mit den Blumen, die ihr als schönen Blumenstrauß verschenken wollt? Auch sie wollen leben, den Wind, den Regen und die Sonne spüren. Doch wir Menschen reißen oder schneiden sie einfach ab, weil wir die Pflanzen schön finden und sie haben wollen. Versuchen wir, uns in die Pflanze hineinzufühlen. Wie würde es uns gehen? Liu Bani hat uns erklärt, was du nicht willst, dass man dir tu, das füg auch keinem anderen zu. Versuchen wir uns das so oft wie möglich bewusst zu machen. Dann können wir unser Bewusstsein für unser Gegenüber, egal ob Mensch, Tier oder Pflanze, viel leichter ändern. Liu Bani schreibt weiter. Wird es unbewusst getan? Das heißt, wenn der Mensch über Wiesen oder durch Wälder geht und da und dort dabei mit dem Fuß Blumen und Gräser knickt oder auf Tiere tritt, dann geschieht dies nicht absichtlich. Die Lebensformen empfinden das und ihr Schmerz wandelt sich in Verständnis für den Wanderer. Du musst wissen, das geistige Bewusstsein besteht aus feinen Liebeströmen. Diese sind zu einem Liebesstrom gefasst, da jede Lebensform verschieden zusammengesetzt und wirksam ist, entsprechend dem Bewusstseinsstand der Lebensform. Ist das nicht einzigartig, wie die ganze Natur miteinander durch den Liebesstrom verbunden ist? Können wir das auch von uns sagen? Wie sind wir mit unserer Umgebung verbunden? Die Pflanzen wandeln ihren Schmerz in Verständnis um für uns Wanderer, die sie beim Spazieren umknicken. Wir können wirklich noch eine Menge von den Pflanzen lernen, oder? Nehmen wir uns vor, sie gut und einfühlsam zu behandeln. Denn wie Liu Bani uns vorhin schon erzählt hat, was du nicht willst, dass man dir tut, das füg auch keinem anderen zu, ist die goldene Regel für jeden von uns. Wenn wir uns das in jeder Situation vornehmen und uns fragen, wie wir uns an ihrer Stelle fühlen würden, denke ich, wir würden einiges an unserem Verhalten ändern. Was meint ihr? Lasst uns versuchen, beim nächsten Spaziergang nicht nur mit uns, unseren Freunden, der Familie oder sonstigem beschäftigt zu sein, sondern im Inneren allen Lebewesen, Pflanzen und Steinen zu danken. Dafür, dass sie so selbstlos für uns da sind und uns jeden Tag verschönern. Behandeln wir sie gut und denken wir immer daran, dass sie Bewusstsein haben und ähnlich empfinden wie wir. Na, seid ihr bereit, es auszuprobieren? Lasst uns gleich gemeinsam beginnen. Eine schöne Zeit draußen in der Natur und bis zum nächsten Mal.

0: Hallo liebe Freunde, wir freuen uns, dass ihr wieder eingeschaltet habt für eine weitere Folge von Der Jugendliche und der Prophet. Wer schon eine oder sogar mehrere Folgen gesehen hat, der weiß, dass dieser Sendereihe ein ganz besonderes Interview zugrunde liegt. Jugendliche stellten Fragen an Gabriele, die Prophetin und Botschafterin Gottes. Und Gabriele antwortete mit vielen ganz praktischen Hinweisen und Tipps, zum Beispiel zum Thema Beziehung und Partnerschaft. In der letzten Sendung ging es unter anderem um verschiedene Varianten der Freundschaft zwischen Jungen und Mädchen, um Beziehungen, in denen die Sexualität im Vordergrund steht, und um Verbindungen zwischen Menschen, die auf einer tiefen, innigen Zuneigung basieren. Hierzu erläutert Gabriele: Wer eine partnerschaftliche Beziehung oder Ehe eingeht und eine Familie gründet, sollte sich der Verantwortung bewusst sein, die darin liegt. Wie viel Herzeleid, innere und auch äußere Not gehen auf das Konto leichtfertig eingegangener Ehen? Nach dem Grundgesetz der Bundesrepublik Deutschland stehen Ehen und Familien unter dem besonderen Schutz des Staates. Wie sieht es jedoch in Wirklichkeit aus? Wird die Ehe und die Familie vom Staat geschützt? Und welche Ehe? Heute ist es so, dass fast jede dritte Ehe geschieden wird und dass zweite, dritte oder vierte Ehen geschlossen werden. Kurzzeitig bauen sich Familien auf, aus denen Kinder hervorgehen. Bald darauf zerfällt diese Ehe, diese Familie. Ich kenne folgenden Fall. Ein junges Ehepaar wünschte sich lange ein Kind. Das gemeinsam lang ersehnte Kind kam zur Welt und ist nun 1,5 Jahre alt. Da trennt sich unverhofft der Mann von der Familie und nimmt sich eine Freundin, zu der er auch zieht. Die Mutter mit dem 1,5-jährigen Kind ist nun allein und fällt der Sozialhilfe anheim, weil der Mann seine Familie und sich als getrennt Lebender nicht voll ernähren kann.
1: Gabriele erläuterte weiter. Im konkreten Fall stellt sich die Frage, welche Ehe oder Familie schützt der Staat? Die erste, die zweite oder die dritte? Wie schützt der Staat zum Beispiel die nun alleinstehende Mutter mit ihrem 1,5-jährigen Kind? Ist der Ausweg für diese beiden Menschen die Sozialhilfe? Wenn ja, dann heißt das für mich, links liegen gelassen zu werden. Der Mann jedoch lebt mit dem rechtlichen Anteil seines Gehaltes mit einer Freundin zusammen, die unter Umständen mit ihm ihren Verdienst teilt. Wer teilt mit den alleinstehenden Müttern und Kindern? Was sagt der Staat dazu? Kann er überhaupt etwas sagen? Kann er Rechte für die verlassene Frau und alleinstehende Mutter mit Kindern einführen? Die Staatsmänner, die Politiker können dazu kaum etwas sagen, denn sie, die den Staat bzw. das Volk vertreten, sind sie um vieles besser? Werfen wir einen Blick in das Privatleben so manchen Politikers, so sehen wir, viele von ihnen sind ein oder einige Male geschieden und 2 oder 3 Mal wieder verheiratet oder leben mit einer Freundin zusammen. Bei manchen besteht die Ehe oder die Familie zum Schein. Nebenbei halten sie sich eine Freundin. Die Staatsmänner, die Politiker, brauchen sich um ihre erste, zweite oder dritte geschiedene Ehe keine Sorgen zu machen. Ihre Gehälter sind zum Teil so hoch, dass sie sich davon noch eine vierte oder fünfte Ehescheidung leisten und eventuell weitere Ehen eingehen können.
2: Darauf stellt Gabriele die Frage in den Raum: Sind also die Politiker Vorbilder für die Einhaltung unserer Verfassung, die sie letztlich vertreten? Wie kann ein Volk besser sein, wenn die Staatsmänner, die Politiker mitunter um vieles schlechter sind als das Volk? Sicherlich haben auch die Institutionen Kirchen diese Ehe gesegnet, Und hat nicht die katholische Kirche wie auch die evangelische so manchem dieser Eheleute das Gelöbnis der Treue abgenommen?
3: Anstatt dass die kirchlichen Amtsträger, die diese Ehen segneten und mit dem Gelöbnis der Treue belegten, solche Staatsmänner zur Ethik und Moral aufrufen, indem sie ihnen erklären, dass nach ihren christlichen Grundsätzen das Sakrament bzw. das Versprechen Gültigkeit hat, sitzen sie mit diesen Politikern in den obersten Reihen, machen ihre Gebetsriemen breit und die Quasten an ihren Gewändern groß, wie es sogar in den Bibeln über die Heuchelei der Schriftgelehrten heißt, und lassen letztlich zu, dass die, die obenan bei Tisch und in den Synagogen sitzen, einschließlich der kirchlichen Obrigkeiten, ähnlich sind wie vor 2000 Jahren, als Jesus die Schriftgelehrten und Pharisäer Heuchler nannte, die ihr seid gleich wie die übertünchten Gräber, welche auswendig hübsch scheinen, aber inwendig sind sie voller Totengebeine und lauter Unrat. Wie heißt es in der kirchlich abgegebenen Verpflichtung bezüglich der Ehe? Man soll einander die Treue halten, bis dass der Tod euch scheidet. Wenn das schon nicht die Politiker befolgen, die dem Volk und der Verfassung vorstehen, wer soll sich dann daran halten? Es ist besser, man nimmt sich keinen von ihnen zum Vorbild. Weder die kirchlichen Obrigkeiten noch die Staatsmänner, die sogar in einer ihrer Parteien das C, das christlich, tragen. Wird hier die kirchlich geschlossene Ehe zum Etikettenschwindel? Gilt die kirchliche Lehre bezüglich der Ehe nur für das Volk und nicht für die Politiker? Denn die kirchlichen Obrigkeiten sitzen mit allen, die Ehebruch begangen haben, in den obersten Reihen. Wie oft wird von der Ethik gesprochen, die das moralische Verhalten des Menschen zum Gegenstand hat, also von der Sittenlehre? Wo ist sie denn geblieben, wenn sich nicht einmal die Politiker und die kirchlichen Amtsträger daran halten? Ethik bedeutet laut Duden die Gesamtheit sittlicher Normen und Maximen, die einer verantwortungsbewussten Einstellung zugrunde liegen. Die Ethik eines Volkes, wie auch eines Berufsstandes, die Ethik des Handelns Einzelner, alles sollte von der christlichen Ethik geleitet sein. Nehmen wir das dem Sinn nach oder gar wörtlich, dann sehen wir, dass die Sitten nicht nur zerfallen, sondern schon zerfallen sind.
0: Gabriele hat von christlicher Ethik gesprochen. Was bedeutet das? Der wichtigste Leitsatz christlicher Ethik ist für mich die goldene Regel des Jesus von Nazareth. Was du nicht willst, dass man dir tu, das fügt auch keinem anderen zu. Wenn ich mein Verhalten anhand dieser Regel hinterfrage und dabei ehrlich zu mir selbst bin, dann spüre ich schnell, wo ich nicht ethisch korrekt gehandelt habe. Da ich nicht zu den Heuchlern zählen will, sehe ich mich dann auch in der Pflicht, das, was ich erkannt habe, wieder in Ordnung zu bringen und es künftig anders zu machen. Gabriele führt zur christlichen Ethik noch weiter aus. Liebe Jugendliche, jeder hat den freien Willen, die höhere Ethik und Moral anzunehmen, also die Grundsätze moralisch-sittlichen Verhaltens. Wer von christlicher Ethik spricht und sie nicht hält, der ist das schlechteste Vorbild für die Jugend. Wollt ihr zu einer besseren ethisch-moralischen Gesellschaft beitragen, einer Gesellschaft mit höheren Werten, dann blickt weder auf die Staatsmänner, die Politiker, auf ihr Verhalten, noch auf irgendeinen anderen Menschen, sondern, wie schon gesagt, auf Jesus von Nazareth. Als nächstes fragte einer der Jugendlichen: Gabi, sagst du mir bitte noch einmal die Schritte hin zur Entfaltung höherer ethisch-moralischer Werte? Ich glaube, die sind für uns wichtig. Und Gabriele antwortete darauf, gern. Vergegenwärtigen wir uns noch einmal. Wie also können höhere ethisch-moralische Werte durch kleine Schritte entfaltet werden? Ich wiederhole, bemühe dich, deinem Mitmenschen zuzuhören und versuche, ihnen eine ehrliche Antwort zu geben. Nimm dich im Gespräch nicht so wichtig. Sei kein Besserwisser, sondern überlege, ob du den Fragen wirklich gewachsen bist und mit einer Antwort helfen und dienen kannst. Halte deinen Körper reinlich. Bemühe dich, eine saubere und ordentliche Kleidung zu tragen. Begrüße deine Mitmenschen mit offenen Gedanken und Worten und sei dir bewusst, dass auch du so gegrüßt werden möchtest, mit offenem und klarem Gesicht. Bist du in der Schule oder im Beruf, dann mache keine Witze über deine Lehrer oder Lehrerinnen oder Vorgesetzten, auch nicht über deine Mitschüler und deine Kollegen. Willst du, dass sie sich über dich lustig machen? Iss und trinke sittsam und sei dir bewusst, dass das, was du an Nahrung und Getränken zu dir nimmst, eine Gabe des Schöpfers an seine Menschenkinder über die Mutter Erde ist. Behandle Tiere, Pflanzen, ja die ganze Natur gut, also ähnlich, wie du behandelt werden möchtest. Denn alle Formen der Naturreiche fühlen und empfinden, weil sie in sich das Leben tragen, das Fühlen und Empfinden. Sei dir bewusst, dass die Mutter Erde die Geberin für deinen physischen Körper ist. Wer sich selbst achtet und seinen Körper reinlich hält, der schätzt und achtet auch die Mutter Erde. Er wird weder den Tieren noch den Pflanzen bewusst Leid zufügen. Er wird auch die Mineralien schätzen und sie nicht ausbeuten.
1: Wenn ich höre, wie Gabriele diese Werte beschreibt, entsteht in mir das Bild eines Menschen, dem man gerne begegnet. Und die Schritte, die sie aufzeigt, sind ja ganz praktisch im Alltag umsetzbar. Jeder kann es einfach selber ausprobieren und merkt gleich, wie er sich dabei fühlt. Ich habe zum Beispiel die Erfahrung gemacht, wie wohl ich mich fühle, wenn ich mich ordentlich kleide. Und es ist mir wichtig geworden. Oder wenn ich esse und dabei an die Natur denke, die uns die Nahrung geschenkt hat, dann esse ich gleich ganz anders, aufrechter und in Ruhe. Und natürlich freue ich mich, wenn mir jemand mit einem freundlichen Gesicht begegnet. Und jeder weiß ja, wie unangenehm es ist, wenn jemand unfreundlich ist. Also kann ich mir überlegen, wie ich möchte, dass sich andere mit mir fühlen. Und darum bemühe ich mich, mich entsprechend zu verhalten. Aber Gabriele beschreibt noch weitere Aspekte von Ethik. Sie sagt, begegnest du einem Menschen, ob er dir bekannt oder fremd ist, werte ihn nicht ab, denn so wie dieser augenblicklich ist, ist sein derzeitiges Bewusstsein beschaffen. Es ist seine Individualität. So wie der einzelne Mensch ist, so denkt und lebt er. So ist sein persönliches Bild, das er mit seinen Gedanken und Wünschen zeichnet. So stellt er sich dir und seinen Mitmenschen vor. So kleidet er sich auch. So gestaltet er seine Wohnung. So lebt und verhält er sich darin. Jeder Mensch ist anders als der andere. Wir nennen das Anderssein den Bewusstseinsstand des Einzelnen. Auch du bist anders als der andere, dein Mitmensch. Du hast deinen Bewusstseinsstand, er den seinen. Welcher von beiden ist richtig? Nach dem göttlichen Gesetz keiner. Weil jeder mehr oder weniger seine negativen, sündhaften Anlagen, also was ihm anliegt bzw. anhaftet, zur Schau stellt. Deshalb spricht, urteilt und richtet jeder nur aus seinen Fehlhaltungen und wird dadurch zum eigenen Richter. Jesus sagte dazu: Richtet nicht, auf dass ihr nicht gerichtet werdet. Denn mit welcherlei Gericht ihr richtet, werdet ihr gerichtet werden. Und mit welcherlei Maß ihr messet, wird euch gemessen werden. Sende deinen Mitmenschen keine Hass- und neiderfüllten Gedanken, denn du selbst willst auch nicht, dass andere dies dir antun. Lass deinen Mitmenschen die Freiheit. Zwinge sie nicht, das zu tun, was du möchtest oder du selbst tun könntest. Hilf deinem Nächsten, wenn du erkennst, dass er der Hilfe bedarf und er dich um Hilfe bittet. Doch mache diesbezüglich kein Aufsehen. Tue es in aller Bescheidenheit und verlange von ihm nicht einmal einen Dank. Dringe nicht in den Tempel, in die Sphäre deines Nächsten ein, indem du ihn ändern möchtest, so wie du glaubst, dass er sein müsse. Ändere du dich und gewinne Achtung vor deinem eigenen Leben, dann gewinnst du auch Achtung vor deinen Mitmenschen. Lernst du einen Freund oder eine Freundin kennen? Frage dich, zu welchem Zweck? Ist der Zweck die Sexualität, um deine drängenden Wünsche zu befriedigen? Dann frage dich, wie es wäre, wenn du hierfür gebraucht würdest. Ein guter Freund, eine gute Freundin sind jene, die nichts für sich beanspruchen, sondern geben und nichts dafür erwarten. Das sind die Freunde, auf die du dich verlassen kannst. Doch du musst selbst ebenfalls ein solcher Freund, eine solche Freundin sein. Freundschaften auf sexueller Basis, ohne die Achtung voreinander, können eine kurze Partnerschaft bringen, doch niemals eine gute, dauerhafte Ehe.
2: Mir haben diese Hinweise, diese Hilfestellungen von Gabriele wirklich schon sehr geholfen, in Freundschaften und auch in einer Partnerschaft. Wenn man sie sich wirklich zu Herzen nimmt und auch immer wieder sich selbst die Frage stellt, wie möchte ich behandelt werden, dann findet man auch Aspekte an sich, die man bearbeiten kann. Den Partner kann man ja nicht ändern, aber sich selbst. Und manchmal hat das, finde ich, erstaunliche Folgen. Ich habe die Erfahrung gemacht, dass das, was mich an meinem Partner stört, auch irgendwo in mir selbst liegt. Und wenn ich es bearbeite, in mir, dann stört es mich entweder nicht mehr so stark oder ich kann es auf eine Weise ansprechen, die mein Partner dann auch gut annehmen kann. Mit den Hilfen von Gabriele kann man sich also immer wieder hinterfragen und auch an sich arbeiten. Dadurch wächst auch immer mehr eine grundlegende Wertschätzung für den Partner und auch für Freunde. Gabriele führt hierzu weiter aus. Zu einer guten Partnerschaft oder dauerhaften Ehe gehört mehr. Frage dich immer wieder, worauf gründet deine Freundschaft? Auf der Sexualität oder auf dem ethischen Wert der Achtung voreinander? Zu einer guten Partnerschaft und Ehe gehört die Treue. Kannst du wirklich deinem Nächsten die Treue halten? Du wirst sagen, das weiß ich nicht, denn ich kann heute nicht sagen, was morgen auf mich zukommt. Aus vielen Gesprächen mit Ehepaaren kann ich dir sagen, wenn du vor dir selbst nie die Achtung verlierst und sich dein Partner ebenso verhält, dann weißt du heute, wie du es auch morgen halten wirst. Einerlei, wer oder was auf dich zukommt. Zu einer guten Partnerschaft und Ehe gehört also die echte Treue. Aus der echten Treue sollte die höhere Liebe erwachsen, eine Liebe zueinander, nicht die Eigenliebe, die sich des Nächsten als eines Objektes bedient, zur eigenen Aufwertung, zur Selbstdarstellung, zum Lustgewinn, zur Bequemlichkeit und anderem mehr. Die höhere Liebe
3: ist die Freude am Bildnis des Nächsten, an der Partnerin, am Partner, die sich aufgrund der Achtung vor sich selbst niemals gehen lassen, weder in der körperlichen Ästhetik noch in der Kleidung, weder im Gespräch miteinander noch in der Gesellschaft. Wir haben gehört, jeder hat sein Bild, das seinem Bewusstseinsstand gleicht. Doch wird das Bild zu einem gepflegten, ordentlichen, ansehnlichen Bildnis, dann kann dieses, wenn beide Partner es so halten, ein geliebtes Bild werden, das sowohl der eine als auch der andere immer wieder gern ansieht, lieb gewinnt und mit ihm sein möchte. Daraus ergeben sich Treue und Liebe. Liebe Zuschauerinnen, liebe Zuschauer, liebe Freunde, es ist doch ein schönes und wünschenswertes Ziel, eine Freundschaft, eine Partnerschaft oder auch eine Ehe zu pflegen, die auf gegenseitiger Achtung und einer echten Liebe zueinander beruht. Eine Freundschaft, in der man frei und unabhängig voneinander ist und doch eine tiefe Verbundenheit spürt und einander die Treue halten kann. Wer frei und unabhängig ist, auch in der Partnerschaft, der kann seine Talente und Fähigkeiten entfalten und diese auch für andere einsetzen, sei es für Mitmenschen oder auch für die Natur und die Tiere. Wer möchte, kann den einen oder anderen Hinweis von Gabriele ja einmal aufgreifen und ausprobieren und eigene Erfahrungen machen. Wir wünschen euch dabei viel Freude und spannende Erkenntnisse. Bis zum nächsten Mal.

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0: Liebe Schwestern, liebe Brüder, in den weltweiten Gemeinschaften im Zeichen der Lilie, des freien Geistes Gott in uns, im messianischen, sophianischen Zeitalter. Wir benötigen für unser Dasein in dieser materiellen Welt unsere irdischen Lebensprogramme als Werkzeuge für das physische Leben. Darüber hinaus unterliegen wir aber auch Programmen, die wir selbst geschaffen haben, durch unser Verhalten, durch unsere Zuwiderhandlungen gegen das Gesetz Gottes. Wie können wir solche ich-bezogenen, sündhaften Programme erkennen, um sie mit der Hilfe des Christus Gottes in uns zu überwinden? Wir sagen oft, unsere Programme können wir erkennen, wenn wir unsere Gedanken anschauen. Aber was sind die Gedanken? Gedanken sind immer nur die Oberfläche. Gabriele, die Prophetin und Botschafterin Gottes, gab uns dazu das Bild eines Sees. Wir schauen hinein, wir spiegeln uns, aber wir sehen nur das Oberflächliche. Ab und zu kommt der See in Bewegung. Also muss etwas im See gewesen sein, was den See in Bewegung gebracht hat. Der auslösende Faktor ist uns aber nicht bewusst. Wir schauen nicht in die Tiefe. Und doch muss unter dem, was in der Bewegung sichtbar wird, noch weiteres liegen.
1: Wir sagen ja vielfach, die Gedanken sind es, die den See bewegen. Doch bevor wir denken, sprechen und handeln, gingen schon Impulse voraus. Die Impulse gingen in unsere Gefühlswelt und über die Gefühlswelt schwingen die Wellen hoch zu unserem Oberbewusstsein, woraus sich dann die Gedanken und Worte, auch Handlungen, ergeben. Wir können also nur das denken und das sprechen, was wir in uns als Programme tragen. Die Programme sind vielfach die Oberfläche des Sees, doch sie gehen schichtweise nach unten, schichtweise auch in die Seele hinein, dann, wenn es sündhafte Programme sind und nicht die Programme, die wir als Mensch für unser tägliches Dasein benötigen. Diese schichtweisen Programme haben wir nicht nur in diesem Leben aufgebaut, sondern auch in Vorexistenzen. Sie sind auch in unserer Seele und so wie wir nach dem Leibestode hinübergehen, so können wir wiederkommen, dann, wenn wir als Seele wenig oder nichts bereinigt haben. Vielfach sagen wir alle, unser Körper ist aus Wasser und Erde. Wenn er also aus Wasser und Erde ist, müsste doch jeder gleich aussehen. Warum sieht jeder anders aus? Weil Wasser und Erde durch unsere Programmwelt geprägt wird. Wasser und Erde, die Form Mensch, formen wir durch unsere aktive Programmwelt. Die aktive Programmwelt in der Seele, im Ober- und Unterbewusstsein. Wenn nun aus den Gestirnen, wo ja unsere sündhaften Programme gespeichert sind, Impulse kommen, dann kommen diese vielfach über unsere Gefühlswelt ins Oberbewusstsein. Im Oberbewusstsein erleben wir dann Aspekte unserer Programme aus den vielen Schichten des Sees. Wir denken, wir reden, wir handeln. Wir handeln also und denken, reden aus der Programmwelt, aus den Eingaben, die wir in diesem irdischen Dasein oder in Vorexistenzen gemacht haben. So sind wir dann. Das ist dann auch unser Charakter. Das ist unser ganzes Verhalten. Das nennen wir dann unser Leben. Wollen wir also auf den Grund dessen kommen, was uns heute erregt, was uns in Gedanken bewegt, was wir vielfach aussprechen und dann erkennen, das war nicht richtig? Wollen wir auf den Grund unserer ich-bezogenen Handlungsweisen kommen, dann müssen wir eintauchen in unsere Gefühlswelt. Denn die Gefühlswelt ist um Vielfaches klarer als unsere Gedanken, das Oberbewusstsein, aber auch das Unterbewusstsein. Unsere Gefühlswelt, wir sagen, es ist ein Gefühl, das ich nicht deuten kann. Es ist etwas, das wohl da ist, das mich bewegt, das ich aber noch nicht registrieren kann. Das ist die Gefühlswelt. Kommen wir zu unserer Gefühlswelt, dann ist die Welt unserer Gefühle der Prüfstand für unser Denken, Sprechen und Handeln. Wir werden vielfach sagen, was ich nun fühle, entspricht nicht meinen Gedanken. Der Gefühlsprüfstand sagt uns unter Umständen was ganz anderes. Und das ist vielfach der Weg zur Wurzel unserer Programme. Das Programm selbst hat also viele Wurzeln. Wir könnten aber auch sagen, viele Fäden, Wurzelchen, die wieder mit anderen Programmen verwurzelt sind. Doch wenn wir nur an der Oberfläche fischen, dann sprechen wir nur von unseren Gedanken oder was wir gesagt oder getan haben. Doch auf den Grund kommen wir nicht. Die Gefühlswelt kann man auch mit der Wahrnehmungswelt bezeichnen. Wir nehmen wahr, was in unserer Seele liegt, was wir dort hineingelegt haben. Und diese Wahrnehmung ist bei weitem nicht so gefärbt wie die Welt unserer Gedanken und Worte. Die Gefühlswelt ist also ein wertvolles Gut. Was ist, wenn uns die Gefühlswelt nicht mehr zugänglich ist? Dann sind wir kalt. Das heißt, wir haben kein Gefühl mehr. Wir sind gleichgültig geworden, ich-bezogen. Der Nächste ist uns einerlei. Was um uns geschieht, ist uns gleichgültig. Wir denken nur noch an uns. Und wenn wir an den Nächsten denken, dann sind wir sofort in der Erwartungshaltung, dass er für uns das tut, was wir von ihm gerne hätten, was wir geistig gesehen selbst nicht haben oder was wir nicht entwickeln wollen. Dann sind wir erkaltet und blind für die innere Wahrnehmung. Wenn wir also auf die Gefühlswelt keinen Einfluss nehmen können, das heißt, wenn wir unsere Sensoren von oben nicht nach unten richten können, in die Tiefen des Sees, wenn wir unsere Gefühle nicht mehr ausloten können, dann sind wir vielfach nur noch gesteuert. Gesteuert von Kräften, die gleiche oder ähnliche Entsprechungen haben, Programme wie wir. Solange unsere Gefühlswelt offen ist, finden wir noch zu uns selbst, zu den tiefen Schichten unserer Programme und können sie auch durchforsten, dann, wenn wir unser Gefühl befragen, bist du mit meinen Gedanken, mit meinen Worten gleich? Bist du mit meinem Oberbewusstsein identisch oder hast du mir was anderes zu sagen? Und vielfach kommen dann aus tiefen Schichten, aus der Gefühlswelt, ganz andere Impulse. Sie stehen vielfach unseren Gedanken, Worten und Handlungen entgegen. Das könnte dann unser Gewissen sein. Ist das Gewissen und somit die Gefühlswelt ausgeschaltet, dann sind wir gewissenlos. Wir haben also unser Gewissen los und unser Charakter ist entsprechend. Liebe Geschwister, wie finden wir eigentlich zur Gefühlswelt? Machen wir doch eine Übung. Jeder von uns denkt, jeder denkt jetzt was anderes. Befragen wir unsere Gefühlswelt. Schalten wir kurz mit unseren Gedanken ab. In der Tiefe liegen die feinsten Wahrnehmungsgefühle. Wir werden ruhiger. Wir gehen auf den Prüfstand unserer Gefühlswelt. Was sagt uns die innere Wahrnehmungswelt, unsere Gefühlswelt, zu unseren Gedanken? Ist die Gefühlswelt, die innere Wahrnehmungswelt, mit unseren Gedanken identisch? Was sagt die Wahrnehmungswelt, die Gefühlswelt zu unserer äußeren Haltung?

Was sagt die Gefühls-, die Wahrnehmungswelt zu unseren Gedanken, zu unseren Gesprächen, die wir schon heute Morgen hatten? Prüfen wir. Gehen wir ehrlich auf den Prüfstand.

Liebe Geschwister, wenn ihr wollt, macht euch Notizen, wir können darüber sprechen. Wenn wir in unsere Gefühlswelt eintauchen konnten, dann kamen plötzlich feine Gedanken. Denn die Gefühlswelt signalisiert uns ins Oberbewusstsein, wie sie über unsere Gedanken, über unsere Worte und Handlungen denkt. Ob das Oberbewusstsein des Programms in Ordnung ist oder was wirklich in der Wurzel des Programms zugrunde liegt. Tief im Seelengrund ist das noch Unerfassbare des Sees, ist Gott. Doch wenn wir immer mehr unsere Gefühlswelt ausloten und das, was sie uns signalisiert, den 10 Geboten und der Bergpredigt gegenüberstellen und schrittweise den Willen Gottes erfüllen, dann werden wir immer mehr aus dem Unerfassbaren, aus der Tiefe des Seelengrundes das erfahren, was wir sind. Unsere Gedanken werden freier, das heißt lichter und göttlicher. Unsere Worte sind durchleuchtet von der Kraft des Geistes. Unsere Handlungen werden selbstloser. Das ist dann das Echo aus dem Seelengrund, das göttlich ist. Das Wort Christi an uns. Das heißt also, wenn wir den See betrachten, wir müssen hinabtauchen. Wir müssen immer mehr die Schichten dieser Programme erkennen und mit der Hilfe Christi bereinigen und das Sündhafte nicht mehr tun. Dann tauchen wir ein in die Tiefen des Seelengrundes, in das Unerfassbare und erfassen allmählich, wer wir wirklich sind. Wie hilft uns eigentlich Christus? Nicht, dass er uns etwas hinwegnimmt, denn wenn er uns einfach etwas wegnehmen würde, das wir nicht erkennen, würden wir es immer wieder tun. Er zeigt uns über die Oberfläche des Sees, was wir denken, was wir sprechen, wie wir handeln. Die Tagesenergie ist die Kraft, aus der wir schöpfen können, um zu erkennen, was wir heute auf den Prüfstand legen dürfen, um mit Christus zu bereinigen. Nicht einfach, Christus wird mir schon helfen, damit ich das Oberflächliche ablege. Das Oberflächliche ist der See. Was liegt drunter? Jeden Tag erfahren wir einen Teil der Oberfläche. Können wir dann in einer Stunde den ganzen See austrinken? Können wir nicht. Also werden wir immer portionsweise das bekommen, was wir heute verkraften können, was wir heute erkennen können. Und nehmen wir das an, was uns heute erregt und bewegt. Wenn der See bewegt, ist immer wieder die gleichen Gedanken. Es sprudeln aus uns Worte heraus und wir können sie oftmals gar nicht mehr abbremsen. Das ist die Oberfläche des Sees. Das sind die Entsprechungen, die uns bewegen. Das ist das Sündhafte. Heute gibt uns der Geist die Möglichkeit und die Kraft, die Tiefen dieser Entsprechungen, dieser Aktivität,
aktiven Programme oder Teile der aktiven Programme zu erkennen, um sie mit seiner Hilfe zu bereinigen und nicht mehr zu tun. Doch wir dürfen nicht einfach sagen, lieber Gott, das sind meine Gedanken, nimm sie und wandle sie um. Wir müssen sehen, was zugrunde liegt. Wir müssen zur Wurzel finden. Und dahin führt uns der Herr, wenn wir es wollen. Und die Wurzel liegt in der Seele und die Seele signalisiert über unsere Gefühle, was zugrunde liegt.

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0: Liebe Zuschauerinnen, liebe Zuschauer, wir begrüßen Sie herzlich zu einer Lesung aus dem großen Offenbarungswerk »Das ist mein Wort, Alpha und Omega«, das Evangelium Jesu, die Christusoffenbarung, welche inzwischen die wahren Christen in aller Welt kennen. Dieses umfangreiche Werk geht weit über den Inhalt der Bibel hinaus, denn es enthält authentisch das Leben, Denken und Wirken des Jesus von Nazareth, des Christus Gottes. Er selbst offenbarte uns in dieser mächtigen Zeitenwende im prophetischen Wort durch seine Lehrprophetin und Botschafterin Gabriele Einzelheiten seiner mächtigen Gegenwart in Jesus von Nazareth. Er sprach dazu: Ich bin der Christus Gottes, der Weg, die Wahrheit und das Leben. Ich bin die Wahrheit und die Wahrheit, die ich bin, leuchtet in unzähligen Facetten in diese Welt. Aus diesen leuchtenden Facetten möchten wir für Sie, liebe Zuschauerinnen und Zuschauer, heute lesen. Wir schlagen das Kapitel 39 auf und lesen zunächst im Evangelium Jesu über die 7 Gleichnisse vom Himmelreich. Wieder saß Jesus unter dem Feigenbaume und seine Jünger rund um ihn und um sie auch eine große Menschenmenge, die ihn hören wollte. Und er sprach zu ihnen: Womit soll ich das Himmelreich vergleichen? Und er sagte dieses Gleichnis: Das Himmelreich gleicht einem Samen, einem kleinen Samenkorn, das ein Mensch nahm und auf seinem Acker aussäte. Wenn es aber gewachsen ist, wird es ein großer Baum, der seine Zweige ausbreitet. Und seine Absenker biegen sich zur Erde, schlagen Wurzeln und wachsen empor, bis das Feld von dem Baume zugedeckt ist. Und die Vögel der Luft kommen und nisten in seinen Zweigen. Und die Geschöpfe der Erde finden in seinem Schatten Zuflucht.
1: Ein anderes Gleichnis gab er ihnen und sprach: Das Himmelreich ist gleich einem großen Schatz, der in einem Acker vergraben liegt. Denn findet ein Mann und versteckt ihn, und aus Freude darüber geht er hin und verkauft alles, was er hat, und kauft jenen Acker, denn er weiß, wie groß sein Reichtum daraus sein wird. Ebenso ist das Himmelreich gleich einer Perle von hohem Wert. Die findet ein Kaufmann, als er nach guten Perlen suchte. Und der Kaufmann, als er sie fand, verkaufte alles, was er besaß, und kaufte sie. Denn er erkannte, wie viel wertvoller sie ist, als alles, was er für sie hergab.
0: Und abermals sprach er: Das Himmelreich ist gleich einem Sauerteige. Den nahm ein Weib und verbarg ihn unter 3 Maß Mehl. Als das Ganze durchsäuert und im Feuer gebacken war, wurde es ein Laib Brot. Oder wieder ist es gleich einem Manne, der ein Maß reinen Traubensaftes nimmt und gießet es in 2 oder 4 Maß Wasser, bis das Ganze zur Frucht des Weines gemischt wird. Das Himmelreich ist gleich einer Stadt, die wurde sorgfältig auf den Gipfel eines hohen Berges gebaut und auf Felsen gegründet, mit einer starken Mauer umgeben und mit Türmen und Toren, die im Norden und im Süden, im Osten und im Westen liegen. Eine solche Stadt wird nicht fallen, noch kann sie verborgen bleiben. Und ihre Tore sind für alle offen und alle, die Schlüssel haben, werden eintreten.
1: In das ist mein Wort, offenbarte der Christus Gottesgeist und sprach: Ich erkläre, berichtige und vertiefe das Wort. Wer Gott liebt, der horchtet nicht für sich. Er teilt brüderlich mit seinem Nächsten, der das gleiche Ziel hat wie er, für das Leben aus Gott zu wirken. Wer alles hingibt, um das Himmelreich zu erlangen, der hat den Schatz gefunden, das Reich Gottes in ihm selbst. Es strahlt aus seinem Inneren heraus, als selbstlose Liebe, als Tugend und Güte und schenkt sich dem, der danach hungert und dürstet. Wer das Himmelreich besitzt, der empfängt alles, was er benötigt. Wer sich nicht um morgen sorgt, sondern mit Gott plant, der ist in Gott. Und Gott wirkt durch ihn für das Wohl aller, die ehrlichen Herzens nach dem Reiche Gottes trachten. Erkennet, solange ihr noch mit einer Faser eures Herzens an dieser Welt haftet, werdet ihr den inneren Schatz nicht finden, weil eure Gedanken zu diesem Fünkchen in der Welt ziehen. Es gleicht einem Strohhalm, an dem ihr euch festhaltet. Nur wer sich mit all seinen Empfindungen, Gedanken, Worten und Taten nach innen wendet, der wird den Schatz finden, der den Menschen selig macht. In vielen Gleichnissen wurde und wird den Menschen immer wieder nahegebracht, dass nur der das Himmelreich erlangen kann, der sich für Gott allein entscheidet. Alles andere, wie zum Beispiel das Für und Wider, einmal für Gott, dann jedoch wieder für die Welt, ist zwiespältig und ist nicht der Weg zum Königreich Gottes, das inwendig in jeder Seele ist. Es ist die Aufgabe aller Seelen und Menschen, die sich durch das Für und Wider, einmal Geist und dann wieder Welt, von Gott entfernt haben, das Reich Gottes wieder in sich zu erwecken und zu erschließen. Durch mich, Christus, wird die Seele wieder in den Himmel eingehen, weil ich der Weg, die Wahrheit und das Leben bin. Wie viele Umwege der Mensch geht und wie viele Schmerzen er durch sein gegensätzliches und zwiespältiges Leben erdulden wird, das liegt einzig im Ermessen jedes einzelnen Menschen. Denn jeder hat den freien Willen zur freien Entscheidung, wann er den unmittelbaren Weg gehen möchte, der zur Befreiung und zur Freiheit führt.
0: Wir lesen weiter im Evangelium Jesu. Und er legte ihnen ein anderes Gleichnis vor und sprach: Das Himmelreich ist gleich dem guten Samen, den ein Mensch auf seinen Acker säte. Aber in der Nacht, als die Leute schliefen, kam sein Feind und säte Unkraut zwischen den Weizen und ging davon. Da nun die Halme wuchsen und die Ähren Frucht bildeten, da wurde auch das Unkraut sichtbar. Da traten die Knechte zu dem Hausvater und sprachen: Herr, hast du nicht guten Samen auf deinen Acker gesät? Woher hat er denn das Unkraut? Und er sprach zu ihnen: Dies hat ein Feind getan. Da sprachen die Knechte: Willst du nicht, dass wir hingehen und es ausjäten? Er antwortete: Nein, auf dass ihr nicht beim Herausreißen des Unkrauts den guten Weizen zugleich entwurzelt. Lasset beides miteinander wachsen bis zu der Ernte. Und zur Erntezeit will ich zu den Schnittern sagen: Sammelt zuvor das Unkraut und bindet es in Bündel, dass man es verbrenne und es die Erde fruchtbar mache. Aber den Weizen sammelt mir in meine Scheuer.
1: Und abermals sprach er: Das Himmelreich ist gleich der Aussaat. Siehe, ein Seemann ging aus, um zu säen. Und indem er säte, fiel etliches von dem Samen an den Wegrand. Da kamen die Vögel und fraßen es auf. Und anderes fiel auf steinigen Boden, wo nicht viel Erde war, und ging bald auf, weil es nicht tiefe Erde hatte. Als aber die Sonne schien, verbrannte es, und weil es keine Wurzel hatte, wurde es dürr. Etliches fiel unter die Dornen, und die Dornen wuchsen auf und erstickten es. Und etliches fiel auf guten Boden, der wohl vorbereitet war und trug Früchte. Manches hundertfältig, manches sechzigfältig, manches dreißigfältig. Wer Ohren hat zu hören, der höre.
0: Im Kapitel 40 enthüllt Jesus die Gleichnisse vom Himmelreich. Und die Jünger kamen und sagten zu ihm: Warum sprichst du zu der Menge in Gleichnissen? Er antwortete und sprach zu ihnen: Weil es euch gegeben ist, die Geheimnisse des Himmelreiches zu wissen, jenen aber nicht. Denn der da hat, dem wird gegeben werden, auf dass er mehr Fülle habe. Doch dem, der nichts hat, dem soll auch das genommen werden, was er zu haben scheint.
1: Christus erklärt, berichtigt und vertieft das Wort. Ich, Christus, gab als Jesus den guten Samen aus dem Himmelreich in diese Welt und in die Seelen aller Kinder Gottes. Der gute Same geht nur in jenen Kindern des Himmelreichs auf, die sich Tag für Tag bemühen. Das Unkraut ist die Saat des Bösen. Es geht in jenen Kindern dieser Welt auf, die nicht in Einigkeit mit den Kindern leben, die das Himmelreich anstreben. In der Endzeit, wenn die materialistische Welt zu Ende geht, erfolgt die alles umfassende Ernte. Die Schnitter sind die Engel und alle jene Menschen, die sich nach innen wenden und sich bemühen, Gottes Willen zu erfüllen. Auch folgendes Gleichnis sollt ihr in eurem Inneren betrachten. Das Himmelreich ist der gute Same, der den Menschen gegeben wird. Er fällt in den Acker des Lebens, in die Seele, um diese wieder für das Himmelreich vorzubereiten. Seid wachsam und hütet die gute Saat, denn der Finsterling, der Feind des Guten, ist allezeit bestrebt, in den Acker des Lebens, in die Seele, Unkraut zu sehen, dass das Gute vom Unkraut überwuchert werde. Geht jedoch nicht hin und zieht das Unkraut heraus, es sei denn, es ist euch heute gegeben zu erkennen, was ihr an Unkraut entfernen sollt. Dann werdet ihr auch nur das Unkraut entfernen, da ihr hierfür die klare Sicht gewonnen habt. Die gute Saat bleibt dann erhalten.
0: Christus offenbart weiter. Erkennet, jeder Tag hat seine Stunden, Minuten und Sekunden. Wenn ihr die Tage nützt und wachsam seid, so werdet ihr jeden Tag erfahren, auf welchem Acker des Lebens ihr ein Unkraut entfernen sollt. Dann werdet ihr die gute Saat nicht entwurzeln. Jeder Tag ist dem Menschen zur Erkenntnis gegeben. Ein oder mehrere Unkräuter, Sündhaftes also zu erkennen und zu bereinigen. Wer den Tag hierfür nützt, der wird die gute Saat nicht entwurzeln, weil er heute das Unkraut klar zu erkennen und auch klar zu fassen vermag, da es heute zur Entwurzelung reif geworden ist.
1: Und weiter lesen wir: Und so ihr selbst seht, seid darauf bedacht, dass ihr die gute Saat, das Gesetz des Lebens, auf guten Boden seht. Dann wird sie auch vielfältige, gute Früchte bringen. Die gute Saat, das Gesetz des Lebens, fällt nur dann in die Seele eures Nächsten, das heißt auf guten Boden, wenn ihr das, was ihr ausseht, also weitergebt, selbst verwirklicht und mit eurem Innenleben durchtränkt habt. Ich erkläre folgendes Wort. Denn der da hat, dem wird gegeben werden, auf dass er mehr Fülle habe. Doch dem, der nichts hat, dem soll auch das genommen werden, was er zu haben scheint. Wer vom Gesetz des Lebens schon viel verwirklicht hat und wer weiter danach strebt und selbstlos gibt, dem wird noch mehr gegeben werden, auf dass er in der geistigen Fülle lebe. Wer nur materielle Güter besitzt und hortet und nur sie erstrebt, der hat vor dem Gesetz des Lebens nichts. Er ist arm an geistiger Kraft. Ihm wird auch das genommen werden, was er zu besitzen glaubt, auf dass er erlerne, nach dem Reiche Gottes zu trachten.
0: Wir lesen weiter im Evangelium Jesu. Darum spreche ich zu jenen in Gleichnissen, denn sie sehen nicht und hören nicht und verstehen nicht. Denn in ihnen wird erfüllt die Prophezeiung des Jesaja, welcher sagt: Ihr werdet hören, aber nicht verstehen. Ihr werdet sehen, aber nichts bemerken. Denn das Herz dieses Volkes ist verstockt geworden und ihre Ohren sind harthörig und ihre Augen haben sie geschlossen, bis zu jener Zeit, da sie sehen werden mit ihren Augen und hören mit ihren Ohren und verstehen mit ihren Herzen und bekehret werden und ich sie heilen werde. Gesegnet aber seien eure Augen, weil sie sehen, und eure Ohren, weil sie hören, und eure Herzen, weil sie verstehen. Denn wahrlich, ich sage euch, viele Propheten und Rechtschaffene haben das zu sehen gewünscht, was ihr sehet, und haben es nicht gesehen, und das zu hören gewünscht, was ihr höret, und haben es nicht gehört. Dann sandte Jesus die Menge fort, und seine Jünger kamen zu ihm und sprachen: Erkläre uns das Gleichnis vom Acker. Und er antwortete und sprach zu ihnen: Er, der die gute Saat sät, ist der Menschensohn, der Acker ist die Welt. Die gute Saat sind die Kinder des Himmelreiches. Das Unkraut sind die Kinder des Bösen. Der Feind, der das Unkraut säte, ist der Teufel. Die Ernte ist das Ende der Welt und die Schnitter sind die Engel. Ebenso wie das Unkraut gesammelt und verbrannt wird im Feuer, wird es am Ende der Welt geschehen. Der Menschensohn wird seine Engel aussenden und sie werden aus seinem Reiche sammeln alle Ärgernisse und alle, die Böses tun, und sie in einen brennenden Ofen werfen, und die nicht gereinigt werden, werden völlig verzehrt werden. Dann werden die Gerechten leuchten, wie die Sonne im Himmelreich.
1: Christus erklärt, berichtigt und vertieft das Wort. Das Wort Gottes für alle Menschen sollte dem Sinne nach erfasst werden. Der Gottferne, der im Buchstaben die Wahrheit sieht, ist von der Wahrheit geblendet, denn er blickt auf die Wahrheit und kann sie doch nicht erfassen, weil er einzig den Buchstaben anerkennt. Für solche Menschen sprach ich als Jesus und spreche ich als Christus immer wieder in Gleichnissen. Das geschieht auch heute durch Offenbarung. Auch in dieser Zeit hören viele Menschen mein Wort und verstehen es nicht, weil sie einzig auf den Buchstaben blicken. Viele erkennen die Wahrheit und leben doch nicht nach der Wahrheit. Viele sehen, dass das Gesetz Gottes Erfüllung bringt und leben doch nicht nach dem Gesetz der Wahrheit. Viele glauben an die Wahrheit und leben weiter in der Täuschung des menschlichen Ichs. Doch die Zeit ist nahe, in der viele bereitwillig das Gehörte annehmen und verwirklichen und das, was sie sehen, in Herzen bewegen. Die Zeit ist nahe, in der auf der ganzen Erde die ehemalige Saat geerntet und die Spreu vom Weizen getrennt wird. Dann werden viele Seelen und Menschen den brennenden Ofen erleiden müssen, der inwendig in ihnen ist. Der brennende Ofen symbolisiert den Zustand der belasteten, weltverhafteten Seele. Es sind Höllenqualen, welche die Seele zu erdulden hat, wenn sie nicht rechtzeitig ihre Sünden bereut und das wieder gut gemacht hat, was sie im Erdenkleid verursacht hat. Und diejenigen, die sich trotz besseren Wissens immer und immer wieder gegen das Gesetz der Liebe und des Lebens verhalten, werden einst ihren Geistleib in den geistigen Entwicklungsebenen wieder regenerieren müssen, da sie die Partikelstruktur ihres geistigen Leibes nicht mehr voll zur Entfaltung bringen konnten. Das ist die Auslegung des Wortes, völlig verzehrt werden. Die Gerechten werden wie die Sonnen im Himmelreich leuchten. Jedoch auch die Ungerechten werden nicht ewig in ihren eigenen, selbstverursachten Höllenqualen leben müssen. Einst werden auch sie erkennen, dass sie Kinder Gottes sind und werden die Gnadenhand des Vaters erfassen und den Weg gehen zu ihm, der auch sie geschaut und geschaffen hat.
0: Im Evangelium Jesu heißt es weiter: Höret auch das Gleichnis vom Sämann. Der Samen, der auf den Weg fiel, gleicht jenen, die das Wort vom Himmelreich hören, es aber nicht verstehen. Dann kommt der böse Feind und stiehlt hinweg das, was in ihr Herz gesät war. Es sind die, welche den Samen am Wegrand erhielten. Christus erklärt, berichtigt und vertieft das Wort. Wer das Wort Gottes nur hört und nicht selbst danach lebt, der wird es auch nicht verstehen. Er lehrt dann auch seine Vorstellungen oder die Begriffe anderer. In allen Zeiten empfingen viele Menschen die Worte der Wahrheit, so auch in der gegenwärtigen Zeit. Viele hörten und hören die Worte der Wahrheit. Sie bereicherten und bereichern sich an ihr. Sie lehrten und lehren. Sie predigten und predigen die Wahrheit, lebten und leben jedoch nicht nach ihr und lassen sich deshalb auch dafür entlohnen. Wer nach der Wahrheit lebt und aus seiner Verwirklichung lehrt, aus seinem erfüllten Herzen, der empfängt den Lohn aus dem Reich der Wahrheit. Nur derjenige, der

0: und es sogleich mit Freude aufnehmen. Doch es schlägt keine Wurzeln in ihrem Inneren und es dauert nicht lange, denn sobald Leid und Verfolgung sich erheben, wegen des Wortes, werden sie nach und nach abfallen. Christus erklärt, berichtigt und vertieft das Wort. Viele hörten und hören die Worte der Wahrheit, nahmen und nehmen sie freudig an. Wer die Wahrheit jedoch nur hört und nicht danach lebt, der ist und bleibt ein schwankendes Rohr im Wind. Wenn er dann für das, was er gehört und angenommen hat, auch einstehen soll, verleugnet er die Wahrheit und fällt von ihr ab. Und wenn er um des Evangeliums willen verfolgt wird, dann begibt er sich auf das scheinbar sichere Ufer. Er will sich retten, indem er der Wahrheit absagt, die Welt wieder aufsucht und in ihren Fluten untertaucht, um nicht mehr gesehen und angegriffen zu werden. Wer also die Wahrheit nur hört, der nimmt sie nur an und nicht auf. Aufnehmen heißt, danach zu leben. Wer die Wahrheit lebt, der wird, wenn die Stürme kommen, Leid und Verfolgung, auch ein Fels in der Brandung sein.
1: In Vers 10 des Evangeliums Jesu heißt es abschließend: Und auch die, welche Samen unter den Dornen empfingen, sind jene, welche das Wort hören und die Sorgen dieser Welt und der Trug des Reichtums ersticken das Wort und sie werden unfruchtbar. Die aber den Samen auf guten Boden empfangen haben, sind die, welche das Wort hören und es verstehen, welche Früchte hervorbringen und tragen, etliche 30-fältig, etliche 60-fältig und etliche 100-fältig. Dies alles erkläre ich euch, die ihr vom inneren Kreise seid. Denen vom äußeren aber sage ich es in Gleichnissen. Lasset sie hören, alle, welche Ohren haben, zu hören. Liebe Zuschauerinnen, liebe Zuschauer, dies war eine Lesung aus dem großen Offenbarungswerk »Das ist mein Wort«, Alpha und Omega, das Evangelium Jesu, die Christusoffenbarung, welche inzwischen die wahren Christen in aller Welt kennen. Wir verabschieden uns von Ihnen für heute und freuen uns, wenn wir Sie bei unserer nächsten Lesung aus »Das ist mein Wort« wieder begrüßen dürfen. Auf Wiedersehen und Gott zum Gruß.

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Liebe Kinder, liebe Jugendliche, es ist schön, dass ihr heute wieder dabei seid bei einer neuen Sendung aus der Leopanie-Schule. Der Schule für Neu-Jerusalem, für eine andere Zeit. Im Zeichen des Christus Gottes, der Gottes- und Nächstenliebe. Die meisten von euch kennen Leopanie sicher schon. Deshalb erkläre ich nur kurz. Leopanie ist ein Geistwesen, manche sagen auch Engel. In der himmlischen Heimat führt und belehrt Leopanie die Kinder der Geistwesen. Damit wir verstehen können, was Leopanie uns zu sagen hat, übersetzt Gabriele, die Prophetin Gottes, die Sprache der Himmel in unsere Worte. So erfahren wir zum Beispiel, wie wir unsere Tage sinnvoll nutzen können und warum der Tag unser guter Freund ist, der uns immer wieder zeigt, wo wir stehen und was heute wichtig ist. Wer Leopanie schon kennt, der weiß, dass sie ihre Hinweise und Ideen immer an ganz praktischen Beispielen erklärt. So beschreibt Leopanie auch, wie viele Menschen in ihren Tag starten. Viele nehmen die Zügel für ihr Denken und Handeln nicht in die Hand und vergeuden dadurch die Tage. Sie lassen die Tage kommen und wieder gehen, ohne darauf zu achten, was sie ihnen mitbrachten, sagen wollten und sagen wollen. Sie nehmen die Tage als selbstverständlich hin. Sie erwachen, stehen auf und denken unkontrolliert. Während der Mensch seinen Körper reinigt und sich ankleidet, denkt er über alles Mögliche nach, was ihm gerade in den Sinn kommt. Er wälzt wesentliche und unwesentliche Gedanken. So gerät er schon am Morgen in ein Gedankenkarussell. Es dreht und bewegt sich alles Mögliche. Er ist sich dessen oft gar nicht bewusst. Er lässt sich von vielerlei Gedanken und Wünschen steuern. Beim Frühstück redet er sodann mit seiner Familie oder mit denen, die mit am Tisch sitzen. Er beachtet nicht, dass seine Nächsten eventuell einen ganz anderen Tagesrhythmus haben als er. Er möchte sich immer im Mittelpunkt sehen und redet, was ihm gerade in den Sinn kommt und auf der Zunge liegt. Er ärgert oder freut sich, je nachdem, was er dachte oder an wen er dachte. Wer sein Leben so verbringt, dessen Unter- und Oberbewusstsein ist angefüllt mit unkontrollierten Reden und Denken. Auf dem Weg zur Schule oder zum Arbeitsplatz läuft das Gedankenkarussell weiter. Er geht zur Schul- oder Arbeitskollegen, dann redet er, ohne sich darüber Gedanken zu machen, ob das, was er sagt, wesentlich oder unwesentlich ist, ob es seinen Nächsten interessiert oder nicht. Er redet nur aus seinem Ich. Wer sich so verhält, dessen Ober- und Unterbewusstsein ist vollgestopft mit allen möglichen Dingen, Gedanken oder Wünschen und verstopft für gute und gesetzmäßige Eingaben, für die Impulse aus dem Tag. Aus ihm fließt nur sein Ich heraus. Deshalb kann er auch von den göttlichen Impulsen und dem Schutzgeist kaum geführt werden. Und es wird ihm wenig aus dem Tagespensum bewusst, was er heute umsetzen sollte. Er redet nur aus dem, was er sich selbst eingegeben hat, aus seinem Ich. Die Folge ist, dass er sowohl in der Schule als auch am Arbeitsplatz an dem weiterdenkt, was sich im Ober- und Unterbewusstsein bewegt. Er kann deshalb das Arbeitspensum in der Schule oder Beruf nicht so erfassen und umsetzen, wie es sein sollte. Denn sein Ober- und Unterbewusstsein und seine Seelenhüllen sind gefüllt mit seinen eigenen Denkschablonen, Wünschen und Vorstellungen. Schon am Vormittag sieht er die Sonne nicht mehr vor lauter ich-bezogenen Wolken. Das heißt, er empfängt nicht, was der Tag ihm sagen möchte. Er denkt an die Vergangenheit, er denkt an die Zukunft. Er denkt über seine Probleme nach, über den Ärger mit dem Partner oder der Partnerin, mit den Kindern oder den Großeltern.
den Schul- oder Arbeitskollegen. Nebenbei verrichtet er so recht und schlecht seine Arbeit, die ihn letztlich wenig interessiert, weil er ja beständig über sich selbst nachdenken muss oder darüber, was dieser oder jener ihm angetan hat oder antun könnte. Das Mittagessen verläuft dann ähnlich wie das Frühstück. Er denkt und denkt, redet und redet. Ähnliches geschieht auch in den Abendstunden. Er denkt, denkt, redet, redet und schließlich bringt ihn dann eine Fernsehsendung auf andere Gedanken. Was hat ein solcher Mensch wohl erlebt? Nur sich selbst. Doch das ist ihm meistens gar nicht bewusst. Was hat er erkannt und bereinigt? Wenig oder gar nichts. Er hat also den Tag nicht genützt. So können wir sagen, die Vergangenheit sowie seine Wünsche und Vorstellungen haben ihn gelebt. Er hat seine Entsprechungen durch sich leben lassen und diese zugleich noch verstärkt, weil er nur über seine Angelegenheiten nachdachte und redete. Gedanken und Worte sind Kräfte. Er hat mit ihnen seine menschlichen Programme und Belastungen weiter aufgebaut und somit verstärkt. Deshalb hat er auch sein Arbeitspensum nicht in dem Maß erfüllt, wie er es hätte tun können, wenn er seine Gedanken gezügelt und bei der Arbeit gehabt hätte, anstatt seine Probleme zu wälzen. Er hat also wenig oder gar nichts erkannt im Vergleich zu einem Menschen, der wach ist für die Tagesimpulse und der bereinigt, was ansteht. Mit einem solchen Menschen ist weder der Lehrer noch der Arbeitgeber zufrieden. Gleich welchen Beruf er ausführt, ob er Schüler, Angestellter, Arbeiter, Arzt, Ingenieur oder Handwerker ist. Solche Menschen, die wegen ihres eingeengten Bewusstseins nur über sich selbst nachdenken, sind in der Schule und in den Betrieben, gleich an welchem Platz sie stehen, oftmals die schwarzen Schafe, die viel reden, doch wenig vollbringen. Lieber Bruder, liebe Schwester, so sagt Leopanie, überprüfe du am Abend, ob dein Tag ähnlich wie geschildert verlaufen ist. Deine Empfindungen und dein Gewissen sagen es dir. Ich kenne solche Tage nur allzu gut. Aber wenn dein ganzes Leben so verläuft, das ist echt frustrierend. Und so will ich auf keinen Fall leben. Deshalb bin ich froh, dass Leopanie genau erklärt, wie man seine Tage auch ganz anders angehen und nutzen kann. Jeder Tag ist interessant, wenn sich der Mensch für ihn interessiert, wenn er ihn nützt, ihn beachtet und ihn am Morgen schon als einen guten Freund annimmt und Gott dankt, dass der neue Tag wieder zu ihm kommt. Zu jedem Menschen, der am Morgen erwacht, kommt der Tag zuerst als verhüllte Gestalt. Unter seiner Verhüllung birgt er das, was jeder Mensch heute erledigen und bereinigen sollte, ob im privaten Leben, in der Schule oder am Arbeitsplatz. Der Freund hilft auch, das Tagespensum zu erfüllen und gibt gute, ja sehr gute Denkanstöße. Du weißt inzwischen, es gibt keine Zufälle. Alles ist vorgegeben und gesteuert durch die mittelbar oder unmittelbar wirkende Energie, durch deine Saat, die ebenfalls Energie ist, oder die unmittelbare Gottesenergie. Die unmittelbare Gottesenergie führt Seele und Mensch. Die mittelbare Energie, deine Saat, steuert sie. Jeder Mensch wird entweder mittelbar durch das Gesetz von Saat und Ernte gesteuert, nämlich von den Programmen oder der Saat, die er selbst in seine Seele eingebracht hat. Oder er wird unmittelbar geführt von Gott, dem inneren Leben, ohne Zwischenschaltung des Gesetzes von Saat und Ernte. Du hast schon gehört und in dich aufgenommen, dass die unmittelbare Führung nur dann möglich ist, wenn du das Gesetz von Saat und Ernte verlassen hast
und deine Seele die lichte Gottesenergie aufzunehmen vermag. Die mittelbare Führung oder auch Steuerung geschieht über die Saat, über deine selbst geschaffenen Ursachen, die als Programme in deiner Seele sind. Sei wachsam für die Impulse des Tages. Erlebe und erfahre dich in ihnen. Und du wirst dich selbst erkennen. Leo Barnier rät uns also, wachsam zu sein für die Impulse des Tages. Aber was könnte denn ein solcher Impuls sein? Mir fällt dazu ein, dass ich mich manchmal irgendwo anstoße oder mir etwas aus der Hand fällt. Und wenn ich dann überlege, warum mir das jetzt passiert ist, dann habe ich in diesem Moment zum Beispiel schlecht über einen anderen Menschen gedacht. Vielleicht gab es einen Streit oder ich war in Gedanken mit einem Problem beschäftigt und habe mich geärgert. Dann sagt mir der Tag, mein guter Freund, Achtung, schau mal genau hin, was du gerade gedacht hast. Und wenn es nicht in Ordnung war, dann bring es schnell wieder in Ordnung. Finde heraus, was dein Anteil am Streit oder Ärgernis ist, dann kannst du damit auf deinen Nächsten zugehen und ihr könnt wieder Freunde sein. Damit wir die Impulse des Tages nicht verstreichen lassen und auch nicht immer wieder dieselben Fehler machen, schlägt Leo Barnier vor, dass wir uns ein kleines Notizbuch als Tagebuch zulegen, das wir immer bei uns tragen. Wir lesen dazu: Du beginnst nun mit deinem Tagebuch. Am Morgen findet das erste Tageserlebnis statt. Deine Seele nahm eine kleine Reinkarnation vor. Sie kam aus einer anderen Welt wieder zurück in ihren Körper. Du bist also wieder erwacht. Hast du geträumt? Weißt du noch den Traum? Erscheint er dir wesentlich? Wenn ja, dann mache einige Notizen in dein Tagebuch. Das erste nach dem Erwachen sollte dein Dank an Gott sein für den neuen Tag. Bitte Gott, unseren himmlischen Vater und deinen Erlöser Christus, dass du den Tag so annehmen kannst, wie er zu dir kommt und wie er sich auch zeigen wird. Denke im Gebet auch an die Menschen, von denen du weißt, dass du ihnen heute begegnest. Es sind deine Eltern, Geschwister oder Großeltern. Wenn du noch zur Schule gehst, sind es deine Lehrer und Mitschüler. Bist du schon berufstätig, dann sende gute Gedanken zu den Arbeitskollegen, zu den Verantwortlichen oder zum Chef. Sende gute Gedanken auch zu all jenen Menschen, denen du heute auf der Straße begegnen wirst und über die du dir eventuell Gedanken machst. Es gibt keine Zufälle. Wisse, wenn dir ein Straßenpassant auffällt, dann will dir dies etwas sagen. Entweder sollst du auf deine Entsprechungen achten oder du sollst dem Passanten verbindende Gedanken zusenden. Dadurch kann sich sowohl in deiner Seele als auch in der Seele deines Nächsten das lösen, was euch vielleicht noch aneinander gebunden hat. Deine Gedanken sagen aus, ob du mit deinem Nächsten seelisch noch im Unreinen bist. Oder du kennst die Seele aus den Seelenreichen. Oder deine Seele erinnert sich an das Geistwesen, das jetzt im Menschen ist, das im Himmel mit dir vielleicht sehr eng verbunden war und ist. Auf diese Weise nimmst du den noch verschleierten Tag an. Im Laufe deiner irdischen und geistigen Entwicklung wird dir jeder Tag ein guter Freund werden. Denn er bringt dir nicht nur Erkenntnisse bezüglich deines Menschlichen, sondern er sagt dir auch, wie du es anpacken sollst, um es zu überwinden. Lerne, auf deinen Freund zu hören. Er wird dir auch Berater und nicht nur Künder sein. Wenn du nicht nur horchst, was deine Nächsten sagen, wenn du nicht nur siehst, was dir ins Blickfeld kommt, wenn du also nicht nur Äußeres registrierst, sondern dir angewöhnst zu hören, was dir dein Freund der Tag durch Menschen, Dinge, Geschehnisse und Ereignisse sagen möchte, wenn du nicht nur siehst, was dir vor Augen ist,
sondern schauen lernst, wenn du also das, was du gehört und gesehen hast, erst einmal auf dich wirken lässt, indem du richtig hinhörst und auch richtig hinschaust, dann wirst du hören, was dir dein Freund der Tag sagt und schauen, was dir dein Freund aus dem übermittelt, was dein Nächster nicht ausspricht. Wisse, die meisten Menschen horchen nur auf die Worte und hören nicht hinter das Wort oder in das Wort hinein. Die meisten Menschen sehen nur auf den Menschen und schauen nicht, wie er wirklich ist. Du erkennst also den feinen Unterschied zwischen Horchen und Hören, zwischen Sehen und Schauen. Der Horcher ist ein neugieriger Mensch oder ein Mensch, der alles mit seinem Intellekt erfassen möchte. Er erhorcht nur das Gesprochene und hört nicht das Unausgesprochene. Er kann nicht hinter die Worte hören oder in die Worte hineinhören und das heraushören, was unausgesprochen bleibt. Wer nur sieht, der erkennt und erfasst nur, was ihm seine eigenen Seelenhüllen, seine Entsprechungen und die Inhalte seines Ober- und Unterbewusstseins übermitteln. Daher sieht er nur den Schein, also das, was scheinbar offensichtlich ist, aber nicht die Wirklichkeit. Er sieht an der Wirklichkeit vorbei. Der Schauende lässt zuerst die Situation und Angelegenheit auf sich wirken. Er reagiert deshalb nicht spontan, sondern lässt alles erst einmal an sich herankommen, um das Ganze richtig zu betrachten. Das heißt, er nimmt die augenblickliche Situation und Angelegenheit erst einmal in sich auf. Daraus ergibt sich dann eine Kommunikation dieser Eindrücke mit dem Göttlichen in ihm. Diese Kommunikation aktiviert sodann die geistigen Kräfte in der Seele des Menschen. Sie schwingen in das Oberbewusstsein und der Gott zugewandte schaut, was andere nicht sehen. Er hört, was andere nicht hören und weiß dadurch, wie er die Situation und Angelegenheit meistern kann. Das bedeutet, denke und sprich nicht bereits beim Hören und beim Schauen über eine Situation und Angelegenheit, sondern lasse diese erst einmal in dir wirken. Gott, das Leben, sagt dir über deinen guten Freund den Tag, wie du in den verschiedenen Situationen und Angelegenheiten reagieren sollst, wie du sie anpacken und bewältigen sollst und du somit die Augenblicke des Tages richtig nützest. In dem Augenblick, da du am Morgen erwachst, also die Augen aufschlägst, kommt schon der gute Freund, der Tag, mit den ersten Gedanken auf dich zu. Er bringt schon einige wesentliche Gedanken, die für den Tag bestimmt sind. Du erkennst sie daran, dass sie dich erfreuen und du sofort weißt, was ansteht. Diese Gedanken notiere sofort in dein Tagebuch. Die unwesentlichen Gedanken, wir nennen sie auch Gedankenvagabunden, die so zwischendurch anfliegen und dich beeinflussen wollen, dich umwölken, also unklar machen wollen, übergib sofort Christus, deinem Erlöser. Bete sogleich inbrünstig und danke von ganzem Herzen für die vergangene Nacht, für den neuen Tag und für deine Gesundheit. Sollten dir während der morgendlichen Toilette weitere wesentliche Gedanken kommen, dann halte sie ebenfalls in deinem Tagebuch fest. Danach, wenn möglich, noch vor dem Frühstück, setze dich ruhig und aufrecht auf einen Stuhl und bete von Herzen zu Gott. Danke für dein irdisches Leben. Danke für das morgendliche Erwachen. Danke abermals für den neuen Tag, den du aus Gottes Hand dankbar angenommen hast. Danke für die neuen Kräfte und für die Geborgenheit innerhalb der Familie. Danke für deine Eltern,
die sich um dich sorgen und dich als Kind behütet haben und auch jetzt noch behüten. Denke im Gebet auch an alle Menschen auf der Erde, an Not und Krankheit, an Licht und Dunkelheit. Nach dem Gebet oder nach dem Frühstück, dann, wenn du noch ein wenig Zeit hast, überdenke die von dir notierten Gedanken. Höre in die Worte, in das von dir Aufnotierte hinein und empfinde, was dir dein guter Freund, der Tag, damit sagen wollte. Er möchte dir nämlich sagen, wie du das von dir Notierte aufnehmen und verwirklichen kannst. So haben zum Beispiel Gedanken an die Schule oder Gedanken über deinen Beruf ihre Antwort schon in sich. Der Freund, der Tag, hilft dir, in die Antwort hineinzuhören und hineinzuschauen, damit du erfährst, was in dir selbst vorgeht und vorliegt und wie du es bewältigen kannst. In jedem Hinweis ist die Lösung enthalten. Sie wartet nur darauf, aufgenommen und verwirklicht zu werden. Auch liegt in jeder Frage eine gesetzmäßige Antwort, weil in allem Gottes Kraft, Liebe und Weisheit sind. Somit enthält jede Frage und jede Antwort zugleich auch die Lösung. Erkenne, auch im Gegensätzlichen ist die Lösung das Positive. In jedem Problem, in jeder Schwierigkeit, in allem, was geschieht, ist Gottes Geist, seine Hilfe und somit die Lösung. Das ist doch wunderbar. Ich wiederhole, Soli Jobani, die Lösung, das Positive, das Gute ist in allem. Es ist der Geist Gottes, unser himmlischer Vater, der um alle Dinge weiß, der dich kennt, weil du sein Kind bist. Wow, das nenne ich mal einen Ausblick. Wenn ich so in den Tag starte, dann muss ich mir auch keine Sorgen machen um das, was mich vielleicht heute erwartet. Denn ich weiß, unser himmlischer Vater, der dich und mich besser kennt als jeder Mensch, begleitet mich. Wenn du magst, besorgst du dir ein Tagebuch und probierst es einfach mal aus. Das war's für heute aus der Leobonie-Schule, der Schule für Neu-Jerusalem, für eine andere Zeit, im Zeichen des Christus Gottes, der Gottes- und Nächstenliebe. Schön, dass ihr dabei wart und bis zum nächsten Mal.

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Ein Auszug. Bamba lernte sehr rasch, auf die Stimme seines Herzens zu achten. Und er wusste plötzlich, zu Gott zu finden heißt, über seinen Nächsten Gott zu finden. Er wusste, alle Menschen sind Kinder Gottes und er ist ihr ewiger Vater. 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

Es blüht. Wir schließen unsere Augen und empfinden uns mitten in eine Blumenwiese hinein. Ich stehe mitten in einer Blumenwiese. Rund um mich herum blüht es. Ich spüre die Kraft der Blüten in mir. Ich empfinde den lauen Wind. Er bringt den Duft der Blumen, der blühenden Sträucher, der jungen Pflanzen mit. Ich rieche den feinen Duft des Lebens. Meine menschlichen Gedanken fliegen hinweg. Alles, was mich bis zu diesen Minuten beschäftigt hat, schwindet. Ich fühle mich nicht mehr allein. Ich fühle mich hineingenommen in das mächtige, kraftvolle Blühen. Es blüht. Es duftet. Es strömt mir das Leben der Blumen und Pflanzen zu. In meinem Antlitz spielen die Strahlen der Sonne. Sie durchwärmen meinen Körper. In mir und um mich ist es wohlig warm, es ist angenehm. Mein Körper wird immer leichter und leichter. Ich merke kaum mehr die Details meines Leibes. Er öffnet sich wie die blühenden Blumen und nimmt die Strahlung des Lebens auf. Es durchstrahlt mich die Natur. Der Duft unzähliger Blüten und jungen Pflanzen durchströmt mich. Ich atme und atme doch den Pulsschlag der Unendlichkeit. Kein menschlicher Gedanke durchdringt mich. Mich durchstrahlen die Kräfte der Pflanzen, der Blumen, der Kräuter. Die mächtigen Tannen aus der Ferne sind plötzlich ganz nah. Ihre Kräfte durchströmen mich, mein Körper ist durchlässig, er ist ganz fein geworden. An ihm prallt nichts ab. Er strahlt nichts Menschliches zurück. Er wird durchstrahlt von
den unzähligen Facetten der ewigen Wahrheit. Die Strahlen der Sonne durchstrahlen mich. Die Kräfte des Alls machen keinen Halt vor mir. Ich bin plötzlich der Allkörper, weil das All mich durchstrahlt. Meine Empfindungen sind edel, ganz fein, rein, lieblich und weich fühlt sich mein Inneres an. Es ist das Gesetz der Liebe. Es ist deine Kraft, o ewiger Vater. Ich bin kein Einzelwesen. Ich bin das Wesen des Alls, da mich alles, was aus dir ist, durchströmt. Ich empfinde in mir das Strömen der Kräfte von Blumen, Sträuchern, Bäume. Ich empfinde das Strömen der Kräfte des Alls. Es strömt. Wer bin ich? Ich erhebe mein Bewusstsein in der Frage, wer bin ich? Das, was durch mich strömt, antwortet mir. Du bist das mächtige Ich Bin. Du bist die Kraft der Blumen, der Sträucher, der Bäume, der Gestirne. Du bist die Kraft der Mineralien und Steine. Du bist die Kraft, die auch in der Tierwelt ist. Du bist. Wer bist du? Antworte du selbst im stillen Gebet. Bleibe still, edle Empfindungen, reinste Gefühle durchströmen dich. Mitten in der Blumenwiese bist du. Und bist du doch nicht? Wer bist du? Das bringe nun still im Gebet dar. Lass deine heiligen Empfindungen zu dem sprechen, in dem du bist. Du bist leicht. Fast schwerelos, weil du heilig empfindest, weil du heilig denkst. Wisse, das Gesetz Gottes ist heilig. Und so du heilig empfindest und denkst, bist du das geheiligte Wesen in Gott.
spür weiter in dein Inneres hinein. Die Unendlichkeit durchströmt dich. Wo hätte da noch ein menschlicher Gedanke Platz? Wo hätte da noch eine menschliche Regung und Neigung Platz? Du bist gefüllt von Licht und Kraft und bist erfüllt von Weisheit und Größe. Wo hätte da noch ein menschliches Wort Platz? Spüre, wie leicht und beschwingt du bist. Nun gehe mit den heiligen Empfindungen über die Blumenwiese. Durch Blumen, durch Gräser, durch Sträucher. Spüre, es besteht kein Widerstand. Was dich zu durchströmen vermag, das bildet keinen Widerstand. Und doch ist alles, was du empfindest und von innen her schaust, in Gruppen geordnet. Es sind Bewusstseinsgruppen, auch Kollektivgruppen genannt. Doch alles ist als Essenz in dir. Spüre, wie leicht und behend du über die Blumenwiese gehst. Spüre, du zertrittst kein Gräslein, keine Blume. Auch kein Stein schmerzt und drückt dich. Spüre, alles, was dich durchstrahlen kann, das ist dir auch ganz bewusst positiv gewogen. Du lehnst es nicht ab, du nimmst es auf. Alles strahlt dir zu und durchstrahlt dich. Wer bist du? Du bist Freude. Du bist Dankbarkeit, du bist Friede, du bist die große Liebe, weil du ein Kind Gottes bist. Keine menschliche Empfindung hat mehr Platz in dir. Wo auch könnte sie Platz nehmen, du bist ganz und gar durchstrahlt vom Allgesetz der Liebe. Gräser, Blumen, Tiere, Bäume, Sträucher, Steine neigen sich vor dir. Sie spüren in sich deine Größe, deine Liebe. Dein mächtiges Allbewusstsein, das alle Kräfte in sich birgt und ausstrahlt. Du begegnest deinen Nächsten. Die Begegnung findet im Äußeren und im Inneren statt. Positiven Kräfte durchdringen sich. Dein Nächster
ist in dir. Du bist in ihm. Ihr reicht euch die Hände und fühlt euch ineinander verschmolzen, getragen durch die Liebe. Was hat noch Platz an Menschlichem und wo? Es gibt keinen Platz mehr. Du bist das Gesetz. Ich bin das Gesetz. Wir sind das Gesetz. Das Gesetz durchstrahlt uns. Behend und leicht gehen wir Hand in Hand weiter. Wir sind zwei und doch eins, weil wir uns gegenseitig durchstrahlen. Wir begegnen immer wieder Menschen. Wir begegnen Tieren und Pflanzen. Sind sie außerhalb von uns? Es sind Wesen aus Gottes Kraft und doch sind sie in uns und wir in ihnen. Wir durchdringen uns und sind doch Wesen in Gott. Jedes Wesen hat seine Mentalität und seine Fähigkeiten und doch durchdringen wir uns. Wer ist gegen wen? Wo ist noch Platz für das Gegen? Nirgendwo. Denn wir sind eins, weil uns alles Sein durchdringt. Wir sind. Herrlicher Vater. Wir danken nicht mehr mit menschlichen Worten. Deine Kräfte durchstrahlen uns und wir geben sie weiter. Weiter an alle Suchenden, weiter an alle Hungernden und Dürstenden nach der Wahrheit. Wir sind. Die Suchenden kommen auf uns zu. Sie haben noch viel Äußeres an sich und doch nehmen wir die positiven Kräfte auf. Sie durchdringen uns und wir durchdringen die Suchenden. Im Inneren sind wir ein. Und was wir sagen, ist aus der Einheit, aus dem Gesetz. Wir sprechen das aus, was der Suchende benötigt, denn wir kennen ihn in unserem Inneren, da er ein Teil von uns ist. Vater, unser Gebet ist das selbstlose Dienen. Unser Gebet ist das beständige sich im Gesetz der Liebe bewegen. Unser Gebet ist das Wort des heiligen Gesetzes zu geben. Unser Gebet ist die selbstlose Tat. Unser Gebet ist das Leben in dir.
Unser Gebet ist, das Leben zu spenden aus dir. Vater, durch deinen Sohn hast du uns verherrlicht. Danke, im Gesetz des Lebens, durch das Leben des Gesetzes. Wir sind das Gesetz. Uns durchstrahlt das Gesetz. Wir sind Liebe und Kraft. In Empfindungen kehren wir zurück von der Blumenwiese und spüren uns im Zelt Gottes unter den Menschen. Unter den Menschen. In unserem Nächsten. Wir sind und bleiben durchdrungen von der ewigen, allmächtigen Kraft. Wir sind das Gebet. Unser Nächster, der neben uns sitzt, der vor uns sitzt, der hinter uns sitzt, er ist in mir und ich in ihm. Wir sind. Danke, Herr, dass wir sind. Und wir sind mit allen Menschen und Wesen, weil auch sie, so wie wir, das All bilden. Danke, Ewiger.

Liebe Zuschauerinnen, liebe Zuschauer, in der Sendereihe «Jetzt aber ist genug, jeder stirbt für sich allein, wie?» begrüße ich Sie herzlich zu einer weiteren Lesung aus dem Buch von Gabriele, der Prophetin und Botschafterin Gottes in unserer Zeit. Das Leben und Sterben, um weiterzuleben. Jeder stirbt für sich allein. Wenn wir in dieser Sendereihe auch immer nur kurze Abschnitte zum Thema lesen, ganz gleich, wo wir ein Buch aufschlagen, der Inhalt wirft uns immer auf uns selbst zurück in der Frage, wie fühle, empfinde und denke ich? Wie rede und handle ich? Wie lebe ich? Und wie werde ich entsprechend drüben im sogenannten Jenseits sein? Denn was auch immer wir uns als Mensch zu sein dünken, eines gilt für jeden von uns. Irgendwann kommt die letzte irdische Stunde und wir werden den Schritt vollziehen, den jeder allein gehen muss. Ob der Mensch reich oder arm ist, ob hochgestellt oder ein sogenannter Untergebener, ob Millionär oder gar Milliardär, ob General oder Soldat, ob Präsident eines Landes, ob Ministerin oder Minister oder einfacher Bürger, es gilt für jeden. Ausnahmslos. Denn jeder stirbt für sich allein. Wie? Der Christus Gottes offenbart in seinem Wort durch Prophetenmund, was sein wird und was jedem gilt. Kein Fleisch und kein Blut mehr. Keine Menschen und keine menschlichen Worte. Es ist getan. Gott ist. Und von ihm wissen wir, Gott der Ewige ist das Gesetz der Gottes- und Nächstenliebe. Was will uns das sagen? Darüber erhalten wir weitere Antworten in dem Kapitel, aus dem ich nun weiter vorlese. Wir erfahren, dass in den positiven Regungen unseres Gewissens Gott, das Leben, zu uns Menschen spricht. Und dass die geistige Ignoranz geradezu ein Kerker für unsere Seele ist, dessen Baumeister wir selbst sind. Wenn wir vom Gewissen sprechen, hören oder lesen, so müssen wir uns die Frage stellen, was ist das Gewissen? Ist es eine chemische Reaktion des Gehirns, die sich mit Hilfe von Transmitterstoffen über das Nervensystem äußert? Sicherlich haben die Wissenschaftler der Welt weitere Erklärungen parat. Doch die göttlichen, gesetzmäßigen, also positiven Regungen unseres Gewissens kommen aus unserer Seele. Mag sich auch so mancher Besserwisser eventuell aufbäumen, wenn er diese Wahrheit hört, das Göttliche, das Positive, das Gewissen kommt über die Seele zu uns. Es ist so, der Mahner, das göttliche Pochen, das Gewissen ist der ewige Geist, der das ewige Leben ist. Er klopft an unsere Verstandespforte an, um uns klarzumachen, dass Verstandeswissen nicht alles ist, sondern die Weisheit, das Leben. Wenn es um Ausreden, Begriffe und Fachsimpeleien geht, sind viele Menschen talentierte und erfolgreiche Überzeuger. Mit ihren spitzfindigen, rationalistischen Schlussfolgerungen, Schlüssen und Trugschlüssen bauen Sie ein vielgeschossiges, verwinkeltes Denkgebäude, in dem Gott und sein Wirken nicht nur unbeachtet bleiben, sondern schier überflüssig erscheinen. Doch ungeachtet aller intellektuell ausgeklügelten Argumente über das Gewissen, den Tod und das Aus, Gott ist und bleibt existent. Er ist das Leben, der Schöpfer des reinen Kosmos, aller Lebensformen und der Lichtwesen, der auch die ummantelten Lebensformen im Bereich der Materie belebt, durchatmet und erhält. Wer behauptet, er lebe nur einmal und das im Diesseits, der müsste sich dann auch selbst die Frage stellen,
Wozu bedarf es dann des Gewissens? Wozu der hochtrabenden Worte Ethik und Moral? Wenn diesem Leben, dem Dasein, der physischen Existenz der höchste und alleinige Wert zukommt, wozu dann das Streben, gut, edel und selbstlos zu denken und zu leben? So mancher wird sagen, wir sind eben Menschen und müssen uns gewisse ethisch-moralische Werte auferlegen. Aber wozu das, wenn wir doch nur einmal leben? Müsste sich aus der Hypothese, wir leben nur einmal, nicht viel mehr ergeben, der Stärkere setzt sich durch. Dazu bedarf es keines Gewissens. Liebe Mitmenschen, wenn wir in unsere Welt schauen, dann scheint sich diese Maxime ganz offensichtlich durchgesetzt zu haben. Gewissenlos wird gelogen, gewissenlos werden Kriege geführt, Waffen geliefert, Menschen in den sicheren Tod getrieben. Jedes Gefühl oder gar das Gewissen wird abgetötet. Dabei ist gerade das Gewissen das wertvollste Instrument, das wir besitzen. Wir können also dankbar sein, wenn bei uns das Gewissen noch anschlägt, wenn wir da und dort gar rot werden, weil wir uns dabei ertappen, gegen das Gewissen gehandelt zu haben. Denn, so lesen wir weiter, wie schon gesagt, das Gewissen geht über den Bereich hinaus, den unsere Sinne erfassen. Es ist metaphysisch und kommt vom Urquell der Seele, vom Geist Gottes über unsere Seele. Das Gewissen trägt in sich die Kraft des Lebens. Durch das Gewissen wirkt das absolute Gesetz, das Göttliche, und misst mit dem absoluten Maßstab. Daher ist uns das Gewissen, sofern es noch intakt ist und anschlägt, Wegweiser und Ratgeber zum Guten. Hören wir auf das Göttliche, auf das reine Gewissen, so führt es uns heimwärts, zurück in die ewige Heimat, ins Absolute, in das rein geistige Sein, von wo wir ausgegangen sind und wo wir einst in Ewigkeit wieder leben werden. Der Weg unserer Seele dorthin verläuft über das Jenseits, über die Reinigungsebenen. Wir können viele Argumente anführen. Wir können unser Gewissen verdunkeln oder gar abschalten mit dem Begriff nach dem Erdenleben kein Leben. Trotz unserer Ignoranz hat dennoch jeder beseelte Mensch eine ewig existierende Seele, die sich jenseits von Raum und Zeit irgendwann mit den undurchdringbaren Nebelwänden auseinandersetzen muss, weil sie sich als Mensch in das Nicht-Wissen-Wollen eingekerkert hat, in die bequeme Ausflucht, die Verweigerung der Verantwortung vor Gott in der Aussage, es gibt nur ein Diesseits und kein Jenseits. Für viele hat das Wort Tod nur Fußangeln, die so mancher als aus bezeichnet. Das Wort Tod beinhaltet einen nebulösen Leidensweg, manchmal schon im Diesseits, aber mit Sicherheit im Jenseits, dann, wenn die Seele in ihre Lebensspirale blickt. Unweigerlich muss ich da an die jungen Menschen denken, die im Krieg völlig unvorbereitet aus ihrem Leben gebombt werden. Wie orientierungslos, wie hilflos, wie verängstigt muss ihre Seele sich drüben wiederfinden. Mit welchen Gefühlen der Not, der Angst, des Hasses, der Sehnsucht nach ihren Lieben, die sie nun nicht mehr erreichen können, finden sich diese Seelen, die auf dem Altar des Schlachtfeldes geopfert werden. All ihre Not wird im Jenseits auch die Not derer sein,
die zu ihren Lebzeiten als Mensch dies verursachten oder befürworteten, die großmundig und man muss sagen gewissenlos auf Kosten ihrer Mitmenschen den Sieg auf dem Schlachtfeld wollten. Auch sie werden einst sterben und auch sie allein. Wie? Doch lesen wir weiter, was für jeden von uns gilt. Geistige Ignoranz bedeutet immer Dunkelheit, Lichtferne. Unser Bewusstsein ist dann eingeengt auf drei Dimensionen. Wir können die Tragweite unseres Fühlens, Denkens und Handelns nicht erfassen. Wir wähnen uns frei und wiegen uns doch nur in falscher Sicherheit. Denn was der Mensch sät, wird er ernten. Bewusstes Sterben hingegen heißt lichtwärts schauen, ein Hinübergleiten der Seele in das ewige Leben, das keinen Tod, keine Finsternis kennt. Gerade in unserer Zeit, in der Ethik und Moral nur noch den Zuschnitt eines Kartenhauses haben, geht der Peiniger Angst umher, der uns Menschen immer wieder das Unausweichliche drohend vor Augen führt, den Tod. Wollen wir den Peiniger bezwingen, so müssen wir uns mit Gott und dem Leben befassen, schlussendlich auch mit unserem Erdenleben, in dem, ob wir es wahrhaben wollen oder nicht, jede Aktion eine entsprechende Reaktion auslöst. Geistig gesprochen, wir unterliegen mit unserem Tun und Lassen dem Gesetz Ursache und Wirkung, Saat und Ernte. Wenn wir uns jetzt und heute mit dem Leben, dem Sterben und dem Tod befassen und uns damit auseinandersetzen, werden wir unser Denken und Verhalten überprüfen und uns mehr und mehr selbst beobachten, insbesondere dann, wenn wir uns wie getrieben fühlen oder wenn wir in Panik geraten, weil uns die Angst vor etwas Unergründlichem am Nacken packt. Wenn wir uns dann mit dem analytischen Wort «Warum?» hinterfragen, also Selbsterforschung betreiben, werden wir gewahr, dass uns eine innere Kraft durch unsere Seele über unser Gewissen Anstöße zur Selbsterkenntnis gibt. Wer lernt, zu lauschen, zu spüren, was ihm sein Gewissen rät, denn das Gewissen aus der Seele ist immer das Gute, und wer sich damit auseinandersetzt, um fortan das Gute zu tun, von dem fällt nach und nach die Angst ab. Er fühlt sich frei und von einer guten Macht getragen, die ihm von innen her Sicherheit und Halt gibt und ihn glücklich macht. Es ist der Urquell Gott. Erst wenn wir unser Dasein als Menschen verstehen lernen, wenn wir begreifen, warum wir hier als Menschen leben, dann beginnt das Leben einen Sinn zu bekommen. Dann erst verstehen wir allmählich, was Leben und Sterben, um ewig weiterzuleben, bedeutet. Dann erst werden uns die Inhalte der Worte Hoffnung, Trost, Wissen, Weisheit, Freude, Frieden, Gesundheit, innere Ausgewogenheit und Schönheit bewusst und werden uns bis ins hohe Alter lebensfrisch und lebensfreudig erhalten. Denn wer bewusst lebt, der lebt wahrhaft. Wer sich im Erdenleben selbst findet, in dem, was der wirkliche Inhalt seiner Lebensäußerungen ist, wer bestrebt ist, den gottgegebenen Maßstab der 10 Gebote Gottes und der Bergpredigt Jesu zu beachten, der wird immer weniger von seinem falschen Verhalten geplagt, gepeinigt oder gejagt werden. Er ist sich mehr und mehr bewusst, dass sich das Erdenleben
im Sinne der geistig-ethisch-moralischen Werte lohnt. Wer willens ist, sich selbst zu hinterfragen, sich in den Situationen des Tages zu ergründen und zu erkennen, der gewinnt. Seine eigenen Fehler und Missgriffe schrecken ihn immer weniger. Er analysiert, schafft Klarheit, zieht seine Lehren und schreitet weiter. Daraus ergibt sich ein ruhiges Gewissen, somit Sicherheit, Gelassenheit und die Standfestigkeit im eigenen Inneren. Er macht die Erfahrung, dass es nicht darauf ankommt, das Dasein um jeden Preis auszukosten, ohne Rücksicht auf das Ergehen der Mitmenschen und Mitgeschöpfe, sondern dass wahre Lebensqualität im geistigen Wachsen und Reifen liegt, das zu friedfertigem Miteinander befähigt, das Weitblick und Durchblick bringt, Dynamik, Lebensfreude und ein erfülltes Lebensgefühl. Dann spüren wir zunehmend den Strom des Lebens, der uns trägt, der uns führt. Dann wird die Ahnung zur Gewissheit, dass Leben unvergänglich ist. Wir erfassen, Leben ist nun mal Leben, hier und dort. Wer sich der Tatsache verschließt, dass sich nach dem Hinscheiden, dem Ablegen der Körperhülle, nur der Aggregatzustand ändert, vom Grobstofflichen zum Feinerstofflichen, der ist auch nicht bereit, ernsthaft über sein Dasein oder über das Leben nachzudenken und sein Erdenleben in die Hand zu nehmen. Liebe Mitmenschen, wenn ich all die Hilfen lese, dann denke ich, wie töricht sind wir doch, wenn wir uns nicht damit auseinandersetzen, dass jeder von uns, ausnahmslos jeder, einst sterben wird. Der eine früher, der andere später. Doch wer weiß schon wann? Jeder stirbt und jeder für sich allein. Und das Einzige, was wir mitnehmen können, ist unsere Seele. In dem Zustand, für den wir selbst, ausschließlich wir selbst verantwortlich sind, kein anderer, nur wir selbst. Dazu lesen wir weiter. Das Sterben, das Unausweichliche, den Tod grenzt der Mensch aus seinem Erdenleben aus und doch geht er auf Schritt und Tritt mit uns. Er ist uns jeden Augenblick, jede Minute nahe. Unsere Erdengeburt brachte schon das Sterben mit sich, denn jedes Menschenleben hat nun mal ein Ende, vom Menschen Tod genannt. Das Sterben, Tod genannt, ist also ebenso naturgegeben und natürlich wie unsere Geburt. Es stellt sich die Frage, warum fürchten sich so viele vor dem sogenannten Tod? Warum das Grauen, die Angst, die Verdrängung dessen, was doch jedem Menschen ganz selbstverständlich beschieden ist? Ist das, was als Vorstellung Tod in so manchem Menschen Schrecken, Panik oder gar hilflose Verzweiflung auslöst, eventuell ein Zerrbild, ein Produkt aus Nichtwissen, nicht wissen wollen, die Folge eines Missverhältnisses zum Leben? Worin liegt dieses? Liebe Mitmenschen, zum Abschluss unserer heutigen Lesung darf ich Ihnen, uns allen, weitere Gedanken und einen positiven Ausblick mitgeben. Jetzt, im Erdenleben, könnten wir den Tod näher beleuchten und die Angst vor ihm ablegen. Wir müssen lernen, unser Leben zu verstehen. Dann werden wir uns auch vor der Karikatur Tod nicht mehr fürchten, sondern ihn in das Leben einordnen. Der Tod macht nur dem Diesseitsdenker zu schaffen, nicht dem,
der wahrhaft das Leben als unerschöpfliche Energiequelle und unversiegbaren Energiestrom anerkennt. Wir Menschen sprechen so viel vom Leben. Wir wollen leben, und doch leben die meisten Menschen nicht. Wie trunken vegetieren sie dahin, ohne die Erdenzeit in rechter Weise zu nützen. Unsere materialistische Welt, die viele Menschen in den Begriff von Raum und Zeit im rein rational und naturwissenschaftlich geprägten Weltbild oder im Bann der Kirchenlehre gefangen hält, treibt sie gleichsam an, im Diesseits viel, sehr viel zu erleben. Das heißt jedoch nicht zu leben. Wer sich in dieses materialistische Treiben einbinden lässt, für den ist das Wort Jenseits ein Begriff, dessen Inhalt, dessen Bedeutung nicht greifbar ist und daher auch nicht relevant. Man lebt eben. Jetzt, so sagen viele, lebe ich. Doch den Begriff Jenseits muss man begreifen lernen, um das Erdenleben als einen Abschnitt, eine Phase des Lebens zu erfassen und es in rechter Weise genießen, das heißt positiv nützen und gestalten zu können. Liebe Zuschauerinnen, liebe Zuschauer, mit diesen Worten aus dem Buch »Das Leben und Sterben, um weiterzuleben«, »Jeder stirbt für sich allein«, verabschiede ich mich von Ihnen und freue mich, wenn Sie in einer der nächsten Lesungen wieder mit dabei sind. Alles Gute Ihnen und Gott zum Gruß.

Heute darf ich Ihnen ein Kleinod aus der göttlichen Weisheit vorstellen. 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Jeder Mensch wünscht sich Gesundheit oder sehnt sich danach, gesund zu werden. Doch was ist eigentlich Krankheit? Lässt sich Krankheit auf äußerliche, körperliche Symptome reduzieren? Das Buch Gott heilt hilft uns zu verstehen, wie sich allein schon unsere Gedanken auf das Entstehen von Krankheiten auswirken können und wie jeder schrittweise die Selbstheilungskräfte in sich erwecken kann, denn Gott ist die Lebenskraft in uns. Ich möchte einmal einen kleinen Absatz aus dem Buch vorlesen. Wir müssen zu der Erkenntnis gelangen, dass alles Fühlen und Denken Vorgänge im Gehirn hervorruft, die dann auf alle Zellen und Organe weiterwirken. Jede einzelne Zelle besitzt ein Zellbewusstsein. Wir können es zum Beispiel wecken durch Zusenden von Gedankenwellen des Gesundseins und können es in seiner Funktion positiv anregen. Je positiver unsere Empfindungen und Gedanken sind, umso reiner ist unsere Seele und auch unser Körper. Wenn Sie weiterlesen möchten, das Buch ist in 2 Versionen erhältlich. 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

Der innere Arzt und Heiler. Heil werden an Seele und Leib durch die Kraft des Christus Gottes. In der Ruhe liegt die Kraft zur Heilung. Liebe Mitmenschen, Christus heilt. Tief in unserer Seele, wir sagen, im Seelengrund ist der Geist, der Christus Gottesgeist, der innere Arzt und Heiler. Christus, der innere Arzt und Heiler, vermag alles, dann, wenn wir uns ihm vertrauensvoll hingeben und uns immer öfter bewusst werden, dass wir es sind, die die heilende Christus-Gotteskraft mindern oder gar zurückweisen. Wir mindern sie oder weisen sie zurück, indem wir unser allzu menschliches, wir sagen auch unser Sündhaftes, in den Vordergrund stellen. Wir, der Mensch, das Ego, stellt sich gegen das mächtig strahlende, helfende und heilende Ich Bin im Urgrund unserer Seele. Nicht der Christus-Gottesgeist in uns ist gefragt, ob er uns helfen und heilen möchte. Christus, der innere Arzt und Heiler, ist immer bereit, uns zu dienen. Doch sind wir immer bereit? Bereiten wir seinem Licht, seiner Strahlung, seiner Hilfe und Heilung den Weg? Wie oft sagen wir, ich stehe der helfenden und heilenden Christus-Gotteskraft nicht im Weg. Ich bete jeden Tag, streite mit keinem Menschen, hasse nicht und lebe mit der Natur im Einklang. Solche und ähnliche Worte sind immer mal wieder zu hören. Denken und reden auch wir so ähnlich? Wie sieht es jedoch aus, wenn wir uns hinterfragen würden, zum Beispiel, was steht hinter meiner Leutseligkeit? Oder wenn wir so beflissen sagen, ich habe nichts gegen meinen Nächsten. Oder wenn wir sagen, ich liebe die Natur und die Tiere. Was steckt hinter diesen Worten? Wie ist tatsächlich unser Verhalten gegenüber den Tieren, der Natur, zum Beispiel gegenüber den Bäumen, den Sträuchern, den Blumen, den Steinen, den Mineralreichen? Wie rasch kommt eine Antwort, die lautet, ich habe nichts gegen die Naturreiche, ja, ich liebe sie. Die Frage wäre, wie lieben wir sie? Was tun wir wirklich für sie? Wie verhalten wir uns unseren Mitmenschen gegenüber und den Naturreichen? Die Inhalte all dessen, was wir denken und reden, ist der Schlüssel. Schließen wir auf und schauen und erleben wir, was hinter
unseren Gedanken, Worten und Verhaltensweisen steht, dann würde manch einer erschrecken. Die Hinterhältigkeit ist es, die den Weg zum Geist in uns blockiert und letzten Endes auch die helfende Kraft für die Seele und die heilende Kraft für unseren Körper. Blockaden zeigen sich zum Beispiel in Unpässlichkeiten, Unwohlsein bis hin zu Leid und Krankheit. Alle diese Blockaden wollen uns etwas sagen. Darin liegt das Fehlverhalten gegenüber dem helfenden und heilenden Christus-Gotteslicht. Wir sind es, die Blockaden errichten und die helfende und heilende Kraft einschränken. Diesen Unrat, die Hindernisse, sollten wir beheben, denn wir selbst und kein anderer hat sie der Seele und unserem physischen Körper auferlegt. Wir könnten uns als Pfadfinder sehen, der die Blockaden auf den Pfaden aufspürt, um zu ergründen, was sich da und dort aufgetürmt hat, das die helfenden und heilenden Strahlen mindert oder gar zurückweist. Lieber Mitmensch, Sie als Pfadfinder werden herausfinden, was hinter Ihren beflissenen und eventuell leutseligen, loyalen Worten steht und mit welchem verantwortlichen Engagement Sie der Natur begegnen. Zum Beispiel bei einem Spaziergang in der Natur und bei der Tätigkeit im Garten oder wie sie der Tierwelt gegenüberstehen, ob sie gar ihr Fleisch verzehren und. Der Hintergrund unseres Denkens, unsere Verhaltensweisen zeigt auf, wer wir in Wirklichkeit sind und womit wir die helfenden und heilenden Strahlen des Christus Gottes mindern oder gar zurückdrängen. Doch Christus, der innere Arzt und Heiler, ist immer gegenwärtig, immer bereit zu helfen und zu heilen. Eines jedoch sollte uns stets bewusst sein: Es geht zuerst um das Seelenheil, denn die Seele lebt ewig. Der physische Leib gehört der Erde an. Doch auch dieser kann Hilfe und Heilung erfahren, dann, wenn die Seele vom helfenden und heilenden Licht so durchströmt werden kann, dass auch die Zellen unseres Körpers das heilbringende Licht empfangen. Die Gewissenserforschung und die Selbstanalyse führen uns zu uns selbst. Wenn Sie wollen, verschieben wir die Gewissenserforschung nicht auf morgen. Jetzt
und heute ist Gegenwart. Wenn Sie wollen, machen Sie mit. Wir atmen einige Male kräftig ein und aus. Ein und aus. Gemeinsam gehen wir auf Pfadfindersuche in der Frage, wo stecken die Blockaden? Wir machen eine kleine Pause, um uns selbst zu hinterfragen.

mit weiteren Takten Musik bereiten wir uns auf die helfende und heilende Christus-Gotteskraft vor. Wir werden ruhiger, wodurch wir allmählich Abstand gewinnen von den noch bestehenden, drängenden Gefühlen und Gedanken. Eine bewusste Atmung hilft uns dabei. Wir atmen einige Male tief ein und aus. Tief ein und aus. Tief ein und aus. Wenn Sie wollen, können Sie Ihre Augen schließen und stellen Sie beide Füße auf den Boden. Wenn es Ihnen möglich ist, setzen Sie sich aufrecht hin, indem Sie sich nur mit dem Steißbein an der Rückenlehne des Stuhles anlehnen. Legen Sie beide Handrücken auf Ihre Oberschenkel und ziehen diese an Ihren Körper heran. Dadurch sitzen Sie aufrecht. Das bewirkt, dass Sie auch um vieles tiefer atmen können. Um von unseren Gedanken und Gefühlen mehr und mehr Abstand zu nehmen, begleiten wir unseren Atem. Wir begleiten ihn in den Bauchraum hinab und begleiten ihn wieder aus dem Bauchraum hinaus, indem wir durch die Nase oder durch den Mund ausatmen. Wir atmen also in den Bauchraum hinab, begleiten unseren Atem und atmen wieder langsam durch die Nase oder durch den Mund aus. Wir atmen in den Bauchraum hinab, begleiten unseren Atem und atmen wieder langsam und bewusst aus. Wir atmen tief ein, also in den Bauchraum hinab, und wieder langsam und bewusst durch die Nase oder durch den Mund aus. Abermals atmen wir in den Bauchraum hinab. Doch jetzt halten wir mit unserem Atem kurz inne. Und atmen wieder langsam aus. Wir atmen in den Bauchraum hinab, begleiten unseren Atem, halten mit der Atmung kurz inne und atmen wieder langsam über Nase oder Mund aus. Wir atmen in den Bauchraum hinab, halten kurz inne
und atmen wieder aus. Wir atmen tief ein. Halten mit der Atmung kurz inne und atmen wieder langsam und bewusst aus. Diese tiefen Atmung wiederholen wir noch einige Male, indem wir unseren Atem in den Bauchraum hinab begleiten. Wir halten kurz inne und atmen wieder aus. Wir atmen tief ein in den Bauchraum hinab. Halten inne und atmen wieder langsam durch die Nase oder durch den Mund aus. Wir atmen tief ein in den Bauchraum hinab, halten inne und atmen wieder langsam aus. Noch einmal atmen wir tief ein in den Bauchraum hinab. Halten inne und atmen wieder langsam aus. Unser Nervensystem entspannt sich, weil auch unsere Gedanken und Gefühle von uns Abstand genommen haben. Unser Atem geht nun ruhiger und tiefer. Nun lassen wir es atmen. Unser Atem geht ruhiger und tiefer. Wir sind entspannt. Eine gewisse innere Ruhe erfüllt uns. Entsprechend Ihrem Atemrhythmus lassen Sie es nun atmen. Sie atmen. Sie atmen. Es atmet. Es atmet durch Sie. Aus der helfenden und heilenden Kraftquelle inneren Lebens spreche ich nun Ihre Seele und Ihren Körper an. Bitte denken Sie nicht mit. Lassen Sie die Worte in Ihren Körper und in Ihre Seele einströmen. Versuchen Sie, ruhig zu bleiben und atmen Sie entsprechend Ihrem Körperrhythmus. Das gefühlte Wort ist der helfende und heilende Geist, der Christus-Gottesgeist. Er wirkt in Ihrer Seele und in
ihrem Körper. Der Christus Gottesgeist strahlt in ihre Seele. Der Christus Gottesgeist strahlt in ihre Seele. Der Christus Gottesgeist strahlt in ihrer Seele. Er strahlt durch ihre Seele in ihren Körper. Der helfende und heilende Christus Gottesgeist strahlt in ihrer Seele und durch ihre Seele in ihren Körper. Sie atmen ruhig und tief. Der Geist der Unendlichkeit ist der Odem in ihrem Atem, ist die helfende und heilende Kraft. Der Geist der Unendlichkeit ist der Odem in ihrem Atem. Ihr Atem geht ruhig und tief. Ruhig und tief geht ihr Atem. Der heilende Christus Gottesgeist wirkt in ihrer Seele und in ihrem Körper. Der heilende Christus Gottesgeist wirkt in ihrer Seele und in ihrem Körper. Sie atmen ruhig und tief.

Sie atmen die helfende und heilende Christus-Gotteskraft ein. Tief in ihren Körper hinein und atmen Ungutes, Leid, Schmerz und Krankhaftes aus. Sie atmen die helfende und heilende Christus-Gotteskraft ein, tief in ihren Körper hinein und atmen Ungutes, Leid, Schmerz und Krankhaftes aus. Der Christus-Gottesgeist ist der Odem, die Kraft in ihrem Atem. Mit ihrem Atem nehmen sie die Christus-Gotteskraft in ihren Körper auf und atmen die Schadstoffe, die sich in den Bausteinen ihres Leibes angesammelt haben, aus. Mit ihrem Atem nehmen sie die helfende und heilende Christuskraft in ihren Körper auf und atmen die Schadstoffe, die sich in ihrem Körper angesammelt haben, aus. Bleiben Sie ruhig und in der entsprechenden Ausgewogenheit und Harmonie. Bitte denken Sie nicht mit. Lassen Sie die Lebens- und Heilkraft durch Ihre Seele in Ihren Körper strömen. Es strömt durch Ihre Seele. Es strömt in ihrer Atmung. Es strömt in ihrem Körper. Und sie atmen die Schadstoffe aus ihrem Körper aus. Es strömt durch ihre Seele. Es strömt in ihrer Atmung. Es strömt in ihrem Körper. Und sie atmen die Schadstoffe aus ihrem Körper aus. Sie atmen. Und sie lassen dich helfende und heilende Christus Gottes Kraft strömen. Atmen Sie tief ein und atmen Sie die Schadstoffe aus Ihrem Körper aus. Wir hören nun leise Musik. Dabei nehmen Sie in Ihrem Atem die helfende und heilende Christuskraft weiter auf und atmen die Schadstoffe aus Ihrem physischen Körper aus. Sie atmen.

Die zarte, harmonische Musik ist gleich einer Rose, die ihren Duft verströmt. Es strömt durch ihre Seele in ihren Körper. Es strömt durch ihre Seele in ihren Körper. Sie atmen den Duft der kosmischen Rose ein. Es strömt und sie atmen. Es strömt und sie atmen. Es strömt und sie atmen. Wenn auch die Musik langsam verklingt, es strömt, sie atmen. Es strömt, sie atmen. Bleiben Sie dabei. Es strömt und Sie atmen. Es strömt und Sie atmen. Jeden Tag, jede Stunde, jede Minute, jeden Augenblick strömt das Leben und Sie atmen. Wenn Sie wollen, nehmen Sie die Gedanken in Ihren Alltag mit. Jeden Tag, jede Stunde, jede Minute, jeden Augenblick, jede Sekunde strömt das Leben. Es strömt und Sie atmen. Es strömt und Sie atmen. Es wäre hilfreich, dann, wenn Sie bereit sind, die Tagesenergie zu nutzen, immer mal wieder die Aufmerksamkeit auf Ihre Verhaltensweisen zu lenken, in der Bewusstwerdung, dass jegliche Unstimmigkeit, die sich in Ihren Gefühlen und Gedanken tummelt, aber auch in ihren Worten und in ihrem Verhalten, ihnen einen Teil ihres Atems raubt, wodurch sie kürzer atmen, anstatt tiefer und bewusster. Es wäre von Vorteil, all die erkannten Unstimmigkeiten, all das, was der Tag an Aufregungen und Hektik bringt, nicht lange anstehen zu lassen, sondern sobald es möglich ist, sich zu hinterfragen und das Bewusstsein zu bewahren. Es strömt. Und Sie atmen. Es strömt und Sie atmen. Unstimmigkeiten rechtzeitig zu beheben bedeutet, tiefer zu atmen, um es strömen zu lassen.
jeder von uns weiß, dass jeder Tag seine Last hat. Doch wenn wir die Last rechtzeitig hinterfragen und das Ungute und Unstimmige bereinigen, dann spüren wir sehr bald, wir werden ruhiger, wir atmen tiefer und es strömt. Wir atmen. Jeder Tag ist jedem Menschen als sein Tag gegeben, um aus den Tagesereignissen zu lernen. Wenn Sie wollen, bauen Sie in Ihr Lernprogramm Folgendes ein. In Ihrem Atem strömt der Odem Gottes, das Licht, das Hilfe und Heilung ist. Es ist der innere Arzt und Heiler, der Christus Gottesgeist. Zum Ausklang hören wir einige Klänge Musik.

heil werden an Seele und Leib durch die Kraft des Christus Gottes, schließt den Besuch eines irdischen Arztes nicht aus. Wenn Sie einen Arzt Ihres Vertrauens aufsuchen, denken Sie daran, Gott ist allgegenwärtig, auch in Ihrem Nächsten, dem Arzt. Darf ich Ihnen eine tiefe Atmung wünschen? Die Ströme des Heils, innere Ruhe und den Frieden, den sich jeder von uns wünscht. Das bringt ein gesegnetes und gotterfülltes Leben. Das wünsche ich Ihnen, uns allen. Gabriele.

Gute Gedanken zur guten Nacht von Liubani. Guten Abend, liebe Kinder. Ja, der Tag neigt sich dem Ende zu. Die Sonne geht unter und die Natur wird ruhiger. Bevor auch du dich in dein Bett zurückziehst, hören wir, wenn du möchtest, etwas von Liubani, dem Engelwesen aus unserer ewigen Heimat. Gute Gedanken, die uns in die Nacht begleiten werden. Liubani sagt: Liebes Kind, deine ewige Heimat ist im Licht. Dort ist nur Liebe. Dort begegnen alle Geistwesen einander wohlwollend, freudig und freundlich. Mit Recht sagst du: Ich bin Mensch und kann mir nicht vorstellen, dass ich dort mit einem anderen Körper lebe. Doch, liebes Kind, in deinem kleinen Körper ist ein zweiter Körper, ein wunderschöner Körper. Wir nennen ihn den Licht- oder den Geistkörper. Hast du lichte Gedanken und lichte Worte deinen Mitmenschen gegenüber? Lebst du mit allen Menschen in Frieden? Bist du nicht zänkisch und streitest du nicht? Verwendest du also keine unschönen und bösen Worte? Dann wird es in dir immer lichter und heller. Und du wirst bald merken, dass du nicht von dieser Welt bist, dass deine Heimat im Licht bei unserem himmlischen Vater ist.

Das waren die guten Gedanken von Leo Bani für eine gute Nacht. Und jetzt wünsche ich dir auch eine gute Nacht. Schlaf gut.

0: Liebe Zuschauerinnen, liebe Zuschauer, wir begrüßen Sie zu einer weiteren Folge der Lebensschule zur Lebensbemeisterung. Wir befinden uns in der Schulung Die vierte Grundkraft, die Bewusstseinsstufe des göttlichen Ernstes, heute mit dem Untertitel Die Freiheit winkt. Die heutige Sendung wollen wir unter das Motto Freiheit stellen. Leben im Geiste der Freiheit. Ausschließlich aus der allumfassenden kosmischen Gottes- und Nächstenliebe, die die kosmische Alleinheit ist, entfaltet sich die Freiheit. Wir Menschen lernen nie aus. Freiheit erwächst aus der kosmischen Gottes- und Nächstenliebe, die ohne die Einheit nicht sein kann. Die Einheit hat also viele, viele kosmische Aspekte der Freiheit, die es zu ergründen gilt. Der ewige kosmische Geist, das Gesetz der Freiheit, kann nur als Einheit, als allgegenwärtig gesehen werden. Allgegenwärtig heißt alldurchdringend, göttliches Allsein. Im Kleinsten wie im Großen wirkt das Allgesetz. Es ist die geistige Urkraft aller Lebensformen des gesamten Universums. Auch die Bausteine unseres physischen Körpers beinhalten das Allgesetz, das Leben, den alldurchstrahlenden Geist. Jeder Atemzug jedes Menschen ist kosmisches, ewiges Leben, ist der Geist der allumfassenden Einheit und Freiheit.
1: Den kosmischen Geist nennen wir Menschen im Abendland Gott. Der wahre Gott ist die Freiheit, nicht der institutionelle Kirchengott. Im Geiste der Freiheit gibt es keinen Zwang. Denken wir bloß an unseren Atem. Der Mensch atmet, er wird nicht zum Atem gezwungen. Unser Atem gehört also zum kosmischen Leben, zum Geist der Freiheit. Weil der Mensch atmet und nach dem Hinscheiden seines physischen Körpers die Seele weiteratmet. Das ist das Gesetz des Alllebens. Leben kann nicht zerstört werden. Vergegenwärtigen wir uns im Augenblick des Hinscheidens, also in dem Augenblick, in dem die Seele ihr physisches Haus, den physischen Körper verlässt, atmet der kosmische Geist, Gott, das Allgesetz, in der Seele weiter. Daraus ersehen wir, wahres Leben ist ewiges Leben und Leben ist Freiheit. Der Atem ist Freiheit, weil Freiheit ewig atmet. Freiheit ist Unendlichkeit, weil das Leben unendlich ist. Unser Atem, von dem so mancher auch als dem Odem Gottes spricht, ist ewiglich. Wir atmen ewiglich, weil wir Geschöpfe, Wesen der Unendlichkeit sind.
2: Um von allem Bindenden frei zu werden, sollte der Mensch als erstes lernen, was Einheit bedeutet. Die Einheit entfaltet sich aus dem sich allmählich erweiternden Bewusstsein der kosmischen Allliebe gleich Gottes und Nächstenliebe. Wer sich, ohne sich selbst zu überschätzen, auf der vierten Stufe der göttlichen Grundkraft, der göttlichen Ernsthaftigkeit, also des göttlichen Ernstes befindet, der hat gelernt, mit seinen Mitmenschen in Frieden zu leben. Er hält auch dann Frieden, wenn der andere nicht vergeben, nicht verzeihen kann. In Frieden mit dem Nächsten zu leben, heißt also, um Vergebung zu bitten, zu vergeben und wieder gut zu machen, was eventuell an Schaden entstanden ist. Wer daraus seine persönliche Erkenntnis zieht und Gleiches und Ähnliches Ungute nicht mehr denkt, redet und tut, der hat einen großen Aspekt der kosmischen Freiheit gelernt. Daraus entfaltet sich dann die Ernsthaftigkeit, was bedeutet, dass das Gewissen anschlägt, wenn wir wieder in ähnliche Situationen kommen. Freiheit bedeutet aber auch tiefes Atmen, den Odem Gottes in uns bewusst aufzunehmen. Dadurch entspannen wir unser Nervensystem und wir spüren mehr, als wenn wir verkrampft sind, wenn der Atem kurz ist. Das Lernen, was kosmische Einheit bedeutet, heißt auch zu spüren, zu erleben, dass Tiere ebenso atmen und dass Pflanzen den kosmischen Odem tragen. Sie spüren die vier Jahreszeiten. Die Tiere und die Natur sind Freiheit, denn sie dienen dem mächtigen Schöpfergeist.
3: Die Einheit, die zur Freiheit führt, entwickelt sich auch in Bezug auf die Tier- und Pflanzenwelt. Ein Leitgedanke, den viele von uns schon aus unseren Kindertagen kennen, heißt: Quäle nie ein Tier zum Scherz, denn es fühlt wie du den Schmerz. Das gilt ohne Einschränkung für das gesamte kosmische Leben, zum Beispiel für Pflanzen, Bäume, Sträucher, Mineralien, für die gesamte Erde. Ein allumfassender Lernsatz, fundamental für das Erdenleben, den uns Jesus von Nazareth nahebrachte, lautet: Was du willst, dass andere dir tun sollen, das tue du ihnen zuerst. Anders gesprochen, um den Sinngehalt zu verstehen: Was du nicht willst, dass man dir tu, das füg auch keinem anderen zu. Zu den anderen gehört auch die Tier- und Naturwelt. Worte des Lebens lassen uns allmählich bewusst werden, dass die Einheit zur Freiheit führt. Jeder Mensch ist kosmisches Allgesetz. Alle Aspekte der Naturreiche ebenfalls. Ob wir vom Frühling, vom Sommer, vom Herbst oder Winter sprechen, in allem, was wir sehen und nicht sehen, auch in den Gestirnen, in den unzähligen Sonnen, in den Planeten, in den Milchstraßen, ist das Leben. Leben ist der Allgeist. Leben ist das Allgesetz, das wir im Abendland Gott nennen. Gott ist Freiheit. Alles Sein ist umfangen und durchstrahlt von der Gottes- und Nächstenliebe, dem kosmischen Gesetz der Freiheit, und das ewiglich. Das gilt auch für Tiere und für die Natur.
0: Wir Menschen begrenzen uns durch unser falsches, einengendes Denken, das auf uns selbst, auf unsere kleine Welt bezogen ist. Wir beschäftigen uns zu viel mit uns selbst und vergessen dabei, dass rund um uns und über uns das Leben ist, das zu uns gehört und in dem unbegrenzte Einheit und Freiheit walten. Wem die Freiheit winkt, der beginnt ganz allmählich in Kommunikation mit allen Lebensformen zu gelangen, bis hin zu dem materiellen Kosmos und darüber hinaus zu den feineren Kosmen, bis hin zum Reich Gottes. Mensch und Seele stehen ununterbrochen in Kommunikation mit den Kosmen, dem kosmisch ewigen Gesetz. Jeder einzelne Mensch ist der Mikrokosmos, der mit dem Makrokosmos in Kommunikation steht. Und des Weiteren mit den feinerstofflichen Kosmen. Tief im Seelengrund, also im Urgrund unserer Seele, sind wir verbunden mit dem Reich Gottes, mit unserer wahren, ewigen Heimat. Infolgedessen sind wir als kosmische Wesen mit der Unendlichkeit in beständiger Kommunikation. Alle Kräfte der Natur, sämtliche Tiere, stehen unmittelbar in Kommunikation mit allen anderen gleichartigen Lebewesen in der Unendlichkeit, bis hin zum Reich Gottes. Tiere, Pflanzen, Mineralien sind also in beständiger Verbindung mit dem Allgeist, dem Schöpfergott, und somit in Kommunikation mit dem Makrokosmos und dem Reich Gottes.
1: Wir Menschen leiden aufgrund unserer Sünden, weil wir gegen das Leben handeln, indem wir Tiere quälen, malträtieren, sie mutwillig töten und ihre Kadaver verzehren. Des Menschen grausames, ja brutales Verhalten gegenüber den Naturreichen, gegenüber der Erde bedeutet Trennung vom Allgesetz, vom kosmischen Gesetz, vom Leben. Durch dieses trennende Verhalten wird der Mensch unfrei. Er bindet sich zum Beispiel an die Vorstellung, Tiere hätten keine Seele. Infolgedessen dürfe man sie willkürlich benutzen. Doch Tiere haben sehr wohl eine Seele. Töten wir sie, leben wir in Unfreiheit und somit im Unfrieden. Der Wahn unserer Vorstellung umfängt uns, lässt uns diese als Realität erscheinen, aber diese gedanklichen Irrtümer sind fern vom Allgesetz, das die Wahrheit ist. Die Menschheit hat sich ihr Gesetz geschaffen, das heißt, trenne, binde und herrsche. Unter der daraus resultierenden Willkür leidet die Menschheit. Das ist ihr Siechtum.
2: Wer Tiere missachtet, wer die Natur schändet, wer gegen die Erde ist, indem er sie ausbeutet, ist unfrei. Er hängt den Meinungen und Vorstellungen von Menschen an, die in der religiösen Wahnvorstellung leben, sie müssten sich mit allen Mitteln die Erde untertan machen. Was hat dieser Wahn gebracht? Nichts als Zerstörung, Not, Leid, Krankheit, Siechtum und vieles mehr. Würde das stimmen, was die Priestermänner der Menschheit infiltriert haben, sich die Erde auf brutale, ausbeuterische Weise untertan zu machen, die Tiere zu quälen und zu töten, dann wäre die Erde bestimmt friedlich. Aber die Erde ist ein lebender Organismus. Wäre es dem Organismus Erde so angenehm, wie es die Priestermänner lehren und die Menschheit es hält, dann wäre die Erde sicherlich damit zufrieden. Doch das Gegenteil ist der Fall. Die Erde bäumt sich gegen ihre Vergewaltiger auf. Wir Menschen sprechen lapidar vom Klimawandel. Die wenigsten Menschen stellen sich die Frage, ob das persönliche Klima des Einzelnen stimmt. Die Menschheit als solche hat nicht gelernt, was Einheit bedeutet. Sie hat nicht gelernt, was Leben heißt, nicht gelernt, dass alles Träger des Lebens ist und dass alles, was wir sehen und nicht sehen, untereinander in Kommunikation steht. Das Leben, das in allen Menschen, in allen Seelen, in den Naturreichen, in der ganzen Unendlichkeit wirkt, kann nicht ausgelöscht werden. Es kann also von Menschen nicht zerstört werden. Die Erde bäumt sich auf und der Urheber Mensch leidet darunter. Diese Menschheit stirbt und eine gereinigte Erde lebt auf. Das ist das Wort Gottes durch die Propheten. Ein neuer Himmel und eine neue Erde werden entstehen. Warum muss das sein? Weil die Menschen auf Gottes Wort nicht hören.
3: Viele Menschen sind unsachlich geworden. Sie sprechen von Ernsthaftigkeit und meinen damit Sachlichkeit. Doch in ihrer Sachlichkeit, die letztlich sogar der Unlogik gleichgesetzt werden kann, liegt keine Klarheit. Die meisten Menschen denken nur an sich. Vor allem die machtgierigen Weltmeerfischer, die Kapitäne der Geld- und Machtgier, die in ihrer Engstirnigkeit keine Grenzen kennen und für die Vernunft ein Fremdwort ist, sind letzten Endes unberechenbare Zeitgenossen. Ihre Parole lautet: Die Erde ist mein, ich will sie ausbeuten, gleich ausquetschen, denn alles nur für mich. Die wahre Ernsthaftigkeit, gleich Besonnenheit, ist ihnen unbekannt. Doch nur aus ernsthafter Besonnenheit erwächst die Klarheit und die Erkenntnis, dass Friedlosigkeit und Machtgier niemals zu Freiheit führen können. Wir wiederholen: Freiheit bedeutet alldurchdringendes Leben, für das dem Machtgierigen offenbar das Bewusstsein fehlt. Das Leben zu schänden, Kriege zu führen, die Erde auszubeuten, ist gegen das kosmische Leben. Solche Menschen bestrafen sich nach und nach selbst. Wenn sie dann vom kosmischen Geist, dem unpersönlichen Leben, hören, denken sie, sie sollten entpersonifiziert werden, was für sie das Schlimmste wäre, wodurch ihre Person so wichtig ist. Die Wichtigtuerei ist nichts anderes als das aufgeblähte, zerstörerische Ego, das in Wahnvorstellungen lebt.
0: Unpersönliches Leben heißt, sich nicht mit Vorstellungen, gar Wahnvorstellungen zu begnügen, sondern Souveränität zu gewinnen, gleich Klarheit zu erlangen, was Leben bedeutet. Schauen wir nicht auf die Geld- und Machtgierigen, nicht auf die Ausbeuter der Erde. Sie, liebe Zuschauerinnen, liebe Zuschauer, sind gefragt. Jeder Einzelne von uns ist aufgefordert, frei zu werden, den Blick auf den zu richten, der der Retter des Lebens ist, auf den Allgeist, den Geist der Unendlichkeit, der sie, der uns alle aufnehmen möchte in das Gesetz der Allliebe. Blicken wir also nicht auf das Blendwerk, das vergeht, sondern auf das Licht, das ewig besteht. Wir lernen, dass unpersönliches Denken und Reden nicht auf die Person bezogen ist, sondern auf das Leben, das den Menschen frei macht. Unpersönliches Leben bedeutet unter anderem, mit den Menschen Frieden zu schließen und Frieden zu halten, auch dann, wenn der andere mit uns keinen Frieden schließen möchte. Was wir mit dem anderen nicht beheben, gleich bereinigen können, das sollten wir in unseren Gedanken beheben. Das geschieht, indem wir unseren negativen Anteil anschauen und erfassen. Unsere Friedlosigkeit und Streitsüchtigkeit gegenüber dem Nächsten. Legen wir also bei uns selbst die Messlatte an, um unseren Anteil im Streit und in Zwistigkeiten zu erkennen, streben wir die Bereitschaft an, unsererseits den Nächsten, der uns noch nicht vergeben möchte, in Gedanken um Vergebung zu bitten. Wenn wir uns dann anderen gegenüber nicht mehr gleich und ähnlich verhalten, weder in Gedanken noch mit Worten, so werden wir friedvoller. Das ist ein Grad der Friedfertigkeit, der zur Freiheit führt. Freiheit ist die Gabe des wahren, ewigen Lebens. Denn Gott, das universale Gesetz, ist Freiheit. Das und einiges mehr sind die Merkmale derer, die wahrlich auf der vierten Stufe des kosmischen Weges sind, der nach innen zum Urgrund der Seele führt.
1: Lernen wir auch, was freier Wille und aufgezwungener Wille bedeutet. Wie oft hören wir vom freien Willen? Und so mancher denkt, ich habe keinen freien Willen, denn ich muss tun, was man mir sagt. Beginnen wir am Arbeitsplatz. Der Arbeitnehmer hat einen Vertrag mit dem Arbeitgeber geschlossen. Was der Vertrag beinhaltet, sollte vom Arbeitnehmer eingehalten werden. Der Vertrag wurde vom Arbeitnehmer gelesen und unterschrieben. Infolgedessen ist es kein Zwang von Seiten des Arbeitgebers, sondern der Wille des Arbeitnehmers. Wollen uns jedoch Menschen, mit denen wir näher zusammenleben, ihren Willen aufdrängen, wehren wir uns zuerst dagegen und handeln dann doch notgedrungen wie gewünscht, damit Ruhe einkehrt, ist die Situation eine andere. Wir sind mit unseren Nächsten keinen Vertrag eingegangen, dass wir zu tun hätten, was dieser will. Wer dennoch so denkt und handelt, wer also des anderen Willen notgedrungen erfüllt, ist an den Menschen gebunden, weil er unter dem Druck seiner inneren Abhängigkeit dessen Willen erfüllt und ihm häufig genug über dies noch zum Munde spricht. Das macht auf Dauer friedlos und unfrei.
2: Unpersönliches Leben ist Freiheit. Menschen, die ernsthaft und gewissenhaft ihr Denken, Reden und Tun hinterfragen, leben in dem Bewusstsein, alles, was uns gesagt wird und das uns bewegt, hat uns, also jedem Einzelnen von uns, etwas zu sagen. Entweder liegt in uns Gleiches oder Ähnliches zugrunde, wie das, was uns maßlos erregt, oder wir wehren uns ungehalten und aggressiv dagegen, weil wir es anders sehen und wir glauben, dass uns eventuell etwas aufgezwungen werden soll. Die Freiheit winkt dem, der sich ernsthaft und gewissenhaft hinterfragt, um sein allzu menschliches, das wir auch Gegensätzlichkeit gegen die Freiheit nennen können, zu bereinigen und nicht mehr zu tun. Daraus entwickelt sich Ernsthaftigkeit, Klarheit und Freiheit, weil wir immer tiefer das durchschauen, was die augenblickliche Situation oder bestimmte Gespräche im Kern beinhalten. Dadurch wird der Mensch souveräner und letzten Endes freier. Wer seinen Geist in die Freiheit erhebt, der empfängt mehr und mehr göttliche Inspiration. Er gewinnt an Lebenskraft und Sicherheit im Beruf, in der Familie, in der Gesellschaft. Die Treue zu dem Innersten des Nächsten heißt auch, unsere Mitmenschen nicht mehr zu kommandieren, sie nicht mehr auszunützen, sie nicht mehr durch scheinheilige Worte einnehmen zu wollen. Denn wer gelernt hat, dass jeder Mensch den freien Willen hat, wird den anderen niemals zwingen, für ihn das zu tun, was er selbst tun könnte. Wahren wir den freien Willen des Nächsten, also des anderen, dann werden auch wir frei, also souveräner und unpersönlicher. Lernen wir, dass jeder Mensch vom kosmischen Gesetz mit dem freien Willen ausgestattet ist und für sich selbst

0: allem ist das Leben und Leben ist Freiheit. Solche Menschen werden von oberflächlich orientierten Menschen, das heißt von Menschen mit starren Vorstellungen, wie alles zu sein habe, als unnahbar, oftmals auch als lieblos bezeichnet. Warum? Weil der freie Mensch nicht schmeichelt und nicht zwingt. Der freie Mensch ist souverän und, wie wir gehört haben, unpersönlich, denn er durchschaut die Dinge mehr und mehr, auch das, was Menschen unter Umständen in ihren Worten verbergen. Machen wir uns bewusst, Schmeicheleien sind immer gefährlich. Sie deuten auf Schwächen dessen hin, der sie äußert. Sie vermitteln kein wahrheitsgetreues Bild. Kosmische Menschen, die weitgehend frei sind von Überheblichkeit und Machtgier, strahlen Wahrhaftigkeit aus. Das ist Leben. Ihr Erscheinungsbild ist souverän, offen und klar. Sie arbeiten konzentriert und bewusst. Wer also mehr und mehr in Gleichklang mit den kosmischen Kräften gelangt, die Leben sind, der fühlt sich frei und unpersönlich. Warum? Weil er seine Mitmenschen nicht mehr zwingt und das Gesetz des Lebens achtet, das in Tieren, Pflanzen und Mineralien strömt, in der ganzen Erde, das in den vier Elementen der Atem des Lebens ist, für die Natur und letzten Endes auch für jeden Menschen.
1: Kosmisch denkende Menschen fühlen sich als der Mikrokosmos im Makrokosmos und darüber hinaus. Menschen, die kosmische Reife aufweisen, wenden mehr und mehr die ewigen kosmischen Gesetze an, die mit dem einen Wort bezeichnet werden können: Leben. Leben ist Freiheit und Freiheit ist Unpersönlichkeit. Kosmische Menschen werden mit den positiven Kräften arbeiten, die nun mal kosmisch sind. Sie kommunizieren mit all dem, was um sie ist, auch auf die Arbeit bezogen. Wer lernt, mit allem in positive Verbindung zu treten, der erkennt auch das Ungute. Um nicht zu sagen, das Boshafte und Bösartige, das in vielen Menschen verborgen ist. Der Mensch, der sich geistig entwickelt, macht immer mehr die Erfahrung, was kosmisches Sein bedeutet. Wer also an sich selbst lernt, wird allmählich tiefer erspüren und tiefer schauen, um alles, was auf ihn zukommt, von innen her zu durchdringen und zu analysieren. Denn kosmische Menschen lernen, das Innerste in allem zu erfassen. Der Weltmensch, der sein Denken und Verhalten selbst verherrlicht, blickt nur auf die Schale, auf das Äußere, nur auf das, was auf ihn zukommt, um es mit dem Intellekt zu bewältigen. Das heißt also, in allem, was ihm begegnet, nimmt er die Schale wahr und ergründet selten den Kern. Mit der Zeit werden viele Probleme schal, weil sie von innen her nicht bewältigt werden. Das bedeutet,

0: dann Friedlosigkeit, Kampf gegenüber den Nächsten, Ausbeutung des Menschen, Ausbeutung der Natur, weil das schal gewordene Leben den Menschen letzten Endes aggressiv macht. Hat der Mensch jedoch gelernt, den Kern eines Problems zu ergründen, dann zeigt dieser auf, wie es auch zu lösen wäre. Ein Merksatz für alle, die den Weg zum Leben gehen. Wer lernt, den Kern in allem zu erfassen und nicht nur auf die Schale blickt, der kann immer weniger getäuscht werden.
1: Wie wir schon gehört und gelesen haben, ist die Voraussetzung, um den Kern in allem zu erfassen, zum Beispiel in Problemen, Schwierigkeiten, Angelegenheiten bis hin zu Gesprächen, dass wir mehr und mehr in der kosmischen Einheit leben, frei werden von Beurteilungen und Verurteilungen. Der Kern in allem ist letzten Endes die Sprache der Weisheit. Der Kern klärt auf, der Kern gibt dem Menschen Antwort, denn er ist das Gesetz des Lebens, das Freiheit ist. Den Kern im Ursprung unserer Seele nennen wir auch das Göttliche in uns, das Göttliche im Menschen.
2: In unserer Zeit ist die Täuschung eines der größten Übel. Warum? Weil die meisten Menschen sich mit der Schale begnügen und im Grunde genommen in ihrer ganzen Art selber schal, gleichgültig und oberflächlich sind. Das hat mit Souveränität und Ernsthaftigkeit nichts zu tun. Lernen heißt, jeden Tag sich selbst zu stellen in der Frage, bin ich genügend souverän, um für meine Mitmenschen ein Gewinn zu sein, um ein guter Arbeitgeber, ein treuer Arbeitnehmer zu sein? Kann ich dazu beitragen, in der Familie Frieden zu schließen und Frieden zu halten? Gelingt es mir, in Gesprächen nicht aufzutrumpfen? Und weiteres mehr. Wer das lernt, wird auch dem Mitmenschen die Freiheit nicht nehmen, sondern ihm frei begegnen. Der innere Quell ist immer das kosmische Gesetz, das wir auch Gott nennen. Es ist das ewig sprudelnde Leben, das Weisheiten über Weisheiten birgt. Einerlei in welchem Lebensalter der Mensch steht, jeder kann lernen, um zu reifen bis ins hohe Alter. Geistiges Lernen und Reifen heißt, sich selbst zu entdecken und sich aus den verschiedenen Perspektiven dessen, was der Tag aufzeigt, kennenzulernen. Dadurch entwickelt sich das Bewusstsein und der Weg zu Einheit und Freiheit. Das ist Leben.
3: Dem Menschen auf der Stufe des göttlichen Ernstes ist bewusst, dass der Nächste im Innersten ebenso wertvoll ist wie er selbst. Wer sich diese Einsicht zu eigen machte, der achtet jeden Menschen, weil jeder Mensch im Urgrund seiner Seele ein göttliches Wesen ist, das in der Anlage, oftmals ohne Wissen, dem All einen zustrebt, den wir im Abendland Allgeist, Gott oder ewige Intelligenz nennen. Auf dem Weg des Lernens sollten wir erkennen, dass der Mensch im Geiste der großen Einheit und Freiheit niemals ernsthafte, ehrliche Fragen unbeantwortet lässt. Das ist eine Möglichkeit, Hilfe zu geben, sodass der andere, der ehrlich Fragende, sich selbst finden kann. Das bedeutet wiederum, dem Nächsten die Freiheit zu lassen und solche Worte zu wählen, dass der andere sich nicht gemaßregelt, gar gezwungen oder gegängelt fühlt. Das und weiteres mehr ist unpersönliches Leben, das das Gesetz der Unendlichkeit und des Unendlichen ist. Unpersönliches Leben ist dienen, aber nicht dienern. Eine große Aufgabe für uns Menschen wäre, weder Anerkennung noch Dank oder gar Lob zu erwarten. Denn wer Anerkennung, Dank und Lob erwartet, bindet sich letzten Endes an den Wunsch, dass ihm andere auf diese Weise entgegenkommen sollen. Das macht unfrei. Wenn des Menschen Denken, Reden und Tun aus der Freiheit erwächst, so wird die Erwartungshaltung immer geringer. Das macht frei. Schon der Versuch lohnt sich. Wir spüren nach und nach, was Freiheit bedeutet. Machen wir unsere positive Einstellung zum Nächsten nicht mehr von seinem Verhalten uns gegenüber abhängig, dann ist schon ein Schritt in die Richtung Freiheit getan. Dankt uns ein Mitmensch, so geben wir den Dank an das Gesetz der Einheit und Freiheit weiter, an das Allgesetz, das uns mehr und mehr beflügelt und frei macht. Sind wir weitgehend frei geworden, dann empfangen wir aus dem Leben der Freiheit, dem Allgesetz, und wir werden einzig dem großen All-Einen Ehre und Dank erweisen. Und das macht frei. Wer sich dieser Aufgabe stellt und sich darin einübt, wird sehr bald erkennen, welch eine Kraft und Macht ihm aus dem mächtigen Allgesetz, dem mächtigen All-Einen zuströmt, aus der großen Allfreiheit.
2: Ein weiterer Leitsatz, der zur Verwirklichung anstehen könnte, heißt: Selbstlosigkeit ist Souveränität. Wer sich bemüht, dem Nächsten souverän entgegenzukommen, wer von ihm nichts erwartet, sondern vielmehr ihm dient, ohne zu dienen, der beginnt zu erahnen, was unpersönliches Leben bedeutet und was Souveränität heißt. Er erfährt unter Umständen Anklänge, Aspekte einer Bewusstseinserweiterung. Ein weiterer Merksatz, der uns in das kosmische Allgesetz führt, heißt: Wer nicht mehr auf sich bezogen ist, der ist allbewusst. Durch einen solchen Menschen wirkt das Allgesetz, der Alleine, den wir im Abendland Gott nennen. Führen wir uns noch einmal das ewige Sein vor Augen. Das ewige Sein ist Leben, ist Odem, ist Freiheit. Es ist unparteiisch, daher selbstlos. Denken wir auch darüber nach, dass das ewige Gesetz der Liebe, der Freiheit, der Einheit groß ist, also weit über unseren allzu menschlichen Gedanken steht. Es ist groß im Vergleich zu unserem irdischen Wollen und Tun. Doch wir können wachsen und größer werden dann, wenn wir uns ernsthaft hinterfragen, unser niederes Denken und Wollen bezwingen und größere Gedanken wachsen und werden lassen. Üben wir uns, aus dieser Perspektive heraus zu denken, zu handeln, ja, zu leben. Und sobald wir für uns persönlich etwas erwarten, das wir selbst tun könnten, erinnern wir uns an die Worte des Jesus von Nazareth: Was du willst, dass dir andere tun sollen, das tue du ihnen zuerst.
0: Liebe Zuschauerinnen, liebe Zuschauer, wahrlich, ein tiefgreifender und im wahrsten Sinne des Wortes befreiender Schulungstext wurde uns für die heutige Sendung von der Prophetin Gottes, Gabriele, gegeben. Üben wir uns ein in die verschiedenen Aufgaben, die uns heute gereicht wurden, um zu wachsen und größer zu werden, um der kosmischen Freiheit weiter näher zu kommen. Wir weisen auch noch auf das Buch zur Sendung hin, Lebensschule zur Lebensbemeisterung, der Weg zum kosmischen Bewusstsein. Für heute wünschen wir Ihnen und uns allen das wertvolle Leben, das Einheit und Freiheit ist. Auf Wiedersehen, bis zum nächsten Mal und Gott zum Gruß.

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0: Liebe Zuschauer, liebe Zuschauerinnen, liebe Freunde der freien Gemeinschaften weltweit, ein herzliches Gott zum Gruß. Allein ein Satz aus der göttlichen Weisheit kann uns am Tag weiter auf dem Pfad zu Gott in uns führen. Die Botschaften der Wahrheit sind dafür ein wertvoller Begleiter, woraus man immer wieder lesen und lernen kann. Ich habe zum Beispiel in der kleinen Broschüre »Lass nicht los« von Gabriele, der Prophetin und Botschafterin Gottes, einen Absatz gelesen, den ich gerne vorlesen möchte. »Lass nicht los« heißt also, in allem, was auf uns Menschen zukommt, zuerst einmal Ruhe zu bewahren, um sich auf den Allsender Gott auszurichten, der einzig die Hilfe ist, und das in jeder Situation. Gott, der Geist unseres himmlischen Vaters, der um alle Dinge weiß, will uns beistehen und helfen. Allerdings oftmals nicht so, wie wir es gern hätten. Er, der mächtige Geist, weiß, was als erstes für die Seele gut ist. Und dann gedenkt er des Menschen. Für mich ist das im Alltag eine enorme Hilfe, gerade wenn eine schwierige Situation auf mich zukommt, mich daran zu erinnern, erstmal ruhig zu bleiben, sodass ich in der Situation die Botschaft für mich verstehen kann und dann voll und ganz auf Gott, meinen ewigen Vater, zu vertrauen. Denn ich weiß, dass er mich liebt und mir letztendlich den richtigen nächsten Schritt zu ihm zeigen will, auch wenn manchmal der Mensch, mein Ego, zu kämpfen hat. Und meine Erfahrung ist, er gibt mir dann auch immer die Kraft, um nicht loszulassen, sondern bei ihm zu bleiben.
1: Das authentische Wort des Christus Gottes über sein Leben und seine Lehre als Jesus von Nazareth, das uns durch das prophetische Wort durch Gabriele gegeben wird, bringt viel Licht in diese Welt und hilft uns auch, eine eigene Haltung gegenüber dem Kriegsgeschrei von Menschen einzunehmen, die die Lehre des Christus Gottes in ihr Gegenteil verkehrt haben und sich trotzdem christlich nennen und oftmals von christlichen Werten sprechen. Ich habe dazu einige Abschnitte aus den Botschaften der Wahrheit zu dem Buch »Das ist mein Wort«, Alpha und Omega mitgebracht, die ich uns gerne vorlesen möchte. Christus erklärt durch Gabriele: Das Haus Gottes, der Tempel des Heiligen Geistes, sind der menschliche Körper und die Seele, die aus Gott ist und die im menschlichen Leibe wohnt. Tief in der Seele ist Gottes Liebe, Weisheit und Gerechtigkeit. Gott wohnt also in der Seele. Demzufolge sind Seele und Körper des Menschen der Tempel Gottes. Wer also in das Haus aus Fleisch und Bein einbricht, indem er Menschen Gewalt antut, sie unterjocht, als Sklaven behandelt oder sie gar tötet, der versündigt sich gegen den Heiligen Geist. Haltet also eure Hände und eure Seele rein, nicht nur von Diebstahl und Raub, sondern vor allem wendet keine Gewalt an, sei es an Menschen oder an Tieren, und hütet euch, ihr Blut zu vergießen. In einer Zeit, in der das Kriegsgeschrei wieder an vielen Orten dieser Welt ertönt, sind die klaren Worte des Christusgottes eine wahre Wohltat. Für mich bringen sie Klarheit und innere Festigkeit, mich an Christus im eigenen Inneren zu wenden und nicht in die kriegerische Rhetorik von Staatsbevollmächtigten mit einzustimmen, die mit ihren Worten und Taten die Lehre des Nazareners verwerfen. Seine Worte fordern mich selbst auf meine eigenen Gedanken zu achten, die kriegerischen, also zum Beispiel abwertenden oder gehässigen Worte vorausgehen. Auch die Achtung vor den Tieren als unsere kleinen Geschwister bringt eine viel weitere Sicht auf das Leben, das aus Gott kommt, und bringt uns das Bewusstsein für die Einheit und den Frieden in Gott, der das Leben in allem ist. Liebe Zuschauerinnen, liebe Zuschauer, liebe Freunde in den freien Gemeinschaften weltweit, wir wünschen Ihnen in diesem Sinne viel, viel Lebensgewinn. Verbinde und sei Gott mit uns und wir mit Gott. Bis zum nächsten Mal.

0: Liebe Zuschauerinnen und liebe Zuschauer, wir dürfen Sie zu einer kleinen, ganz besonderen Sendereihe begrüßen, die den Titel trägt: Die Rückkehr der Sophia, der göttlichen Weisheit, in das ewige Vaterhaus. In dieser Sendereihe werden wir unendlich vieles aus dem Reich Gottes über das Reich Gottes erfahren. Im Grunde spricht der Text dieser kleinen Sendereihe aus dem Geiste Gottes, gegeben von dem Cherub der göttlichen Weisheit durch den Seraph der göttlichen Weisheit, die Prophetin und Botschafterin Gottes, Gabriele Sophia, für sich selbst. Daher braucht es nicht viele Worte, um diese, im wahrsten Sinne des Wortes, mit geistiger Kraft erfüllte Sendereihe als das zu beschreiben, was sie ist: atemberaubend, auffühlend und einzigartig. Den tiefen Sinn des Lebens, das Woher, Wohin und Warum, so plausibel und umfangreich für jedermann verständlich aufzuzeigen, wie es der Text für diese Sendereihe tut, das obliegt einzig den wahren großen Gottesboten und Botinnen, durch die Gott der Ewige und sein Sohn der Christus Gottes sowie sein Gesetzesfürst der göttlichen Weisheit uneingeschränkt sein ewiges Wort geben. Von dem Fürsten der göttlichen Weisheit wird uns durch die Prophetin und Botschafterin Gottes, Gabriele Sophia, in dieser Offenbarung aus dem Jahr 2017 in einem faszinierenden, komprimierten Bogen die ewige geistige Realität aufgezeigt. Von der Vorschöpfung zur ewigen Seinsschöpfung, von dem Wesen Gottes, über das Reich Gottes, über den Wesenskern der Seele, das Fallgeschehen, die Speicherkosmen, die Wege der wandernden Seele, über den menschlichen Allmachtswahn und wohin er führt, sowie über die Inkarnationen von hohen Geistwesen als Gottespropheten für die Rückführung der Kinder Gottes, bis zur Rückkehr der Sophia in das ewige Vaterhaus. Der Inhalt der Sendereihe zeigt auch in besonderer Weise eine unendliche Liebe und Treue des ewigen, alleinen Gottes und seines Sohnes, des Christusgottes, des Erlösers aller beseelten Menschen und Seelen zu seinen Kindern auf, die auf Erden in einem mehrere tausend Jahre langen Zyklus der Inkarnationen von Gottespropheten ihren Ausdruck findet, von Abraham bis Gabriele, und beantwortet ohne Wenn und Aber die Frage aller Fragen: Wer ist Gott? Es wird aufgezeigt, die Botschaft der wahren Gottesbotinnen und Gottesboten sind Handreichungen Gottes, unseres ewigen Vaters, um uns zu rufen: Kommt heim, kommt zurück ins Reich Gottes, zu euren himmlischen Familien.
1: Liebe Mitmenschen, wir beginnen nun, den offenbarten Text vorzutragen. Die Rückkehr der Sophia, der göttlichen Weisheit, in das ewige Vaterhaus. Warum reichte Gott, der Ewige, seiner Tochter im Erdenkleid, Gabriele, die Lilie der Reinheit, der Liebe, des Seins im Sein? Im Namen des Allerhöchsten, der das ewige Sein im Sein ist, stelle ich mich vor: Der Regent, der Fürst der göttlichen Weisheit des ewigen Seins, der über Jahrzehnte als Lehrbeauftragter, auf Erden Bruder Emanuel genannt, an der Seite der Prophetin Gottes, Gabriele, wirkte und wirkt. in dreidimensionalen Worten übermittelte und übermittle ich ihr die höchsten Weisheiten aus dem siebendimensionalen Reich Gottes, die sie als Lehrprophetin der Menschheit nahebringt. Die Botschaft des Lebens und den Weg zurück ins ewige Vaterhaus. Aus dem Seelengrund des Menschen Gabriele hob ich die urewige Weisheit und legte inspirativ in ihr das prophetische Wort an, für den Ewigen und seinen Sohn Christus. Die Zeit neigt sich, die Ewigkeit tut sich auf. Die göttliche Weisheit Sophia kehrt zurück in das urewige Sein. Um die Rückkehr der Sophia näher zu erörtern, möchte ich, der Cherub der göttlichen Weisheit, nur einige Streiflichter gleich einem kleinen Sonnenstrahl im Wassertropfen aufleuchten lassen. Über die Vorschöpfung zur ewigen Seinsschöpfung sowie über die Bedeutung der Worte des Ewigen an seine Tochter im Erdenkleid, mein urewiges Wunschbild. Vor der ewigen Seinsschöpfung wirkte und strahlte der Urgott in Verbindung mit den vier Urkräften, auch vier Götter genannt, in unvorstellbaren Lichtätherströmen gleich Äthermassen in die Unendlichkeit. Der Urgott mit den vier Urkräften war also von unförmigen Massen Lichtäther umgeben. Sie waren von feinerstofflicher bis feinstofflicher Struktur. Was ich hier also andeute, so der Cherub der göttlichen Weisheit, ist nur ein kleiner, kaum vernehmbarer Klang aus der letzten Vorschöpfung, um auf das angesagte Thema, die Rückkehr der Sophia, zu kommen. Im Urgott und in den vier Urkräften brannte das innerste Schöpferfeuer. Die urewige Seinsschöpfung zu schaffen, das Reich Gottes mit einem mächtigen Kindervolk, mit Dualpaaren, Familien und Sippen im ewigen Sein. Das innige Wunschbild des Urgottes und das der vier Urkräfte, ich nenne sie mit dreidimensionalen Worten, Ordnung gleich Feuer, Wille gleich Wasser, Weisheit gleich Erde und Ernst gleich Luft, hatte zur Folge, dass sie ein großes Quantum ihrer Schöpfungs- gleich Schaffungskräfte Güte, Liebe und Sanftmut zum Wunsch gleich Schöpfungsbild dem Urgott übertrugen, um ein mächtiges Kindervolk werden zu lassen, wobei die Liebe die höchste Kraftquelle ist. Von den vier Urkräften wurde der Urgott zum Vater-Mutter-Gott erhoben. Dadurch nahmen die vier Urkräfte im werdenden Äonenlauf zum ewigen Sein die Sohnschaft an. Ich betone abermals, so der Cherub der göttlichen Weisheit. Was ich hier darlege, sind nur Streiflichter aus der letzten Vorschöpfung zur Schöpfung. Um sich diesen Uräonenwunsch zu erfüllen, war es erforderlich, die ätherischen, noch unförmigen Urmassen in das entsprechende Schöpfungsvolumen zu bringen, was durch beständiges Ein- und Ausatmen der Urkräfte erfolgte. Das Einatmen der Massen und das entsprechende Ausatmen. Durch diese Bewegungen, diese Rhythmen, wurde der Schöpfungs- und Schaffungszyklus allmählich in das benötigte Kräfteverhältnis gebracht. Denn die Urmassen, die Lichtäthermassen, waren vormals zu gleichen Teilen gebend und empfangend. Von dem Urgott und den vier Urkräften wurden die Äthermassen in zwei Drittel gebend und ein Drittel empfangend umgepolt, um den Schöpfungswunsch nach der ewigen Seinsschöpfung in Bewegung zu bringen. Der Mensch spricht von zwei Drittel positiver Kraft und ein Drittel negativer Kraft, wobei die Begriffe positiv und negativ im Schöpfungssein keine Wertungen beinhalten, sondern lediglich das Fließen von Kräften aufzeigen, von den zwei ineinander fließenden energetischen Polen. In Zyklen und Rhythmen, in Äonenläufen entwickelte sich durch unzählige Ein- und Ausatmungen das Urbild zur ewigen Seinsschöpfung und das ewige Schöpfungsprinzip geben und empfangen.
2: Zu unserem besseren Verständnis wiederholte der Cherub der göttlichen Weisheit: Die unendliche Liebe des Urgottes in Verbindung mit den vier Urkräften nahm die Umformierung vor, um aus den Äthermassen schöpfen, schaffen und formen zu können. Bis zur Schaffung der ewigen Seinsschöpfung gab es, schon in den Vorschöpfungen, immer wieder energetische Aufteilungen, bis die sieben Gesetzeskräfte des ewigen Seins in absoluter Gesetzesfolge wirksam werden konnten. Da jede der sieben Gesetzeskräfte auch in allen anderen enthalten ist, sind es 7x7 Grundkräfte des Seins. In absoluter Übereinstimmung der vier Urkräfte wurde der dritten Urkraft, der schöpfenden, schaffenden und formenden Weisheit von den drei Urkräften Ordnung, Wille und Ernst ein beachtliches Quantum an Weisheitsenergie übertragen, um der dritten Urkraft zu ermöglichen, als Urweisheit schöpfen, schaffen und formen zu können. In demselben Zusammenhang übertrugen alle vier Urkräfte Ordnung, Wille, Weisheit und Ernst aus ihrem unermesslichen Kräftepotenzial dem Urgott ihr Wunschbild, die Anlagen zum werdenden Kindervolk, Güte, Liebe und Sanftmut, die drei Kindschaftseigenschaften. In unzähligen energetischen Zyklen und Rhythmen, in Uräonenläufen, entwickelte sich dadurch das Urgesetz, das Sein im Sein, wobei Liebe und Urweisheit die Initiatoren waren und sind.
3: Bruder Emanuel, der Fürst der Weisheit, wiederholt mit anderen Worten: Vor dem Schöpfungsakt zum ewigen Sein gab es eine sogenannte Fusion im Kern des geistigen Atoms. Wie schon berichtet, gaben die drei Urströme oder auch Urkräfte genannt, Ordnung, Wille und Ernst, der dritten Urkraft, der schöpferischen Weisheit, vermehrte Energie aus ihrem Weisheitspotenzial, um die Äthermassen in ein gewisses Schöpfungsprinzip gebend und empfangend zu bringen. In Anbetracht der Übertragung von Weisheitsenergien der Urkräfte Ordnung, Wille und Ernst an die dritte Urkraft, die Weisheit, nahm diese an energetischem Volumen zu. Sie ist somit die schöpfende, schaffende und formende Urkraft, die Urliebe und Urweisheit im Allschöpfungsverbund der sieben Kräfte im Allsein. Bei allem, was Menschen vom Gesetz des Seins hören und lesen, ist zu beachten: Das Gesetz des Seins ist ätherisch, geistig atomar. Also liegt in allem das göttliche Atom vor, das aus dem Ursein, Gott und den vier Urkräften besteht. Bevor das Schöpfen, Schaffen und Formen des ewigen Seins begann, übergab die dritte Grundkraft, die Weisheit, ihr von den Urkräften Ordnung, Wille und Ernst erhaltenes, vermehrtes Weisheitspotenzial der Urkraft, der Urliebe, dem Kern des geistig-göttlichen Atoms. Die Urliebe, der Kern des Seins, nahm das vermehrte Weisheitsvolumen der dritten Grundkraft auf und wurde dadurch die Impulsgeberin zur Seinsschöpfung, Urliebe und Urweisheit. Durch diese geistig-atomare Fusion ergab sich wieder das Gleichmaß der vier Urkräfte Ordnung, Wille, Weisheit und Ernst. Der Kern des göttlichen Uratoms besteht also aus der Urliebe und der Urweisheit. Der pulsierende Urkern der Urliebe und Urweisheit wird von Güte und Sanftmut umschlossen, wobei die Urliebe die stärkste Impulsgeberin ist. Der Urkern, die Urliebe und die Urweisheit mit den Kindschaftseigenschaften Sanftmut und Güte wird von den vier göttlichen Elementarkräften umkreist. Das hier Angedeutete ist nur ein kurzer Hinweis auf die Struktur des geistig-göttlichen Atoms. Die geistig-göttlichen Atome wirken je nach Strahlungsfrequenz auf die entsprechenden Entwicklungs- gleich Entfaltungskräfte ein, zum Beispiel in den Naturreichen, und wirken im göttlichen Ätherleib in der Partikelstruktur der göttlichen Wesen im gesamten Sein. Alles in allem betrachtet ist das geistig-göttliche Uratom die Energiequelle für das ganze göttliche Reich, für die Gesetzesfolge im ewigen Sein. Leben im Geiste Gottes, der Urliebe und Urweisheit heißt also Evolution der Alleinheit im Allsein und somit in der jeweiligen Mentalität der göttlichen Wesen. Erneut der Hinweis: Dieser kurze Einblick in Vorexistenzen sowie in den Aufbau des geistig-göttlichen Atoms ist nicht einmal ein Sonnenstrahl in einem Wassertropfen. Es ist nur ein Hauch. Der Hauch eines Sonnenstrahls beleuchtet Folgendes: In weiteren, schöpfenden und schaffenden Äonenläufen entwickelte sich das Hoheitsprinzip, die Urzentralsonne mit ihren sieben Prismensonnen. Es sind Strahlungsintensitäten im Schöpfungs- und Schaffungsvolumen des Seins.
1: Der Cherub vor Gottes Thron, auf Erden Bruder Emmanuel genannt, offenbarte Weiteres: Das ewige Sein ist das ätherische Gesetz der Liebe und ist in allen Details feinstofflich, also schwerelos. Mit den materiellen Gesetzen der Physik, den Anmerkungen der Wissenschaft und deren Vorstellungen, wie es sein könnte und sein müsste, und allen weiteren Traktaten, hat das nicht einmal den Anschein einer Gemeinsamkeit. Das Gleiche gilt für alle äußeren Religionen, für ihre Bestimmungen, für ihre Kulte und Dogmen, für ihren Götterglauben und. Das irdische Leben als solches trägt den Beweis schon in sich. Alles unterliegt fortwährend der Umwandlung. Wer ist der Umwandler? Fällt ein Blatt vom Baum oder ein Tier leblos zu Boden, warum bleibt das Blatt, das Tier, nicht starr liegen? Auch der materielle Kosmos unterliegt der Umwandlung. Sie vollzieht sich in den sogenannten schwarzen Löchern, die ganze Galaxien an sich ziehen und in einen feinerstofflichen Aggregatzustand umwandeln. In allem ist der Umwandler. Und der Umwandler wandelt so lange alles um, bis es wieder Ursubstanz aus seiner Ursubstanz ist. Wir nennen den Umwandler Gott, den Ewigen, oder Schöpfergott, oder Allgeist, oder übergeordnete Intelligenz. Die Quantenphysik kann in Bezug auf den Umwandler manches aufzeigen, wenn der Frage nachgegangen wird, warum die Quanten einmal sichtbar und dann wieder unsichtbar sind. Sie sind die Wechselwirkung des Bewusstseins des Einzelnen und dieser Welt. Das Unsichtbare deutet auf den Umwandler hin, die Allintelligenz Gott. Wie erwähnt, ist das Grundprinzip des ewigen Seins, das Allgesetz, die Liebe und Freiheit, ätherisch, also feinstofflich, so auch alle geistig-göttlichen Formen und auch die göttlichen Wesen. Gott, der Ewige, ist in der Einheit mit den vier Urkräften und den drei Kindschaftseigenschaften der Vater, Mutter, Gott. Er ist Liebe und Freiheit.
0: Wir lesen weiter. Was ich, der Träger der göttlichen Weisheit, über das dreidimensionale Wort offenbare, sind nur Lichtreflexe, Hinweise in Bezug auf das Thema die Rückkehr der Sophia und die Worte des Ewigen, mein urewiges Wunschbild. Die Worte des Ewigen an Gabriele vom 14. August 2016 seien hier zum besseren Verständnis noch einmal wiedergegeben. Gott, der Ewige, sprach: Ich, der ich bin, reiche die Lilie meiner Tochter aus meinem Urherzen, die für mich das prophetische Wort übernommen hat und die Botschafterin des ewigen Reiches ist. Sie ist als Mensch der Ausdruck der Sophia, der Weisheit, der ich die Lilie überreiche. Mein Wort, die Wahrheit, sprach und spricht durch sie. Mein Wort der Reinheit ist das prophetische Wort und die Stimme der Weisheit. Ich bin, der ich bin, von Urbeginn. Sie ist, die sie ist, von mir, von Urbeginn. Vor dem Schöpfungsakt war sie als mein Wunschbild und Wille in mir. Und ich schuf sie als mein Ebenbild. Mein Ebenbild, die Urweisheit, die göttliche Weisheit, sandte ich zu den Menschen. Sie wurde Mensch, war Mensch und ist noch Mensch unter den Menschen, mein urewiges Wunschbild. Ich war das Wort durch sie. Ich bin das Wort durch sie. Ich bin in ihrer Seele das Ursein, die Lilie, die sie alle

0: Gemeinschaftseigenschaften der Söhne und Töchter des ewigen Urgottes. Die Liebe Gottes, das Urbild der drei Kindschaftseigenschaften, gab sich die Form. Das Vater-Mutter-Bild nahm also ätherische Form an, um für sein Kindervolk sichtbar zu sein. Das heißt, der Urgott gab sich selbst die Form aus seinem Urgesetz der Gottes- und Nächstenliebe. Der Alleine, der ewige Vater-Mutter-Gott, ist somit das höchste Wesen unter seinen Kindern. Das ewige Urwunschbild im ewigen Sein beinhaltet also Söhne und Töchter, Kinder seiner Urliebe.
1: Wir lesen weiter. Im ersten Äonenlauf schuf und schaffte der Urvater Mutter Gott aus der vorbereiteten Urstoffmasse, dem Lichtäther, seine ersten vier Söhne aus den vier Urkräften, dann die weiteren drei Söhne aus seinen drei Kindschaftseigenschaften. Der Ewige nannte und nennt sie seine Fürsten, seine Regenten, auch Cherubim genannt. Das urewige Wunschbild, das empfangende Prinzip, die Töchter, die Seraphim, schuf und schaffte der Ewige durch jeden einzelnen seiner ersten sieben Söhne, seiner Fürsten, so wie er sie nannte und nennt. Auf Geheiß des ewigen Urgottes, des Vater-Mutter-Gottes, begannen die sieben Fürsten, das jeweilige Bild ihres Seraphs, ihres Geistduals, in sich selbst, in ihren Geistkörpern zu schauen und aufzubauen. Das jeweilige Bildnis ihres Geistduals übergaben sie der ihnen entsprechenden Prismensonne und reichten es dem Ewigen. Der Ewige schaute, sah und freute sich über sein Wunschbild, die ersten Töchter. Aus dem ewigen Lichtäther schuf und schaffte er, gemäß dem Bildnis des jeweiligen Fürsten, die Seraphim. Die Seraphim sind die Duale der sieben Cherubim, seiner Fürsten. Cherub und Seraph sind zwei Wesen, und doch sind sie eine Wesenheit, weil das Weibliche, das Empfangende, aus dem Cherub, dem Männlichen, dem Gebenden, hervorging und das Bildnis des Einsseins im Cherub ist. Denn, wie offenbart, ging der empfangende Teil aus dem jeweiligen Cherub, dem gebenden Teil, hervor. Infolgedessen sind die Cherubim und Seraphim die Stammduale des mächtigen Kindervolkes, der Geistwesen im Reich Gottes. In diesem Uräon des Es werde begann das ewige Sein, das Reich Gottes, sich mehr und mehr zu bevölkern. Aus den Stammdualen Cherubim und Seraphim gingen die ersten Kinder hervor. Aus der Dualisierung dieser Kinder entwickelten sich die ersten Familien, dann die Sippen. Im Reich Gottes, der ewigen Heimat, leben und wirken unendlich viele göttliche Wesen im ewigen ätherischen Gesetz der Gottes- und Nächstenliebe. Das urewige Wunschbild des Vater-Mutter-Gottes erfüllte sich. Es ist das Kindervolk, seine Söhne und Töchter. Sie sind eins mit dem ewigen Vater-Mutter-Gott. Von Äon zu Äon des Schöpfens, Schaffens und Formens schuf der ewige Urgott in Verbindung mit seiner Urweisheit und den weiteren Wesenheiten die 7x7 Himmelsebenen mit unzähligen Sonnen und Wohnplaneten, die von Äon zu Äon, von Dualen, Familien und Sippen

0: also von göttlichen Wesen bewohnt wurden und bewohnt sind, von Kindern Gottes, von seinen Söhnen und Töchtern im Vater-Mutter-Prinzip, in der Einheit mit Gott, dem ewigen Vater der Liebe. Das war sein urewiges Wunschbild. Das ist das Sein in seinem Urbild ewiglich. Die Wurzel des Alllebens ist der Schaffungs- und Schöpfungswunsch des Ewigen, ist das Reich Gottes, das Kindervolk, seine Söhne und seine Töchter. Aus diesem Einssein entstand das Treuegesetz Gottes zu seinen Kindern, zu seinen Söhnen und Töchtern.
1: Bruder Emanuel, der Cherub der göttlichen Weisheit, offenbarte weiter: Den Fallgedanken, die Abkehr von der Gottes- und Nächstenliebe, möchte ich hier nur andeutungsweise erwähnen. Einige göttliche Wesen wollten das Alllebensprinzip Güte, Liebe und Sanftmut, das Vater-Mutter-Sein, anders entwickelt sehen, wodurch das Trenne, Binde und Herrsche, die personenbezogene Liebe und das Herrschertum zu ihrem Fallzeichen wurde. Die göttlichen Eigenschaften Güte, Liebe und Sanftmut heißen in den drei Dimensionen Geduld, Liebe und Barmherzigkeit. Von einem der göttlichen Wesen wurden diese Kindschaftseigenschaften nur bedingt angenommen. Die Folge daraus war, dass sich weitere Geistwesen dem Fallgedanken anschlossen. Aufgrund des Trenne-, Binde- und Herrscheprinzips verließen also göttliche Wesen das Reich Gottes, um außerhalb des reinen Seins ihre Wunschwelt aufzubauen. Vom Reich Gottes aus gesprochen wird das unendliche Sein durch das ewig strömende Gesetz geschützt, das auch die Lichtmauer bildet. Diese Lichtmauer, auch Gesetzesstrom genannt, ist nicht zu durchdringen und ist nur dann zugänglich, wenn das ätherische Wesen, das Geistwesen, absolut in Gott ist, im Urgesetz, den sieben Urkräften des Seins. Das mächtige Reich Gottes, das aus 7x7 gigantischen Himmelsebenen besteht, entwickelt sich, wie gesagt, von Äon zu Äon. Im Vergleich zu diesem mächtigen Schöpfungs- und Schaffungssein des Ewigen ist der Ausbruch, die Abkehr vom ewigen Sein, nur ein Augenblick im Sein des Seins. Bruder Emanuel, der Cherub der göttlichen Weisheit, wiederholte: Alles hier Offenbarte ist nur ein Streiflicht, ein Hauch, um auf das Thema zu kommen, die Rückkehr der Sophia, der göttlichen Weisheit, in das ewige Vaterhaus.
2: Der Cherub der göttlichen Weisheit vor Gottes Thron offenbarte weiter: Der ewige Vater-Mutter-Gott ist die Treue und bleibt somit bei seinen Kindern. Die Zurückführung der Kinder Gottes begann bereits ab dem ersten Fallgedanken, Gottes ewiges Gesetz der Gottes- und Nächstenliebe ändern zu wollen. Von Anbeginn des Falls kamen aus dem Reich Gottes göttliche Wesen zu den Abtrünnigen, vorerst noch in die feinerstofflichen Fallbereiche. Auch in die Materie, auf die Erde, kamen von Generation zu Generation göttliche Wesen. Sie inkarnierten, um als Propheten, Sprachrohre des ewigen Vater-Mutter-Gottes, ihm zu dienen. Erleuchtete Männer und Frauen kündeten von dem einen Gott der Gottes- und Nächstenliebe. Die Vorzeiten und Zeiten vergingen. Dann kam der Sohn des Allerhöchsten und wurde Mensch. Er, Christus, der Mitregent des Reiches Gottes, sprach als Jesus von Nazareth am Kreuz der Verhöhnung und Verspottung das Schlüsselwort: Es ist vollbracht. Das Wort Gottes, der Gottes- und Nächstenliebe. In diesem göttlichen Schlüsselwort der Gottesliebe liegt der Schutz des Wesenskerns jeder Seele. Der Wesenskern ist die Essenz des Reiches Gottes, das Gesetz der Gottes- und Nächstenliebe in jedem göttlichen Wesen. Der Sohn Gottes, der Christus Gottes in der Einheit mit Gott, dem Ewigen, schützt den Wesenskern im Urgrund jeder Seele. Somit ist der Christus Gottes der Erlöser aller Seelen und auch aller beseelten Menschen. Das Reich Gottes hat seine Gesetze, die aus den sieben Grundkräften bestehen, von der Ordnung bis zur Sanftmut gleich Barmherzigkeit. Es sind, wie schon dargelegt, die vier Schöpfungs-, Schaffungs- und Formungskräfte Gottes und die drei Kindschaftseigenschaften Güte, Liebe und Sanftmut. Der Wesenskern besteht aus den sieben Grundkräften Gottes, wobei die drei Kindschaftseigenschaften der Urkern für die Sohn- und Tochterschaft Gottes sind. Der Wesenskern der Seele ist also durch die erlösende Kraft des Christus Gottes geschützt. Er ist in der Seele so lange gefaltet, gleich behütet, bis die Seele ihre entsprechenden Hüllen, ihre Belastungen abgelegt hat.
3: Bruder Emmanuel, der Cherub der göttlichen Weisheit, gab uns ein Bild zum besseren Verstehen. Der Wesenskern als solcher ist mit einer Rose zu vergleichen. Öffnet sich die Rose, der Wesenskern, dann kommt das Wesen zum Vorschein, das Geistwesen, das die Essenz der Unendlichkeit ist. Und es eröffnet sich ihm das Reich Gottes in seiner Vielfalt und Reinheit. Das göttliche Wesen kehrt in das Reich Gottes zurück, als die Essenz des Reiches Gottes, als Geistwesen in seinem Geiste der Liebe und Schönheit. Sind also die Fallgewänder, die Verhüllungen des Wesenskerns abgelegt, dann ist es getan. Der Wesenskern ist in voller Herrlichkeit geöffnet. Die volle Blüte des Wesenskerns ist das vollgelebte Leben im Sein und gleichzeitig das Sein, das Reich Gottes, das ewige Vater-Mutter-Sein. Es sei wiederholt, in dem Maße, wie die Hüllen der Seele lichter werden durch Erkenntnis und Erfüllung des Gesetzes der Gottes- und Nächstenliebe, öffnet sich der Wesenskern. Ist dieser ganz und gar geöffnet, dann gehört das Wesen dem Reich Gottes an, weil dieses wieder die Essenz des Reiches Gottes ist. Jede Seele und jeder beseelte Mensch geht früher oder später den Weg der Sohn- und Tochterschaft Gottes. Denn die drei Kindschaftseigenschaften öffnen den Wesenskern. Er öffnet sich ausschließlich dann, wenn das göttliche Wesen als Sohn oder Tochter Gottes in das ewige Sein heimkehrt. Das gilt auch für den beseelten Menschen. Nur auf dieser Basis sind die Seele und der beseelte Mensch das Bildnis des Vater-Mutter-Gottes und sind eins mit dem Allgesetz des Seins, den sieben Urkräften Gott. Deshalb bedeutet die Zurückführung der Seelen und beseelten Menschen Heimführung der Kinder, der Söhne und Töchter Gottes in die ewige Heimat, in das ewige Reich, als die Erben des ewigen Seins. In diesem Bewusstsein der Rückführung der Söhne und Töchter Gottes im weltweiten Christus-Gotteswerk steht im verantwortlichen Auftrag für die Heimholung gleich Heimführung der Kinder Gottes die dritte Grundkraft Gottes, die göttliche Weisheit. Weil das so ist, wie es ist, öffnen sich immer mehr die Schleusen zur Heimkehr von Seelen und beseelten Menschen als Söhne und Töchter Gottes. Immer mehr Menschen und Seelen gehen den Weg. Gott in ihnen, Gott in uns. Das ist der Weg in und mit Christus zum ewigen Vater, in das ewige Vaterhaus.
0: Wir lesen weiter. Seit dem ersten Fallgedanken wirkt die Liebe und Weisheit des ewigen All-Einen, um seine Kinder zur Rückkehr zu bewegen, denn er, Gott, der allmächtige Vater-Mutter-Gott, liebt seine Kinder und stellt die Einheit des Seins wieder her. Seit der Einverleibung seines Sohnes, des Christus-Gottes in Jesus von Nazareth, ruft der Ewige in Verbindung mit Christus, dem Mitregenten des Reiches Gottes, die Seelen und Menschen zur Rückkehr ins ewige Vaterhaus auf. Er holt heim. Gott, der Ewige, das urewige Gesetz ist die Freiheit. Gott zwingt nicht. Er kämpft nicht. Er ringt um seine Kinder, um seine Söhne und Töchter. Von Anbeginn, also weit vor Jesus von Nazareth, sandte Gott der Ewige immer wieder seinen Urstrahl, seine Liebe und Weisheit, der in das Herz so manches gottbewussten Menschen einging, der zum Mahner und Überbringer der göttlichen Botschaft wurde. Gott ist Liebe. Menschen in dem Bewusstsein der Liebe und Weisheit, die den Weg zum kosmischen Bewusstsein gingen und lehrten, wurden seit jeher als Feinde der Machtgesellschaft herabqualifiziert. Anhänger der etablierten Religionsgilde brachten manchen Gottesboten auf grausame Art und Weise zum Schweigen. Wieder andere nahmen den Urstrahl der Liebe und Weisheit als Einheit in Gott auf, als Sophia, machten jedoch aus dem Liebe- und Weisheitsstrahl eine Göttin Sophia. Andere wieder gliederten sie in ihren Mystizismus ein und machten einen Mythos daraus. Wieder andere philosophierten über den Urstrahl der Liebe und Weisheit Sophia, wobei sich manch einer größer und weiser dünkte als der andere. Dabei wurde vergessen, dass die Einheit in Gott, Liebe und Weisheit, Sophia genannt, den Menschen den inneren Lebensquell bringen wollte und den Weg in das Reich Gottes, in das ewige Vaterhaus. Generationen über Generationen strahlte der Ewige sein Ursein, Liebe und Weisheit in viele Herzen ein. Sein Ruf war und ist der Ruf an seine Söhne und Töchter, heimzukehren in das ewige Vaterhaus. In den verschiedensten Zeitepochen nach Jesus von Nazareth ging Sophia, das weibliche, das empfangende Prinzip des Dualpaars der göttlichen Weisheit, der dritten Grundkraft Gottes, immer wieder als Frau zur Einverleibung auf die Erde. Es sei darauf hingewiesen, Sophia ist sowohl gebend als auch empfangend, gemäß dem ersten Schöpfungsgleichschaffungsbild. Der Wunsch und der Wille des All-Einen war und ist, dass der Cherub seiner göttlichen Weisheit aus dem Geiste des ewigen Seins den Seraph der göttlichen Weisheit begleite, der nach Jesus von Nazareth in Frauengestalt mit verschiedenen Namen zu den Menschen auf die Erde kam. Immer im Geleit von Brüdern und Schwestern, die wie sie im Auftrag standen und stehen, um die Menschen im Geiste Gottes zu rufen, zu lehren und sie auf Christus hinzuweisen, auf den Tröster und Erlöser, einst in Jesus von Nazareth. Der Name Sophia steht für die Dualität, die dritte Grundkraft vor Gottes Thron.
1: Der Gesetzesfürst der göttlichen Weisheit offenbarte weiter. Circa 2000 Jahre sind vergangen, in denen Sophia immer wieder in diese Welt kam, um den inneren Weg zum wahren Leben, den Weg zum Ewigen zu lehren und das Neu-Jerusalem zu verkünden, den Beginn des Friedensreiches Jesu Christi. Seine Urweisheit hat der Ewige in die Welt gesandt, um seine Söhne und Töchter, die noch in der Welt verstrickt sind, zu rufen und zu lehren im Geiste seines Sohnes, des Christusgottes, um sie zur Umkehr zu bewegen und zur Rückkehr ins ewige Vaterhaus. Der Ruf seines Sohnes, einst in Jesus von Nazareth, ist wegweisend und führend. Kommet alle zu mir, dem Christus Gottes her, dem Erlöser aller beseelten Menschen und Seelen. Ich will euch führen, will euch den Weg bereiten hin zum ewigen Vater, denn sein Gesetz ist die Liebe und Treue zu seinen Kindern. Die Liebe und Weisheit, Sophia, stand und steht für den Friedefürsten, den Christus Gottes gestern und heute. Gott, der Ewige, gab und gibt nicht auf, seine Söhne und Töchter zu rufen. Die Lehre der Gottes- und Nächstenliebe, des Friedens, wie sie Jesus von Nazareth brachte, ist die ewige Wahrheit, auch wenn Machthaber in Staat und Kirche anderer Meinung sind. Für sie war die ewige Wahrheit schon immer ein Affront, und das 2000 Jahre lang. Schon Jesus von Nazareth entlarvte das Verhalten derer, die ihn und seine Lehre verspotteten. Gegenwärtig stellt sich deutlich heraus, dass vor circa 2000 Jahren derselbe Machtgeist hauste wie heute, nur in einer anderen Gewandung. Die gleichgesinnten Rang- und Machtgierigen mit ihren Transaktionen, die ihre Gewaltherrschaft im Namen des Friedefürsten, des Jesus, des Christus in Schwarz-Weiß verkörperten, möchte ich, so Bruder Emanuel, als Hahnenkämme bezeichnen, die in den unterschiedlichsten Zeitepochen, sowohl in staatlicher Gewandung als auch in kirchlichen Klerikaluniformen mit Macht, Reichtum und brutaler Gewalt viele Gottesboten ausgrenzten, verfolgten, ermordeten und die Gemeinschaften in der Nachfolge des Jesus von Nazareth, des Christus Gottes, ausrotteten. Für die Machtoberen wäre die Vergangenheit heute noch Gegenwart, würden die derzeitigen staatlichen Gesetze es ihnen erlauben. Auch in der heutigen Zeit wären sie ohne Skrupel dabei, den Scheiterhaufen für all jene zu entzünden, die sich dem Diktat kirchlicher Dogmen nicht unterwerfen und im Boot dieser Gilde nicht mitrudern.
2: Dennoch kamen in diese vom Egomanentum verschleierte Welt, die bis heute nicht erkannt hat, was Christentum und christlich wahrlich bedeuten, immer wieder Gottespropheten und Menschen im Lichte des Christus Gottes, um die Gottes- und Nächstenliebe, die Gerechtigkeit, den Frieden des Ewigen auf die Erde, in die Welt zu bringen und den Weg zu lehren, Gott in uns. Trotz der Hybris des Egomanen, trotz des Weltspektakels, trotz Machtanspruch und übermäßigem Reichtum ist mit innerer Freude zu erkennen, dass immer mehr Menschen in dem beseelten Bewusstsein leben, Gott in uns, Gott ist der freie Geist. Angesichts des freien Geistes gehen viele, und es werden immer mehr, den religionsfreien Weg, der heißt Gott in dir, Gott in uns. Der freie Geist der Unendlichkeit ist die Gottes- und Nächstenliebe, ist der Weg vieler beseelter Menschen, die das Leben in Gott, dem freien Geist, schätzen und die Erde, die Naturreiche, als Einheit in Gott anerkennen und lieben lernen. Im Gegensatz dazu stehen jene Menschen, die in dem fatalen Glauben ihr Dasein fristen, Gott existiere nicht. Es sind jene, die von sich selbst sagen, dass sie keine Seele hätten, also seelenlos sind. Trotz dieses seelenlosen Weltspektakels gilt der Ruf des Christus Gottes. Kommt alle zu mir her, dem Christus Gottes, ich führe euch zum ewigen Vater. Dieser Ruf geht heute mehr denn je in beseelte Menschen ein. Bis zu diesem markanten Zeitpunkt ruft Sophia in die Welt, zu allen Menschen, in allen Völkern dieser Erde, der Christus Gottes, einst in Jesus von Nazareth, ist der Weg, die Wahrheit und das Leben. Seine Lehre ist die Gottes- und Nächstenliebe, das urewige Gesetz des Seins des Reiches Gottes. Das Wissen um das Gesetz des ewigen Seins ging dieser Welt verloren. Es wurde und wird nicht gelebt, was jedoch auf Dauer keinen Bestand hat, denn Gott, der Ewige, ist allgegenwärtig. Das Spektakel menschlicher Arroganz wird immer bedeutungsloser, denn die ewige Wahrheit ist und bleibt die Gottes- und Nächstenliebe, das Leben, das Jesus von Nazareth lehrte und vorlebte. Sein Ruf gilt gestern und heute. Komme zu mir her, zu Gott in dir, zu Gott in uns. Das ist die Wahrheit und das wahre Leben. Und sie kommen, die beseelten Menschen und die Seelen in den Städten der Reinigung, zu dem freien Geist, zur Vorbereitung für den Weg in das ewige Vaterhaus.
3: Liebe Mitmenschen, der Cherub vor Gottes Thron offenbarte weiter: Die Zeit reift. Im Namen und nach dem Willen des Ewigen werde ich, der Cherub der göttlichen Weisheit, Sophia in Gabriele, die ich über viele Jahrzehnte als Bruder Emanuel begleitet habe, ins ewige Vaterhaus zurückführen. Der Ruf der Sophia in Gabriele bleibt im Verbund mit Brüdern und Schwestern, die Gabriele im Erdendasein begleitet haben, und mit all jenen, die sich zu Christus bekennen und in Verbundenheit und Treue für die neue Zeit wirken und in weiteren Schritten das neue Jerusalem aufbauen für das Friedensreich Jesu Christi. Nach dem Wirken Gabrieles, Sophia auf Erden, steht Sophia in der Dualität mit dem Fürsten der göttlichen Weisheit an der Seite des Christus Gottes. Auch an der Seite des Christus Gottes gilt der Ruf der Sophia: Kommet alle zu Christus, er möchte euch zum ewigen Vater der Liebe führen. Er kommt bald. Christus kommt im Geiste seines ewigen Vaters und wird die gereinigte Erde besitzen und im Namen des Allerhöchsten in Liebe regieren. Das ist von Jesus, dem Christus, angesagt. So ist es. Das ewige Gesetz ist die Gottes- und Nächstenliebe. Die Liebe Gottes und seine Weisheit sind untrennbar. Liebe ist die göttliche Kultur des wahren Lebens. Die Urweisheit schöpft und schafft sie und bringt sie hervor, stellt sie auf im Reich Gottes. Die Weisheit in Gott ist das Urprinzip des Seins, das Ursein, das Tatwerk Gottes. Deshalb sandten der Ewige und sein Sohn, der Christus Gottes, die Weisheit, Sophia, dass sie die Menschen lehrt und ihnen den Weg zum Herzen Gottes aufzeigt, zu einem liebenden, ewigen Vater, der seine Kinder wieder zu Hause im ewigen Sein haben möchte. Denn die Wohnungen im Reich Gottes warten auf alle beseelten Menschen und Seelen als bewusste Söhne und Töchter Gottes.
2: Liebe Zuschauerinnen und liebe Zuschauer, wir kommen nun zum Ende der ersten Sendung aus der kleinen Sendereihe Die Rückkehr der Sophia, der göttlichen Weisheit, in das ewige Vaterhaus. Sicherlich ist so mancher von Ihnen, von uns, aufgrund des Gehörten noch sehr bewegt. Somit möchten wir uns von Ihnen verabschieden und nichts zerreden und wünschen Ihnen von Herzen für die kommende Zeit alles Gute, aufbauende Gedanken und tiefe Gebete. Wenn Sie möchten, schalten Sie zur nächsten Folge dieser Sendereihe wieder ein. Es bleibt inhaltsreich. Auf Wiedersehen und Gott zum Gruß.

0: Liebe Freunde, liebe Zuschauerinnen und liebe Zuschauer, schön, dass ihr wieder dabei seid zu einer neuen Folge unserer Reihe Der Jugendliche und der Prophet. In der letzten Sendung ging es unter anderem um das Thema Sucht. Was bedeutet eigentlich Sucht? Wie entsteht sie? Und vor allem, was kann man dagegen tun? Dazu gab Gabriele konkrete Impulse, wie man diese negativen Aspekte in sich erkennen kann und worin oftmals die Ursachen dafür liegen. Um Suchtprogrammen entgegenzuwirken, ist natürlich die Erforschung der Ursachen wichtig. So erklärt es Gabriele, aber auch innere Werte zu entwickeln und sich höhere Ziele für das eigene Leben zu setzen. Sie können uns eine neue Orientierung geben und im Alltag wirklich weiterhelfen. Die heutige Sendung führt dieses Thema weiter aus und gibt uns klare Bilder mit auf den Weg, was wir in unserem Leben ändern können, um diese Ziele zu erreichen. Was könnten solche Werte oder Ziele sein? Das wollte einer der Jugendlichen wissen, die in den 90er Jahren die Gelegenheit hatten, Gabriele, die Prophetin und Botschafterin Gottes, einiges zu fragen. Gabriele sagt dazu Folgendes. Du fragst mich, wie man erkennen kann, was ethisch-moralische Werte fordern. Ich würde fragen, was ist wesentlich, um ein wertvolles, ethisches, moralisches Leben führen zu können? Zuerst einmal wäre es wichtig, sich selbst zu fragen, was will ich überhaupt? Will ich anders sein, als die Masse ist? Oder will ich ein Massenabhängiger sein, der sich von der Masse mitschleppen lässt, ohne sich bewusst zu werden, welcher Herde er angehört? Willst du höheren ethisch-moralischen Werten zustreben, dann solltest du das, was dich augenblicklich bewegt, im Kopf, also mit dem Verstand durchdenken, es gleichsam für dich selbst gedanklich durchspielen in der Frage, was bringt es mir? Will ich in der besinnungslos treibenden und getriebenen Massegesellschaft untertauchen? Will ich also mit dem Strom der Zeit, dem Strom der Welt und des Weltlichen schwimmen, um eventuell auch vom Strandgut zu profitieren, das ans Ufer gespült wird? Oder will ich ein unabhängiger, charakterfester Mensch werden oder sein, der durch den Aufbau seiner inneren, uneigennützigen, gleich selbstlosen Werte zu einem Fels im brandenden Gewoge der Massengesellschaft zu werden vermag? Will ich mir also heute schon höhere Gesellschaftsnormen vorgeben und somit ein Mensch werden oder sein, der vom Bewusstsein her sagen kann, was in der heutigen Gesellschaft üblich ist, entspricht nicht meinen Wertmaßstäben?
1: Ja, das hört sich doch wirklich erstrebenswert an, oder? Gerade als Jugendliche habe ich mich auch sehr danach gesehnt, vieles anders zu machen, als es üblich ist. Und auch innerlich unabhängig und frei von den Meinungen und Vorstellungen anderer zu sein und dem zu folgen, was mir wichtig war. Aber trotzdem kamen und kommen auch immer wieder Wünsche und Bedürfnisse, die mich aber letztlich unfrei gemacht haben. Das waren dann Wunschbilder von einem Leben, wie es zum Teil in der Gesellschaft oder im Freundeskreis als erstrebenswert gesehen wurde. Ich wollte zum Beispiel immer viel reisen gehen, viele Leute kennenlernen, viel unterwegs sein und so ein Gefühl der Freiheit erreichen. Die Male, in denen ich dann unterwegs war, musste ich aber feststellen, dass das nicht allein der Weg zur inneren Freiheit und zur Unabhängigkeit war. Ich musste feststellen, dass ich mich eigentlich nach einer echten Verbindung zu meinen Mitmenschen und auch zu Gott gesehnt habe. Aber so leicht wird man seine Wunschbilder dann trotzdem nicht los. Ich stand also immer wieder vor der Frage, wie kann ich meine eigenen inneren Ziele und auch inneren Werte erreichen, wo ich doch auch Gedanken und Wünsche und Sehnsüchte habe, die eindeutig nicht mit diesen inneren Werten vereinbar sind. Aber zum Glück hat Gabriele auch einiges hierzu erklärt. Das heißt nicht, du solltest das, was dich drängt, verdrängen, seien es Sex, Drugs oder Rock'n'Roll oder die gleichgeschalteten Maskeraden, die Trends. Das wäre falsch. Was wir verdrängen, ist ja nicht aufgehoben, sondern nur aufgeschoben. In einer schwachen Stunde kommt es und überfällt uns, gleichsam wie bei einer Epidemie. Wir sind dann krankhaft leidenschaftlich und die Zügel für unser irdisches Dasein gleiten uns aus der Hand. Ich kann dir nur raten, das, was dich drängt, die christliche Lehre sagt, das Sündhafte, wir könnten auch sagen, das allzu Menschliche, die Schwächen, Fehler, Fehlhaltungen, das Fehlverhalten abzubauen. Also die Wurzel des Druckes und des Dranges der Wünsche zu finden, um diese Wurzel dann zu beheben. Es gilt also nicht, einfach Nein zu all dem zu sagen, was sich an Leidenschaften auftut, sondern dir ein bestimmendes Ja für höhere ethische Werte, für ein wahres christliches Leben vorzugeben, das der Lehre des Jesus, des Christus entspricht. Dabei würde dir der Christus-Gottesgeist, der in jedem Menschen ist, helfen, dann, wenn du das möchtest. Denn es steht für ein christliches Leben geschrieben: Bitte und es wird dir gegeben, suche und du wirst finden, klopfe an und es wird dir aufgetan. Dann bekommst du Hilfe, um das allzu Menschliche allmählich abzubauen und ein christliches Leben mit seinen höheren ethisch-moralischen Normen aufzubauen. Dann bist du kein Getriebener mehr, sondern ein Mensch für die christliche Gesellschaft, die bestimmt kommen wird. Denn der Fall dieser Egosuchtkultur ist schon vorgezeichnet. An Menschen kannst du dich schwer orientieren, auch nicht an den kirchlichen Würdenträgern, die eigentlich christliche Vorbilder sein sollten. Wenn du möchtest, orientiere dich an dem Leben Jesu, das nicht einfach war. Auch Jesus hatte seine Kämpfe. Wie er sie immer wieder bestanden hat, das kannst du sicher in so manchem guten geistigen Buch nachlesen.
2: Im Gespräch sagte der Jugendliche dann weiter: Gabriele, das sind Antworten auf unsere Fragen, mit denen wir etwas anfangen können. Das mit den geistigen Werten interessiert mich. Darüber möchte ich gerne mehr wissen. Wie sehen diese konkret aus? Wie können wir sie im Einzelnen aufbauen und festigen und so weiter? Und wie kann ich mir als junger Mensch eigene bzw. neue Werte erarbeiten, ohne mich an den Erwachsenen zu orientieren? Gabriele antwortete darauf: Du fragst nach den höheren ethisch-moralischen Werten? Beginnen wir mit der kleinsten Dosis, um diese dann immer höher zu stecken. Bemühe dich, deinen Mitmenschen zuzuhören und versuche, ihnen eine ehrliche Antwort zu geben. Nimm dich im Gespräch nicht so wichtig. Sei kein Besserwisser, sondern überlege, ob du den Fragen wirklich gewachsen bist und mit einer Antwort helfen und dienen kannst. Halte deinen Körper reinlich. Bemühe dich, eine saubere und ordentliche Kleidung zu tragen. Begrüße deine Mitmenschen mit offenen Gedanken und Worten und sei dir bewusst, dass auch du so gegrüßt werden möchtest. Mit offenem und klarem Gesicht. Bist du in der Schule oder im Beruf, dann mache keine Witze über deine Lehrer oder Lehrerinnen oder Vorgesetzten. Auch nicht über deine Mitschüler und deine Kollegen. Willst du, dass sie sich über dich lustig machen? Iss und trinke sittsam und sei dir bewusst, dass das, was du an Nahrung und Getränken zu dir nimmst, eine Gabe des Schöpfers an seine Menschenkinder über die Mutter Erde ist. Behandle Tiere, Pflanzen, ja die ganze Natur gut, also ähnlich, wie du behandelt werden möchtest. Denn alle Formen der Naturreiche fühlen und empfinden, weil sie in sich das Leben tragen, das Fühlen und Empfinden. Sei dir bewusst, dass die Mutter Erde die Geberin für deinen physischen Körper ist. Wer sich selbst achtet und seinen Körper reinlich hält, der schätzt und achtet auch die Mutter Erde. Er wird weder den Tieren noch den Pflanzen bewusst Leid zufügen. Er wird auch die Mineralien schätzen und sie nicht ausbeuten. Also ich finde, an diesen Beispielen erkennt man doch echt gut, dass diese höheren Werte etwas ganz Praktisches sind und nichts Abgehobenes oder Unerreichbares. Es sind einfach Werte für unser Leben, die wir in unserem Alltag umsetzen können. Und sie können uns echt weiterhelfen, innere Sicherheit zu geben, unser Verhältnis zu unseren Mitmenschen zu verbessern und so ganz allmählich unser Bewusstsein für alles um uns herum wachsen zu lassen.
0: Gabriele erklärt dazu weiter. Begegnest du einem Menschen, ob er dir bekannt oder fremd ist, werte ihn nicht ab, denn so, wie dieser augenblicklich ist, ist sein derzeitiges Bewusstsein beschaffen. Es ist seine Individualität. So, wie der einzelne Mensch ist, so denkt und lebt er. So ist sein persönliches Bild, das er mit seinen Gedanken und Wünschen zeichnet. So stellt er sich dir und seinen Mitmenschen vor. So kleidet er sich auch. So gestaltet er seine Wohnung. So lebt und verhält er sich darin. Jeder Mensch ist anders als der andere. Wir nennen das Anderssein den Bewusstseinsstand des Einzelnen. Auch du bist anders als der andere, dein Mitmensch. Du hast deinen Bewusstseinsstand, er den seinen. Welcher von beiden ist richtig? Nach dem göttlichen Gesetz keiner, weil jeder mehr oder weniger seine sündhaften Anlagen, also was ihm anliegt bzw. anhaftet, zur Schau stellt. Deshalb spricht, urteilt und richtet jeder nur aus seinen eigenen Fehlhaltungen und wird dadurch zum eigenen Richter. Jesus sagte dazu: Richtet nicht, auf dass ihr nicht gerichtet werdet. Denn mit welcherlei Gericht ihr richtet, werdet ihr gerichtet werden. Und mit welcherlei Maß ihr messet, wird euch gemessen werden. Sende deinen Mitmenschen keine Hass- und neiderfüllten Gedanken, denn du selbst willst auch nicht, dass andere dir dies antun. Lass deinen Mitmenschen die Freiheit. Zwinge sie nicht, das zu tun, was du möchtest oder selbst tun könntest. Hilf deinem Nächsten, wenn du erkennst, dass er der Hilfe bedarf und er dich um Hilfe bittet. Doch mache diesbezüglich kein Aufsehen. Tue es in aller Bescheidenheit und verlange von ihm nicht einmal einen Dank. Dringe nicht in den Tempel, in die Sphäre deines Nächsten ein, indem du ihn ändern möchtest, so wie du glaubst, dass er sein müsse. Ändere du dich und gewinne Achtung vor deinem eigenen Leben. Dann gewinnst du auch Achtung vor deinen Mitmenschen. Lernst du einen Freund oder eine Freundin kennen? Frage dich, zu welchem Zweck? Ist der Zweck die Sexualität, um deine drängenden Wünsche zu befriedigen? Dann frage dich, wie wäre es, wenn du hierfür gebraucht würdest? Bei dem Beispiel, dringe nicht in den Tempel, in die Sphäre deines Nächsten ein, indem du ihn ändern möchtest, kam mir eine Erinnerung zu einer Situation aus meiner Kindheit, die ich vor einigen Jahren mit meiner Schwester hatte. Wir beide hatten als Teenager immer wieder mal Streit, weil wir unterschiedliche Sichtweisen zum Thema Ordnung und Gestaltung der Zimmer hatten. Natürlich wusste es jeder von uns immer besser und der nächste Streit war vorprogrammiert. Einige Zeit später habe ich dann diesen Abschnitt in der Jugendliche und der Prophet gelesen und mir wurde klar, was das Problem war. In mir kam das Bild, wie ich mit meinen Vorstellungen immer wieder in ihren Tempel eintrete. Und sie umgekehrt in meinen und wir dadurch immer wieder Streit haben, weil jeder den anderen verändern möchte, statt sich selbst zu verändern. Am Abend redeten wir dann darüber und wir mussten sehr lachen, was wir doch für ein großes Brett vor dem Kopf manchmal haben. Für uns war danach total klar, in den Tempel des anderen dringe ich nicht mehr ein. Jeder hat seine Freiheit und seine eigene Art und Weise zu gestalten. Wir bemühen uns, das zu respektieren. Das war eine sehr wertvolle Erfahrung. Und die hat uns am Ende sogar noch mehr zusammengeschweißt.
1: Gabriele erklärt weiter, die neuen Werte, die geistigen Werte, wie du sie nennst, sind immer wieder die uralten Werte, die alle göttlichen Schriften aufzeigen und die uns Jesus, der Christus, umfassend lehrte und vorlebte. Es sind die ewigen göttlichen Gesetzmäßigkeiten für diese Erde. Gerade in der Bergpredigt gab uns Jesus von Nazareth so viel. Befolgen wir seine schlichten Lehren, so ist uns der Weg zum höheren Leben vorgezeichnet. Jesus lehrte uns zum Beispiel, richtet nicht, auf dass ihr nicht gerichtet werdet. Richten heißt, einen anderen gedanklich oder mit Worten zu verurteilen oder abzuurteilen, ohne dass der Richtende seinen Anteil erkennt. Wie oft heißt es, ich habe keine Schuld an dieser oder jener Situation oder ich bin unschuldig. Jesus aber lehrte uns bezüglich des Balkens und des Splitters anderes. Er sagte, was siehst du aber den Splitter in deines Bruders Auge und wirst nicht gewahr des Balkens in deinem Auge? Oder wie darfst du sagen zu deinem Bruder, halt, ich will dir den Splitter aus deinem Auge ziehen. Und siehe, ein Balken ist in deinem Auge. Du Heuchler, zieh zuerst den Balken aus deinem Auge. Danach sieh zu, wie du den Splitter aus deines Bruders Auge ziehst. Damit meinte er, dass bei einem Konflikt nicht nur einer die Schuld trägt. Glaubt man an das Gesetz von Saat und Ernte, von Ursache und Wirkung, dann muss bei einem Streit von Zweien oder mehreren eine gemeinsame Ursache zugrunde liegen, an der beide oder mehrere einen Anteil der Schuld haben. Sucht man nur einem die Schuld zuzuweisen, also einen Schuldigen zu finden, wo ist dann derjenige, der diese Schuld ausgelöst hat? Das sind ja alles sehr konkrete Ratschläge. Und ich denke, es lohnt sich auf jeden Fall zu versuchen, diese umzusetzen. Natürlich geht es nicht alles sofort und auf einmal. Ich habe die Erfahrung gemacht, dass es helfen kann, wenn man einfach mal mit einem Aspekt beginnt. Zum Beispiel damit, die Schuld für eine ungute Situation nicht als erstes beim anderen zu suchen, sondern vielleicht erst mal zu fragen, was war denn mein Teil an dieser Situation? Und nach einiger Zeit wächst dann auch das Bedürfnis, noch mehr von diesen Werten umzusetzen. Und man erlebt dann immer wieder Situationen, die einen auch mit Freude erfüllen, weil man seinen Zielen und auch sich selbst und auch seinem Nächsten dadurch wieder ein Stück näher gekommen ist.
2: Gabriele führt das Gespräch mit folgenden Worten fort. Es müssen nach Jesu Lehre, siehe Balken und Splitter, also immer zwei oder mehrere an einem Schuldkomplex beteiligt sein. Es kann nicht nur einen Schuldigen geben. Wollen wir eine Mitschuld vermeiden oder in einem Schuldprozess die Gerechtigkeit walten lassen, so zeigt uns Jesus die Lösung, den Weg für unser Verhalten auf. Alles nun, was ihr wollt, dass euch andere tun sollen, das tut auch ihnen. Oder andersherum, was du nicht willst, dass man dir tu, das füg auch keinem anderen zu. Sicherlich willst du nicht, dass andere über dich richten, dich verurteilen, dich beleidigen, dich ausgrenzen, dich ablehnen und. Willst du das nicht, dann tue dies auch nicht. Daraus ergeben sich edle Werte, also uralte Werte für eine christliche Gesellschaft. Mich spricht das total an. Man kann sich doch mal vorstellen, wie es wäre, wenn immer mehr Menschen diese Werte, gerade die goldene Lebensregel im Leben beachten würden. Da würde sich richtig was ändern in unserer Gesellschaft, zum Positiven. Ich mache jedenfalls gute Erfahrungen damit, das im Alltag anzuwenden. Und es kann ja jeder selbst ausprobieren. Es braucht dazu keinen Lehrer oder ein Studium. Bis ihr das nächste Mal wieder eine neue Folge von Der Jugendliche und der Prophet anschaut, können wir mit den praktischen Hilfen aus der göttlichen Weisheit üben. Bis zum nächsten Mal und ein herzliches Gott zum Gruß.

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Guten Abend. Gute Nacht. So mancher Zuschauer oder Hörer mag denken: Ach, wenn doch in meinem Leben alles so gut und in Ordnung wäre, wie man es sich für den Abend oder zum Schlafen gehen nur wünschen kann. Doch ausgerechnet am Abend oder dann, wenn der Abend der Schlafenszeit die Hand reicht, kommen Gedanken über Gedanken. Man denkt und denkt. Denn gerade am Abend oder in der Nacht beschäftigt man sich mit dem zur Neige gehenden Tag, mit dem, was sich zugetragen hat. Oder man ist gedanklich intensiver mit seiner Vergangenheit befasst. Es ist oftmals so, dass Tagesereignisse scheinbar Vergangenes

anstoßen. Und man merkt, dass dieses Vergangene letztlich nur unterdrückt, aber nicht aufgehoben wurde. Das, was wir in das Unterbewusstsein geschoben haben, kommt immer wieder auf den Tagesplan und möchte uns auch am Abend oder gar in den Nachtstunden keine Ruhe lassen. Wie gesagt, Tagesereignisse stoßen im Unterbewusstsein das an, was nicht behoben, sondern von uns nur ins Unterbewusstsein geschoben wurde. Am Abend, dann, wenn der Tag den Abendstunden das Unerledigte übergibt, kommt dieses besonders zum Tragen. Die ruhige Abendschwingung möchte uns den Anstoß geben, das, was uns beschäftigt, zu beheben, sodass wir Schwierigkeiten und Probleme nicht in die Nacht und eventuell in den neuen Tag mit hineinnehmen, was unter anderem auch das Schlafenwollen beeinträchtigt.

Eine Analyse am Abend könnte für einen ausgewogenen Schlaf sorgen. Wenn Sie wollen, hinterfragen Sie das, was Sie auffühlt und letztlich noch von Ihnen Rechenschaft fordert und Ihren Abend bestimmen will. Fragen Sie sich selbst, was diese bewegenden Gedanken, die unter anderem auch Bilder sind und aus der Vergangenheit kommen, Ihnen zu sagen haben. Warum erregen Sie sich über das, was war? Wir wissen, jeder Tag hat für den einen mehr, für den anderen weniger seine Last. Was hätte es für einen Sinn, auch noch den Abend damit zu füllen und die Schlafbereitschaft zu stören? Was kann besser werden, wenn wir tagsüber am Abend und in der Nacht darüber grübeln? Wäre es nicht klüger, das, was uns bedrängt, genauer zu betrachten, um unseren Anteil an dem zu finden, was uns nicht zur Ruhe kommen lässt? Haben wir unseren Anteil gefunden, der in dem Komplex des Unguten Teil einer Schuld ist, gestehen wir uns also ein, dass wir nicht ganz unschuldig sind an dem, was uns bewegt, und sind wir bereit, unseren Teil zu beheben, dann verstehen wir, was Jesus, der Christus, uns mit folgender Aussage näher bringen wollte. Warum siehst du den Splitter im Auge deines Bruders, aber den Balken in deinem Auge bemerkst du nicht? Es heißt also, unseren Anteil an der Misshelligkeit zu beheben und das noch am heutigen Abend, so weit, wie es möglich ist. Handeln, also tun, befreit.

was könnten wir in die Wege leiten, um erleichtert einzuschlafen und erholsam, also gut zu schlafen? Eventuell ein Telefonanruf, um die Störung in der Beziehung zu unserem Nächsten zu klären? Oder ein fruchtbringendes Gespräch in der Familie? Oder wir schreiben das aus unseren aufgewühlten Gedanken heraus, was wir morgen beheben wollen. Wer seinen Anteil an dem erkennt, was vorliegt, und ihn am Abend, so wie es möglich ist, behebt oder zur Bereinigung einleitet, der beginnt, sein Nervensystem zu entspannen. Wer sich daran hält, der bemerkt sehr schnell, dass sein Atem tiefer geht, dass er ruhiger geworden ist. Dann können die letzten Abendstunden weitgehend geordnet verlaufen. Ein wohlgeordneter Abend kann noch zu einem guten Abend werden. Eventuell lesen wir in einem guten Buch oder führen ausgewogene Gespräche in der Familie oder mit Bekannten und Freunden oder schauen uns ein Fernsehprogramm an, je nachdem, wie unser Erdendasein verläuft, in der Familie, im Bekanntenkreis oder wenn wir am Abend alleine sind. Ein harmonisch ausklingender Tag, ein guter Abend bringt auch den ersehnten und erholsamen Schlaf. Sie und auch ich, Gabriele, wünschen uns einen guten Abend und eine erholsame Nacht. Schlafen Sie gut. Schlafen Sie gut. Sie schlafen behütet. Sie schlafen in Gottes Hand. Wahrlich, wir alle schlafen in Gottes Hand. Wir schlafen behütet. Wir schlafen gut. Wir schlafen in Gottes Hand. Wir schlafen. Sie schlafen. Wir schlafen, Sie schlafen, Sie schlafen. Gute Nacht.

0: Liebe Zuschauerinnen, liebe Zuschauer, liebe Radiohörerinnen und Radiohörer, wir begrüßen Sie herzlich zur 5. und letzten Folge aus der Sendereihe Horror Astral, einer Sendereihe, die auf dem gleichnamigen Buch von Gabriele beruht und aus welchem wir auch heute wieder vortragen dürfen. Horror Astral mag als Gesprächsthema im Fernsehen und Rundfunk für viele Zuschauer und Zuhörer erschreckend klingen. Und wir kommen nicht umhin, Ihnen recht zu geben. Es ist in der Tat erschreckend. Doch erschreckend ist nicht das Thema der Gesprächsrunde an sich, sondern die Tatsache, dass die meisten Menschen als Wanderer über diese Erde sich nicht bewusst sind, was im Unsichtbaren um sie herum vorgeht und ohne dass sie es wissen, einen direkten Einfluss auf sie hat. Leben ist Energie und Energie ist Information und daher ist alles, was vom Menschen ausgeht, lebendige Information, die im Diesseits wieder auf den Menschen einwirkt, die aber auch im Jenseits ihre Wirkungen zeigt. Denn Diesseits und Jenseits sind nicht getrennt. Wenn wir dies berücksichtigen, dann wird uns schnell verständlich, dass diese Energien, diese Informationen sich nicht einfach in nichts auflösen können. Denn aus der Physik wissen wir, dass Energie nicht verloren gehen kann. Sie kann nur umgewandelt werden. Unter diesem Gesichtspunkt wird ein Blick in unsere heutige Welt zum Schrecken. Betrug, Lüge, Gewalt, Krieg bis hin zu Mord und Totschlag bestimmen auf allen Kontinenten die Nachrichten. Und man wird den Eindruck nicht los, dass die Menschheit völlig den Verstand verloren hat. Ganz zu schweigen vom Herz, das durch einen Stein ersetzt worden zu sein scheint. Der moderne Mensch will meist nicht wahrhaben, dass er für alle seine Zuwiderhandlungen gegen die göttlichen Gesetze, also gegen die 10 Gebote Gottes durch Mose und gegen die Bergpredigt des Jesus von Nazareth, die volle Verantwortung trägt. Denken wir auch an die Aussage, was der Mensch sät, das wird er ernten. Und so bestehen alle Informationen, die vom Menschen ausgehen, fort, weit über sein irdisches Leben hinaus, nämlich dort, wo sich Energien der gleichen Schwingung zusammenballen, in den astralen Welten. Um uns Menschen diese Zusammenhänge zu veranschaulichen, um uns Menschen davor zu warnen, gedankenlos und unachtsam durch unsere Erdentage zu gehen, hat Gabriele das Buch zu dieser Sendung Horror Astral geschrieben. Sie macht darin aufmerksam auf den eigentlichen Sinn unserer Erdentage und über die Möglichkeiten, das Negative zu bereinigen, um den Horror abzubauen. Sie schildert uns die unendliche Liebe unseres großen, gütigen Vaters, Gott, der uns als seine Kinder wieder nach Hause führen möchte, in die ewige Heimat, von wo wir alle einst ausgegangen sind. Wir haben in den vergangenen 4 Sendungen auch davon gehört, dass sich Seelen von verstorbenen Menschen oft im erdnahen Umfeld aufhalten und versuchen, bei Menschen mit ähnlichen negativen Programmen Energie für sich abzuzapfen. Dass man diese Menschen dann also als Zapfhahn bezeichnen könnte, die dem astralen Horror ihre Energie zur Verfügung stellen. Gott hat über die Jahrhunderte hinweg unermüdlich zu den Menschen gesprochen durch seine großen Botschafter, die er seine Propheten nennt. Immer und immer wieder hat er uns die göttlichen Gesetze nahegebracht, um uns vor dem irdischen oder astralen Horror zu schützen und uns den Nachhauseweg aufzuzeigen. In seinen 10 Geboten, die er den Menschen durch Mose gab und vor allem durch seinen Sohn Jesus von Nazareth, und seine zeitlose Lehre der Gottes- und Nächstenliebe reichte und reicht uns Gott, der Allmächtige, die Hand bis in die heutige Zeit hinein. Am Ende der 4. Sendung kamen wir auf den großen Gottespropheten Jesaja zu sprechen, der in mächtigen Offenbarungen die Menschen davor gewarnt hatte, den falschen Hirten in die Irre zu folgen. Und Jesaja hat auch die Vision des Friedensreiches, den neuen Himmel und die neue Erde verkündet. Heute wenden wir uns im letzten Teil dieser Sendereihe Horror Astral dem größten aller Gottespropheten zu, Jesus von Nazareth. Denn seine Lehre zeigt uns den Weg heraus aus allem Horror hin zu einem friedvollen Leben in Freiheit. Und darüber wollen wir heute sprechen.
1: Liebe Zuschauerinnen, liebe Zuschauer, das Thema Horror Astral zeigt nur bruchstückweise auf, was viele Seelen nach der Entkörperung ihres physischen Leibes erleben, aber auch erleiden. Wir Menschen sind nichts anderes als Wanderer auf dem Weg des Friedens, auf dem Weg in die ewige Heimat, zu unseren ewigen Wohnungen, von denen Jesus sprach: Im Haus meines Vaters gibt es viele Wohnungen. Wenn es nicht so wäre, hätte ich euch dann gesagt, ich gehe, um einen Platz für euch vorzubereiten? Alle Menschen, alle Wanderer auf dem Weg heim in das ewige Vaterhaus sind mehr oder weniger Sünder. Doch auf unserem Wanderweg sollten wir uns tagtäglich auf die 10 Gebote Gottes durch Mose besinnen und auf die vielen Hinweise von Gott, dem Ewigen, durch seinen Propheten Jesaja und weitere Gottespropheten. Vor 2000 Jahren kam der Sohn Gottes zu uns, Jesus von Nazareth. Er lehrte uns die goldene Regel, die lautet: Was du willst, dass die andere tun sollen, das tue du ihnen zuerst. Für uns Menschen noch verständlicher gesprochen: Was du nicht willst, dass man dir tue, das füge auch keinem anderen zu.
2: Auf unserem Weg ins Vaterhaus sollen wir Schritt für Schritt als Mensch und Seele selige Wesen werden, die mehr und mehr eins sind mit dem ewigen Vater, der im Himmel ist. Jeder Mensch ist frei im Denken und Leben. Deshalb kann kein Mensch eine Seele selig sprechen. Jesus von Nazareth lehrte solches nicht. Doch jede Seele, die himmelwärts strebt, wird irgendwann ein seliges Wesen sein, weil es wieder eins ist mit Gott, seinem, unserem Vater. Gerade die Seligpreisungen, die uns Jesus von Nazareth in der Bergpredigt lehrte, geben Zeugnis davon, dass wir selbst die Seligkeit erlangen können durch die Erfüllung des ewigen Gesetzes Gottes, das Liebe, Friede und Einheit ist, die Gottes- und Nächstenliebe. Selig, die arm sind vor Gott, denn ihnen gehört das Himmelreich. Selig, die Trauernden, denn sie werden getröstet werden. Selig, die keine Gewalt anwenden, denn sie werden das Land erben. Selig, die hungern und dürsten nach der Gerechtigkeit, denn sie werden satt werden. Selig die Barmherzigen, denn sie werden Erbarmen finden. Selig, die ein reines Herz haben, denn sie werden Gott schauen. Selig, die Frieden stiften, denn sie werden Söhne Gottes genannt werden. Selig, die um der Gerechtigkeit willen verfolgt werden, denn ihnen gehört das Himmelreich. Selig seid ihr, wenn ihr um meinetwillen beschimpft und verfolgt und auf alle mögliche Weise verleumdet werdet. Freut euch und jubelt. Euer Lohn im Himmel wird groß sein, denn so wurden schon vor euch die Propheten verfolgt.
3: Jeder von uns, der sich in der Tiefe seines Erdendaseins, seines Erdenlebens ergründen möchte, der kann die Seligpreisungen seinem gesamten Verhalten gegenüberstellen. Dann findet jeder von uns Menschen allmählich zu sich selbst, um sich in seinen Gefühlen, Empfindungen, Gedanken, Worten und Handlungen selbst zu erkennen. Auch die Weherufe, die uns Jesus der Christus aus dem Gesetz des Lebens lehrte, können uns Hilfe sein, um uns in der Tiefe unseres Verhaltens zu erkennen. Jeder von uns hat irgendwann ein wenig Zeit, um das, was Gott durch die Propheten sprach und durch den größten Propheten Jesus von Nazareth der unser Erlöser wurde, seinem Erdendasein gegenüberzustellen.
4: Jesus von Nazareth lehrte uns, ihm, dem Christus Gottes, nachzufolgen. Er wies uns nicht an, Priestern zu folgen. Sein Wort ist klar und deutlich. Er lehrte uns, ihr aber sollt euch nicht Rabbi nennen lassen, denn nur einer ist euer Meister, ihr alle aber seid Brüder. Jesus lehrte uns jedoch auch, schließ ohne Zögern Frieden mit deinem Gegner, solange du mit ihm noch auf dem Weg zum Gericht bist. Sonst wird dich dein Gegner vor den Richter bringen, und der Richter wird dich dem Gerichtsdiener übergeben, und du wirst ins Gefängnis geworfen. Amen, das sage ich dir. Du kommst von dort nicht heraus, bis du den letzten Pfennig bezahlt hast. Die Worte des Jesus von Nazareth, dem Thema Horror astral gegenübergestellt, geben auf vieles Antwort.
2: Jesus von Nazareth lehrte uns die Feindesliebe. Er sprach: Ihr habt gehört, dass gesagt ist, du sollst deinen Nächsten lieben und deinen Feind hassen. Ich aber sage euch, die ihr hört, liebet eure Feinde, tut Gutes denen, die euch hassen. Stellen wir auch diese Aussage des Jesus von Nazareth unserem Thema Horror astral gegenüber, dann verstehen wir mehr und mehr, warum es so ist, wie es ist, hier auf Erden zum Teil verborgen, drüben im Jenseits für die Seelen offenbar.
1: Jesus von Nazareth war der Liebebote aus den Himmeln. Er lehrt uns Menschen das Gesetz der Himmel, das Gesetz des wahren Lebens. Jesus lehrte: Denn so ihr die liebt, die euch lieben, was für Lohn werdet ihr haben? Denn auch die Sünder lieben, die sie lieben. Und wenn ihr Gutes tut denen, die euch Gutes tun, was für Lohn werdet ihr haben? Denn auch Sünder tun dasselbe. Und so ihr nur eure Brüder grüßet, was tut ihr mehr, denn die anderen? Tun so nicht auch die Zöllner?
0: Jesus von Nazareth zeigte uns den Weg zur Vollkommenheit auf. Er lehrte uns: Und wenn du etwas begehrst, das anderen Pein und Kummer bereitet, reiß es aus deinem Herzen. Nur so wirst du Frieden erlangen. Denn es ist besser, Kummer zu erleiden, als jenen Kummer zu bereiten, die schwächer sind als ihr. Seid also vollkommen, wie euer Vater im Himmel vollkommen ist. Worte des Lebens von Jesus von Nazareth. Seid also vollkommen, wie euer Vater im Himmel vollkommen ist.
3: Jesus lehrte uns das unmittelbare Gebet, das Vaterunser. Mit einfachen und schlichten Worten pries er im Gebet seinen, unseren himmlischen Vater, den wir Menschen im Urgrund unserer Seele anbeten sollen, ohne Mittler. Ungeachtet dessen, ob diese von Menschen selig oder heilig gesprochen wurden. In der Offenbarung des Johannes steht Folgendes: Wer wird dich nicht fürchten, Herr? Wer wird deinen Namen nicht preisen? Denn du allein bist heilig. Und bei Matthäus finden wir das Jesuswort: Auch sollt ihr niemand auf Erden euren Vater nennen, denn nur einer ist euer Vater, der im Himmel.
4: Es geht im Gebet immer um Gott, unseren Vater. Von Gott, dem Ewigen, und von Jesus, dem Christus, wissen wir Menschen, dass jeder Mensch der Tempel Gottes ist und Gott in uns wohnt. Wer die Worte Gottes durch die beiden Propheten, Mose und Jesaja, und durch den größten Propheten, Jesus von Nazareth, der unser Erlöser wurde, seinem persönlichen Leben gegenüberstellt, seinem jeweiligen Vorhaben, seinen Gefühlen, Gedanken und Worten, aber auch, was das Treiben in dieser Welt anbelangt, der versteht immer besser das Thema Horror astral.
0: Liebe Zuschauerinnen, liebe Zuschauer, es ist nicht nur traurig, sondern skandalös, was wir Menschen unseren Seelen aufbürden und auflasten. Viele Menschen wissen, dass keine Energie verloren geht. Wohin soll die Energie jedes Einzelnen von uns gehen? Das Erdenleben ist wohl gefährlich, doch wir haben es als Seele selbst gewählt. Wir gingen freiwillig zur Menschwerdung, um als Mensch das zu beheben, was eventuell aus Vorinkarnationen auf unserer Seele lastet. Das folgende Gedicht, das Hermann Hesse zugeschrieben wird, veranschaulicht diese Aussage. Ehe ich in dieses Erdenleben kam, ward mir gezeigt, wie ich es leben würde. Da war die Kümmernis, da war der Gram, da war das Elend und die Leidensbürde. Da war das Laster, das mich packen sollte, da war der Irrtum, der gefangen nahm. Da war der schnelle Zorn, in dem ich grollte, da waren Hass und Hochmut, Stolz und Scham. Doch da waren auch die Freuden jener Tage, die voller Licht und schöner Träume sind, wo Klage nicht mehr ist und nicht mehr Plage und überall der Quell der Gaben rinnt. Wo Liebe dem, der noch im Erdenkleid gebunden, die Seligkeit des Losgelösten schenkt, wo sich der Mensch, der Menschenpein entwunden, als Auserwählter hoher Geister denkt. Mir ward gezeigt das Schlechte und das Gute, mir ward gezeigt die Fülle meiner Mängel, mir ward gezeigt die Wunde, draus ich blute, mir ward gezeigt die Helfertat der Engel. Und als ich so mein künftig Leben schaute, da hört ein Wesen ich die Frage tun, ob ich dies zu leben mich getraute, denn der Entscheidungsstunde schlüge nun. Und ich ermaß noch einmal alles Schlimme. Dies ist das Leben, das ich leben will, gab ich zur Antwort mit entschlossener Stimme und nahm auf mich mein neues Schicksal still. So ward geboren ich in diese Welt. So war's, als ich ins neue Leben trat. Ich klage nicht, wenn's oft mir nicht gefällt, denn ungeboren habe ich es bejaht.
1: Wenn wir als Menschen hinscheiden, hebt sich die von uns ausgesandte Energie nicht auf. Unser Tun und unser Unterlassen sind Energien, die sich als Bilderfolgen gleich einem Film aufzeichnen und die entsprechend dem kosmischen Gesetz den Menschen und nach der Entkörperung die Seele anregen, das zu beheben, was aus unseren energetischen Eingaben zur Bearbeitung anstünde. Unsere Seele kann leider als das Auffangbecken unserer Negativenergien bezeichnet werden. Der Mensch ist verantwortlich für jegliches Für und Wider. Wir Menschen und auch unser Seelenleib speichern alles. Wenn Sie, liebe Mitmenschen, das hier Vorgetragene, das nur ein kurzer Abriss ist von dem, was sich im Astralbereich noch alles abspielt, durchdenken, dann erlangen Sie eventuell Erbarmen mit Ihrer Seele, die sich über Ihr Gewissen lange Zeit wehrt, Ihre Ausschreitungen allzu menschlicher Art und Weise ohne weiteres zu akzeptieren.
4: Hat der Mensch sein Gewissen so weit abgetötet, dass er dessen Impulse nicht mehr empfindet, also wahrnimmt, dann kann sich die Seele nicht mehr wehren. Sie speichert, was ihr der Mensch eingibt. Denken wir im Alltag daran, dass die Seele sämtliche Inhalte unseres Fühlens, Denkens, Sprechens und Handelns, alle unsere Auswüchse, alles, was gegen Gottes Willen, gegen das kosmische Gesetz ist, speichert und darüber hinaus entsprechende Speicherplaneten der Kosmen. An dieser Stelle schreibt Gabriele, liebe Zuschauer, liebe Zuschauerinnen, Folgendes. Von Mensch zu Mensch bitte ich Sie, achten, schätzen und bewahren Sie Ihr Leben. Das Leben kennt keine Grenzen. Nach Ihrem Hinscheiden lebt Ihre Seele weiter. Wo? Das bestimmt jeder von uns selbst, denn so wie der Baum fällt, bleibt er liegen.
2: Viele Zuschauer, die sich mit dem Thema Horrorastral befassen, werden für erdgebundene Seelen, die mit Menschen ihr Unwesen treiben, Worte wie grauenhaft oder damit will ich nichts zu tun haben, verwenden oder diese gar als teuflisch bezeichnen. Wer sind diese Suchtseelen, die Menschen beeinflussen, umsetzen, besetzen oder mit ihnen ihr frevelhaftes Spiel treiben? Und woher kommen sie? Sie kommen aus den hingeschiedenen menschlichen Körpern. Der Mensch ist heute der, was morgen nach ihrer Entkörperung die Seele ist. Kein Mensch weiß, ob er morgen noch Mensch ist, denn kein Mensch weiß, wann seine letzte Stunde schlägt. Im Urgrund, im Innersten jeder Seele, auch in der erdgebundenen Seele, ist das Herz der Reinheit, das Gott ist. Wir nennen das Herz der Reinheit auch den unbelastbaren Wesenskern der Seele. Der unbelastbare Wesenskern der Seele kann deshalb nicht angetastet, also belastet werden, weil er mit dem urewigen Sein, dem Reich Gottes, in unmittelbarer Kommunikation steht und ja schließlich auch durch die Erlösertat des Christus geschützt ist. Durch den unbelastbaren und geschützten Wesenskern in jeder Seele ist für diese sichergestellt, dass sie dann, wenn sie sich geläutert gleich gereinigt hat, als göttliches Wesen in die ewige Heimat zu ihrer Urwurzel zurückkehrt. Der Christus Gottes, der Erlöser aller Seelen und Menschen, bietet hierfür die Garantie. Denn er ist der Weg, die Wahrheit und das Leben. Und keiner kommt in das Reich Gottes, außer durch den Garanten, den Christus Gottes.
3: So mancher gewissenhafte Zuschauer erfasst mehr und mehr, dass erdgebundene Seelen nicht aus Zufall erdgebunden sind. Es sind immer Menschen, die die ihnen innewohnende Seele derart belasten, dass diese von der Erde und von Menschen nicht loskommt. Dass sie süchtig bleibt, weil der Mensch süchtig war. Wobei Sucht vielschichtig sein kann. Es kann sich um Egosucht handeln, um Herrschsucht, Eifersucht, Sexualsucht, Trunk- und Esssucht, Internetsucht und weiteres mehr. Hierzu gehört auch die Lustsucht, die oftmals in Gedanken gepflegt wird, wie zum Beispiel Mordsucht, Quälsucht oder die Sucht, sich am Leid anderer zu ergötzen und. Jedem Menschen wird eine sogenannte Karenzzeit gewährt. Wir können sie auch Schutzzeit nennen. Jeder Mensch ist eine gewisse Zeit von der positiven Kraft in ihm, vom Wesenskern her und von seinem Schutzwesen geschützt.
0: In dieser sogenannten Karenz- oder Schutzzeit wird der Mensch immer wieder darauf aufmerksam gemacht, dass er die inneren Werte zu beachten hat, die uns Jesus wie folgt nahebrachte. Was du willst, dass andere dir tun sollen, das tue du ihnen zuerst. Anders gesprochen heißt das, was du nicht willst, dass man dir tue, das füg auch keinem anderen zu. Wieder einem anderen Menschen werden auf unterschiedlichem Weg die 10 Gebote Gottes bewusst gemacht. Oder uns wird eine Schrift mit dem Inhalt der Bergpredigt Jesu gereicht. Oder uns beschäftigt plötzlich das Wort christlich. Es drängt in unseren Gedanken, das nachzulesen, was Jesus von Nazareth lehrte. Es gibt viele, sehr viele Wegweisungen, die Führungen von innen, vom Urgrund unserer Seele sind, vom Wesenskern in uns oder unmittelbar von unserem Schutzwesen, das uns vieles, sehr vieles eingibt, weil es uns begleitet. Doch manch einer tut alles ab mit den Worten, das war einmal oder davon will ich nichts wissen oder danach will ich nicht leben. Oder in diesem Sinne will ich nicht denken. Oder gar, das alles soll man den Älteren überlassen. Oder gar, so zu denken und zu leben ist Schwäche. Ich lebe so, wie es mir gefällt.
1: Eine sogenannte Karenz oder Schutzzeit kann mehrere Jahre dauern. Bei einigen Menschen sogar viele Jahre, je nachdem, wann die Schutzzeit einsetzt. Doch irgendwann geht diese Zeitspanne unweigerlich zu Ende. Die positiven Energien ziehen sich zurück. Der Mensch ist nun gefragt, wie er leben, wie er es halten möchte, denn die positive Kraft ist das Göttliche im Urgrund jeder Seele. Es ist der freie Geist des Lebens, der Mensch und Seele nicht gängelt und nicht bestimmt. Auch unser Schutzwesen, unser unsichtbarer Begleiter, richtet sich nach Gottes Willen. Dann erweist es sich, was hat der Mensch in dieser Karenz gleich Schutzzeit angenommen oder nur bedingt angenommen, oder hat er die vielen Wegweisungen und Hilfen ganz und gar verworfen? Das bestimmt jeder Mensch selbst. Der Mensch ist das, was er aus sich macht. Wie er denkt und lebt, das wird zu seinem Charakter. Das ist sein Wesen. Alles, aber auch alles, was der Mensch so tagtäglich denkt und redet, was er tut, welche Süchte er sich aneignet, wie er mit seinen Mitmenschen umgeht, was ihn umtreibt und was er davon ausführt, wie oft, wie intensiv und wie lange, das ist nichts anderes als Energie, die der Mensch im Laufe seiner Erdentage, seines Erdenlebens, seiner Seele überträgt. Am Ende seines Erdenlebens ist die Seele dann das, was ihr Mensch war, unter Umständen belastet mit Habgier, Sucht, Unzucht, Programmierung,

0: Wer ist es, der seine Seele, die den Weg zur ewigen Heimat wandern sollte, mit allem möglichen Negativen knechtet? Ist es ein ungeheuer seltener Art, das mit Bösartigkeiten wütet, dass man mit grauenhaft unmöglich, damit sollte man sich nicht befassen oder gar als teuflisch bezeichnet? Niemand anderer als der Mensch selbst ist es, denn er bestimmt über seine Seele. So wie der Baum fällt, so bleibt er liegen. Und so, wie man in den Wald hineinruft, schallt es zurück. Das Verhalten des Menschen im Diesseits ist das Echo aus dem Jenseits, der Ruf seiner Seele.
1: Wer von uns Menschen an die Existenz einer Seele glaubt, die sich als ätherisches Wesen, als feinstoffliches Gebilde in einen Menschen einverleibt hat, um im Diesseits als Mensch das zu bereinigen, was sie in vorhergehenden Einverleibungen verursachte und nicht behoben hat, müsste also sein Erdenleben gründlich überdenken. Er müsste sich hinterfragen, was seinem Daseinsverhalten wirklich an Üblem zugrunde liegt, um es rechtzeitig zu beheben, bevor der Baum fällt. Wie gesagt, kein Mensch weiß, wann für ihn als Mensch die letzte Stunde schlägt. Eventuell schon morgen, also nach dem physischen Hinscheiden, sind wir der, der wir heute noch als Mensch waren. Heute werden wir Mensch genannt, morgen Seele. Morgen als Seele kennen wir uns unter Umständen ebenso wenig, wie wir uns heute als Mensch kannten. Die meisten Menschen leben in den Tag hinein, pflegen ihr Ego und eventuell ihre Suchtprogramme, wobei es in der heutigen Zeit immer mehr Suchtangebote gibt, und wissen gar nicht oder wollen es nicht wissen, was hinter ihrem äußeren Triebgehabe wirkt. Sie sind sich nicht bewusst, wer sie wirklich sind. Sie legen sich nicht Rechenschaft über sich selbst ab. Sie übernehmen nicht die volle Verantwortung für ihr Tun und Lassen. Sie werden sich eventuell morgen als Seele ebenfalls nicht kennen. Denn wer sein Leben nicht hinterfragt, sein Denken, Reden und Tun, der ist sich selbst fremd.
2: Eine Betäubung in der Ich-Sucht und in weiteren Suchtprogrammen kann eine lange Zeit währen. Die Zeit, bis eine Seele von ihren Suchtprogrammen loslässt, kann unter Umständen von mehreren Verführungen gesteuert sein. Der Beeinflussungen sind gar viele. Es gibt diverse Formen des Andockens von Egozentrik und Sucht der Seele an Menschen. Heute ist der Mensch süchtig, morgen die Seele unter Umständen tobsüchtig. Wenn in einer vom Menschen süchtig gemachten Seele das Suchtprogramm mit Macht hervorbricht und sich Ausdruck verschaffen will. Wie ist es bei uns Menschen? Wenn die Sucht nicht sofort gestillt werden kann, dann gerät der Süchtige nicht selten außer Rand und Band. Ähnliches lässt sich bei der Seele beobachten. Wenn eine vom Menschen süchtig gemachte Seele ihr aufoktroyiertes Suchtprogramm durch einen Menschen nicht ausleben, nicht anwenden kann, weil für die Seele noch kein Mensch zugänglich ist, wird sie tobsüchtig. Man kann sagen, die Sucht sucht immer einen Süchtigen. Der angesammelte Stau von Frust nimmt dann Formen der Tobsucht an.
3: Vielleicht können diese Worte so manchem helfen, über sich selbst nachzudenken. Die Bitte an Sie, an uns alle heißt: Achten Sie, achten wir alle auf die Inhalte dessen, was wir so alles von uns geben und was wir wollen und tun. Alles, aber auch alles übertragen wir unserer Seele. Die Bitte an uns alle: Kehren Sie, kehren wir alle.

0: alle um. Wenden wir uns ab von allem Unlauteren, von allem, was uns bedrängt und das gegen jede höhere Ethik und Moral ist. Lassen wir uns nicht verführen. Geben wir gut Acht auf unseren Körper und auf unsere Seele, denn wie schon erwähnt, so wie wir heute als Menschen sind, könnten wir unter Umständen schon morgen als Seele sein. Denn keiner von uns Menschen kennt seine letzte Stunde.
1: Wir Menschen haben uns vielfach von der Natur entfremdet. In ihr jedoch vermag der ewige Geist, Gott, noch unmittelbarer zu wirken. Jedes Tier, jede Pflanze, jeder Stein lässt sich tragen und führen von der göttlichen Strahlkraft. Sie ordnet und regelt ihre Lebensabläufe. Viele Zugvögel zum Beispiel bauen in nördlichen Gefilden ihre Nester und ziehen dort ihre Jungen groß, bis sie dann allesamt, oftmals Tausende von Kilometern weit, nach Süden fliegen. Im nächsten Jahr kommen sie wieder und beziehen erneut ihre zurückgelassenen Nester. Nach so langer Zeit und auf so großer Entfernung finden die Zugvögel also genau wieder zu ihrer Heimat zurück. Sie kennen ihren Bestimmungsort. Und wir Menschen? Ist uns bewusst, woher wir kommen? Die meisten wissen nichts von ihrer ewigen Heimat. Auch das Wissen um den Weg heim ist uns verloren gegangen, obwohl Gott, unser himmlischer Vater, uns durch seine Propheten immer wieder den Weg gewiesen hat. Und das auch heute, in unserer Zeit. Dennoch wird ein jeder ihn irgendwann gehen müssen. Nutzen wir die Gnadentage.
2: Liebe Zuschauerinnen, liebe Zuschauer, liebe Radiohörerinnen und Radiohörer, Gabriele beschließt ihr Buch mit folgenden Worten. Aufbauende und gottgewollte Wünsche begleiten sie durch ihr Erdenleben. Möge ihr Weg der Weg ins Vaterhaus sein. Wir Menschen, jeder von uns, entscheiden jeden Augenblick über uns selbst hinsichtlich dessen, wohin unser Weg uns führt. Das gilt auch für die Seele nach unserem physischen Hinscheiden. Wir haben es in der Hand. Entweder geht der Weg in das Horrorszenario oder über lichte Ebenen, wo der Seele die nächsten Schritte aufgezeigt werden in die wahre Seligkeit, in die wahre, die ewige Freiheit zu ihm, Gott, unserem himmlischen Vater und zu unseren Brüdern und Schwestern im Reich Gottes. Dann erst sind wir ewig zu Hause in den Wohnungen, die uns Jesus der Christus, unser Erlöser, aufgezeigt hat. Gute Wünsche begleiten Sie, so schreibt Gabriele. Liebe Mitmenschen, mit diesen innigen Worten von Gabriele beenden wir die Sendereihe Horror Astral. Wir dürfen Sie noch einmal auf das Buch zur Sendung mit dem gleichen Titel aufmerksam machen. Es ist im Buchhandel erhältlich oder Sie erhalten weitere Informationen von Ihrem Sender. Für heute verabschieden wir uns von Ihnen und wünschen Ihnen und uns allen von Herzen alles Gute. Auf Wiedersehen und Gott zum Gruß.

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Wenn der Mensch älter wird, dann blickt so mancher zurück und fragt sich, war mein Erdendasein eigentlich ein Lebensgewinn für mich? Was habe ich aus meinem Leben gemacht? Wer ernsthaft und gewissenhaft sich selbst erforscht, stellt oftmals fest, dass etliches nicht hätte sein müssen, dass man mit vielem unnützem Gerede seine kostbare Zeit vergeudet hat. Ein anderer meint, mein Leben hat dahingehend Sinn, dass ich meinen Kindern ein ansehnliches Erbe hinterlasse. Wieder ein anderer fragt sich in reiferen Jahren, wo werde ich nach meinem Hinscheiden sein? Ja, gibt es überhaupt ein Überleben? Plötzlich hält er inne und stutzt. Warum habe ich solche Gedanken? Ich habe mir über das Leben nach diesem Leben noch nie Gedanken gemacht. Auch nach Gott habe ich nie gefragt, auch nicht nach Christus, obwohl ich christlich getauft bin. Was macht das für einen Sinn, jetzt darüber nachzudenken? Trotz allem kommen Gedanken, die ich nicht so ohne weiteres abstreifen kann, Gedanken an Gott und Christus. Und er sinniert. Ab und zu ging ich in die Kirche, doch das war nur notgedrungen. Man wollte sich schließlich an hohen Feiertagen sehen lassen. Während der ganzen kirchlichen Zeremonie war ich mit meinen Gedanken bei der Arbeit. Ich erwog zum Beispiel, wie ich meinen Wohlstand vermehren könnte und dergleichen mehr. Und jetzt, in reiferen Jahren, kommt mir plötzlich der Gedanke, ob es eine höhere Macht gibt und ein Leben nach diesem Leben. Liebe Mitmenschen, wenn es Ihnen ähnlich ergeht, eine Frage an Sie. Könnte es sein, dass sich nun Ihre Seele regt, dass sie bei Ihnen jetzt zum Durchbruch kommt, nachdem Sie etwas Abstand vom Alltagsstress gewonnen haben? Wenn Sie an eine höhere Macht glauben, dann darf ich Ihnen aus dem Büchlein Zuversicht, einer Zusammenstellung von Lebensweisheiten, Folgendes vorlesen. Ich beginne. Christus weicht nicht von uns. Er verlässt uns nicht. Auch dann, wenn wir ihn Jahre, Jahrzehnte lang verschmäht haben, auch dann, wenn wir kaum an ihn gedacht haben, auch dann, wenn wir ihn verleugnet und nicht an ihn geglaubt haben. Christus ist da. Eine ehrliche Bitte, ein kleiner, selbstloser Schritt hin zu ihm, hinein in das Innere. Und er kommt uns aus dem Innersten mehrere Schritte entgegen.
Soweit das Zitat. Sollten Sie an den Worten hinein in das Innere haften bleiben, dann könnte Ihnen eventuell folgender Hinweis eine Hilfe sein. Das Leben nach dem Leben ist der Weg in die Freiheit, denn der Christus Gottes ist an keine Kirche gebunden, einerlei, wie sich diese nennt. Der ewige Geist ist frei. Sieh, wir alle tragen den freien Geist, den Christus Gottes Geist in uns, in unserer Seele. Ob wir heute Menschen sind oder nach dem Leibestod Seele genannt werden, der freie Geist verlässt uns nicht. Hinein in das Innere gehen heißt, in unsere Seele hineinbeten, wo der freie, ewige Geist ist. Er ist das Leben. Er ist unser aller Begleiter. Er ist immer bei uns, ob wir ihn verleugnet haben oder nicht, ob wir an ihn gedacht haben oder nicht. Das Innerste in uns ist der freie Geist, der Christus Gottes, die Barmherzigkeit, der vergebende und tragende Geist. Haben Sie Mut. Beten Sie zu dem freien Geist in Ihnen und Sie gewinnen Zuversicht und Vertrauen. Sie erlangen wahren Lebensgewinn und inneres Glück, weil Gottes Hilfe Ihnen stets nahe ist. Liebe Mitmenschen, darf ich Ihnen viel Lebensgewinn wünschen und alles, alles Gute. Gabriele.

auf dieser Erde. In unserer Welt wird es immer unsicherer. Naturkatastrophen, Kriege, Terror, die Angst geht um und schüttelt immer mehr Menschen. Viele ängstigen sich vor Krankheiten, vor Seuchen. Sie suchen Halt und Geborgenheit und sind immer wieder enttäuscht, dass nirgendwo in dieser Welt auf Dauer Halt und Geborgenheit gegeben ist. Sind wir nicht alle auf der Suche nach Geborgenheit und Sicherheit? Viele sagen, ja, Stütze kann uns gegeben werden, Hilfe kann uns gegeben werden von Menschen, die für den Nächsten sind. Doch kein Mensch kann auf Dauer Sicherheit und Geborgenheit geben. Wo ist Sicherheit und Geborgenheit? Wir sagen bei Christus oder bei Gott, unserem Vater. Wo suchen wir Christus? Wo suchen wir den großen Geist der Liebe, der uns liebt, einerlei, was wir denken, was wir tun? Der große Geist ist in der Materie gegenwärtig. Der große Geist ist in jedem von uns. Wer den Christus Gottesgeist in sich erfahren hat, ja, wer ihn mit Herz und Kopf sucht, der wird ihn auch verspüren. Denn er ist uns näher als Arme und Beine. Wir Menschen sind in der Erdenschule, um zu lernen. Gerade in unserer Zeit, in unserer Welt, kann nur einer uns Halt geben, der Christus Gottes in jedem von uns. Deshalb sollten wir in der Erdenschule lernen, ihn, den großen Geist, zu verspüren. Lernen wir in diesen Minuten, den Christus Gottesgeist in uns zu verspüren. Er ist Hilfe, er ist Heilung, er gibt Kraft, er macht Mut, Christus in uns. Wer möchte, nimmt eine innere und äußere Haltung ein. Nehmen wir die äußere Sitzhaltung ein, stellen wir beide Füße auf den Boden und legen wir die Handrücken auf unsere Oberschenkel. Wer möchte, kann die Augen schließen. Wir suchen also Christus. Und wir vernahmen soeben Christus in uns. Lernen wir, Christus in uns zu spüren. Werden wir ruhig, indem wir den Atem
bis in unseren Bauchraum hinabziehen, atmen wir ein und atmen wir langsam aus. Wir atmen ein bis in den Bauchraum hinab. Wir lassen den Atem langsam kommen. Wir atmen aus. Wir atmen ein, tief hinab in den Bauchraum ziehen wir den Atem. Und atmen langsam aus. Dabei holen wir den Odem Gottes bewusst in unseren Körper hinein. Wir ziehen ihn über den Atem bewusst in den Körper und atmen. Unsere Schlacken, unser Gegensätzliches aus. Wir atmen noch einige Male tief ein und aus. Und nun atmen wir in unserem Rhythmus. Wir lassen es atmen. Jetzt fühlen wir unseren Körper. Unsere Gedanken haben Abstand genommen von uns. Unser Körper ist leichter. Wir fühlen uns freier. Wo ist Christus? Viele von uns wissen, in der Nähe unseres physischen Herzens ist eine riesige Sonne des Lebens. Es ist das Christuszentrum, von wo aus der Geist in unseren ganzen Körper strömt. Jede Zelle, jeder Baustein unseres Leibes wird von der großen Christussonne angestrahlt und angeleuchtet. Wir wenden uns also dem Christuszentrum zu. In unserem Bewusstsein entsteht diese mächtig strahlende Sonne. Christus in uns. Er ist die Geborgenheit. Er ist die Sicherheit. Wenden wir uns diesem großen strahlenden Licht zu. Wir lassen keine menschlichen Gedanken zu. Wir begeben uns mehr und mehr in die Sonne der Liebe. Wir beten nach innen. Wir beten in die Sonne, in das Kraftfeld der Liebe hinein. Wir bejahen unsere Gebete. Christus, Christus in uns. Christus, du kennst uns. Christus, du rufst unsere Seele.
und erquickst sie mit deinem Licht. Christus, du strahlst in unseren Körper hinein und erfüllst uns mit Wärme, mit Licht, mit deiner Kraft. Du schenkst uns Heilung. Du gibst uns Kraft. Du hilfst uns, unsere Probleme und Sorgen zu lösen. Christus in uns. Christus, wir bitten dich, durchflute unseren Körper. Du bist unsere Heimat. In dir ist Geborgenheit. Bitte hilf uns, dich zu erfahren. Sagen wir Ja zu Christus und spüren in unseren Körper hinein. Der mächtige Heilstrom flutet in unseren Körper.

Wir legen die rechte Hand auf den Körperteil unserer Wahl und konzentrieren uns auf diesen Bereich des Körpers. Christus, du heilst. Durch unseren Körper strömt die Lichtenergie, die Heilung des Christus Gottes. Wir fühlen, dass sich ein mächtiges Kraftfeld aufbaut zwischen dem Körperteil unserer Wahl und unserer rechten Hand. Christus ist gegenwärtig. Fühlen wir in unseren Körper hinein. Es strömt. Es heilt. Es strömt. Es heilt. Ganz allmählich beginnt unser ganzer Körper zu vibrieren. Christus, der innere Arzt und Heiler, geleitet kranke und schwache Zellen zur Ausscheidung. Die Vibration in unserem Körper nimmt zu. Kranke und schwache Zellen gehen zur Ausscheidung. Lernen wir zu fühlen, wie Christus wirkt. Die Energie in unserem Körper baut sich auf. Es ist die Kraft des Christus. Christus lässt gesunde und kraftvolle Zellen entstehen. Gesunde und kraftvolle Zellen entwickeln sich in unserem Körper. Es ist der heilende Geist, der die Vorgänge leitet, und wir fühlen es. Zwischen dem Körperteil unserer Wahl und unserer rechten Handfläche wird die Vibration stärker. Christus lindert. Christus hilft. Christus heilt.

Wir legen die rechte Hand wieder zurück. Wir konzentrieren uns wieder auf das Christus-Gotteszentrum, auf die Sonne der Liebe und Gerechtigkeit in der Nähe unseres physischen Herzens. Ein mächtiges Kraftfeld umgibt uns. Ströme der Liebe durchpulsen unseren Körper. Die Kraft des Geistes hüllt uns ein. Wir lernen zu fühlen. Christus hüllt uns ein. Christus lässt uns die Geborgenheit in ihm fühlen. Christus lässt uns die Sicherheit in ihm fühlen. Er berührt unser Haupt und es strömt vom Scheitel bis zu den Fußsohlen und wieder zurück. Die mächtige Kraft der Liebe ist aktiv in uns. Der heilende Christus-Gottesgeist ist gegenwärtig. Im Bewusstsein seiner Gegenwart legen wir wieder die rechte Hand auf den Körperteil unserer Wahl. Wir konzentrieren uns auf diesen Teil unseres Körpers und sagen Ja zum inneren Arzt und Heiler. Christus, dein Wille geschieht. Wir bitten dich um Heilung. Wir bitten dich um Kraft. Wir bitten dich um Linderung der Schmerzen. Du liebst uns und Liebe heilt. Es heilt. Christus lindert jeglichen Schmerz. Christus schenkt uns Kraft und macht uns Mut, zu ihm Ja zu sagen. Sagen wir Ja zu ihm. Ja
von ganzem Herzen. Und wir fühlen seine Antwort. Es ist seine strömende Gegenwart, die Hilfe, die Heilung. Es heilt. Der Christus Gottes heilt. Der Christus Gottes lindert Schmerzen und hilft, unsere Ängste und Sorgen ihm zu übergeben. Christus in uns. In diesem Bewusstsein, Christus in uns, legen wir die rechte Hand wieder zurück. Wir konzentrieren uns auf das Christus Gottes Zentrum. Wir fühlen, dass uns eine mächtige Sonne durchstrahlt. Immer wieder regt der mächtige Geist kranke und schwache Zellen an, um sie zur Ausscheidung zu führen. Immer wieder pulsiert die mächtige Lichtkraft in unserem Körper und baut gesunde und kraftvolle Zellen auf. Lernen wir, ihn zu fühlen. Er berührt uns immer mehr. Christus hilft uns in jeder Not, in Krankheit und Leid. Als erstes gedenkt er unserer Seele und dann des Körpers. Doch seine Liebe ist gegenwärtig. In ihm sind wir geborgen. Bei ihm ist Sicherheit. Machen wir uns noch einmal bewusst. Einzig er ist die Sicherheit. Einzig er ist die Geborgenheit. Denn der ewige Vater und der Christus Gottes sind eins. Ein Geist, der uns liebt. Danken wir dem großen Geist der Liebe, beten wir still in die Sonne der Güte, Barmherzigkeit und Liebe hinein. Und fühlen wir den Strom der Liebe. Es ist die Antwort des Christus Gottes
auf unsere Gebete.

in die große Kraft der Liebe. Fühlen wir uns aufgenommen. Wir spüren Geborgenheit. Wir fühlen Sicherheit. In diesem feinen, zarten Bewusstsein, dem Christus Gottes nahe zu sein, denken wir an alle Brüder und Schwestern, die jetzt in unser Bewusstsein kommen, an Familienangehörige, an Verwandte, an Freunde und Bekannte.

Wenn das Herz spürt, wo es zu Hause ist, dann denkt es an den großen ewigen Vater, dessen Kinder wir sind, Söhne und Töchter des ewigen Gottes.

einen guten Abend. War ihr unser heutiger Tag einigermaßen erträglich? Haben wir unseren Tag bestmöglich gemeistert? Oder war der Tag unser Lehrmeister? Wie kamen wir mit unserem Lehrmeister zurecht? Haben wir aus den Situationen unseres Tages, die für uns Lernschritte waren, gelernt? Was haben wir von dem, was uns der Tag aufzeigte, an Positivem oder Negativem entnommen? Und wie sind wir damit verfahren? Wie oft hört man, dass Positives Freude bringt, hingegen das Negative auf die Stimmung drückt? Dazu stellt sich die Frage, was ist positiv und was ist negativ? Die Antwort könnte lauten: Positiv ist gut, negativ ist herabziehend, ist gar schlecht. Wenn wir der Worte Jesu gedenken, dann ist einzig Gott gut. Gut ist nach den Worten Jesu nur, was Gott ist und was Gott von uns erbittet, das wir dann auch tun sollten. Haben wir die Situationen des Tages einigermaßen gemeistert, dann sollten wir unser Tun an den 10 Geboten Gottes messen und an der Lehre des Jesus des Christus.

Halten wir uns an die Worte Jesu, des Christus, dann ist unsere Freude über gutes Gelingen am Tag ein Merkmal geistiger Evolution. Hat der Tag allerdings Unschönes, also Ungutes gebracht, Deprimierendes, dann könnten wir diese Situationen ebenfalls an den Geboten Gottes messen und an den Lehren des Jesus des Christus. Dadurch gewinnen wir tiefgreifende Erfahrungen über uns selbst. Gerade am Abend kommen uns die Tagesereignisse näher. In den Abendstunden erleben wir oftmals unseren Tag intensiver. Warum? Weil er uns einiges nahebringen möchte, um es zu analysieren, ob alles so war, wie wir es angenommen haben. In so manchen Situationen ist gerade unser Gewissen der Analyse förderlicher als unser Wägen, das meist mit unserem Ego beginnt, das mit Wenn und Aber gespickt ist. Dieses stellt uns gar oft im Gegensatz zu unserem Nächsten, der es uns zum Beispiel in mancherlei Hinsicht nicht recht machen kann. Merken wir uns: Der Tag reicht dem Abend die Hand. Was hat der vergangene Tag also jetzt am Abend in Bewegung gebracht? Was ist das, was unser Gemüt bewegt? Eventuell die Freude über Positives? Der Tag möchte uns am Abend zum Beispiel die Frage stellen, warum wir über das Positive so aufgekratzt, also so überaus hochgestimmt sind. Unser Tag will uns lehren, uns zu fragen, was wohl dahinter stecken könnte. Und er fragt uns: Ist es wirklich eine ausgewogene, von innen her dankbare Freude über ein Quäntchen Lebensgewinn für unser wahres Leben? Haben wir unserem Mitmenschen aus dem inneren Reichtum mitteilen können? Oder haben wir, der Mensch, etwas erreicht, womit wir uns über andere stellen?

heißt also die Abendfreude, die uns so sehr in Bewegung hält, dass ein ausgewogener Schlaf gefährdet ist? Wie heißt die Freude, die aus dem Spiel der Situationen hervorgeht, die vom Messen der Kräfte und Möglichkeiten du oder ich bestimmt sind? Eine solche Freude ist sicherlich nicht die tief bewegende, selbstlose Freude, die aus dem Geben entspringt und einen gewissen, ausgewogenen Lebensinhalt hat, um daraus Kreativität und weitere gute, sinnerfüllte Schritte zu gewinnen. Das überschäumende Hochgefühl über gelungene Aktionen ist vielmehr meist ein sich selbst an die Brust klopfen, wie gut man mal wieder war. Das hat mit dem wahren Guten, das uns Jesus lehrte, wenig zu tun.

Um am Abend ruhiger zu werden, könnte man aus Überschwänglichkeit oder Angst, Sorge und Herzeleid eine Selbstanalyse anstreben in der Frage, warum? Das kleine, unscheinbare Wörtchen warum gibt oftmals schlüssige Antworten, damit wir an unseren kommenden Tagen so manches besser machen könnten. Der wahre Lebensgewinn ist also anstrebenswert. Eine weitere Frage könnte uns beschäftigen, die heißt: Was können wir heute Abend noch beheben? Was können wir noch bereinigen, also in Bewegung bringen, damit in die weiteren Abendstunden einigermaßen Ruhe einzieht? Vielleicht könnte ein kurzer Anruf vieles klären. Oder wir analysieren unsere Unruhe und finden zur Selbsterkenntnis, um am anderen Tag dem Unguten zu widerstehen, die Gedanken in rechte Bahnen zu lenken oder gar auf einen Menschen zuzugehen und um Vergebung zu bitten. Der Tag bringt oftmals viele Situationen, die wir als gut, weniger gut oder gar schlecht bezeichnen. Am Abend, also nach dem Feierabend, kommt vieles davon in Bewegung. Denn, wie gesagt, der Tag reicht dem Abend, unserem Abend, die Hand. Bereinigen wir in den ersten Abendstunden das, was uns der Tag in den Abend mitgibt, dann könnten die weiteren Stunden ruhiger und beschaulicher werden und auch der Schlaf kann eine gewisse Entspannung bringen. Haben wir das, was der Tag, unser Tag, dem Abend gereicht hat, so weit, wie es uns möglich war, behoben und fühlen wir uns einigermaßen ausgewogen, dann könnten wir uns den Abendstunden widmen. Zum Beispiel können gute Gespräche, ein gutes Buch zu lesen, ein tiefgreifendes und anhebendes Fernsehprogramm weitere Harmonie bringen? Denn Harmonie regt an, unsere kommenden Tage friedvoller und besonnener zu gestalten und auch das Bewusstsein zu erlangen, dass jeder Tag ein Tag ist, um zu lernen. Wir lernen also jeden Tag. Wir lernen jeden Abend. Und es gibt einen, der uns dabei hilft, die unguten Aspekte unseres Daseins zu erkennen und zu beheben. Es ist der innere Ratgeber, Christus. Sein Licht vermag uns Klarheit zu verschaffen
um das Gute vom Üblen zu unterscheiden und aus dem Nebel herauszufinden, der uns umfangen und herabziehen möchte. Wer lernt, der übt und gewinnt. Mit der Zeit wird er die Situationen, die der Tag bringt, mit der universalen Kraft, die Gott ist, meistern. Wer möchte und wem es danach ist, kann vor dem Schlafengehen ein kurzes Dankgebet an den Ewigen richten, an den Geist, den wir Gott in uns nennen. Wenn wir gute Gedanken in die Nacht mitnehmen, in den Schlaf eingeben für unseren kommenden Tag, dann werden wir uns am Morgen dessen besinnen. Zum Beispiel könnten wir Folgendes mit in die Nacht nehmen. Willst du glücklich sein im Leben, trage bei zu anderer Glück, denn die Freude, die wir geben, kehrt ins eigene Herz zurück. Aus diesen Worten lassen sich gewiss gute Vorsätze für unser weiteres Erdenleben ableiten. Liebe Zuschauer, liebe Zuschauerinnen, liebe Hörer, liebe Hörerinnen, viel Freude und Glück für Ihren, unseren kommenden Tag und die weiteren Tage. Möge Ihr Abend der tiefen, inneren Ruhe die Hand reichen und Ihnen einen guten, ausgewogenen Schlaf bescheren. Alles, alles Gute und einen guten, erquickenden Schlaf. Gabriele.

0: Liebe Schwestern, liebe Brüder, liebe Zuschauerinnen, liebe Zuschauer, liebe Freunde weltweit, wir freuen uns, euch begrüßen zu dürfen aus der Sophia-Bibliothek, aus dem Zentrum des Freien Geistes für alle Kulturen weltweit, von wo aus die Stammgemeinde des Herrn für den Aufbau des Friedensreiches des Christus Gottes zum urchristlichen Erntedank eingeladen hat. Wir begrüßen auch unsere Schwestern und Brüder in den angeschlossenen Sammelbecken in Kroatien, in Serbien, Nordmazedonien, Slowenien, Ungarn, Polen, Italien, Spanien und Frankreich. Wir freuen uns auch sehr über unsere Schwestern und Brüder, die teilweise einen langen Weg auf sich genommen haben, um zusammen mit uns hier in der Sophia-Bibliothek ein urchristliches Erntedankfest mitzuerleben. Sie kommen aus verschiedenen Ländern, aus verschiedenen Kontinenten. Es gibt auch viele Gruppen, die sich treffen, um das Wort Gottes zu hören und darüber zu sprechen, in verschiedenen Orten auf der ganzen Welt, besonders in Afrika. Wir sind Urchristen und uns alle verbindet der Wunsch und das tägliche Streben, mehr und mehr in die Gottes- und Nächstenliebe hineinzuwachsen. Denn eine neue Zeit hat begonnen. Es ist das messianische, sophianische Zeitalter, in dem nur die Gottes- und Nächstenliebe zählt. In diesem Geist begrüßen wir einander mit einem herzlichen Gott zum Gruß.
1: Gott zum Gruß.
0: Jeder von uns ist ein Kind Gottes und somit sind wir alle Bruder und Schwester in seinem Geiste. Und wenn wir Bruder und Schwester sind, dann sind wir auch eine Familie Gottes. Und diese Familie Gottes versammelt sich heute zum gemeinsamen Erntedank. Ich bin auch ein Teil der Familie. Ich komme ursprünglich aus Kroatien und ich darf als Obstgärtner in der urchristlichen Gemeinschaft tätig sein. Jeden Tag, wenn ich bei den Obstgärtnern bin, merke ich deutlich, wie sich das Klima ändert und wie es die Natur immer schwerer hat. Es ist wirklich ein Wunder, bei solchen Wetterextremen, bei so einer Hitze und Trockenheit, die wir dieses Jahr hatten, überhaupt

0: überhaupt etwas ernten zu können. Und so wollen wir unserem Herrn, unserem göttlichen Bruder Christus, danken für jedes Samenkorn, das aufgegangen ist, für jede Frucht, für alles, was wir ernten dürfen, für alles, was uns Mutter Erde noch immer schenkt. Gott möchte für uns das Beste und möchte uns alle ernähren durch die Gaben aus der Natur. Aber wenn wir Menschen die Natur zerstören, wie kann uns Gott dann ernähren? Er hat zu uns zu allen Zeiten seine Propheten geschickt, seinen ersten Sohn Christus, der uns seine Friedenslehre der Bergpredigt gebracht hat und nicht zuletzt seine erste Tochter, unsere Schwester Gabriele. 50 Jahre lang hat uns Gabriele, die Prophetin Gottes, in unzähligen Offenbarungen und Schulungen aus dem Geiste Gottes den Weg zum Frieden, zur Liebe und Einheit gebracht, der uns auch in die Einheit mit der gesamten Schöpfung führt.
1: Ja, Moreno, auch ich bin ein Teil der Familie. Ich komme ursprünglich aus Brasilien und darf auch als Landwirt in der urchristlichen Gemeinschaft tätig sein. Weil du gerade die Bergpredigt erwähnt hast, sicher erinnern sich viele von uns an unser letztes Treffen, als Christus in seiner Offenbarung durch den Propheten Ulrich immer wieder eindringlich sagte, die Bergpredigt ist lebbar, die Bergpredigt ist lebbar. Und die Bergpredigt beinhaltet auch die Seligpreisungen. Gerade jetzt zum Erntedank kommt mir eine davon besonders in den Sinn. Und das heißt, selig sind die Sanftmütigen, denn sie werden das Erdreich besitzen. Und dazu hat Christus Folgendes erklärt, und das kann man lesen in dem großen Offenbarungswerk, das ist mein Wort, Alpha und Omega. Sanftmut, Demut, Liebe und Güte gehen Hand in Hand. Wer zur selbstlosen Liebe geworden ist, der ist auch sanftmutig, demütig und gütig. Er ist erfüllt von Weisheit und Kraft. Menschen in meinem Geiste, die selbstlos Liebenden, werden das Erdreich besitzen. O seht, der Weg zum Herzen Gottes ist der Weg in das Herz der selbstlosen Liebe. Aus der selbstlosen Liebe strömt der Friede Gottes. Ist das nicht ein Ansporn für uns alle, wieder sanftmütig und demütig zu werden und auch so die Mutter Erde zu behandeln und in Sanftmut, Demut, Liebe und Güte allen Geschöpfen Gottes, sei es Menschen, Pflanzen, Tiere oder Mineralien, zu begegnen? Versetzen wir uns einmal in dieses Bild hinein. Viele Menschen, die sanftmütig und gütig sind, leben und wirken zusammen als Geschwister, als Gemeinschaft in Freiheit, Gleichheit und Einheit, lieben Gott über alles und ihre Nächsten wie sich selbst. Sie lieben und achten auch die Tiere, ihre Mitgeschöpfe, und töten sie nicht. Behandeln die Bäume, die Sträucher, den Acker, die Blumen, ja die ganze Natur in Demut und Dankbarkeit für das, was sie aus Gottes Hand geschenkt bekommen. Liebe Geschwister, so ein Leben der Gottes- und Nächstenliebe in Frieden und Einheit, das ist es, was Gott, unser ewiger Vater und sein Sohn Christus für uns Menschen auf der Erde wünschen. Dieses Bild ist letztlich die Vision des Gottespropheten Jesaja vom Friedensreich mit Christus in der Mitte. Und aus einer kleinen Gemeinschaft, die wir sind, aus einer kleinen Pflanze wächst ein mächtiger Baum, ein großes Volk, das Volk Gottes auf dieser Erde. Gehen wir mit diesem Bild in ein inniges Gebet und danken wir dem Vater Mutter Gott, dass er uns den Weg gezeigt hat, wie wir wieder sanftmütig und friedfertig werden und wie wir wieder nach Hause zu ihm kommen, durch seinen Sohn Christus. Um uns einzustimmen, singen wir noch das Lied »Wie ein kleines Samenkorn« auf Seite 22.

Ich bin das Leben und außer mir gibt es kein Leben. Ich bin die Liebe, die die Unendlichkeit durchstrahlt. Ich bin, der ich bin, der Gott Abrahams, Isaaks und Jakobs, der Gott aller gerechten Männer und Frauen. Ja, ich bin die Allkraft. Ich bin der ewige Frieden. Ich bin die urewige Kraft, aus der alles ist. Und somit seid ihr aus mir meine Kinder. Ich bin Geist, ewig strömender Lichtäther, ewig strömende Energie. Ich bin also feinstofflich, geistig atomar und gab mir die Form, die meine Kinder den Vater Muttergott nennen. Ich bin Geist, ewig strömendes Gesetz der Gottes- und Nächstenliebe. Und somit seid ihr Geist aus meinem Geiste, Geistwesen, geschaut und geschaffen von mir. Ihr seid also meine Ebenbilder. Ihr seid Erben des unendlichen Reiches der Liebe und des Friedens. Ich bin in euch und ihr seid in mir. Ich bin die Liebe in euch. Ich bin der Friede in euch. Ich bin die allwaltende Kraft, die die Liebestrahlung von Ewigkeit zu Ewigkeit in die Unendlichkeit strahlt. O meine Kinder, wahrlich macht eure Herzen auf für die Liebe, die ich bin und die euch durch Christus, meinen Sohn, euren Erlöser, heimholt, denn ihr seid wahrlich in die Tiefe gefallen, einige als Fallwesen, doch viele, viele von euch sind als Geistwesen den Fallkindern hinterhergegangen, um sie heimzuholen, zurück in das Reich Gottes. O sehet, ihr seid Menschen geworden. Und Menschen haben diese Materie mehr und mehr zu einem Ort der Dunkelheit gemacht. Ich bin, der ich bin, und gehe meinen Kindern nach, auch in die tiefste Dunkelheit. Denn ich bin das Licht und das Leben in euren Seelen. Ich bin eure Heimat. Macht euch dies bewusst. Ihr alle, jeder einzelne von euch, hat eine Heimat der Liebe, der Freude und des Friedens. Ihr alle, jeder einzelne von euch, hat einen Vater, Mutter, Gott, der euch geschaut und geschaffen hat.
Ich kenne jeden einzelnen von euch bei eurem ewigen Namen. Ich kenne von jedem einzelnen von euch die geistigen Familien, aus denen ihr gegangen seid, um heimzuholen, um wahrlich heimzuholen, was verloren schien. O sehet, seit Jahrtausenden sandte ich Prophetinnen und Propheten den Fallwesen hinterher, auf dass sie aufgeklärt werden über die Wahrheit der Himmel. Unzählige gerechte Männer und Frauen sandte ich zur Erde, gab durch viele von ihnen mein ewiges Wort. Ich bin also, der ich bin, der Alleine, der seinen Kindern hinterhergeht durch Prophetenmund, um sie aufzurütteln, um sie aufzuklären, um sie wahrlich mit der Fülle der Liebe zu übergießen, auf dass sie in ihren Herzen spüren, dass die Materie Täuschung ist und dass die Materie Manipulation ist, dass die Materie wie ein Gefängnis ist für die Seelen, die in den Menschen inkarnieren. All das ist Fallgeschehen und haben die Fallwesen zu verantworten. Ich bin, der ich bin, ein Gott der unendlichen Liebe. Und so gab ich meinen Kindern Weisungen über Weisungen für das Leben auf dieser Erde. Und ich gab ihnen die Früchte der Felder, die Saaten der Gräser zur Ernährung. Ich gebe und gebe, doch die Mutter Erde schafft es kaum noch, gesunde Nahrungsmittel für meine Kinder herzustellen. Denn diese Erde wird wahrlich Tag für Tag aufs Neue vergiftet, malträtiert, ausgebeutet, ausgelaugt, sodass ohne die vielen künstlichen Mittel, die in die Mutter Erde eingegeben werden, kaum mehr Nahrungsmittel wachsen würden für meine Menschenkinder. Wahrlich, ihr steht am Ende dieser Zeit. Doch meine Liebe geht jedem von euch nach. Propheten und Prophetinnen sandte ich zu euch und nicht zuletzt meinen Sohn, den Christus Gottes, der euch die 10 Gebote auslegte und vertiefte in der Bergpredigt, die er euch gab. Wahrlich, dann gab ich euch das Trägerpaar der göttlichen Weisheit, der Geist der Wahrheit war wiedergekommen zusammen mit meinem Sohn, um die Fülle der göttlichen Weisheit und den inneren Weg zu schulen, zu lehren und vorzuleben durch die große Prophetin und Botschafterin Gottes, die ich bin, meine Tochter Gabriele, geführt von ihrem Geistdual, dem Cherub der göttlichen Weisheit, der sich euch als Bruder Emanuel vorstellte. O seht, Jahrzehnte sind vergangen und längst
hätte ein Volk Gottes entstehen sollen. Doch es ist anders gekommen und wir fangen noch einmal von vorne an. Sicher sind Fundamente gegeben, doch wo ist das Volk, das in meinem Namen nach meinem Willen lebt und die inneren Kräfte wahrlich zum Strahlen bringt? Das Wesen in dem Menschen, die Seele, also mehr und mehr zum Leuchten bringt durch die Erlöserkraft des Christus Gottes. Geliebte Kinder, ihr tut euch wahrlich schwer mit der Gottes- und Nächstenliebe. Ihr tut euch oftmals so schwer, den Weg der Bereinigung zu gehen, dem Nächsten zu vergeben und sich selbst einmal ehrlich im Spiegel seines eigenen allzu menschlichen anzuschauen. Geliebte Kinder, ihr feiert Erntedank und ihr dankt für ein wenig Gemüse, für ein wenig Brot. Ihr dankt, dass die Mutter Erde noch etwas hervorbringt. Und doch seid ihr Erben der Unendlichkeit. Ihr seid Erben eines unendlichen Reiches voller Licht und Liebe, voller Fülle, voller Leben. Und ihr dankt für ein Stückchen Brot. Wahrlich, meine Kinder, ihr seid so degeneriert, so tief gefallen, dass ihr wahrlich vergessen habt, welche kosmischen Kräfte in euch schlummern. So viel Liebe und Nächstenliebe liegt in euch, in den Kindschaftseigenschaften verborgen. Ihr könntet's aktivieren. Ihr könntet den inneren Weg wahrlich ernsthaft gehen, um die Schlacken eurer Seelen zu bereinigen, dass das Licht eures Gottes mehr und mehr sichtbar wird in euren Seelen. Und zusätzlich gab ich euch durch Christus, meinen Sohn, eine unauslöschbare Kraft, die Erlöserkraft, das Erbe des Christus Gottes. Was wollt ihr also mehr? Ihr könnt es anwenden, ihr könnt es tun. Ihr könnt die Liebe aufnehmen, die euch gereicht wird, indem ihr wahrlich nach innen geht. Und die Landwirte, die wahrlich immer mehr Mühe haben, auf gesunden Böden gute Früchte zur Ernährung des Volkes anzubauen, werden mehr und mehr lernen müssen, dass sie mit der inneren Kraft, mit der Kraft des Christus Gottes segnend über die Felder gehen. Und die Felder, die gesegnet sind, im vollen Vertrauen auf die Kraft des Christus Gottes, werden wachsen und gedeihen und werden Nahrung bringen. Und in angrenzenden Feldern wird wenig Leben sein, wird wenig Ertrag sein. Ihr steht an einem Wendepunkt. Das neue Zeitalter hat begonnen. Der Gottes- und Nächstenliebe. Das heißt auch, dass ihr vieles, vieles, was ihr aus der alten Zeit noch an Programmen in euch tragt, ändern solltet.
hin zu geistigen Gesetzmäßigkeiten der Gottes- und Nächstenliebe, das heißt geben, verzeihen, segnen, Hinwendung an den einen Geist der Liebe, der ich bin. Ich throne nicht alleine im Reich Gottes. Ich bin doch in euch und Christus ist in euch. Er ruft und ruft und ruft. Ja, oftmals bittet er und fleht euch an, wendet euch nach innen zu mir. Geht in den Tag mit mir. Tut alles mit meiner Kraft. Ich will euch doch helfen, will euch dienen. Auf dass ihr erlernt, für die kommende Zeit, für das messianische, sophianische Zeitalter gesetzmäßig zu leben, gesetzmäßig anzubauen und zu ernten. Geliebte Kinder, diese Welt ist wahrlich im Äußeren am Vergehen. Doch ich bin die Liebe und ich lasse meine Kinder nicht allein. Die Fülle der göttlichen Weisheit ist euch gegeben, in unzähligen Schriften und Büchern könnt ihr nachlesen und lernen, was es bedeutet, sich aus dem Rad der Wiedergeburt zu befreien. O sehet, die Kindschaftseigenschaften solltet ihr wahrlich anstreben, auf dass ihr mehr und mehr in die gebende Liebe kommt, die ich bin, von Ewigkeit zu Ewigkeit. Wie wollt ihr aus dem Rad der Wiedergeburt herausfinden, wenn ihr nicht die Kindschaftseigenschaften in euch aktiviert, durch die tägliche Liebe an eure Nächsten, an die Natur und die Tiere? Euch ist so viel gegeben, seit Jahrtausenden das Wort Gottes, der ich bin, durch Prophetenmund. Euch ist so viel gegeben durch Christus, meinen Sohn, der euch vorlebte, was es heißt, den Vater zu lieben und zu ehren. Und er sprach, ihr könnt Größeres tun, als ich tun konnte. O wahrlich, wäre eurer Glaube nur ein wenig größer, es würde ein Segen sein für diese Scholle und für die, die hungrig und durstig sind nach dem Wort Gottes, nach der Lehre und wie man die Bergpredigt und die 10 Gebote zum Leben in sich erwecken kann. Doch ich bin das Leben und die 10 Gebote und die Bergpredigt sind aus mir. Und da ich in euch bin, würde ich euch helfen, all das umzusetzen, dass es euch leichter fällt, in die Gemeinschaft zu finden, in die Einheit zu finden von Menschen, Natur und Tieren. O wahrlich, eure friedlosen Gedanken lasst hinter euch. Bereinigt, was euch immer wieder dem Nächsten gegenüber aufstößt. Ich bin, der ich bin, einzig die Liebe, die strahlende Kraft von Ewigkeit zu Ewigkeit. Ich lasse meine Kinder nicht allein.
O sehet, ein weiteres Bild möchte ich euch geben. Seht ihr denn nicht in dieser Welt, was alles geschieht? Auch dort feiert man Erntedank. Und was bringt man mir an Gaben? Ich soll die Tierkadaver segnen. Ich soll den milliardenfachen Mord an den Tiergeschwistern segnen. Man bringt mir Fleischwaren und alles andere, weil die Menschen vergessen haben, was ich ihnen geboten habe, was doch auch in den Schriften steht. Ich gab den Menschen Saaten, ich gab den Menschen Früchte und Samen zum Essen. Von dem Mord an den Tieren habe ich nicht gesprochen. Alles, was in den Überlieferungen steht und mit Blutopfer, Kulten und Riten zu tun hat, sind Fälschungen der Priesterkaste. Niemals habe ich irgendeinem Menschen geboten, Gewalt anzuwenden gegen Menschen, Natur und Tiere. Denn ich bin das Leben und außer mir gibt es kein Leben. Ich bin der alleine Vater, Mutter, Gott und ich bin wahrlich sanft in meinem Herzen. Meine Liebe ist größer, als Menschen es erfassen können. Ich liebe meine Kinder. Ich liebe euch so sehr, dass ich oftmals traurig bin, euch so darben zu sehen, was gleichkommt, als würdet ihr vegetieren, wo doch die Fülle der Unendlichkeit euer geistiges Erbe ist. Und über Jahrtausende gab ich euch Lehren über Lehren, gab euch Schriften, sandte euch Prophetinnen und Propheten. Aber ihr habt oftmals nicht gewollt. So viele sind immer noch dieselben, obwohl sie schon vor tausenden Jahren auch inkarniert waren, um mitzubauen am Reich des Friedens. O sehet, das Rad der Wiedergeburt ist ein Gefängnis für die Seelen. Und so ihr nicht bestrebt seid, eure Seelen zu reinigen, werdet ihr weiterhin am Rad der Wiedergeburt haften. Und so manches, was ihr als Menschen euch auflastet, zieht euch wieder in die nächste Inkarnation. Und was heißt die nächste Inkarnation oder die nächsten Inkarnationen? Wisst ihr denn nicht, dass die Reichen der Reichen bestrebt sind, eine Weltdiktatur aufzubauen? Wisst ihr denn nicht, dass die Reichen der Reichen in dieser Weltdiktatur nur noch Sklaven wollen? Wisst ihr denn nicht, dass die Reichen der Reichen die Technik so weit vorantreiben, dass sie alles kontrollieren? Die Taler werden abgeschafft, ihr werdet überwacht über eure Technik, die ihr mit euch rumtragt, auf Schritt und Tritt Überwachung jetzt schon. Ich sage euch, all das wird rascher vergehen, als ihr es ahnt. Ihr bindet euch also an das, was die Reichen der Reichen euch geben, um euch zu manipulieren
um euch von dem inneren Gott, der ich bin, und dem Christus Gottes fernzuhalten. All das, was über die Technik euch gegeben wird, sind Störsender für die sieben Grundkräfte des Seins, des Lebensbaumes der Seele, also der sieben Bewusstseinszentren und auch eure Aura. All das, was im Äußeren, auch über die Technik, euch nahegebracht wird, strahlt auf eure Aura ein, macht euch unruhig, verschattet so manche Bewusstseinszentren, weil ihr abgelenkt seid durch die vielen, vielen Impulse. Und diese Impulse über die neue Technik haben solche Frequenzen, die ähnlich sind wie die Organe und Zellen in eurem irdischen Leib miteinander kommunizieren. All das wird manipuliert und gestört, um euch im Äußeren zu halten, euch abzulenken, damit ihr vergesst, dass ihr eine Seele habt, die ewig lebt. Und wenn ihr vergessen habt, dass ihr eine Seele habt, dann bleibt ihr im Rad der Wiedergeburt. All das wollen die Reichen der Reichen, die von Energiefeldern gesteuert werden, die aus dem Fall geschehen sind. Doch ich liebe meine Kinder und ich bin, der ich bin, der euch immer wieder im prophetischen Wort aufklärt, damit ihr aufwacht, damit ihr den Weg nach innen geht und zum Geist der Wahrheit findet, der Christus Gottes in euch ist, mein Sohn, der euch genauso liebt, wie ich euch liebe. O meine Kinder, die Zeiten sind wahrlich ernst. Die Zeiten sind so ernst. Wachet auf und geht wahrlich den Weg nach innen. Lasst euch nicht manipulieren. Kommt heraus aus dem weltlichen Verstricktsein, indem ihr dem entsagt, der euch ans Rad der Wiedergeburt binden möchte. Kommt heraus, indem ihr wahrlich lernt, die Gottes- und Nächstenliebe anzuwenden, jeden Tag, in jedem Augenblick, und ihr werdet spüren, wie nahe euch der Christus ist, euer Erlöser, mein geliebter Sohn. O sehet, und die Menschen und Seelen, die diesen Weg der Bereinigung heimwärts schneller gehen möchten, die können den inneren Weg gehen, den die göttliche Weisheit euch gelehrt hat. Wahrlich, euch war ein Schatz der Himmel gegeben, meine geliebte Tochter, die wirklich über Jahrhunderte immer wieder kam, um in dieser Zeit, das heißt in den letzten Jahrzehnten, die Fülle der Weisheit auf dieser Erde zu bringen. Es ist wahrlich ein einmaliger Schatz, der in der Sophia-Bibliothek zu finden ist, in Zehntausenden von Seiten. Nutzt es, solange die Zeit es noch zulässt. Wahrlich, denn die Zeit vergeht rasch. Wie oft wurde das schon offenbart, dass die Stunden vor den Menschen fliehen? Wie oft wurde schon gewarnt, wurde ernsthaft gesprochen? Wie oft wurde auch liebevoll gesprochen? Erfasst es,
wahrlich in euren Herzen die Liebe des Vater Mutter Gottes, der ich bin, geht euch nach. Ich mahne euch und ich rufe euch und ich wünsche mir so sehr, dass ihr aufwacht, ihr Völker dieser Erde, dass ihr euch nicht länger manipulieren lasst von denen, die euch versklaven wollen. Ich sage euch, es wird Unruhen geben, es wird Turbulenzen geben. Und es sind zwei verschiedene Dinge, die wahrlich auf euch zukommen. Das sind die dämonischen Kräfte durch die Reichen und Superreichen und es ist der Klimawandel. Dies wird alles verändern. Ihr habt die Chance, durch die Kraft des Christus Gottes euch darüber hinaus zu entwickeln, dass ihr all das nur von Ferne seht oder als Seelen in den Städten der Reinigung zu lichten Bereichen findet, um dann gegebenenfalls wiederzukommen, um weiter aufzubauen am Reich des Friedens. Das Reich des Friedens wird sein, auch wenn es im Moment nur eine kleine Mannschaft ist von Geschwistern, die treu zu Christus stehen. Ein Volk Gottes wird sich bilden. Und ich möchte hinausrufen zu den Völkern dieser Erde. Wollt ihr mit Christus am Friedensreich aufbauen? Dann kommt. Kommt her in dieses Land, wo mein Wort durch Prophetenmund erschallt. Ordnet euer Leben und bringt eure Kompetenzen mit ein. Ich rufe euch, kommt her und baut mit. Ich rufe vor allem die jungen Brüder und Schwestern auf allen Kontinenten, kommt her und baut mit. Ich rufe die Menschen, die tatkräftig Verantwortung übernehmen wollen für den Aufbau des Friedensreiches. Die, die sich nur anhängen wollen, weil sie Angst vor der kommenden Zeit haben, denen sage ich, bleibt besser dort, wo ihr seid, ihr werdet sonst scheitern. Wir brauchen willige, tatkräftige Geschwister für den Aufbau des Reiches Gottes auf Erden. Und diese müssen tragfähig sein, dadurch, dass sie den Weg der Gottes- und Nächstenliebe gehen. Denn Gottes- und Nächstenliebe hat auch die fünf Prinzipien zum Inhalt. Und die fünf Prinzipien werden dadurch gelebt, dass man Verantwortung trägt für sich selbst und auch für andere. Meine Kinder, wahrlich, ich segne euch. Ich segne euch mit meiner Liebe. Nehmt sie auf in euren Herzen. Ich segne euch mit der Kraft des Friedens, die die Unendlichkeit durchströmt. Friede sei mit euch. Ich bleibe in euch ewiglich die Liebe. Ihr in mir und ich in euch. Amen.

Liebe Brüder und Schwestern, ich glaube, jeder von uns kann sich glücklich schätzen, den Vater, die höchste Kraft im Universum, zu hören direkt durch den Propheten Urlich. Das ist so eine große Gnade und Barmherzigkeit. Und ich finde, das wäre sehr schön, wenn wir jetzt in voller Demut das Vaterunser singen.

0: Ja, liebe Geschwister, der Vater hat zu uns gesprochen und sind so viele Aspekte, die sicherlich für jeden hier was dabei ist. Und ich denke, wenn wir jetzt zusammen hier sind, könnten wir uns austauschen und einfach das, was jeden in sein Herz angesprochen hat, auch drüber sprechen.
1: Der Vater hat uns nochmal bewusst gemacht, dass wir am Beginn einer neuen Zeit stehen und dass wir wirklich lernen sollen, in alles, was wir tun, den Geist einzubeziehen und dass wir all das, was wir an menschlichen Denkmustern noch in uns haben, hinter uns lassen. Und mich hat in dem Zusammenhang natürlich auch total berührt, was er uns Landwirten gesagt hat. Wir haben ja wirklich ein sehr, sehr, sehr, sehr schweres Jahr hinter uns in der Landwirtschaft. Man stand so oft draußen am Feld und hat Risse in der Erde gesehen. Sowas habe ich noch nie gesehen hier in Deutschland. Das kennt man nur von Bildern in Afrika. Und der Vater hat uns heute noch mal in so einer Liebe den Weg in die Zukunft gezeigt, dass wir segnend über die Felder gehen, dass wir die Liebe zu Christus und zu ihm in uns in dem Maße erschließen, dass wir wirklich in diese neue Zeit gehen und alles andere hinter uns lassen.
2: Bonsoir.
3: Guten Abend, liebe Brüder, liebe Schwestern. Es ist für mich eine große Freude, beim Gemeindetreffen dabei zu sein, um Erntedank zu feiern. Seit meiner Ankunft am Mittwoch ist in mir ein Bild präsent. In der Offenbarung des Vaters heute Abend wurde mir klar, was mir diese Botschaft sagen will. Das Bild ist, dass das Land des Friedens, auf dem wir uns hier befinden, die Hoffnung für die ganze Erde ist. Dieses Land ist es, das uns jeden Tag die Kraft gibt, damit wir für Gott wirken können. Danke.
4: Jeder von uns ist gerufen, es so zu tun, wie er es im Herzen spürt. Und wir sind dabei, es wieder so in Angriff zu nehmen, wie die göttliche Weisheit uns 50 Jahre lang geschult hat. Und jeder, der die Lehren aus dem reinen Sein ernst nimmt und in seinem Leben umsetzt, der ist, einerlei in welchem Land er sich befindet, ein Teil dieses großen Strahlungsnetzes, das sich über die Erde ausbreitet. Und hier, auf dem Land des Friedens, wie du es nennst, hier ist der Beginn für die Hoffnung der Erde, dass Mensch, Natur und Tiere wieder in diese Einheit kommen, in die Einheit, die der Ewige ja letztlich in jeden von uns und auch in die Natur gelegt hat.
5: Also bei mir klingt immer an, wenn die neue Zeit so benannt wird. Und auch heute hat Gottvater ja wieder so deutlich gesagt, dass es an der Zeit ist, diese alten Muster einfach loszulassen und sich neue Muster aufzubauen. Und diese neuen Muster sind ja nichts anderes als die gelebte Bergpredigt und die 10 Gebote und dass wir uns ihm zuwenden. Und mir geht so, man spürt bei der Arbeit mit Kindern und Jugendlichen auch, dass da so starke Persönlichkeiten heranreifen, die auch diese neuen Strukturen brauchen, um sich entwickeln zu können. Da kommt jetzt eine Generation, die kann mit den alten Strukturen, glaube ich, nicht mehr viel anfangen, sondern die braucht da auch Menschen, die die neuen Strukturen vorleben, die ihnen die Möglichkeit geben, ihre Talente da entwickeln zu dürfen. Ansonsten fällt es ihnen auch schwer. Also wir sind die, die das jetzt vorleben dürfen und die alte Zeit einfach hinter uns lassen können, dass die neue Zeit wirklich mal heranbrechen kann. Das klingt immer wieder bei mir an, wenn das benannt wird.
4: Und ich glaube, gerade bei der Jugend ist es ja so schön, bei den Kindern, wenn man durch diese Möglichkeit, die du jetzt erzählt hast, ihnen Vorbild ist und sie in eine freie, wirklich freie Zukunft führt, dass man ihnen Hilfe ist in dieser schwierigen Zeit, in der Vater angesprochen hat, wie oft wir abgelenkt sind von der Technik. Und wenn wir durch eine Erziehung oder praktisch ein vorbildliches Aufwachsen der Kinder und Jugendlichen dazu beitragen können, dass diese neue Zeit entsteht, in der freie Wesen entstehen, freie, selbstbewusste, in Gott verwurzelte Kinder, Schwestern und Brüder, dann ist das eine wunderschöne Aufgabe.
2: Ich muss sagen, mir ist das auch ziemlich hängen geblieben und die Worte vom Vater waren ein ordentlicher Weckruf. Denn wir sind so beeinflussbar durch diese technischen Geräte. Und es hat mich sehr bewegt, als der Vater sagte, sie nehmen Einfluss auf unsere 7 Bewusstseinszentren. Christus ist da. Er ist uns näher als unsere Arme und Beine. Aber er kommt nicht durch, wenn unsere Sinne total vernebelt sind. Und der Weg daraus ist der innere Weg. Und das lohnt sich, das zu üben und mal zu probieren, wie sich das anfühlt, mehr in die Stille zu kommen und zu spüren, was eigentlich in einem wohnt. Mir haben auch die Worte vom Vater eine Erinnerung zurückgebracht. Vor ein paar Tagen war ich bei der Apfelernte mit dabei.

0: und verstehe, dass die Samen für diese guten Früchte jetzt zu setzen sind. Und das kann ich mit der Bergpredigt, das kann ich mit den 10 Geboten Gottes. Die 5 göttlichen Prinzipien sind ein wunderbarer Leitfaden. Und mein Wunsch ist und mein Ziel ist, dass dann am Ende an diesem Baum die Früchte der Gleichheit, Freiheit, Einheit, Brüderlichkeit, Geschwisterlichkeit und Gerechtigkeit hängen.
1: Mich hat jetzt auch zunächst wirklich diese Liebe und diese Sanftmut in der Stimme vom Vater so mitgenommen. Ich bin einfach sehr dankbar, dass er auch immer wieder und auch heute wieder in die Welt hinausruft und seine Kinder zurückruft, heimzukehren, umzukehren. Und in dem Zuge ist mir natürlich auch der Aspekt der Technik irgendwie hängen geblieben. Bin natürlich, die mich kennen, auch ein Freund der Technik, weil sie einem viel Arbeit abnimmt, weil sie einem viel hilft. Aber ich sehe auch und habe auch selbst gemerkt, dass die Technik natürlich auch eine große Gefahr immer birgt. Und wenn man in die Abhängigkeit der Technik fällt, dass man dann auch diesen Bezug zum Inneren verliert. Und da diese wunderbare Lehre, der innere Weg, so eine tolle praktische Lehre ist, kann ich als praktisches Beispiel vielleicht auch mal erzählen. Ich habe es für mich persönlich gemerkt, wenn ich am Abend mich noch viel mit der Technik beschäftige, dass es mir am nächsten Tag so schwer fällt, in mein Inneres zu finden, dass es mir manchmal auch schwer fällt, irgendwie die Verbindung aufzubauen, irgendwie nach innen zu horchen, weil andauernd irgendwas anklopft. Und das ist, denke ich, genau das, was der Vater auch sagt, diese Schwingung in uns zwischen den Organen zu unseren 7 Bewusstseinszentren, das ist einfach permanent gestört durch das alles, was auf uns einwirkt. Und da kann ich einfach jeden ermutigen, einfach mal diese Praxis umzusetzen und mal für sich, für jeden selbst festzustellen, wie es ist, wenn man am Abend einfach in Ruhe, in der Stille, nach innen gekehrt, zu Bette geht, sich schlafen legt, ausrichtet nach innen und dann in der Früh aufwacht und dann einfach feststellen kann, wie geht es mir? Ist da der Friede? Ist da die Dankbarkeit, dass ein neuer Tag auf mich wartet, dass eine neue Chance auf mich wartet, dass wieder neue Lebenskraft in mir ist? Also einfach mal ein Anreiz vielleicht zum Umsetzen.
2: Es ist mir eine große Freude, an diesem großen internationalen Treffen teilzunehmen. Nehmt auch die Grüße der Gemeinschaft aus Burundi entgegen. Die Brüder und Schwestern aus Burundi spüren eure Liebe. Wir sind aus verschiedenen Ländern gekommen, aus Afrika, Europa, Amerika und aus weiteren Ländern. All dies zeugt von der großen Einheit unter uns. Ich ermutige jeden, sich innerlich und äußerlich einzusetzen, um das Reich des Friedens weiter aufzubauen. Mögen wir weiterhin die Samen weitergeben, die wir vom Reich Gottes erhalten, wo immer wir auch sind. Und an einem Tag, den wir noch nicht kennen, werden diese Samen aufgehen und wachsen.
3: Lieber Bruder und Schwester aus Afrika, es geht euch sicherlich schwieriger in Afrika als uns hier in Europa. Und ich freue mich immer, wenn ihr hierher kommt zu uns. Das ist eine Bereicherung für uns. Und ich persönlich kann auch viel von euch lernen. Danke.

Geliebter Vater, Mutter Gott, wir kommen als deine Stammgemeinde zu dir mit den angeschlossenen Gemeinschaften und allen, die willig sind, dein Wort in sich aufzunehmen. Wir kommen zu dir in dem Bewusstsein, dass du unser Herr und Gott bist. Wir kommen zu dir in dem Bewusstsein, dass wir Geist aus deinem Geiste sind und Liebe aus deiner Liebe. Wir wissen durch Offenbarung durch dich, Vater, dass wir Geist aus deinem Geiste sind und dass in unserer Seele der Wesenskern aus dir schlummert, unbelastet, rein, absolut rein und frei. Und dass wir uns verschattet haben auf dem Weg zur Erde, sich unsere Seele bildete, die Seele dann letztendlich inkarnierte in einen Menschen. Durch deine Gnade und Liebe haben wir auch als Menschen deinen Ruf in unserer Seele vernommen. Und unsere Seele konnte unseren Menschen erreichen, auf dass wir das Wort der Wahrheit, den Geist der Wahrheit, den du erneut gesandt hast, in unseren Herzen aufnehmen konnten. Vater, geliebter Vater, für jeden Einzelnen von uns hat das die Wende in seinem Erdenleben gebracht. Egal, was wir daraus gemacht haben, jeder Einzelne für sich, wir haben erkannt, dass du ein Gott der Liebe bist, unser Vater, Mutter Gott, der das Gesetz der Gottes- und Nächstenliebe verkörpert und dass du uns deinen Kindern die absolute Freiheit geschenkt hast, dein Wort anzunehmen oder zu verwerfen, dein Wort anzunehmen und das zu tun, was du uns in deinem Wort an Inhalten gebracht hast. Du hast uns 10 Gebote gelehrt durch Mose. Du hast uns die Bergpredigt gebracht, deines Sohnes, des Christus Gottes. Und du hast uns über so viele Jahrzehnte deine geliebte Tochter geschenkt, Gabriele, die uns im Verbund in ihrem Geist dual, im Cherub der göttlichen Weisheit, die Fülle der Weisheit offenbarte, sodass wir sagen können, der Geist der Wahrheit in Christus, unserem Erlöser und Bruder, ist wahrlich gekommen in dieser Zeit. Wir danken dir, himmlischer Vater, dass du uns nicht allein lässt. Wir danken dir für die Fülle deines Wortes, für die Fülle deiner Liebe. Und ich darf sagen, für das Wunder, dass nach dem Hinscheiden deiner geliebten Tochter dein Wort weiter fließt zu den Menschen auf dieser Erde. Wir verneigen uns tief vor dieser Gnade, die du uns gewährst. Und wir wollen uns wahrlich anstrengen, dass die Fundamente, die durch Christus
und für die göttliche Weisheit gegeben sind, bewahrt werden und weiter ausgebaut werden in diesen Zeitenwechsel hinein in das messianische, sophianische Zeitalter. Geliebter Vater, wir sind wahrlich unglaublich beschenkt durch dein Wort, das du uns schenkst, und den Inhalt, den du in dein Wort gelegt hast. Denn Worte sind Schall und Rauch, du aber legst deine Kraft in dein Offenbarungswort, sodass es die Herzen der Menschen weltweit berührt. Vater, wir danken dir, dass wir dir als Gemeinschaft dienen dürfen in dieser Zeit und nachdem wir so vieles versäumt haben. Danke für deine Barmherzigkeit uns gegenüber, die wir oftmals so engstirnig sind, so kleingläubig. Doch deine Liebe, ewiger Vater, Mutter, Gott, berührt immer wieder unsere Herzen. Wir stehen wahrlich vor dir, mehr oder weniger mit leeren Händen. Und doch neigt sich dein Geist zu uns und die leeren Hände zeigen uns, dass wenn wir in Demut und Bewusstsein unserer leeren Hände dich erkennen als unseren Herr und Gott und uns vor dir verneigen, dass dann deine Liebe und Barmherzigkeit uns aufhebt und immer wieder die neuen Schritte aufzeigt. Wir danken dir, geliebter Vater, dass du uns in dieser Zeitenwende nicht alleine lässt, dass dein Wort weitergegeben wird. Vater, Worte können schwer ausdrücken, was wir in unseren Herzen empfinden. Worte können schwer ausdrücken, was unsere Liebe zu dir an Inhalten hat. Doch du schaust nicht auf das Wort, du schaust auf die Inhalte. Und das macht uns vom Herzen glücklich. Du bist die Wahrheit. Christus ist die Wahrheit in dir. Und dieser Wahrheit wollen wir dienen. Für diese Wahrheit wollen wir Zeugnis geben vor den Menschen, dass du, Christus, göttlicher Bruder, noch so viele Brüder und Schwestern in ihren Herzen erreichst, dass sie erfassen, dass du der auferstandene Christus bist, der im prophetischen Wort die Brüder und Schwestern ruft, zur Einkehr, zur Umkehr von der äußerlichen Welt hinein in die Innenwelt, in der du lebendig bist. Das Reich des Inneren wird auf diese Erde kommen. Es ist das Friedensreich des Christus Gottes, der du bist. Geliebter Bruder Christus, wir sind wenige in Anbetracht der großen Zahl Menschen auf dieser Erde, doch wir wissen aus Offenbarungen durch dich, dass wenige Menschen, die in dir leben, die neue Zeit aufbauen und das Friedensreich vorbereiten. Herr, doch es sind nicht wir,
Wir wissen, dass du es bist. Du bist die Kraft für alles, was wir tun. Für alles, wo wir uns bemühen, nach deinem Willen zu leben, ist deine Kraft gegeben. Wir glauben an dich und wir vertrauen auf dich. Ja, wir lieben dich, Christus, göttlicher Bruder. Wir lieben unseren Vater, Mutter Gott. Auch wenn unsere Liebe noch klein ist, geben wir unsere ganze Liebe dir. Und wir wissen, wir werden von dir immer da Gerechtigkeit erfahren. Wir werden von dir, himmlischer Vater, immer Liebe erhalten, weil du die Allliebe bist und es nichts gibt, außer der Gottes- und Nächstenliebe von Ewigkeit zu Ewigkeit. Wir verneigen uns vor dir, himmlischer Vater, der du die Liebe bist und der du dich am heutigen Abend im prophetischen Wort zu uns Menschen geneigt hast. Du speist uns mit den Früchten des Feldes und mit dem geistigen Brot. Hab Dank, ewiger Vater, ewiger Alleiner. Hab Dank, Christus, für das unermüdliche Pochen an unseren Herzen. Hab Dank für deine Erlösertat und hab Dank, dass das Friedensreich entsteht, in dem Friede ist zwischen Menschen, Natur und Tieren. Du bist es, Christus, der all dieses vollbringt. Du bist es, die Liebe in Gott, unserem Vater. Danke, Christus. Danke, Vater.

Gott ist das Leben. Was ist Leben? Leben ist Kommunikation. Was ist Kommunikation? Senden und empfangen. Die Kommunikation des Lebens. Senden und empfangen. Die Geistwesen der Heimat senden einen Punkt in der ganzen Unendlichkeit an und empfangen im selben Moment das Bild, was sie angesendet haben oder sind nach ihrem Willen an diesem Ort. Senden und empfangen ist die Allkommunikation. In der ganzen Unendlichkeit gibt es kein anderes Prinzip der Kommunikation. Senden und empfangen. Eure Technik auf dieser Erde besteht aus Sendern und Empfängern, runtertransformiert durch das Fallgeschehen, dass das Prinzip ist und bleibt Senden und Empfangen. So ihr nun beabsichtigt, in der Landwirtschaft, in eurem ganzen Leben, in das Gesetz der Gottes- und Nächstenliebe zu finden, durch Senden und Empfangen, könnt ihr beginnen, die Pflanzen anzusenden, die Scholle anzusenden. Und die Landwirte haben sicherlich schon die Erfahrung gemacht, dass sie Antwort bekommen. Und als Emanuel und ich, Gabriele, begonnen haben, den inneren Weg zu schulen, gaben wir euch die Pflanzenübungen, die Tierübungen, senden und empfangen. Alles ist ein Prinzip. Senden und empfangen. Das ewige Reich Gottes, unser aller Heimat, ist nicht kompliziert. Es ist nicht so, wie die Menschen sind. Alles ist ganz einfach strukturiert. Senden und empfangen. Allkommunikation. Auch ihr, die ihr viel kommuniziert, sendet zuerst und dann empfangt ihr. Ob ihr miteinander sprecht, von Mensch zu Mensch oder über eure Technik, es ist immer dasselbe Prinzip, senden und empfangen. Und vom kleinsten Atom bis zu dem mächtigen Weltall, alles funktioniert nach demselben Prinzip, senden und empfangen. Als Menschen seid ihr darauf angewiesen, euch zu hinterfragen, was sendet ihr? Was sind die Inhalte eurer Sendung? Nicht nur das äußerliche Wort, die äußere Botschaft, sondern die Inhalte eures Sendens. Das wird
von eurer Seele gespeichert. Und das werdet ihr wieder aufarbeiten müssen, sofern es nicht im Gesetz der Gottes- und Nächstenliebe schwingt. Senden und empfangen. Wie viele Gedanken sendet der Mensch jeden Tag? Wie viele Empfindungen sendet der Mensch jeden Tag? Wie viele Gefühle, wie viele Gedanken? All das sind die Inhalte eures Sendens, was die Seele speichert. Denn die Seele speichert das, was echt ist und nicht die Floskeln. Senden und empfangen ist das Prinzip des Lebens, des Alllebens. Und Gott ist das Leben. Und Gott gab uns die Allkommunikation, damit wir tätige Erben der Unendlichkeit sind. Und so senden und empfangen die Geistwesen im Gesetz der Gottes- und Nächstenliebe. Alles, was im Gesetz der Gottes- und Nächstenliebe schwingt, vermehrt die Kraft der Unendlichkeit. Alles, was außerhalb des Gesetzes der Gottes- und Nächstenliebe schwingt, ist Fallgeschehen und muss bereinigt werden, muss wieder umgewandelt werden, gleich hochtransformiert werden in das Gesetz der Gottes- und Nächstenliebe. Alles, was ist, ist vom Ursprung her atomare Kraft. Die geistigen Atome, die alles bewegen, sind die Urweisheit und die Urliebe. Und alles, was es auf der Materie gibt, also im Fallgeschehen, ist veränderte atomare Struktur. Aber es ist nun einmal atomare Struktur, Energie. Und somit könnt ihr sehen, dass die Materie nur Täuschung ist. Ihr könntet keinen Finger bewegen ohne die atomare Kraft, die in euch schwingt, durch Senden und Empfangen. Der Stuhl, auf dem ihr sitzt, ist atomare Energie. Der Tisch, an dem ihr sitzt, ist atomare Energie. Die Früchte, die ihr speist, sind atomare Energie. Alles ist Energie. Alles beruht auf Senden und Empfangen. Alles wurde so strukturiert, dass es seine Aufgaben atomar erfüllen kann. Wer hat die atomaren Strukturen aufgebaut? Von wem stammen die kleinsten Bausteine des materiellen Universums? Eure Wissenschaft wird dies und jenes sagen, aber eure Wissenschaft ist vom Intellekt geprägt. Und der Intellekt hat auch seine Struktur vom Senden und Empfangen. Wer also nur intellektuell sendet, der wird auch nur intellektuell empfangen.
In dem Moment, wo der Mensch umdenkt und den Gottesgeist mit einbezieht, als die Allintelligenz, als das Leben in allem und allen, verändert er die Struktur seines Sendens und Empfangens. Wer also göttlich sendet oder in dem Wunsch, Gott näher zu kommen oder Erkenntnis zu haben, damit er sich weiterentwickelt hin zur Gottes- und Nächstenliebe, die selbstlos ist, verändert die Schwingungen der atomaren Struktur seiner Kommunikation und wird entsprechend anders empfangen. Geliebte Geschwister, ich liebe es zu lehren, ich liebe es zu schulen, ich liebe es zu helfen und zu dienen. Es ist mein Wesen und ich wünsche euch göttliche Kommunikation von Ewigkeit zu Ewigkeit. Und so grüße ich euch in eurem Herzen, eure Schwester Gabriele.

0: Liebe Geschwister, Gabi hat gesendet, Ulrich hat empfangen und weitergegeben. Und wir sind sprachlos, weil wir sie erkannt haben in der Schulung, so wie sie zu Lebzeiten unter uns war, so hat sie uns geschult. Wie oft sehnen wir uns, wie oft sprechen wir davon, dass wir etwas fühlen wollen, dass wir etwas spüren, dass wir angehoben sind. Aber wenn sie schult, ist es einfach das Gesetz. Und es geht um das Gesetz des Ewigen und um nichts anderes.
1: Ja, liebe Schwestern, liebe Brüder, liebe Zuschauer, liebe Zuschauerinnen, wir sind zum Ende dieser Abend gekommen und ich glaube, dass jeder von uns dürfte erfahren, was ein geistiger Regen bedeutet. Gott, Vater und seine erste Tochter haben uns diesen geistigen Regen geschickt und lassen wir ihn tief in unsere trockene Seele reinfallen, wo viele Samen drinnen sind, damit unsere Seele immer mehr zu einem blühenden Garten wird. Dann nehmen wir die Inhalte dieser beiden Offenbarungen in den nächsten Tagen.